0: 50 Arbeitsplätzen jedenfalls nicht. Zum Tag der Kinderbetreuung am 11. Mai fordert der AWO-Bezirksverband Braunschweig mehr Personal und eine auskömmliche Finanzierung. Lachende Kinder, strahlende Augen, ein Flur voller Freude. Das alles erlebten Mitarbeitende tagtäglich in den Kindertagesstätten, teilte die AWO mit. Aber auch Frust über den Fachkräftemangel, zu starre Vorgaben in der Umsetzung der Kinderbetreuung oder auch die fehlenden finanziellen Mittel. Es gebe immer noch Mängel im System Kinderbetreuung, sagte Bereichsmanagerin Ursula Tetzel. Wir brauchen mehr qualifiziertes Personal in den Einrichtungen, um den individuellen Anforderungen der Kinder gerecht zu werden, so Tetzel. Außerdem eine auskömmliche Finanzierung, um bereits in den ersten Lebensjahren gezielt fördern und fordern zu können. Da müsse die Politik jetzt liefern. Die Gewerkschaft Verdi hat im Rahmen der Tarifverhandlungen im Einzelhandel sowie im Groß- und Außenhandel eine Demonstration in Braunschweig angekündigt. Am Mittwoch soll demnach eine Kundgebung unter dem Motto »Zusammen handeln für bessere Tarife« um 11 Uhr auf dem Kohlmarkt beginnen. Anschließend soll sich eine Demonstration zum Gewerkschaftshaus bewegen. Verdi fordert in den Tarifrunden eine Erhöhung der Löhne und Gehälter um 7% sowie 150 Euro mehr Ausbildungsvergütung. Nach Angaben der Gewerkschaft legten die Arbeitgeber bisher keine Angebote vor. Soweit die Nachrichten aus der Region. 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
1: Um 3 Uhr mit Olaf Knapp. Die SPD stellt Bedingungen für eine große Steuerreform in Deutschland. Laut Vizekanzler Klingbeil wird seine Partei dabei nur mitmachen, wenn Spitzenverdiener künftig mehr bezahlen und kleine und mittlere Einkommen entlastet werden. Aus Berlin, Tim Aßmann.
2: Es könne keine Reform geben, bei der nicht auch die Spitzenverdiener mehr bezahlen müssten, bekräftigte der Finanzminister und Vizekanzler beim Bundeskongress des Deutschen Gewerkschaftsbundes. Entlasten will Klingbeil dagegen Arbeitnehmer, die zwischen 2.500 und 4.000 Euro monatlich verdienen. Er sprach sich auch erneut für eine Erhöhung der Erbschaftssteuer aus und er betonte, die SPD werde dafür sorgen, dass angekündigte Reformen bei der Rente und im Gesundheitsbereich gerecht verlaufen würden. Die DGB-Vorsitzende Jasmin Fahimi wiederholte die Kritik der Gewerkschaften an der geplanten Krankenkassenreform und möglichen Änderungen beim Thema Arbeitszeit.
1: Ärztepräsident Reinhardt hat einen Aufschub des geplanten Sparpakets für die Krankenkassen gefordert. Er sagte dem Redaktionsnetzwerk Deutschland, ein so weitreichendes Gesetz könne man nicht mit der Brechstange durchdrücken. Eigentlich soll es noch vor der parlamentarischen Sommerpause verabschiedet werden. Das Sparpaket dürfte auch Hauptthema beim heute beginnenden Deutschen Ärztetag in Hannover sein. Zur Eröffnung wird auch Bundesgesundheitsministerin Warken erwartet. US-Präsident Trump will angesichts der hohen Energiepreise in den Vereinigten Staaten gegensteuern. Er werde die derzeitige Abgabe von umgerechnet 4 Cent pro Liter aussetzen, so Trump vor Journalisten. Für wie lange, sagte er nicht. Die Benzinpreise sind in den USA seit Beginn des Irankriegs um etwa 50% gestiegen. Das Kreuzfahrtschiff Hondius ist evakuiert. Die letzten 27 Menschen, die das Schiff verlassen sollten, sind von Bord. Auch sie werden in Sondermaschinen nach Hause geflogen. Aus der Nachrichtenredaktion Caroline Wöhlert.
3: In ihren Heimatländern werden die Menschen weiter untersucht und es wird entschieden, wie lange sie in Quarantäne müssen. Auf dem Schiff war das Hunter-Virus ausgebrochen, 3 Menschen sind gestorben. Das unter niederländischer Flagge fahrende Kreuzfahrtschiff lag bis zum Abend im Hafen von Teneriffa. Jetzt ist es mit knapp 30 Besatzungsmitgliedern auf dem Weg nach Rotterdam. Dort soll es am Samstag ankommen und gründlich desinfiziert werden. Die deutschen Passagiere wurden inzwischen in ihre Heimatorte in Berlin, Sachsen, Baden-Württemberg und Bayern gebracht. Bislang haben sie keine Symptome.
1: Und das Wetter in Deutschland. Am Tage ein Wechsel aus dichten Wolken mit Schauern, örtlich kurze Gewitter. Am freundlichsten wird es später im Westen und Südwesten bei Höchstwerten von 8 Grad im Erzgebirge bis 15 Grad am Oberrhein. Am Mittwoch dann wolkig mit zeitweisen Schauern, auch teils gewittrig, bei 10 bis maximal 18 Grad. Es ist 3:03 Uhr.
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4: Die Linke zum Musterungszentrum der Bundeswehr. Furchtbare Nachricht für Braunschweig. Tag der Kinderbetreuung. AWO Braunschweig fordert mehr Personal und auskömmliche Finanzierung. Und Streikauftakt des Handels in Braunschweig. Gewerkschaft Verdi kündigt Kundgebung und Demonstration an. Im Studio Marieke Eichner, das sind die Meldungen im Einzelnen. Die Partei Die Linke in Braunschweig kritisiert die Einrichtung eines Musterungszentrums der Bundeswehr in der Stadt. Das sei eine furchtbare Nachricht für Braunschweig und für viele junge Menschen, sagte die Co-Vorsitzende und Oberbürgermeisterkandidatin Leonie Bartsch. Während hier und bundesweit wieder SchülerInnen gegen die Wehrpflicht auf die Straße gingen, bezeichne Oberbürgermeister Kornblum das als großartige Nachricht für unsere Stadt, so Bartsch weiter. Die Musterung sei ein entwürdigender Prozess. Es sei unklar, wieso es großartig sein solle, dass dies nun hier in Braunschweig passieren solle. Die sogenannte Zeitenwende, in der alles der Aufrüstung untergeordnet werden solle, sei nicht zuletzt ein Angriff auf den Sozialstaat, teilte Die Linke weiter mit. Ein Standortfaktor werde das Musterungszentrum mit seinen 50 Arbeitsplätzen jedenfalls nicht. Zum Tag der Kinderbetreuung am 11. Mai fordert der AWO-Bezirksverband Braunschweig mehr Personal und eine auskömmliche Finanzierung. Lachende Kinder, strahlende Augen, ein Flur voller Freude. Das alles erlebten Mitarbeitende tagtäglich in den Kindertagesstätten, teilte die AWO mit. Aber auch Frust über den Fachkräftemangel, zu starre Vorgaben in der Umsetzung der Kinderbetreuung oder auch die fehlenden finanziellen Mittel. Es gebe immer noch Mängel im System Kinderbetreuung, sagte Bereichsmanagerin Ursula Tetzel. Wir brauchen mehr qualifiziertes Personal in den Einrichtungen, um den individuellen Anforderungen der Kinder gerecht zu werden, so Tetzel. Außerdem eine auskömmliche Finanzierung, um bereits in den ersten Lebensjahren gezielt fördern und fordern zu können. Da müsse die Politik jetzt liefern. Die Gewerkschaft Verdi hat im Rahmen der Tarifverhandlungen im Einzelhandel sowie im Groß- und Außenhandel eine Demonstration in Braunschweig angekündigt. Am Mittwoch soll demnach eine Kundgebung unter dem Motto »Zusammen handeln für bessere Tarife« um 11 Uhr auf dem Kohlmarkt beginnen. Anschließend soll sich eine Demonstration zum Gewerkschaftshaus bewegen. Verdi fordert in den Tarifrunden eine Erhöhung der Löhne und Gehälter um 7% sowie 150 Euro mehr Ausbildungsvergütung. Nach Angaben der Gewerkschaft legten die Arbeitgeber bisher keine Angebote vor. Soweit die Nachrichten aus der Region. 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
1: Um 4 Uhr mit Olaf Knapp. Die SPD stellt Bedingungen für eine große Steuerreform in Deutschland. Laut Vizekanzler Klingbeil wird seine Partei dabei nur mitmachen, wenn Spitzenverdiener künftig mehr bezahlen und kleine und mittlere Einkommen entlastet werden. Aus Berlin Tim Aßmann.
2: Es könne keine Reform geben, bei der nicht auch die Spitzenverdiener mehr bezahlen müssten, bekräftigte der Finanzminister und Vizekanzler beim Bundeskongress des Deutschen Gewerkschaftsbundes. Entlasten will Klingbeil dagegen Arbeitnehmer, die zwischen 2.500 und 4.000 Euro monatlich verdienen. Er sprach sich auch erneut für eine Erhöhung der Erbschaftssteuer aus und er betonte, die SPD werde dafür sorgen, dass angekündigte Reformen bei der Rente und im Gesundheitsbereich gerecht verlaufen würden. Die DGB-Vorsitzende Jasmin Fahimi wiederholte die Kritik der Gewerkschaften an der geplanten Krankenkassenreform und möglichen Änderungen beim Thema Arbeitszeit.
1: Das von der Bundesregierung geplante Sparpaket zur finanziellen Stabilisierung der Krankenkassen sorgt weiter für Kritik. Ärztepräsident Reinhardt fordert, den Start zu verschieben. Aus der Nachrichtenredaktion Xaver Schäffer.
3: Vor der Sommerpause solle gar nichts entschieden werden, sagte Reinhardt zum Redaktionsnetzwerk Deutschland. Der Ärztepräsident fordert, Bundesgesundheitsministerin Waken solle alle Beteiligten zusammenrufen und Alternativkonzepte entwickeln. Mit dem Sparpaket will Waken die milliardenschwere Finanzlücke bei den Krankenkassen stopfen. Es sieht unter anderem Einschnitte für Patienten, Arztpraxen und Krankenhäuser vor. Waken dürfte auch auf dem heute beginnenden Deutschen Ärztetag in Hannover mit großem Widerstand gegen ihre Pläne rechnen. Sie wird zur Eröffnung des Kongresses vor Ort erwartet.
1: Bei seinem mit Spannung erwarteten China-Besuch wird US-Präsident Trump von mehreren einflussreichen Konzernchefs begleitet. Dazu gehören Elon Musk, Tim Cook von Apple und die CEOs von Boeing, Meta, Mastercard und dem Vermögensverwalter BlackRock. Insgesamt stehen 17 Namen auf der Liste. Trump wird morgen in Peking erwartet. Geplant sind zweitägige Gespräche mit Staatschef Xi, unter anderem über Zölle und Handel. Die Evakuierung des Kreuzfahrtschiffs Hondius vor Teneriffa ist abgeschlossen. Alle Passagiere sind von Bord und werden ausgeflogen. In ihren Heimatländern wird dann entschieden, wie lange sie in Quarantäne müssen. Auf dem Schiff war das Hunter-Virus ausgebrochen. 3 Menschen sind gestorben. Das unter niederländischer Flagge fahrende Kreuzfahrtschiff ist jetzt mit knapp 30 Besatzungsmitgliedern auf dem Weg nach Rotterdam. Das Wetter in Deutschland. Am Tage ein Wechsel aus dichten Wolken mit Schauern. Örtlich kurze Gewitter, am freundlichsten später im Westen und Südwesten. Höchstwerte 8 Grad im Erzgebirge bis 15 Grad am Oberrhein. Es ist 4.03 Uhr.
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4: Die Linke zum Musterungszentrum der Bundeswehr. Furchtbare Nachricht für Braunschweig. Tag der Kinderbetreuung. AWO Braunschweig fordert mehr Personal und auskömmliche Finanzierung. Und Streikauftakt des Handels in Braunschweig. Gewerkschaft Verdi kündigt Kundgebung und Demonstration an. Im Studio Marieke Eichner, das sind die Meldungen im Einzelnen. Die Partei Die Linke in Braunschweig kritisiert die Einrichtung eines Musterungszentrums der Bundeswehr in der Stadt. Das sei eine furchtbare Nachricht für Braunschweig und für viele junge Menschen, sagte die Co-Vorsitzende und Oberbürgermeisterkandidatin Leonie Bartsch. Während hier und bundesweit wieder SchülerInnen gegen die Wehrpflicht auf die Straße gingen, bezeichne Oberbürgermeister Kornblum das als großartige Nachricht für unsere Stadt, so Bartsch weiter. Die Musterung sei ein entwürdigender Prozess. Es sei unklar, wieso es großartig sein solle, dass dies nun hier in Braunschweig passieren solle. Die sogenannte Zeitenwende, in der alles der Aufrüstung untergeordnet werden solle, sei nicht zuletzt ein Angriff auf den Sozialstaat, teilte Die Linke weiter mit. Ein Standortfaktor werde das Musterungszentrum mit seinen 50 Arbeitsplätzen jedenfalls nicht. Zum Tag der Kinderbetreuung am 11. Mai fordert der AWO-Bezirksverband Braunschweig mehr Personal und eine auskömmliche Finanzierung. Lachende Kinder, strahlende Augen, ein Flur voller Freude. Das alles erlebten Mitarbeitende tagtäglich in den Kindertagesstätten, teilte die AWO mit. Aber auch Frust über den Fachkräftemangel, zu starre Vorgaben in der Umsetzung der Kinderbetreuung oder auch die fehlenden finanziellen Mittel. Es gebe immer noch Mängel im System Kinderbetreuung, sagte Bereichsmanagerin Ursula Tetzel. Wir brauchen mehr qualifiziertes Personal in den Einrichtungen, um den individuellen Anforderungen der Kinder gerecht zu werden, so Tetzel. Außerdem eine auskömmliche Finanzierung, um bereits in den ersten Lebensjahren gezielt fördern und fordern zu können. Da müsse die Politik jetzt liefern. Die Gewerkschaft Verdi hat im Rahmen der Tarifverhandlungen im Einzelhandel sowie im Groß- und Außenhandel eine Demonstration in Braunschweig angekündigt. Am Mittwoch soll demnach eine Kundgebung unter dem Motto »Zusammen handeln für bessere Tarife« um 11 Uhr auf dem Kohlmarkt beginnen. Anschließend soll sich eine Demonstration zum Gewerkschaftshaus bewegen. Verdi fordert in den Tarifrunden eine Erhöhung der Löhne und Gehälter um 7% sowie 150 Euro mehr Ausbildungsvergütung. Nach Angaben der Gewerkschaft legten die Arbeitgeber bisher keine Angebote vor. Soweit die Nachrichten aus der Region. 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
1: Um 5 Uhr mit Olaf Knapp. Was sind die nächsten Schritte, die sich die Bundesregierung vornimmt? Darüber beraten Spitzenpolitiker von Union und SPD heute im Koalitionsausschuss. Aus der Nachrichtenredaktion Thorsten Lange.
2: Ein Thema ist eine Entlastung der Bürger wegen der hohen Energiepreise. Der ursprüngliche Plan, dass Arbeitgeber ihren Beschäftigten eine steuerfreie Prämie von 1.000 Euro zahlen können, ist im Bundesrat gescheitert. Ob sich die Koalition jetzt auf einen anderen Vorschlag einigt oder ob sie auf eine Entlastung verzichtet, ist offen. Ein weiteres Thema ist eine Steuerreform und die Frage, wie sie finanziert wird. SPD-Chef Klingbeil hat gestern Abend bekräftigt, dass Besserverdiener höher besteuert werden sollen, um diejenigen zu entlasten, die zwischen 2.500 und 4.000 Euro im Monat verdienen.
1: Das von der Bundesregierung geplante Sparpaket zur finanziellen Stabilisierung der Krankenkassen sorgt weiter für Kritik. Ärztepräsident Reinhardt fordert, den Start zu verschieben. Aus der Nachrichtenredaktion Xaver Schäffer.
3: Vor der Sommerpause solle gar nichts entschieden werden, sagte Reinhardt zum Redaktionsnetzwerk Deutschland. Der Ärztepräsident fordert, Bundesgesundheitsministerin Wagen solle alle Beteiligten zusammenrufen und Alternativkonzepte entwickeln. Mit dem Sparpaket will Wagen die milliardenschwere Finanzlücke bei den Krankenkassen stopfen. Es sieht unter anderem Einschnitte für Patienten, Arztpraxen und Krankenhäuser vor. Wagen dürfte auch auf dem heute beginnenden Deutschen Ärztetag in Hannover mit großem Widerstand gegen ihre Pläne rechnen. Sie wird zur Eröffnung des Kongresses vor Ort erwartet.
1: Bei seinem mit Spannung erwarteten China-Besuch wird US-Präsident Trump von mehreren einflussreichen Konzernchefs begleitet. Dazu gehören Elon Musk, Tim Cook von Apple und die CEOs von Boeing, Meta, Mastercard und dem Vermögensverwalter BlackRock. Insgesamt stehen 17 Namen auf der Liste. Trump wird morgen in Peking erwartet. Geplant sind zweitägige Gespräche mit Staatschef Xi, unter anderem über Zölle und Handel. Bei dem Absturz einer Propellermaschine in Namibia sind 4 Deutsche ums Leben gekommen. Laut einer Mitteilung der Fluggesellschaft Desert Air starben der Pilot sowie 3 Urlauber. Bei ihnen handelt es sich um die langjährige Geschäftsführerin der mit Lidl und Kaufland verbundenen Dieter Schwarz Stiftung, Silke Lohmiller, ihren Ehemann sowie ihren Sohn. Ihr Flugzeug galt seit Sonntag als vermisst. Das waren die Nachrichten. Das Wetter in Deutschland. Am Tage ein Wechsel aus dichten Wolken mit Schauern, örtlich kurze Gewitter. Am freundlichsten wird es später im Westen und im Südwesten bei Höchstwerten von 8 Grad im Erzgebirge bis 15 Grad am Oberrhein. Am Mittwoch dann wolkig mit zeitweisen Schauern, teils gewittrig bei 10 bis 18 Grad. Es ist 5.03 Uhr.
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4: Die Linke zum Musterungszentrum der Bundeswehr. Furchtbare Nachricht für Braunschweig. Tag der Kinderbetreuung. AWO Braunschweig fordert mehr Personal und auskömmliche Finanzierung. Und Streikauftakt des Handels in Braunschweig. Gewerkschaft Verdi kündigt Kundgebung und Demonstration an. Im Studio Marieke Eichner. Das sind die Meldungen im Einzelnen. Die Partei Die Linke in Braunschweig kritisiert die Einrichtung eines Musterungszentrums der Bundeswehr in der Stadt. Das sei eine furchtbare Nachricht für Braunschweig und für viele junge Menschen, sagte die Co-Vorsitzende und Oberbürgermeisterkandidatin Leonie Bartsch. Während hier und bundesweit wieder SchülerInnen gegen die Wehrpflicht auf die Straße gingen, bezeichne Oberbürgermeister Kornblum das als großartige Nachricht für unsere Stadt, so Bartsch weiter. Die Musterung sei ein entwürdigender Prozess. Es sei unklar, wieso es großartig sein solle, dass dies nun hier in Braunschweig passieren solle. Die sogenannte Zeitenwende, in der alles der Aufrüstung untergeordnet werden solle, sei nicht zuletzt ein Angriff auf den Sozialstaat, teilte Die Linke weiter mit. Ein Standortfaktor werde das Musterungszentrum mit seinen 50 Arbeitsplätzen jedenfalls nicht. Zum Tag der Kinderbetreuung am 11. Mai fordert der AWO-Bezirksverband Braunschweig mehr Personal und eine auskömmliche Finanzierung. Lachende Kinder, strahlende Augen, ein Flur voller Freude. Das alles erlebten Mitarbeitende tagtäglich in den Kindertagesstätten, teilte die AWO mit. Aber auch Frust über den Fachkräftemangel, zu starre Vorgaben in der Umsetzung der Kinderbetreuung oder auch die fehlenden finanziellen Mittel. Es gebe immer noch Mängel im System Kinderbetreuung, sagte Bereichsmanagerin Ursula Tetzel. Wir brauchen mehr qualifiziertes Personal in den Einrichtungen, um den individuellen Anforderungen der Kinder gerecht zu werden, so Tetzel. Außerdem eine auskömmliche Finanzierung, um bereits in den ersten Lebensjahren gezielt fördern und fordern zu können. Da müsse die Politik jetzt liefern. Die Gewerkschaft Verdi hat im Rahmen der Tarifverhandlungen im Einzelhandel sowie im Groß- und Außenhandel eine Demonstration in Braunschweig angekündigt. Am Mittwoch soll demnach eine Kundgebung unter dem Motto »Zusammen handeln für bessere Tarife« um 11 Uhr auf dem Kohlmarkt beginnen. Anschließend soll sich eine Demonstration zum Gewerkschaftshaus bewegen. Verdi fordert in den Tarifrunden eine Erhöhung der Löhne und Gehälter um 7% sowie 150 Euro mehr Ausbildungsvergütung. Nach Angaben der Gewerkschaft legten die Arbeitgeber bisher keine Angebote vor. Soweit die Nachrichten aus der Region. 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
1: Die Linke zum Musterungszentrum der Bundeswehr. Furchtbare Nachricht für Braunschweig. Tag der Kinderbetreuung. AWO Braunschweig fordert mehr Personal und auskömmliche Finanzierung. Und Streikauftakt des Handels in Braunschweig. Gewerkschaft Verdi kündigt Kundgebung und Demonstration an. Im Studio Marieke Eichner, das sind die Meldungen im Einzelnen. Die Partei Die Linke in Braunschweig kritisiert die Einrichtung eines Musterungszentrums der Bundeswehr in der Stadt. Das sei eine furchtbare Nachricht für Braunschweig und für viele junge Menschen, sagte die Co-Vorsitzende und Oberbürgermeisterkandidatin Leonie Bartsch. Während hier und bundesweit wieder SchülerInnen gegen die Wehrpflicht auf die Straße gingen, bezeichne Oberbürgermeister Kornblum das als großartige Nachricht für unsere Stadt, so Bartsch weiter. Die Musterung sei ein entwürdigender Prozess. Es sei unklar, wieso es großartig sein solle, dass dies nun hier in Braunschweig passieren solle. Die sogenannte Zeitenwende, in der alles der Aufrüstung untergeordnet werden solle, sei nicht zuletzt ein Angriff auf den Sozialstaat, teilte Die Linke weiter mit. Ein Standortfaktor werde das Musterungszentrum mit seinen 50 Arbeitsplätzen jedenfalls nicht. Zum Tag der Kinderbetreuung am 11. Mai fordert der AWO-Bezirksverband Braunschweig mehr Personal und eine auskömmliche Finanzierung. Lachende Kinder, strahlende Augen, ein Flur voller Freude. Das alles erlebten Mitarbeitende tagtäglich in den Kindertagesstätten, teilte die AWO mit. Aber auch Frust über den Fachkräftemangel, zu starre Vorgaben in der Umsetzung der Kinderbetreuung oder auch die fehlenden finanziellen Mittel. Es gebe immer noch Mängel im System Kinderbetreuung, sagte Bereichsmanagerin Ursula Tetzel. Wir brauchen mehr qualifiziertes Personal in den Einrichtungen, um den individuellen Anforderungen der Kinder gerecht zu werden, so Tetzel. Außerdem eine auskömmliche Finanzierung, um bereits in den ersten Lebensjahren gezielt fördern und fordern zu können. Da müsse die Politik jetzt liefern. Die Gewerkschaft Verdi hat im Rahmen der Tarifverhandlungen im Einzelhandel sowie im Groß- und Außenhandel eine Demonstration in Braunschweig angekündigt. Am Mittwoch soll demnach eine Kundgebung unter dem Motto »Zusammen handeln für bessere Tarife« um 11 Uhr auf dem Kohlmarkt beginnen. Anschließend soll sich eine Demonstration zum Gewerkschaftshaus bewegen. Verdi fordert in den Tarifrunden eine Erhöhung der Löhne und Gehälter um 7% sowie 150 Euro mehr Ausbildungsvergütung. Nach Angaben der Gewerkschaft legten die Arbeitgeber bisher keine Angebote vor. Soweit die Nachrichten aus der Region. 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
1: Um 6 Uhr mit Claudia Drews. In der Bundesregierung wird über die Eckpunkte einer großen Steuerreform diskutiert. Damit befasst sich heute auch der Koalitionsausschuss von Union und SPD. Im Vorfeld hat sich Finanzminister und SPD-Chef Klingbeil erneut dafür ausgesprochen, Besserverdiener höher zu besteuern. Beim DGB-Bundeskongress in Berlin sagte er, es könne keine Steuerreform geben, bei der nicht auch die Spitzenverdiener mehr bezahlen müssen. Dies sei in einer Gesellschaft wachsender Ungleichheiten nötig.
2: Wenn du fleißig bist und dich anstrengst und du kommst trotzdem im Leben nicht voran, dann ist das ein Problem. Und das Leben ist teurer geworden die letzten Jahre. Deswegen brauchen wir Entlastung bei Menschen, die 2.500, 3.000, 4.000 Euro im Monat verdienen. Da muss entlastet werden. Und das wird nur funktionieren können, auch bei den Staatsfinanzen, die wir haben, wenn oben die Menschen bereit sind, mehr Verantwortung zu übernehmen. Und in diese Richtung werden wir drängen.
1: Bundesfinanzminister Klingbeil, der SPD-Politiker, sprach sich auch dafür aus, sehr hohe Erbschaften stärker zu besteuern. Das von der Bundesregierung geplante Sparpaket zur finanziellen Stabilisierung der Krankenkassen sorgt weiter für Kritik. Ärztepräsident Reinhardt fordert, den Start zu verschieben. Aus der Nachrichtenredaktion Xaver Schäffer.
3: Vor der Sommerpause solle gar nichts entschieden werden, sagte Reinhardt zum Redaktionsnetzwerk Deutschland. Der Ärztepräsident fordert, Bundesgesundheitsministerin Wagen solle alle Beteiligten zusammenrufen und Alternativkonzepte entwickeln. Mit dem Sparpaket will Wagen die milliardenschwere Finanzlücke bei den Krankenkassen stopfen. Es sieht unter anderem Einschnitte für Patienten, Arztpraxen und Krankenhäuser vor. Wagen dürfte auch auf dem heute beginnenden Deutschen Ärztetag in Hannover mit großem Widerstand gegen ihre Pläne rechnen. Sie wird zur Eröffnung des Kongresses vor Ort erwartet.
1: Die Ukraine hat nur wenige Stunden nach Ende einer befristeten Waffenruhe massive russische Angriffe gemeldet. Es seien zahlreiche Drohnenattacken auf die Hauptstadt Kiew sowie auf größere Städte im Südosten des Landes registriert worden, hieß es. US-Präsident Trump hatte Russland und die Ukraine vergangene Woche um eine dreitägige Waffenruhe gebeten. Beide Seiten verzichteten in dieser Zeit weitgehend auf Luftangriffe. Am Boden gab es dagegen mehrfach Verstöße, für die sich Moskau und Kiew gegenseitig verantwortlich machten. Konflikte und Gewalt haben im vergangenen Jahr erstmals mehr Menschen zur Flucht innerhalb ihrer eigenen Länder getrieben als Naturkatastrophen und vom Menschen verursachte Unglücke. Das ist das Ergebnis eines Berichts der Nichtregierungsorganisation IDMC in Genf. Demnach lebten Ende 2025 weltweit über 82 Millionen Menschen als Binnenvertriebene. Der Bericht zeigt, wie Konflikte etwa im Iran und in der Republik Kongo Menschen dazu zwangen, wiederholt innerhalb ihrer eigenen Länder die Flucht zu ergreifen. Das IDMC bezeichnet die neuen Zahlen als Weckruf. Das Kreuzfahrtschiff Hondius ist evakuiert. Die letzten 27 Menschen, die das Schiff verlassen sollten, sind von Bord. Sie wurden in Sondermaschinen nach Hause geflogen. Aus der NDR-Nachrichtenredaktion Caroline Wöllert.
4: In ihren Heimatländern werden die Menschen weiter untersucht und es wird entschieden, wie lange sie in Quarantäne müssen. Auf dem Schiff war das Hunter-Virus ausgebrochen, 3 Menschen sind gestorben. Das unter niederländischer Flagge fahrende Kreuzfahrtschiff lag bis zum Abend im Hafen von Teneriffa. Jetzt ist es mit knapp 30 Besatzungsmitgliedern auf dem Weg nach Rotterdam. Dort soll es am Samstag ankommen und gründlich desinfiziert werden. Die deutschen Passagiere wurden inzwischen in ihre Heimatorte in Berlin, Sachsen, Baden-Württemberg und Bayern gebracht. Bislang haben sie keine Symptome.
1: Deutschlands größte Suchtklinik für Kinder und Jugendliche steht vor dem Aus, die Dietrich-Bonhoeffer-Klinik im niedersächsischen Ahlhorn. Nach Angaben der Betreiber war die Refinanzierung durch die Kostenträger schon seit längerem unzureichend. Lotti Höfer aus Oldenburg berichtet, wie es nun weitergeht.
5: Aus der Klinik wird jetzt eine Einrichtung der Kinder- und Jugendhilfe mit suchttherapeutischem Schwerpunkt. Heißt konkret, mehr Pädagogik, weniger medizinische Versorgung. Und nicht mehr für 60 Kinder und Jugendliche, sondern erst einmal für etwa 20 Betroffene. Finanziert aus dem Geld der Kommunen. Die Rechnung geht also in Zukunft nicht mehr an die deutsche Rentenversicherung, sondern an die zuständigen Jugendämter der Erkrankten. Ein adäquater Ersatz für die Klinik sei das jedoch nicht, sagt Klinikvorstand Wolfgang Vorwerk. Er befürchtet, dass insbesondere schwerkranke Kinder und Jugendliche auf der Strecke bleiben.
1: Das waren die Nachrichten. Das Wetter in Norddeutschland. Mal Sonne, mal Wolken, dazu ab und an Schauer und vereinzelt Gewitter bei maximal 9 bis 14 Grad. Es ist 6.05 Uhr.
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6: Die Linke zum Musterungszentrum der Bundeswehr. Furchtbare Nachricht für Braunschweig. Tag der Kinderbetreuung. AWO Braunschweig fordert mehr Personal und auskömmliche Finanzierung. Und Streikauftakt des Handels in Braunschweig. Gewerkschaft Verdi kündigt Kundgebung und Demonstration an. Im Studio Marieke Eichner, das sind die Meldungen im Einzelnen. Die Partei Die Linke in Braunschweig kritisiert die Einrichtung eines Musterungszentrums der Bundeswehr in der Stadt. Das sei eine furchtbare Nachricht für Braunschweig und für viele junge Menschen, sagte die Co-Vorsitzende und Oberbürgermeisterkandidatin Leonie Bartsch. Während hier und bundesweit wieder SchülerInnen gegen die Wehrpflicht auf die Straße gingen, bezeichne Oberbürgermeister Kornblum das als großartige Nachricht für unsere Stadt, so Bartsch weiter. Die Musterung sei ein entwürdigender Prozess. Es sei unklar, wieso es großartig sein solle, dass dies nun hier in Braunschweig passieren solle. Die sogenannte Zeitenwende, in der alles der Aufrüstung untergeordnet werden solle, sei nicht zuletzt ein Angriff auf den Sozialstaat, teilte Die Linke weiter mit. Ein Standortfaktor werde das Musterungszentrum mit seinen 50 Arbeitsplätzen jedenfalls nicht. Zum Tag der Kinderbetreuung am 11. Mai fordert der AWO-Bezirksverband Braunschweig mehr Personal und eine auskömmliche Finanzierung. Lachende Kinder, strahlende Augen, ein Flur voller Freude. Das alles erlebten Mitarbeitende tagtäglich in den Kindertagesstätten, teilte die AWO mit. Aber auch Frust über den Fachkräftemangel, zu starre Vorgaben in der Umsetzung der Kinderbetreuung oder auch die fehlenden finanziellen Mittel. Es gebe immer noch Mängel im System Kinderbetreuung, sagte Bereichsmanagerin Ursula Tetzel. Wir brauchen mehr qualifiziertes Personal in den Einrichtungen, um den individuellen Anforderungen der Kinder gerecht zu werden, so Tetzel. Außerdem eine auskömmliche Finanzierung, um bereits in den ersten Lebensjahren gezielt fördern und fordern zu können. Da müsse die Politik jetzt liefern. Die Gewerkschaft Verdi hat im Rahmen der Tarifverhandlungen im Einzelhandel sowie im Groß- und Außenhandel eine Demonstration in Braunschweig angekündigt. Am Mittwoch soll demnach eine Kundgebung unter dem Motto »Zusammen handeln für bessere Tarife« um 11 Uhr auf dem Kohlmarkt beginnen. Anschließend soll sich eine Demonstration zum Gewerkschaftshaus bewegen. Verdi fordert in den Tarifrunden eine Erhöhung der Löhne und Gehälter um 7% sowie 150 Euro mehr Ausbildungsvergütung. Nach Angaben der Gewerkschaft legten die Arbeitgeber bisher keine Angebote vor. Soweit die Nachrichten aus der Region. 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
1: Die Linke zum Musterungszentrum der Bundeswehr. Furchtbare Nachricht für Braunschweig. Tag der Kinderbetreuung. AWO Braunschweig fordert mehr Personal und auskömmliche Finanzierung. Und Streikauftakt des Handels in Braunschweig. Gewerkschaft Verdi kündigt Kundgebung und Demonstration an. Im Studio Marieke Eichner, das sind die Meldungen im Einzelnen. Die Partei Die Linke in Braunschweig kritisiert die Einrichtung eines Musterungszentrums der Bundeswehr in der Stadt. Das sei eine furchtbare Nachricht für Braunschweig und für viele junge Menschen, sagte die Co-Vorsitzende und Oberbürgermeisterkandidatin Leonie Bartsch. Während hier und bundesweit wieder SchülerInnen gegen die Wehrpflicht auf die Straße gingen, bezeichne Oberbürgermeister Kornblum das als großartige Nachricht für unsere Stadt, so Bartsch weiter. Die Musterung sei ein entwürdigender Prozess. Es sei unklar, wieso es großartig sein solle, dass dies nun hier in Braunschweig passieren solle. Die sogenannte Zeitenwende, in der alles der Aufrüstung untergeordnet werden solle, sei nicht zuletzt ein Angriff auf den Sozialstaat, teilte Die Linke weiter mit. Ein Standortfaktor werde das Musterungszentrum mit seinen 50 Arbeitsplätzen jedenfalls nicht. Zum Tag der Kinderbetreuung am 11. Mai fordert der AWO-Bezirksverband Braunschweig mehr Personal und eine auskömmliche Finanzierung. Lachende Kinder, strahlende Augen, ein Flur voller Freude. Das alles erlebten Mitarbeitende tagtäglich in den Kindertagesstätten, teilte die AWO mit. Aber auch Frust über den Fachkräftemangel, zu starre Vorgaben in der Umsetzung der Kinderbetreuung oder auch die fehlenden finanziellen Mittel. Es gebe immer noch Mängel im System Kinderbetreuung, sagte Bereichsmanagerin Ursula Tetzel. Wir brauchen mehr qualifiziertes Personal in den Einrichtungen, um den individuellen Anforderungen der Kinder gerecht zu werden, so Tetzel. Außerdem eine auskömmliche Finanzierung, um bereits in den ersten Lebensjahren gezielt fördern und fordern zu können. Da müsse die Politik jetzt liefern. Die Gewerkschaft Verdi hat im Rahmen der Tarifverhandlungen im Einzelhandel sowie im Groß- und Außenhandel eine Demonstration in Braunschweig angekündigt. Am Mittwoch soll demnach eine Kundgebung unter dem Motto »Zusammen handeln für bessere Tarife« um 11 Uhr auf dem Kohlmarkt beginnen. Anschließend soll sich eine Demonstration zum Gewerkschaftshaus bewegen. Verdi fordert in den Tarifrunden eine Erhöhung der Löhne und Gehälter um 7% sowie 150 Euro mehr Ausbildungsvergütung. Nach Angaben der Gewerkschaft legten die Arbeitgeber bisher keine Angebote vor. Soweit die Nachrichten aus der Region. 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
1: Um 7 Uhr mit Claudia Drews. Was sind die nächsten Schritte, die sich die Bundesregierung vornimmt? Darüber beraten Spitzenpolitiker von Union und SPD heute im Koalitionsausschuss. Aus der NDR-Nachrichtenredaktion Thorsten Lange.
2: Ein Thema ist eine Entlastung der Bürger wegen der hohen Energiepreise. Der ursprüngliche Plan, dass Arbeitgeber ihren Beschäftigten eine steuerfreie Prämie von 1.000 Euro zahlen können, ist im Bundesrat gescheitert. Ob sich die Koalition jetzt auf einen anderen Vorschlag einigt oder ob sie auf eine Entlastung verzichtet, ist offen. Ein weiteres Thema ist eine Steuerreform und die Frage, wie sie finanziert wird. SPD-Chef Klingbeil hat gestern Abend bekräftigt, dass Besserverdiener höher besteuert werden sollen, um diejenigen zu entlasten, die zwischen 2.500 und 4.000 Euro im Monat verdienen. Unionsfraktionschef Spahn schlägt etwas anderes vor. Weniger Steuervergünstigungen und weniger Subventionen. Sie sollen pauschal um 5% gekürzt werden.
1: Nur wenige Stunden nach dem Ende einer dreitägigen Waffenruhe hat Russland die Ukraine offenbar erneut massiv angegriffen. Die ukrainische Luftwaffe meldete Attacken im Norden, Osten und Süden des Landes. Aus der NDR-Nachrichtenredaktion Katrin Schirwagen.
3: Luftalarm gab es unter anderem in der Hauptstadt Kiew. Den Angaben zufolge fielen dort Drohnentrümmer auf ein 20-stöckiges Wohnhaus. Außerdem soll es Explosionen gegeben haben. Weitere russische Attacken wurden unter anderem in Saporischschja, Charkiw und Cherson gemeldet. Der ukrainische Präsident Selenskyj hatte die Bevölkerung bereits vor Ablauf der Waffenruhe vor neuen russischen Angriffen gewarnt. Zugleich äußerte er sich optimistisch, dass sein Land schon im Juni die ersten Tranchen des 90 Milliarden Euro Kredits von der Europäischen Union erhält. Brüssel hatte den Weg für das Darlehen im April freigemacht. Die Ukraine will mit dem Geld vor allem Luftabwehrraketen anschaffen und zerstörte Energieanlagen wieder aufbauen.
1: Immer mehr Menschen auf der Welt sind Vertriebene im eigenen Land. Das geht aus Zahlen der Nichtregierungsorganisation IDMC mit Sitz in Genf hervor. Auch 2025 sind demnach die meisten Menschen vor Krieg und Gewalt auf der Flucht. Aus Genf, Marie-Christine Werner.
4: Insgesamt zählte das IDMC mehr als 82 Millionen Binnenvertriebene weltweit. In den letzten 10 Jahren habe sich die Zahl mehr als verdoppelt. Aufkommende, eskalierende oder festgefahrene Konflikte hätten die Menschen dazu gezwungen, wiederholt innerhalb ihrer Länder umzuziehen. Aber auch Stürme, Überschwemmungen und andere Gefahren lösten knapp 30 Millionen Binnenvertreibungen aus. Sudan, Kolumbien, Syrien, Jemen und Afghanistan sind die Länder mit den meisten Binnenvertriebenen.
1: Alle Passagiere des Kreuzfahrtschiffs MV Hondius sind nach der Evakuierung zurück in ihren Heimatländern. Dort wird entschieden, wie lange sie in Quarantäne bleiben müssen. Etwa 30 Besatzungsmitglieder sind noch auf dem Schiff und bringen es jetzt nach Rotterdam. Aus Barcelona, Julia Macher.
5: An Bord etwa 30 Crewmitglieder und der Leichnam einer deutschen Frau, einem der 3 Todesopfer des Hunter-Virus-Ausbruchs an Bord des Kreuzfahrtschiffes. Unter hohen Sicherheitsvorkehrungen waren in den vergangenen 2 Tagen 122 Menschen von Bord gebracht und in ihre Herkunftsländer zurückgeflogen worden. Die spanische Regierung wertet die Operation als Musterbeispiel für eine erfolgreiche internationale Kooperation, auf die Spanien als federführendes Land stolz sein könne. An der Rückführungsaktion waren 23 Länder beteiligt. Mehrere Teilnehmer der Kreuzfahrt wurden inzwischen positiv auf das Hunter-Virus getestet. Die Gefahr für die breite Öffentlichkeit stuft die Weltgesundheitsorganisation weiter als gering ein.
1: In Wien startet heute der Eurovision Song Contest. Es ist die 70. Auflage des größten Musikwettbewerbs der Welt. Heute und am Donnerstag stehen die beiden Halbfinals an. Das Finale ist dann am Samstag. Für Deutschland tritt Sarah Engels mit dem Titel Fire an. Sie ist schon für das Finale gesetzt. Der ESC wird in diesem Jahr von einem Streit rund um die Teilnahme Israels begleitet. 5 Länder boykottieren das Event. Sie wollen damit gegen den israelischen Militäreinsatz im Gazastreifen protestieren. Das waren die Nachrichten.
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6: Die Linke zum Musterungszentrum der Bundeswehr. Furchtbare Nachricht für Braunschweig. Tag der Kinderbetreuung. AWO Braunschweig fordert mehr Personal und auskömmliche Finanzierung. Und Streikauftakt des Handels in Braunschweig. Gewerkschaft Verdi kündigt Kundgebung und Demonstration an. Im Studio Marieke Eichner, das sind die Meldungen im Einzelnen. Die Partei Die Linke in Braunschweig kritisiert die Einrichtung eines Musterungszentrums der Bundeswehr in der Stadt. Das sei eine furchtbare Nachricht für Braunschweig und für viele junge Menschen, sagte die Co-Vorsitzende und Oberbürgermeisterkandidatin Leonie Bartsch. Während hier und bundesweit wieder SchülerInnen gegen die Wehrpflicht auf die Straße gingen, bezeichne Oberbürgermeister Kornblum das als großartige Nachricht für unsere Stadt, so Bartsch weiter. Die Musterung sei ein entwürdigender Prozess. Es sei unklar, wieso es großartig sein solle, dass dies nun hier in Braunschweig passieren solle. Die sogenannte Zeitenwende, in der alles der Aufrüstung untergeordnet werden solle, sei nicht zuletzt ein Angriff auf den Sozialstaat, teilte Die Linke weiter mit. Ein Standortfaktor werde das Musterungszentrum mit seinen 50 Arbeitsplätzen jedenfalls nicht. Zum Tag der Kinderbetreuung am 11. Mai fordert der AWO-Bezirksverband Braunschweig mehr Personal und eine auskömmliche Finanzierung. Lachende Kinder, strahlende Augen, ein Flur voller Freude. Das alles erlebten Mitarbeitende tagtäglich in den Kindertagesstätten, teilte die AWO mit. Aber auch Frust über den Fachkräftemangel, zu starre Vorgaben in der Umsetzung der Kinderbetreuung oder auch die fehlenden finanziellen Mittel. Es gebe immer noch Mängel im System Kinderbetreuung, sagte Bereichsmanagerin Ursula Tetzel. Wir brauchen mehr qualifiziertes Personal in den Einrichtungen, um den individuellen Anforderungen der Kinder gerecht zu werden, so Tetzel. Außerdem eine auskömmliche Finanzierung, um bereits in den ersten Lebensjahren gezielt fördern und fordern zu können. Da müsse die Politik jetzt liefern. Die Gewerkschaft Verdi hat im Rahmen der Tarifverhandlungen im Einzelhandel sowie im Groß- und Außenhandel eine Demonstration in Braunschweig angekündigt. Am Mittwoch soll demnach eine Kundgebung unter dem Motto »Zusammen handeln für bessere Tarife« um 11 Uhr auf dem Kohlmarkt beginnen. Anschließend soll sich eine Demonstration zum Gewerkschaftshaus bewegen. Verdi fordert in den Tarifrunden eine Erhöhung der Löhne und Gehälter um 7% sowie 150 Euro mehr Ausbildungsvergütung. Nach Angaben der Gewerkschaft legten die Arbeitgeber bisher keine Angebote vor. Soweit die Nachrichten aus der Region. 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
7: Um 7.07 Uhr. Heute ist es überwiegend heiter bis wolkig. Am Nachmittag und Abend gibt es örtlich Schauer. Die Temperaturen liegen tagsüber bei 10 Grad, in der Nacht sind es 4. Und die Aussichten für die nächsten Tage, auch morgen und am Donnerstag, ist es wechselhaft bei dann 11 Grad am Tag und 7 Grad in der Nacht. 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Vorsicht bitte auf der A39 Braunschweig Richtung Salzgitter. Die Einfahrt Kreuz Braunschweig Süd, dort hat es einen Unfall auf dem Abbiegestreifen gegeben. Die A2 Braunschweig Richtung Hannover zwischen Peine und Lehrte Ost, 5 Kilometer stockender Verkehr vor der Baustelle. Allen unterwegs gute und sichere Fahrt.
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7: Guten Morgen und herzlich willkommen zur Region Aktuell. Heute ist Dienstag, der 12. Mai und durch die Sendung begleitet Sie Nicole Bayes. Hier gibt es gleich die Meldungen aus Niedersachsen, außerdem wie immer am Dienstag das tierärztliche Stichwort. Darum geht's in dieser halben Stunde Region Aktuell.

7.12 Uhr ist es, die hören nach Region aktuell auf Radio UKA-Welle. Die Gewerkschaft Verdi hat erneut mit einem Streik im kommunalen Nahverkehr gedroht. Nachdem auch die vierte Verhandlungsrunde mit der Arbeitgeberseite ohne Ergebnis geblieben ist, könnten in Niedersachsen demnächst wieder Busse und Bahnen stillstehen. Mehr dazu in Niedersachsen kompakt. Die Gewerkschaft prüfe derzeit entsprechende Reaktionen, hieß es. Mögliche Warnstreiks würden aber in jedem Fall rechtzeitig bekannt gegeben. Dem kommunalen Arbeitgeberverband warf Verdi eine Blockadehaltung vor. Man habe versucht, Wege aufzuzeigen, wie man zum Ziel kommen könne und sich auf die Arbeitgeber zubewegt, sagte Verdi-Verhandlungsführer Marian Drews. Leider wollten sie sich weiterhin nicht beim Thema Wochenarbeitszeit bewegen. Die Gewerkschaft hatte bereits im April für 2 Tage zum Ausstand in mehreren Städten aufgerufen. In Hannover und Braunschweig brachte das den Bus- und Stadtbahnverkehr zum Erliegen. Auch in Osnabrück, Göttingen und weiteren Städten fielen Busse aus. In Hannover fand der Warnstreik direkt zur Hannover-Messe statt. Aus Politik und Wirtschaft hatte es dafür Kritik gegeben. Die Tarifverhandlungen für die rund 10 kommunalen Verkehrsunternehmen im Land laufen seit Mitte Februar. Verdi fordert Verbesserungen bei Arbeitsbedingungen, darunter Entlastungen bei Wochenarbeitszeit und Schichtdiensten, sowie mehr Urlaubstage und höhere Zuschläge für Nacht- und Wochenendarbeit. Die Arbeitgeber halten die Forderungen für finanziell nicht darstellbar. Das Land Niedersachsen muss in diesem Jahr mit 262 Millionen Euro weniger auskommen als geplant. Das hat das Finanzministerium mit Verweis auf eine aktuelle Steuerschätzung mitgeteilt. Ein Nachtragshaushalt sei nach aktuellem Stand aber nicht nötig, hieß es. Auch in den kommenden Jahren bleibe der finanzielle Druck hoch. Neue Spielräume für den laufenden Doppelhaushalt 2027-28 sieht das Ministerium nicht. Die Auswirkungen der Steuerschätzung seien gerade noch beherrschbar, sagte Finanzminister Gerald Heere. Nun brauche es dringender denn je ein wirklich nachhaltiges Wirtschaftswachstum. Für die niedersächsischen Kommunen fallen die Erwartungen ebenfalls niedriger aus, vor allem wegen schwächer geschätzter Gewerbesteuereinnahmen. Für dieses Jahr rechnet das Ministerium mit 370 Millionen Euro weniger als bislang erwartet. Trotzdem sollen die Steuereinnahmen der Kommunen bis 2030 im Schnitt um rund 3% pro Jahr wachsen. Die geplanten Reformen der Bundesregierung zur Pflegefinanzierung stoßen in Niedersachsen auf Kritik von der Landesarbeitsgemeinschaft der Freien Wohlfahrtspflege. Bei den aktuellen Entwürfen handle es sich eher um ein Sparprogramm mit erheblichen sozialen Risiken als um eine echte Strukturreform, hieß es. Insbesondere die geplante Begrenzung bei der Refinanzierung von Tariflöhnen in der häuslichen Krankenpflege bereitet den Verbänden Sorgen. Die Tarifbindung dürfe nicht geschwächt werden, da sie eine unverzichtbare Grundlage für die Personalgewinnung gegen den Fachkräftemangel sei, sagte der Vorsitzende der Landesarbeitsgemeinschaft der Freien Wohlfahrtspflege Hans-Joachim Lenke. Sollten die Träger auf den Kosten sitzen bleiben, drohten vermehrt Insolvenzen und Lücken in der Versorgung. Auch bei der stationären Pflege im Heim sieht Lenke Probleme, da höhere Eigenanteile auf die Betroffenen zukommen könnten. Die geplanten Änderungen würden dazu führen, dass Pflegebedürftige und ihre Angehörigen finanziell überfordert würden, warnte Lenke. In Niedersachsen liege der durchschnittliche Eigenanteil für einen Heimplatz bereits jetzt bei bis zu 2.900 Euro im Monat.

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1: Liebe Hörer, ich habe mich hier ja schon oft aufgeregt und den Finger in die Wunde gelegt, wenn es um Tiere geht und eben oftmals um völlig uninformierte Menschen, die sich Haustiere anschaffen. Bei Tieren in der Wildnis habe ich mich in rund 40 Berufsjahren daran gewöhnt, dass der Städter nur wenig Ahnung hat oder ihn die Wildtiere einfach nicht interessieren. Letzteres muss man akzeptieren. Das große Feld der Nutztier- und Pferdehaltung lasse ich hier heute mal weg. Dass Kaninchen und Hasen zwei verschiedene Tierarten oder Rehe und Rotwild nicht dasselbe sind oder Nilgänse keine Graugänse sind und, um es abzukürzen, dass Fischreiher vor Jahrzehnten in Graureiher umbenannt wurden, weil sie sich nur zu einem kleinen Teil von Fischen ernähren. Zeitungsredaktionen und Journalisten schreiben da viel dummes Zeug. Immer wieder penetrant. Auch habe ich schon mehrfach mit meinem Berufsstand gehadert, bei dem das Gelddruck meines Erachtens immer mehr in den Vordergrund tritt, einhergehend mit der relativ neuen Gebührenordnung, die aus meiner Sicht maßlos ist. Gerade hörte ich von einem Dackel, der einen Fremdkörper im Dünndarm hatte. Röntgen, Ultraschall, Tropf. Dann die Operation und, natürlich, ein Klinikaufenthalt. 17 Tierärzte tummelten sich dort in der Klinik. Samt weiterem Personal müssen alle ordentlich bezahlt werden, folglich müssen auch die Umsätze stimmen. So wurden die Kosten für die Behandlung des Dackels im Vorfeld auf 4.000 bis 5.000 Euro geschätzt und dem werten Besitzer übermittelt. Toll. Für eine Behandlung, die vielleicht maximal eine Stunde dauert, jedenfalls bei einem 8 Kilo Dackel und die obendrein fast kein Verbrauchsmaterial benötigt. Ein paar Fäden sicherlich. Ich kann mich an Zeiten erinnern, da hat eine Fremdkörperoperation vielleicht 500 Mark gekostet. Na gut, die Currywurst kostet heute im Lokal auch keine 5 Mark mehr, aber eine Verzwanzigfachung finde ich schon sehr beachtlich. Ich musste mich also aufregen bei derartigen Preisen, denn ich frage mich, wer sich heute überhaupt noch ein Haustier, in diesem Fall einen Hund, aber auch eine Katze, leisten kann. Von den kleinen Haustieren will ich hier gar nicht sprechen. Das sieht kaum anders aus. Was ist, wenn diese Summen für viele Tierhalter berechtigt astronomisch sind und sie sich einfach keine Operation ihres Tieres leisten können, weil der Kontostand diese Beträge nicht deckt? Einschläfern? Vom Moralischen mal ganz abgesehen, das Tierschutzgesetz stünde dagegen. Einzig eine Tierkrankenversicherung kann helfen, doch auch die deckt nicht immer alle Kosten. Das ist sehr stark tarifabhängig und der Interessent sollte das Kleingedruckte vor Versicherungsabschluss sehr genau lesen. Die monatlichen Versicherungsbeiträge sind teilweise auch erheblich. Dass für eine Katerkastration, OP unter einer Minute, ca. 130 Euro oder eine Kastration einer weiblichen Katze, keine 5 Minuten, fast 300 Euro verlangt werden, halte ich auch für eine absolute Unverschämtheit. Darüber hatte ich hier schon berichtet. Und die Tierärztekammer in Hannover hat meine entsprechende Frage, wie derartige Preise zu rechtfertigen seien, lieber gar nicht beantwortet. Da hatten sie wohl auch Schwierigkeiten, das zu begründen. So meine Vermutung. Nun denn, ich sollte mich, wenn es um Tiere und ihre oftmalige Haltung ohne jegliche Sachkenntnis geht, nicht immer aufregen. Denn ändern kann ich nichts. Vielleicht hier und da ein Tipp, ein Aufruf zur Information vor dem Kauf, ein tierärztliches Stichwort in der Okerwelle und viele andere Beiträge, die ich verfasst habe. Wo bleibt also das Positive? Wenn nach so vielen Jahren als Tierarzt wenigstens dem einen oder anderen Tier durch eine kleine Öffentlichkeitsarbeit geholfen werden konnte, war das prima. Und damit meine ich natürlich nicht die Praxistätigkeit in einer Tierarztpraxis, da ist das Helfen selbstverständlich. Ich wünsche Ihnen eine tierisch gute Woche.
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2: Die Linke zum Musterungszentrum der Bundeswehr. Furchtbare Nachricht für Braunschweig. Tag der Kinderbetreuung. AWO Braunschweig fordert mehr Personal und auskömmliche Finanzierung. Und Streikauftakt des Handels in Braunschweig. Gewerkschaft Verdi kündigt Kundgebung und Demonstration an. Im Studio Marieke Eichner, das sind die Meldungen im Einzelnen. Die Partei Die Linke in Braunschweig kritisiert die Einrichtung eines Musterungszentrums der Bundeswehr in der Stadt. Das sei eine furchtbare Nachricht für Braunschweig und für viele junge Menschen, sagte die Co-Vorsitzende und Oberbürgermeisterkandidatin Leonie Bartsch. Während hier und bundesweit wieder SchülerInnen gegen die Wehrpflicht auf die Straße gingen, bezeichne Oberbürgermeister Kornblum das als großartige Nachricht für unsere Stadt, so Bartsch weiter. Die Musterung sei ein entwürdigender Prozess. Es sei unklar, wieso es großartig sein solle, dass dies nun hier in Braunschweig passieren solle. Die sogenannte Zeitenwende, in der alles der Aufrüstung untergeordnet werden solle, sei nicht zuletzt ein Angriff auf den Sozialstaat, teilte Die Linke weiter mit. Ein Standortfaktor werde das Musterungszentrum mit seinen 50 Arbeitsplätzen jedenfalls nicht. Zum Tag der Kinderbetreuung am 11. Mai fordert der AWO-Bezirksverband Braunschweig mehr Personal und eine auskömmliche Finanzierung. Lachende Kinder, strahlende Augen, ein Flur voller Freude. Das alles erlebten Mitarbeitende tagtäglich in den Kindertagesstätten, teilte die AWO mit. Aber auch Frust über den Fachkräftemangel, zu starre Vorgaben in der Umsetzung der Kinderbetreuung oder auch die fehlenden finanziellen Mittel. Es gebe immer noch Mängel im System Kinderbetreuung, sagte Bereichsmanagerin Ursula Tetzel. Wir brauchen mehr qualifiziertes Personal in den Einrichtungen, um den individuellen Anforderungen der Kinder gerecht zu werden, so Tetzel. Außerdem eine auskömmliche Finanzierung, um bereits in den ersten Lebensjahren gezielt fördern und fordern zu können. Da müsse die Politik jetzt liefern. Die Gewerkschaft Verdi hat im Rahmen der Tarifverhandlungen im Einzelhandel sowie im Groß- und Außenhandel eine Demonstration in Braunschweig angekündigt. Am Mittwoch soll demnach eine Kundgebung unter dem Motto »Zusammen handeln für bessere Tarife« um 11 Uhr auf dem Kohlmarkt beginnen. Anschließend soll sich eine Demonstration zum Gewerkschaftshaus bewegen. Verdi fordert in den Tarifrunden eine Erhöhung der Löhne und Gehälter um 7% sowie 150 Euro mehr Ausbildungsvergütung. Nach Angaben der Gewerkschaft legten die Arbeitgeber bisher keine Angebote vor. Soweit die Nachrichten aus der Region. 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
3: Um 7.32 Uhr. Heute ist es überwiegend heiter bis wolkig. Am Nachmittag und Abend gibt es örtlich Schauer. Die Temperaturen liegen bei 10 Grad am Tag und 4 Grad in der Nacht. Und so geht's weiter. Auch morgen und am Donnerstag ist es wechselhaft bei dann 11 Grad am Tag und 7 Grad in der Nacht. 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Die A2 Braunschweig Richtung Hannover zwischen Peine und Lehrte Ost. 5 Kilometer stockender Verkehr vor der Baustelle. Die A36 Wolfenbüttel Richtung Braunschweig zwischen Wolfenbüttel Nord und Kreuz Braunschweig Süd 4 Kilometer Stau nach einem Unfall. Die A39 Braunschweig Richtung Salzgitter, die Einfahrt im Kreuz Braunschweig Süd von der Landstraße 295 aus Richtung Wolfenbüttel kommend, ist nach einem Unfall gesperrt. Allen unterwegs gute und sichere Fahrt.
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3: Spielsport und Erholung in der Weststadt. Eröffnung des Hochspannungsparks in Braunschweig. Außerdem der Blick in die Zeitungskommentare von heute. Darum geht's in dieser halben Stunde Region aktuell. Im Studio für Sie Nicole Bayes. Schönen guten Morgen.

0: 7.39 Uhr ist es. Sie hören Region Aktuell auf Radio Okawelle. Im Braunschweiger Donauviertel ist dieser Tage der neue Hochspannungspark eröffnet worden. Die Fläche unter den Hochspannungsleitungen wurde zu einem Ort für Spielsport und Erholung umgestaltet. Marc Diekmann war bei der Eröffnung dabei.
1: Einige Tage nach der Bürgerbeteiligung rief mich ein Redakteur der Braunschweiger Zeitung an und fragte mich, was ich denn als Bezirksbürgermeister von dem neuen Hochspannungspark halten würde. Ich habe ihm geantwortet, dies ist ein weiteres Juwel für unsere Werkstatt.
2: Spannend wurde es am vergangenen Samstag im Donauviertel der Weststadt. Passend zum bundesweiten Tag der Städtebauförderung am 9. Mai wurde unter der langen Leitung der Strommasten feierlich ein neuer Ort für Bewegung, Spiel und Erholung eröffnet. Der neue Hochspannungspark bekommt seinen Namen daher, dass die Grünfläche unter einer Hochspannungstrasse liegt. Der Park ist im Rahmen der Stadterneuerung unter Berücksichtigung der Bedürfnisse der Menschen aus dem Quartier entstanden. Bereits im September 2023 konnten Bürgerinnen und Bürger bei einem Rundgang über das Gelände ihre eigenen Ideen einbringen. Dabei ging es unter anderem um mögliche Spielgeräte, Sitzgelegenheiten und mehr Aufenthaltsqualität im Stadtteil. Die finale Planung wurde dann im September 2024 vorgestellt. Viele dieser Anregungen sind laut dem Bezirksbürgermeister Jörg Hitzmann später auch umgesetzt worden. Und neben ihm und dem Oberbürgermeister Thorsten Kornblum stand bei der Eröffnung auch der Abteilungsleiter der Stadterneuerung Jeremias Klug auf der Bühne.
3: Wir haben eine Bürgerbeteiligung durchgeführt, insbesondere Kinder- und Jugendbeteiligung. Daraus sind eben diese Themen resultiert, dass wir einen Schwerpunkt haben wollten zu den Themen Sport, Bewegung, in die Aktivität kommen. Dafür wurden in diesem Entwurf verschiedene Dinge vorgesehen. Es ist zum einen diese Calisthenics-Anlage, wo es darum geht, mit dem Eigengewicht Sportübungen zu betreiben. Dann eben verschiedene Spielangebote, weitestgehend auch barrierefrei. Wir haben für Rollifahrer einen Sandspieltisch. Wir haben als Unterlage im Fallschutz diese Hackschnitze gewählt, die auch mit von Rollifahrern befahren werden können. Wir haben aber auch eine Wellenbahn, die mit Fahrrädern, Inlinern, allen fahrbaren Möglichkeiten befahren werden können. Eine Laufstrecke. Wir haben aber auch einen Bereich, der dann sich südlich anschließt, der etwas ruhiger gestaltet ist, mit Hängematten und Sitzmöglichkeiten, einen Picknicktisch. Also eigentlich für alle etwas dabei.
2: Neben Jeremias Klug besteht die Stadterneuerung der Stadt Braunschweig noch aus 11 weiteren Personen. Betreut werden die beiden Fördergebiete Soziale Stadt Westliches Ringgebiet, welches Mitte 2027 auslaufen wird, und Soziale Stadt Donauviertel. Außerdem sollen 2 weitere Fördergebiete angemeldet werden. Zum einen das Emsviertel in der Weststadt im Förderprogramm Sozialer Zusammenhalt und zum anderen der Große Hof im Norden der Innenstadt im Förderprogramm Wachstum und nachhaltige Erneuerung.
3: In der Städtebauförderung geht es eben darum, Fördermittel von Bund und Land einzuwerben, diese mit einem städtischen Eigenanteil zu unterstützen und dann eben städtebauliche, soziale, wirtschaftliche Missstände, die wir vorher identifiziert haben, zu beheben und letztendlich Verbesserungen vor Ort für die Bürgerinnen und Bürger dieser Stadt zu erreichen.
2: Finanziert werden solche Projekte nach einem festen Prinzip. Die förderfähigen Kosten teilen sich Bund, Land und Kommune zu gleichen Teilen. Je ein Drittel kommt also vom Bund, vom Land und von der Stadt. Nicht alles ist dabei förderfähig. Bestimmte Posten, wie zum Beispiel Verkehrsschilder, muss die Kommune zusätzlich selbst bezahlen. Außerdem greift die Städtebauförderung erst dann, wenn andere Fördermöglichkeiten nicht ausreichen oder nicht passen. Die Stadt prüft deshalb immer auch, welche Fördertöpfe

0: Von der Grün- und Freiraumplanung, vom Hochbau, je nach Maßnahme. Und in diesem Zuge natürlich auch die Kollegen aus der Umweltabteilung, die einfach diese Aspekte auch mit abdecken.
1: In der Zukunft soll es noch eine weitere Fläche geben, die sich an den Hochspannungspark anschließt, welche explizit mit der Beteiligung von Seniorinnen und Senioren gestaltet werden soll, um so den Schwerpunkt auf altersgerechte Sportangebote zu setzen. Am Ende habe ich dem Abteilungsleiter der Stadterneuerung noch eine letzte Frage gestellt.
2: Jetzt abschließend nach meinen ganz eigenen Fragen. Gäbe es noch etwas, wo Sie der Meinung sind, dass man das noch unbedingt erwähnen sollte oder hinzufügen sollte?
0: Letztendlich geht es darum, etwas für die Bürgerinnen und Bürger zu schaffen. Und das Besondere an diesem Tag heute, Tag der Städtebauförderung, der ja bundesweit gefeiert wird von ganz vielen Kommunen, ich glaube, es gibt über 600 Anmeldungen für Programm heute, ist eben, dass man für die Menschen vor Ort etwas verbessert. Das ist einfach für uns auch toll zu sehen, wie das angenommen wird und das heute zurückzubekommen, wofür wir jeden Tag arbeiten.
3: Das war ein Beitrag von Marc Diekmann um 7:44 Uhr.

7.49 Uhr, Region aktuell auf Radio Okawelle, jetzt mit unserer Presseschau. Den Blick in die Zeitungskommentare von heute. Der Besuch von Verteidigungsminister Pistorius in Kiew ist heute Thema in den Zeitungen. Die Braunschweiger Zeitung findet, die Unterstützung der von Russland überfallenen Ukraine ist längst keine Einbahnstraße mehr. Das Land hat in den vergangenen 4 Jahren eine wehrtechnische Expertise entwickelt, die es zu einem gefragten Partner macht. Auch Deutschland profitiert von den ukrainischen Erfahrungen. Bei seinem Besuch in Kiew hat Verteidigungsminister Pistorius am Montag auf die geplante gemeinsame Entwicklung unbemannter Systeme hingewiesen. Es ist eine Partnerschaft, mit der Deutschland eine Fähigkeitslücke schließen könnte. Militärische Schläge gegen Ziele tief im feindlichen Hinterland durchführen zu können, hat abschreckende Wirkung. Noch ist die Bundeswehr dazu nicht in der Lage. Zudem ist der Krieg in der Ukraine, so zynisch es sich anhört, eine Datengoldgrube für die deutsche Rüstungsindustrie. Bislang hatte die US-amerikanische Rüstungsindustrie dank der selektiven Bereitstellung von satellitengestützter Aufklärung strategische Vorteile bei der Entwicklung von neuen Waffen, in die immer auch Erkenntnisse über feindliche Systeme einfließen. Das ist vorbei. Die Ukraine liefert Daten direkt vom Schlachtfeld. Die Wolfsburger Allgemeine Zeitung fragt nach dem Zustand der Regierungskoalition. Die WAZ schreibt, nun treffen sie sich am Dienstagabend wieder zu einem Koalitionsausschuss. Ihre jüngste Zusammenkunft war dramatisch schiefgegangen. Statt den großen Wurf anzugehen, der bis zur Sommerpause mit Reformen der gesetzlichen Krankenversicherungen, der Pflegeversicherung und ersten Pfeilern für eine Rentenreform fertig sein soll, verlor man sich in Streit und Klein-Klein. Vor einem Jahr wollte Schwarz-Rot die trübe Stimmung im Land drehen und muss inzwischen immer wieder die eigene Stimmung verbessern. Man möchte rufen, ihr habt Nerven. Die Bürger warten auf Ergebnisse, auf Entlastungen für die Arbeitnehmer, die die Preissteigerungen kaum noch schultern können. Und auf hoffnungsvolle Perspektiven. Gerechtigkeit im Land, ein fairer Austausch zwischen Armen und Reichen, Arbeitgebern und Arbeitnehmern, Wirtschaftswachstum und Sozialstaatsgarantie und auch zwischen Union und SPD wären am besten mit einem Gesamtkonzept herzustellen. Alle Reformen inklusive Einkommensteuerreform. Niemand glaubt, dass das leicht ist. Und vielleicht dauert es länger als bis zur Sommerpause. Die meisten Menschen hätten Verständnis dafür. Nur eben nicht für Zoff und Zeitverschwendung. Soweit also der Blick in die regionalen Zeitungen vom heutigen Dienstag, dem 12. Mai.

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1: Um 8 Uhr mit Claudia Drews. In Berlin kommt heute der Koalitionsausschuss zusammen. Spitzenpolitiker von Union und SPD wollen darüber sprechen, welche Entlastungen angesichts der hohen Energiepreise möglich sind. Und auch eine Steuerreform soll Thema sein. Aus Berlin, Oliver Neuroth.
2: SPD-Chef Klingbeil hat sich beim Kongress des Deutschen Gewerkschaftsbundes dafür ausgesprochen, Menschen mit Einkommen zwischen 2.500 und 4.000 Euro im Monat zu entlasten. Um das zu finanzieren, möchte er Spitzenverdiener höher belasten. Ein Vorschlag, den CDU/CSU ablehnen. Unionsfraktionschef Spahn setzt sich dafür ein, Steuervergünstigungen pauschal zu kürzen. Der Druck auf die Regierungsparteien, neue Entlastungen für die Bürger zu beschließen, ist groß und Forderungen kommen von vielen Seiten. Die Deutsche Industrie- und Handelskammer verlangt, dass Firmen schneller entlastet werden. Die Idee, die Unternehmenssteuerreform soll auf 2027 vorgezogen werden, sagte DIHK-Hauptgeschäftsführerin Melnikow den Funke-Medien. Bisher möchte die Koalition die Körperschaftssteuer, die Unternehmen auf Gewinne zahlen, ab 2028 senken.
1: Ärztepräsident Reinhardt fordert, das geplante Sparpaket für die Krankenkassen zu verschieben. Er sagte dazu dem Redaktionsnetzwerk Deutschland, ein so weitreichendes Gesetz könne man nicht mit der Brechstange durchdrücken. Eigentlich soll es noch vor der parlamentarischen Sommerpause verabschiedet werden. Das Sparpaket dürfte auch den Deutschen Ärztetag beschäftigen. Der startet heute in Hannover. Zur Eröffnung wird Bundesgesundheitsministerin Warken erwartet. Mehr Medikamente sollen in Zukunft in Europa hergestellt werden. Um das zu erreichen, sind neue Regeln in der EU in Planung. Hier hat es jetzt eine Einigung zwischen Unterhändlern des Europäischen Parlaments und der Mitgliedstaaten gegeben. So soll es künftig leichter sein, die Produktion mit öffentlichen Geldern zu unterstützen. Werden öffentliche Aufträge vergeben, sollen in Europa hergestellte Arzneimittel bevorzugt werden. Das betrifft insbesondere wichtige Medikamente, bei denen es eine hohe Abhängigkeit von einzelnen Ländern gibt. In den vergangenen Jahren hatte es immer wieder Engpässe gegeben. Die EU-Kommission sagt, dass sich die Produktion auf wenige Länder konzentriere, trage zu dem Problem bei. 2025 stammten demnach 80-90% der Arzneimittel in Europa aus Asien. In einem Monat tritt die europäische Asylreform mit strengeren Migrationsregeln in Kraft. Bei der Umsetzung kommt Deutschland aber offenbar nur schleppend voran. Das geht aus einem aktuellen Bericht der EU-Kommission hervor. Aus Brüssel, Katrin Schmidt.
3: Die Asylverfahren an den Außengrenzen sind der zentrale Baustein der EU-Asylreform. Denn nach einem Asylverfahren direkt bei Ankunft sollen Schutzsuchende mit geringen Aussichten dort festgehalten werden und gegebenenfalls auch von dort abgeschoben werden. Die Analyse für Deutschland ergibt zudem, dass es noch an notwendigen Ressourcen beim Screening der Asylbewerber, also der Erstüberprüfung, fehlt. Dazu gehören zum Beispiel auch Gesundheitskontrollen. Die Bundesrepublik müsse zudem auch noch Probleme beim Eurodac-System lösen, dem neuen Registrierungssystem, in dem Asylbewerber Fingerabdrücke und andere biometrische Daten von sich speichern lassen müssen.
1: Heute beginnt in Wien das erste Halbfinale des Eurovision Song Contest. 15 Länder treten an, um ins ESC-Finale am Samstag zu kommen. Diskussionen gab es im Vorfeld über die Teilnahme Israels. Mehrere Länder boykottieren den Wettbewerb, um ein Zeichen gegen das Vorgehen der israelischen Regierung in Gaza zu setzen. Aus Wien, Daniel Kähler.
4: Dass sich Israel für das große Finale qualifiziert, gilt als so gut wie sicher. Sänger Noam Bettan zählt neben den Teilnehmerinnen und Teilnehmern aus Griechenland und Finnland zu den Favoriten der Show, bei der heute 5 Länder schon ausscheiden werden. Auch die deutsche Vertreterin Sarah Engels wird im Halbfinale auftreten und ihren Song heute zum ersten Mal live im Fernsehen auf der ESC-Bühne präsentieren. Da Deutschland einer der größten Geldgeber des Wettbewerbs ist, hat sie ihren Startplatz im Finale aber schon sicher. Veranstaltet wird die Show heute, wie auch das zweite Halbfinale am Donnerstag und die Finalshow, unter erhöhten Sicherheitsvorkehrungen. Täglich sind etwa 500 Sicherheitskräfte alleine in der Wiener Stadthalle im Einsatz.
1: Das waren die Nachrichten.
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5: Die Linke zum Musterungszentrum der Bundeswehr. Furchtbare Nachricht für Braunschweig. Tag der Kinderbetreuung. AWO Braunschweig fordert mehr Personal und auskömmliche Finanzierung. Und Streikauftakt des Handels in Braunschweig. Gewerkschaft Verdi kündigt Kundgebung und Demonstration an. Im Studio Marieke Eichner, das sind die Meldungen im Einzelnen. Die Partei Die Linke in Braunschweig kritisiert die Einrichtung eines Musterungszentrums der Bundeswehr in der Stadt. Das sei eine furchtbare Nachricht für Braunschweig und für viele junge Menschen, sagte die Co-Vorsitzende und Oberbürgermeisterkandidatin Leonie Bartsch. Während hier und bundesweit wieder SchülerInnen gegen die Wehrpflicht auf die Straße gingen, bezeichne Oberbürgermeister Kornblum das als großartige Nachricht für unsere Stadt, so Bartsch weiter. Die Musterung sei ein entwürdigender Prozess. Es sei unklar, wieso es großartig sein solle, dass dies nun hier in Braunschweig passieren solle. Die sogenannte Zeitenwende, in der alles der Aufrüstung untergeordnet werden solle, sei nicht zuletzt ein Angriff auf den Sozialstaat, teilte Die Linke weiter mit. Ein Standortfaktor werde das Musterungszentrum mit seinen 50 Arbeitsplätzen jedenfalls nicht. Zum Tag der Kinderbetreuung am 11. Mai fordert der AWO-Bezirksverband Braunschweig mehr Personal und eine auskömmliche Finanzierung. Lachende Kinder, strahlende Augen, ein Flur voller Freude. Das alles erlebten Mitarbeitende tagtäglich in den Kindertagesstätten, teilte die AWO mit. Aber auch Frust über den Fachkräftemangel, zu starre Vorgaben in der Umsetzung der Kinderbetreuung oder auch die fehlenden finanziellen Mittel. Es gebe immer noch Mängel im System Kinderbetreuung, sagte Bereichsmanagerin Ursula Tetzel. Wir brauchen mehr qualifiziertes Personal in den Einrichtungen, um den individuellen Anforderungen der Kinder gerecht zu werden, so Tetzel. Außerdem eine auskömmliche Finanzierung, um bereits in den ersten Lebensjahren gezielt fördern und fordern zu können. Da müsse die Politik jetzt liefern. Die Gewerkschaft Verdi hat im Rahmen der Tarifverhandlungen im Einzelhandel sowie im Groß- und Außenhandel eine Demonstration in Braunschweig angekündigt. Am Mittwoch soll demnach eine Kundgebung unter dem Motto »Zusammen handeln für bessere Tarife« um 11 Uhr auf dem Kohlmarkt beginnen. Anschließend soll sich eine Demonstration zum Gewerkschaftshaus bewegen. Verdi fordert in den Tarifrunden eine Erhöhung der Löhne und Gehälter um 7% sowie 150 Euro mehr Ausbildungsvergütung. Nach Angaben der Gewerkschaft legten die Arbeitgeber bisher keine Angebote vor. Soweit die Nachrichten aus der Region. 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
6: Um 8.07 Uhr. Heute ist es überwiegend heiter bis wolkig. Am Nachmittag und Abend gibt es örtlich Schauer. Die Temperaturen liegen bei 10 Grad am Tag und 4 Grad in der Nacht. Und so geht's weiter. Auch morgen und am Donnerstag ist es wechselhaft bei 11 Grad am Tag und 7 Grad in der Nacht. 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Die A36 Wolfenbüttel Richtung Braunschweig. Zwischen Wolfenbüttel Nord und Kreuz Braunschweig Süd 4 Kilometer Stau nach einem Unfall. Die A39 Braunschweig Richtung Salzgitter. Die Einfahrt im Kreuz Braunschweig Süd von der Landesstraße 295 aus Richtung Wolfenbüttel kommend ist nach einem Unfall gesperrt. Allen unterwegs gute und sichere Fahrt.
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6: Guten Morgen und herzlich willkommen zur Region aktuell. Heute ist Dienstag, der 12. Mai und durch die Sendung begleitet sie Nicole Bayes. Die 27. Cinemathek der HBK Braunschweig startet morgen im Universum Filmtheater. Das und mehr in dieser halben Stunde Region aktuell.

0: 8.14 Uhr ist es, Region aktuell auf Radio Okawelle. Die Cinemathek der Hochschule für Bildende Künste startet an diesem Mittwoch in eine neue Auflage. Im Universum Filmtheater werden in den kommenden Monaten wieder 3 Filme gezeigt, die so noch nicht in Braunschweig zu sehen waren. Eileen Schletel hat mit Orkan Berg-Gülek vom Organisationsteam gesprochen und nachgefragt, was die neue Auflage zu bieten hat.
1: Kannst du kurz erklären, was überhaupt die Cinemathek ist?
2: Die Cinemathek ist ein Projekt von Studierenden aus dem Daumenkino. Das Daumenkino ist an der HBK Braunschweig. Das ist ein studierendes Kollektiv. Und dort treffen wir uns immer wöchentlich und schauen Filme, die noch nicht in Braunschweig draußen sind. Und in der Cinemathek kuratieren wir dann ein Programm aus 3 Filmen zusammen, wo wir diese 3 Filme dann im Universum Filmtheater vorstellen.
1: Und welche Filme zeigt ihr dieses Semester bei der Cinemathek?
2: Der erste Film, den wir zeigen, ist Die My Love von Lynn Ramsey. In dem Film spielen Robert Pattinson und Jennifer Lawrence ein Ehepaar, das gerade Eltern geworden ist, und die ziehen in ein abgelegenes Haus in Montana. In dem Film beobachtet man dann quasi, wie problematisch es eigentlich sein kann, allein in diesem Haus gelassen zu werden, weil Robert Pattinson geht halt oft arbeiten und dann ist Jennifer Lawrence mit dem Baby alleine zu Hause und dann dreht sich das halt um postnatale Depression. Und der Film hat eine gesellschaftskritische Haltung gegenüber ungewollten Rollenzuschreibungen. Wir können den Film wirklich sehr empfehlen. Das ist, würde ich sagen, so von den Sehgewohnheiten am ehesten entsprechende Film. Also der ist ein sehr guter Einstieg als erster Film. Der zweite Film, den wir zeigen, ist Favoriten von Ruth Beckermann. Das ist ein Dokumentarfilm aus Österreich und dieser Film spielt in Wien in dem Favoritendistrikt. In diesem Distrikt leben hauptsächlich Personen mit Migrationshintergrund. Und wir verfolgen eine Schulklasse von der 1. bis zur 4. Klasse. Da sind wirklich nur Kinder, die Deutsch nicht als Muttersprache sprechen, sondern immer so als Zweit- oder Drittsprache oder vielleicht sogar noch gar nicht. Und man beobachtet dann in einer sehr objektiven Perspektive, wie der Schulalltag dieser Kinder abläuft, wie die Lehrerin sich bemüht, den Kindern Deutsch beizubringen. Und dann kommen dann natürlich sehr wichtige Fragen, wie welche Steine werden diesen Kindern schon von Anfang an gelegt, wie ist der Personalmangel in den Schulen und natürlich auch der Zeitdruck, der entsteht bei den Kindern. Und das sind alles so Thematiken, die angesprochen werden. Und dieser Film ist sehr feinfühlig, sehr spannend. Ein sehr zu empfehlender Dokumentarfilm. Also wer noch gerne Dokumentarfilme schaut, das ist wirklich ein Geheimtipp. Sollte man wirklich schauen. Und der dritte Film ist The Mastermind von Kelly Reichardt. Kelly Reichardt ist eine Regisseurin, die wir immer, wenn sie einen neuen Film herausbringt, dass wir sie immer in der Cinemathek featuren. Auch der neueste Film von ihr haben wir jetzt auch wieder mit reingenommen, weil wir den auch wieder sehr, sehr gut finden und sehr interessant finden. Und in ihren Filmen dekonstruiert sie oft Männerrollen und vor allem Hollywood-Tropes, also Hollywood-typische Rollen. Und in dem Fall geht es halt um den Mastermind, der einen Raubüberfall organisiert und plant. Und hier geht es nicht so richtig um den Raub, sondern um das danach, wie es ist eigentlich, das Diebesgut zu verstecken und auf der Flucht zu sein. Und Kelly Reichardt wählt halt eine realistischere Perspektive und macht sich ein bisschen auch über diesen Typus Mann lustig, der denkt, der ist für was Besseres und was Größeres bestimmt. Und genau das ist dann der Fokus in diesem Film. Also es ist ein bisschen entschleunigt, aber trotzdem interessant, weil halt genau diese typischen Charakteristika von Männern in Filmen kritisiert werden.
1: Das ist ja eine sehr besondere Auswahl immer. Was unterscheidet denn vielleicht auch die Cinemathek von dem normalen Kino?
2: Das normale Kino, also es ist ja immer eigentlich normales Kino, aber das ist trotzdem irgendwie ein bisschen anders, weil das sind ja vor allem Filme, die in Braunschweig nicht laufen würden. Und der Grund dafür ist meistens, dass diese Filme eher so ein bisschen nischiger sind, weil die nicht immer zu 100% auf Unterhaltung ausgelegt sind, sondern auch immer interessante Fragen auch noch stellen. Für das herkömmliche Kino ist das dann immer ein bisschen zu riskant, weil diese Filme dann nicht so viel Geld einspielen würden. Wir wollen aber den Fokus darauf legen, dass diese Filme trotzdem eine Plattform bekommen, weil die halt wichtig sind, gut sind, relevant sind. Und deswegen zeigen wir diese Filme dann in der Cinemathek und wollen zumindest, dass die eine Chance auch für das große Publikum bekommen.
1: Und an wen richtet sich das Programm? Muss man unbedingt Studierender sein, um bei euch vorbeizukommen?
2: Das Programm richtet sich tatsächlich an alle. Die Studierenden haben so einen leichten Vorteil, weil die zahlen nur 6,50 Euro für die Tickets. Aber es dürfen tatsächlich alle kommen und dann zahlt man halt den Normalpreis. Und ich würde es mir auch wünschen, dass alle kommen, weil diese Filme auch wirklich interessant sind und wirklich gut sind und man nur eine einmalige Chance hat, diese Filme auch hier in Braunschweig zu sehen.
1: Und warum sollte man bei euch jetzt vorbeikommen und worauf freut ihr euch vielleicht auch im Team?
2: Man sollte auf jeden Fall vorbeikommen, weil man halt diese Filme sonst wahrscheinlich nicht sehen kann, weil man von diesen Filmen nichts mitbekommt. Und wir freuen uns vor allem, dass wir die Plattform bekommen, dass diese Filme auf der großen Leinwand laufen dürfen, weil dafür sind die auch am Ende gemacht und die sind nicht wirklich dafür gemacht, dass man die halt zu Hause schaut, sondern wirklich im Kino. Und wir freuen uns dann, wenn ein voller Saal da ist, mit vielen Leuten, die aus verschiedenen Gruppen kommen und auch mit uns einfach so ein bisschen Filme schauen und mit uns dann darüber diskutieren. Und wir sind dann immer sehr auf das Feedback auch gespannt. Also kommt gern zahlreich und dann wird es ein sehr schöner Abend.
0: Orkan Bergülek war das vom Organisationsteam der Cinemathek der HBK im Gespräch mit Eileen Städtel. Diesen Mittwoch, also morgen, 18.45 Uhr geht es los im Universum Filmtheater in Braunschweig mit dem Film Die, My Love. Die Zeit, 8.19 Uhr.

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1: Die Linke zum Musterungszentrum der Bundeswehr. Furchtbare Nachricht für Braunschweig. Tag der Kinderbetreuung. AWO Braunschweig fordert mehr Personal und auskömmliche Finanzierung. Und Streikauftakt des Handels in Braunschweig. Gewerkschaft Verdi kündigt Kundgebung und Demonstration an. Im Studio Marieke Eichner, das sind die Meldungen im Einzelnen. Die Partei Die Linke in Braunschweig kritisiert die Einrichtung eines Musterungszentrums der Bundeswehr in der Stadt. Das sei eine furchtbare Nachricht für Braunschweig und für viele junge Menschen, sagte die Co-Vorsitzende und Oberbürgermeisterkandidatin Leonie Bartsch. Während hier und bundesweit wieder SchülerInnen gegen die Wehrpflicht auf die Straße gingen, bezeichne Oberbürgermeister Kornblum das als großartige Nachricht für unsere Stadt, so Bartsch weiter. Die Musterung sei ein entwürdigender Prozess. Es sei unklar, wieso es großartig sein solle, dass dies nun hier in Braunschweig passieren solle. Die sogenannte Zeitenwende, in der alles der Aufrüstung untergeordnet werden solle, sei nicht zuletzt ein Angriff auf den Sozialstaat, teilte Die Linke weiter mit. Ein Standortfaktor werde das Musterungszentrum mit seinen 50 Arbeitsplätzen jedenfalls nicht. Zum Tag der Kinderbetreuung am 11. Mai fordert der AWO-Bezirksverband Braunschweig mehr Personal und eine auskömmliche Finanzierung. Lachende Kinder, strahlende Augen, ein Flur voller Freude. Das alles erlebten Mitarbeitende tagtäglich in den Kindertagesstätten, teilte die AWO mit. Aber auch Frust über den Fachkräftemangel, zu starre Vorgaben in der Umsetzung der Kinderbetreuung oder auch die fehlenden finanziellen Mittel. Es gebe immer noch Mängel im System Kinderbetreuung, sagte Bereichsmanagerin Ursula Tetzel. Wir brauchen mehr qualifiziertes Personal in den Einrichtungen, um den individuellen Anforderungen der Kinder gerecht zu werden, so Tetzel. Außerdem eine auskömmliche Finanzierung, um bereits in den ersten Lebensjahren gezielt fördern und fordern zu können. Da müsse die Politik jetzt liefern. Die Gewerkschaft Verdi hat im Rahmen der Tarifverhandlungen im Einzelhandel sowie im Groß- und Außenhandel eine Demonstration in Braunschweig angekündigt. Am Mittwoch soll demnach eine Kundgebung unter dem Motto »Zusammenhandeln für bessere Tarife« um 11 Uhr auf dem Kohlmarkt beginnen. Anschließend soll sich eine Demonstration zum Gewerkschaftshaus bewegen. Verdi fordert in den Tarifrunden eine Erhöhung der Löhne und Gehälter um 7% sowie 150 Euro mehr Ausbildungsvergütung. Nach Angaben der Gewerkschaft legten die Arbeitgeber bisher keine Angebote vor. Soweit die Nachrichten aus der Region. 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
2: Um 8.32 Uhr. Heute ist es überwiegend heiter bis wolkig. Am Nachmittag und Abend gibt es örtlich Schauer. Die Temperaturen liegen tagsüber bei 10 Grad, in der Nacht sind es 4. Und die Aussichten für die nächsten Tage, auch morgen und am Donnerstag, ist es wechselhaft bei 11 Grad am Tag und 7 Grad in der Nacht. 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Die A36 Wolfenbüttel Richtung Braunschweig zwischen Wolfenbüttel Nord und Kreuz Braunschweig Süd. 5 Kilometer Stau nach einem Unfall. Allen unterwegs gute und sichere Fahrt.
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2: Saatgut leihen, Vielfalt ernten. Bibliotheken unterstützen nachhaltiges Gärtnern. Außerdem der Blick in die Zeitungskommentare von heute. Darum geht's in dieser halben Stunde Region aktuell. Im Studio für Sie Nicole Beyes. Schönen guten Morgen.
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0: 8.38 Uhr ist es. Sie hören Region aktuell auf Radio UKW-Welle. Es klingt auf den ersten Blick kurios, ist aber schon seit einigen Jahren bundesweit möglich. In vielen Bibliotheken kann man bestimmte Samen ausleihen und nach der Ernte eigenes Saatgut zurückbringen. Wie das genau abläuft, hat Olivia Wilke in Erfahrung gebracht.
1: Tomaten, Bohnen oder Salat. Wer sein eigenes Gemüse anbaut, weiß, es braucht Zeit, Geduld und ein bisschen Know-how. Doch genau dabei helfen jetzt auch Bibliotheken. In Kooperation mit dem Projekt Saatgut leihen, Vielfalt ernten, können NutzerInnen Saatgut einfach ausleihen, ähnlich wie ein Buch. Jasmin Karp vom Projekt Saatgut leihen, Vielfalt ernten erklärt uns die Idee dahinter.
2: Das ist ein Projekt des Vereins zur Erhaltung der Nutzpflanzenvielfalt. Und dieses Projekt soll Leute, die noch nicht so viel Erfahrung haben mit Garten und vor allen Dingen auch voraussichtlich auch keine Erfahrung haben mit der Saatgutgewinnung, an dieses Thema heranführen. Wie geht denn das überhaupt? Es sollte einfach so ein kleines regionales Projekt sein. Und es ist dann so gelaufen, dass wir dann tatsächlich im zweiten Jahr das geöffnet haben als bundesweites Projekt. Und dann sind wir also wirklich in die große Weite gegangen. Also im zweiten Jahr waren schon 80 Bibliotheken dabei. Und jetzt in diesem Jahr sind bundesweit etwa 140 Bibliotheken dabei. Ja, man kann in Bibliotheken, mit denen wir kooperieren, Saatgut ausleihen. Und zwar haben wir uns da ganz bewusst begrenzt auf 5 Gemüsearten. Das sind die Tomaten, die Gartenbohnen, Erbsen, Salat und Gartenmelde. Und der Newsletter begleitet einen dann durch das Gartenjahr und erklärt im Text, was man Schritt für Schritt machen muss. Der erste Schritt ist natürlich dann die Aussaat, dann vorziehen, auspflanzen und dann Richtung Herbst dann das Saatgut ernten und das dann wieder eintüten und wieder zurückbringen zu der Bibliothek, wo man es ausgeliehen hat.
1: Das Konzept ist einfach. Saatgut ausleihen, aussehen, pflegen und später einen Teil der Samen wieder zurückgeben. So entsteht ein Kreislauf, von dem alle profitieren. Besonders im Fokus stehen dabei sogenannte samenfeste Sorten. Anders als viele Pflanzen aus dem Supermarkt oder Baumarkt lassen sie sich problemlos selbst vermehren.
2: Bei diesen 5 Arten haben wir darauf geachtet, dass wir zum einen das Aussaatfenster jetzt im Frühjahr haben und dass das auch Sorten sind, die jetzt für Anfänger geeignet sind. Wir haben also ganz bewusst zum Beispiel keine Fleischtomaten dabei, weil die einfach empfindlicher sind im Anbau. Und das, was wirklich auch unser Alleinstellungsmerkmal ist, alle Sorten, die wir ausgeben, haben keine Handelszulassung. Das heißt also, die kann man nicht im Supermarkt kaufen. Unser wirklich wichtigste Ziel ist ja, alte Sorten zu erhalten. Also Sorten, die keine Handelszulassung mehr haben. Also die können auch noch relativ moderne Sorten sein, aber es sind alles Sorten, die keine Handelszulassung haben und samenfest sind.
1: Denn viele alte Nutzpflanzensorten sind heute bedroht. Sie werden zwar in Genbanken aufbewahrt, wachsen dort aber nicht weiter. Erst durch den Anbau im Garten bleiben sie lebendig und können sich sogar an neue Umweltbedingungen anpassen.
2: Ja, wir möchten gern die Vielfalt bewahren. Also es gibt nicht nur in der wilden Natur Vielfalt, die ist auch wichtig und erhaltenswert. Aber auch wir Menschen haben über die Jahrtausende eine Vielfalt an Nahrungsmitteln erschaffen. Also ganz ohne Plan. So jeder hat in seinen Garten oder auf seinen Acker was angebaut. Und daraus hat sich über die Jahrtausende in jeder Region ein ganz bestimmtes Portfolio an verschiedenen Sorten entwickelt. Und diese Vielfalt möchten wir einfach erhalten. Und samenfeste Sorten sind per se so, dass sie sehr viel robuster sind und sich auch viel besser anpassen können an verschiedene Bedingungen. Und wir sagen auch, dass einfach ein großer Schatz, der wichtig werden kann, wenn man Bezug auf Klimawandel denkt, weil die sich einfach besser anpassen können als Hybridsorten. Hybridsorten sind so konzipiert, dass sie weltweit funktionieren sollen und das können sie nur unter ganz bestimmten starren Bedingungen. Und da sind unsere samenfesten, historischen Sorten einfach vitaler und anpassungsfähiger, einfach in sich.
1: Ein weiterer Vorteil, wer eigenes Saatgut gewinnt, wird unabhängiger von großen Saatgutkonzernen. Denn ein Großteil des weltweiten Saatgutmarktes wird von wenigen Unternehmen kontrolliert. Und auch für AnfängerInnen ist das Projekt geeignet. Die Auswahl beschränkt sich bewusst auf 5 Gemüsesorten, die besonders leicht zu vermehren sind.
0: In unserer Region sind aktuell Bibliotheken in Wolfenbüttel und in

8.47 Uhr, Region aktuell auf Radio Okawelle, jetzt mit der Presseschau, dem Blick in die Zeitungskommentare von heute. Der Besuch von Verteidigungsminister Pistorius in Kiew ist heute Thema in den Zeitungen. Die Braunschweiger Zeitung findet, die Unterstützung der von Russland überfallenen Ukraine ist längst keine Einbahnstraße mehr. Das Land hat in den vergangenen 4 Jahren eine wehrtechnische Expertise entwickelt, die es zu einem gefragten Partner macht. Auch Deutschland profitiert von den ukrainischen Erfahrungen. Bei seinem Besuch in Kiew hat Verteidigungsminister Pistorius am Montag auf die geplante gemeinsame Entwicklung unbemannter Systeme hingewiesen. Es ist eine Partnerschaft, mit der Deutschland eine Fähigkeitslücke schließen könnte. Militärische Schläge gegen Ziele tief im feindlichen Hinterland durchführen zu können, hat abschreckende Wirkung. Noch ist die Bundeswehr dazu nicht in der Lage. Zudem ist der Krieg in der Ukraine, so zynisch es sich anhört, eine Datengoldgrube für die deutsche Rüstungsindustrie. Bislang hatte die US-amerikanische Rüstungsindustrie dank der selektiven Bereitstellung von satellitengestützter Aufklärung strategische Vorteile bei der Entwicklung von neuen Waffen,

in die immer auch Erkenntnisse über feindliche Systeme einfließen. Das ist vorbei. Die Ukraine liefert Daten direkt vom Schlachtfeld. Die Wolfsburger Allgemeine Zeitung fragt nach dem Zustand der Regierungskoalition. Die WAZ schreibt, nun treffen sie sich am Dienstagabend wieder zu einem Koalitionsausschuss. Ihre jüngste Zusammenkunft war dramatisch schiefgegangen. Statt den großen Wurf anzugehen, der bis zur Sommerpause mit Reformen der gesetzlichen Krankenversicherungen, der Pflegeversicherung und ersten Pfeilern für eine Rentenreform fertig sein soll, verlor man sich in Streit und Klein-Klein. Vor einem Jahr wollte Schwarz-Rot die trübe Stimmung im Land drehen und muss inzwischen immer wieder die eigene Stimmung verbessern. Man möchte rufen, ihr habt Nerven. Die Bürger warten auf Ergebnisse, auf Entlastungen für die Arbeitnehmer, die die Preissteigerungen kaum noch schultern können. Und auf hoffnungsvolle Perspektiven. Gerechtigkeit im Land, ein fairer Austausch zwischen Armen und Reichen, Arbeitgebern und Arbeitnehmern, Wirtschaftswachstum und Sozialstaatsgarantie und auch zwischen Union und SPD wären am besten mit einem Gesamtkonzept herzustellen. Alle Reformen inklusive Einkommensteuerreform. Niemand glaubt, dass das leicht ist. Und vielleicht dauert es länger als bis zur Sommerpause. Die meisten Menschen hätten Verständnis dafür. Nur eben nicht für Zoff und Zeitverschwendung. Soweit also der Blick in die regionalen Zeitungen vom heutigen Dienstag, dem 12. Mai.

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1: Um 9 Uhr mit Milat Kupay. Die Spitzen von Union und SPD treffen sich heute Abend zum Koalitionsausschuss. Dabei soll es vor allem um geplante Reformen der Regierung gehen. Dazu zählt eine mögliche Steuerreform. SPD-Chef Klingbeil hat gestern Abend noch einmal gefordert, dass Spitzenverdiener mehr bezahlen müssten. Für die CDU ist dieser Vorstoß nur ein Ansatz für die Diskussion heute Abend. Unionsparlamentsgeschäftsführer Bilger sagte im Morgenmagazin von ARD und ZDF, eine höhere Spitzensteuer könne nicht der einzige Weg sein.
2: Erstmal muss man feststellen, wir sind in Deutschland Hochsteuerland. Wir haben nach wie vor sehr hohe Steuereinnahmen. Wir haben auch sehr viele Schulden aufgenommen. Und da finde ich, gehört es dann schon dazu, wenn man über Gegenfinanzierung spricht, vor allem mal die Ausgabenseite anzuschauen. Ansonsten sind wir aber schon kompromissbereit. Und ich glaube, das haben viele Unionspolitiker in den letzten Wochen auch deutlich gemacht, dass wir durchaus offen sind für die Vorschläge der SPD, wie man diese Steuerreform gegenfinanzieren kann. Aber eine Entlastung von fast allen, nur über eine Belastung von ganz wenigen zu finanzieren, obwohl wir schon Hochsteuerland sind, obwohl wir Fachkräfte anwerben wollen für Deutschland, auch hochqualifizierte Fachkräfte. Das kann aus unserer Sicht nicht funktionieren.
1: Unionsparlamentsgeschäftsführer Bilger. Die Produktion von Medikamenten in der EU soll künftig leichter mit öffentlichen Geldern unterstützt werden können. Damit sollen Engpässe bei lebenswichtigen Arzneimitteln verhindert werden. Dazu gab es jetzt eine Einigung von Vertretern des Europäischen Parlaments und der Mitgliedstaaten. Aus Brüssel, Katrin Schmidt.
3: Das große Ziel der Einigung, Europa soll weniger abhängig von einzelnen Lieferanten und der Herstellung außerhalb des Kontinents werden. Denn das hat in den vergangenen Jahren zeitweise dazu geführt, dass manche Medikamente in den Apotheken nicht mehr verfügbar waren, darunter etwa Schmerzmittel, Antibiotika oder Fiebersäfte für Kinder. Nach EU-Angaben stammten im vergangenen Jahr etwa 80-90% der Medikamente in Europa aus Asien, vor allem aus China. Ein Baustein der neuen Regeln betrifft die Vergabe öffentlicher Aufträge. Im Fall von wichtigen Arzneimitteln, bei denen es eine hohe Abhängigkeit von einem oder wenigen Ländern gibt, sollen hierbei künftig grundsätzlich in Europa hergestellte Medikamente bevorzugt werden. Die neuen Regeln eröffnen zum Beispiel auch die Option, dass Lieferanten proportional zu dem Anteil der in der EU hergestellten Arzneimittel und Wirkstoffe vergütet werden.
1: Nur wenige Stunden nach dem Ende einer dreitägigen Waffenruhe hat Russland die Ukraine offenbar erneut massiv angegriffen. Die ukrainische Luftwaffe meldete Attacken im Norden, Osten und Süden des Landes. Aus der NDR-Nachrichtenredaktion Katrin Schirwagen.
4: Luftalarm gab es unter anderem in der Hauptstadt Kiew. Den Angaben zufolge fielen dort Drohnentrümmer auf ein 20-stöckiges Wohnhaus. Außerdem soll es Explosionen gegeben haben. Weitere russische Attacken wurden unter anderem in Saporischja, Charkiw und Cherson gemeldet. Der ukrainische Präsident Selenskyj hatte die Bevölkerung bereits vor Ablauf der Waffenruhe vor neuen russischen Angriffen gewarnt. Zugleich äußerte er sich optimistisch, dass sein Land schon im Juni die ersten Tranchen des 90 Milliarden Euro Kredits von der Europäischen Union erhält. Brüssel hatte den Weg für das Darlehen im April freigemacht. Die Ukraine will mit dem Geld vor allem Luftabwehrraketen anschaffen und zerstörte Energieanlagen wieder aufbauen.
1: Hohe Mieten in den Großstädten belasten zunehmend Berufstätige. Das hat eine Umfrage der Wirtschaftsberatung PwC ergeben. 87% stimmen der Aussage zu, dass es Glückssache sei, in Großstädten eine bezahlbare Wohnung zu finden. Fast 40% haben wegen hoher Mieten schon über Jobwechsel und Umzug nachgedacht. Tatsächlich deshalb umgezogen sind aber nur 10%. Für die repräsentative Umfrage sind 4000 Berufstätige in 12 deutschen Großstädten befragt worden, darunter in Hannover und Hamburg. In Wien startet heute der Eurovision Song Contest. Es ist die 70. Auflage des größten Musikwettbewerbs der Welt. Heute und am Donnerstag stehen die beiden Halbfinals an. Das Finale ist dann am Samstag. Für Deutschland tritt Sarah Engels mit dem Titel Fire an. Sie ist schon für das Finale gesetzt. Der ESC wird in diesem Jahr von einem Streit rund um die Teilnahme Israels begleitet. 5 Länder boykottieren das Event. Sie wollen damit gegen den israelischen Militäreinsatz im Gazastreifen protestieren. Das waren die Nachrichten.
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5: Die Linke zum Musterungszentrum der Bundeswehr. Furchtbare Nachricht für Braunschweig. Tag der Kinderbetreuung. AWO Braunschweig fordert mehr Personal und auskömmliche Finanzierung. und Streikauftakt des Handels in Braunschweig. Gewerkschaft Verdi kündigt Kundgebung und Demonstration an. Im Studio Marieke Eichner, das sind die Meldungen im Einzelnen. Die Partei Die Linke in Braunschweig kritisiert die Einrichtung eines Musterungszentrums der Bundeswehr in der Stadt. Das sei eine furchtbare Nachricht für Braunschweig und für viele junge Menschen, sagte die Co-Vorsitzende und Oberbürgermeisterkandidatin Leonie Bartsch. Während hier und bundesweit wieder SchülerInnen gegen die Wehrpflicht auf die Straße gingen, bezeichne Oberbürgermeister Kornblum das als großartige Nachricht für unsere Stadt, so Bartsch weiter. Die Musterung sei ein entwürdigender Prozess. Es sei unklar, wieso es großartig sein solle, dass dies nun hier in Braunschweig passieren solle. Die sogenannte Zeitenwende, in der alles der Aufrüstung untergeordnet werden solle, sei nicht zuletzt ein Angriff auf den Sozialstaat, teilte Die Linke weiter mit. Ein Standortfaktor werde das Musterungszentrum mit seinen 50 Arbeitsplätzen jedenfalls nicht. Zum Tag der Kinderbetreuung am 11. Mai fordert der AWO-Bezirksverband Braunschweig mehr Personal und eine auskömmliche Finanzierung. Lachende Kinder, strahlende Augen, ein Flur voller Freude. Das alles erlebten Mitarbeitende tagtäglich in den Kindertagesstätten, teilte die AWO mit. Aber auch Frust über den Fachkräftemangel, zu starre Vorgaben in der Umsetzung der Kinderbetreuung oder auch die fehlenden finanziellen Mittel. Es gebe immer noch Mängel im System Kinderbetreuung, sagte Bereichsmanagerin Ursula Tetzel. Wir brauchen mehr qualifiziertes Personal in den Einrichtungen, um den individuellen Anforderungen der Kinder gerecht zu werden, so Tetzel. Außerdem eine auskömmliche Finanzierung, um bereits in den ersten Lebensjahren gezielt fördern und fordern zu können. Da müsse die Politik jetzt liefern. Die Gewerkschaft Verdi hat im Rahmen der Tarifverhandlungen im Einzelhandel sowie im Groß- und Außenhandel eine Demonstration in Braunschweig angekündigt. Am Mittwoch soll demnach eine Kundgebung unter dem Motto »Zusammen handeln für bessere Tarife« um 11 Uhr auf dem Kohlmarkt beginnen. Anschließend soll sich eine Demonstration zum Gewerkschaftshaus bewegen. Verdi fordert in den Tarifrunden eine Erhöhung der Löhne und Gehälter um 7% sowie 150 Euro mehr Ausbildungsvergütung. Nach Angaben der Gewerkschaft legten die Arbeitgeber bisher keine Angebote vor. Soweit die Nachrichten aus der Region. 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
6: Um 9.07 Uhr. Heute ist es meist heiter bis wolkig, aber am Nachmittag und Abend gibt es örtlich Schauer. Die Temperaturen liegen tagsüber bei 10 Grad, in der Nacht sind es 4. Und die Aussichten für die nächsten Tage, auch morgen und am Donnerstag, ist es wechselhaft bei 11 Grad am Tag und 7 Grad in der Nacht. 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Die A36 Wolfenbüttel Richtung Braunschweig zwischen Wolfenbüttel Nord und Kreuz Braunschweig Süd 4 Kilometer Stau. Und in Braunschweig zurzeit zäh fließender Verkehr auf der Adenauer Straße. Allen unterwegs gute und sichere Fahrt.
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6: Spiel, Sport und Erholung in der Weststadt. Eröffnung des Hochspannungsparks in Braunschweig. Außerdem der Blick in die Zeitungskommentare von heute. Darum geht's in dieser halben Stunde Region aktuell. Im Studio für Sie Nicole Bayes. Schönen guten Morgen.

9 Uhr und gleich 13 ist es. 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Die Gewerkschaft Verdi hat erneut mit einem Streik im kommunalen Nahverkehr gedroht. Nachdem auch die vierte Verhandlungsrunde mit der Arbeitgeberseite ohne Ergebnis geblieben ist, könnten in Niedersachsen demnächst wieder Busse und Bahnen stillstehen. Mehr dazu in Niedersachsen kompakt. Die Gewerkschaft prüfe derzeit entsprechende Reaktionen, hieß es. Mögliche Warnstreiks würden aber in jedem Fall rechtzeitig bekannt gegeben. Dem kommunalen Arbeitgeberverband warf Verdi eine Blockadehaltung vor. Man habe versucht, Wege aufzuzeigen, wie man zum Ziel kommen könne und sich auf die Arbeitgeber zubewegt, sagte Verdi-Verhandlungsführer Marian Drews. Leider wollten sie sich weiterhin nicht beim Thema Wochenarbeitszeit bewegen. Die Gewerkschaft hatte bereits im April für 2 Tage zum Ausstand in mehreren Städten aufgerufen. In Hannover und Braunschweig brachte das den Bus- und Stadtbahnverkehr zum Erliegen. Auch in Osnabrück, Göttingen und weiteren Städten fielen Busse aus. In Hannover fand der Warnstreik direkt zur Hannover-Messe statt. Aus Politik und Wirtschaft hatte es dafür Kritik gegeben. Die Tarifverhandlungen für die rund 10 kommunalen Verkehrsunternehmen im Land laufen seit Mitte Februar. Verdi fordert Verbesserungen bei Arbeitsbedingungen, darunter Entlastungen bei Wochenarbeitszeit und Schichtdiensten, sowie mehr Urlaubstage und höhere Zuschläge für Nacht- und Wochenendarbeit. Die Arbeitgeber halten die Forderungen für finanziell nicht darstellbar. Das Land Niedersachsen muss in diesem Jahr mit 262 Millionen Euro weniger auskommen als geplant. Das hat das Finanzministerium mit Verweis auf eine aktuelle Steuerschätzung mitgeteilt. Ein Nachtragshaushalt sei nach aktuellem Stand aber nicht nötig, hieß es. Auch in den kommenden Jahren bleibe der finanzielle Druck hoch. Neue Spielräume für den laufenden Doppelhaushalt 2027-28 sieht das Ministerium nicht. Die Auswirkungen der Steuerschätzung seien gerade noch beherrschbar, sagte Finanzminister Gerald Heere. Nun brauche es dringender denn je ein wirklich nachhaltiges Wirtschaftswachstum. Für die niedersächsischen Kommunen fallen die Erwartungen ebenfalls niedriger aus, vor allem wegen schwächer geschätzter Gewerbesteuereinnahmen. Für dieses Jahr rechnet das Ministerium mit 370 Millionen Euro weniger als bislang erwartet. Trotzdem sollen die Steuereinnahmen der Kommunen bis 2030 im Schnitt um rund 3% pro Jahr wachsen. Die geplanten Reformen der Bundesregierung zur Pflegefinanzierung stoßen in Niedersachsen auf Kritik von der Landesarbeitsgemeinschaft der Freien Wohlfahrtspflege. Bei den aktuellen Entwürfen handle es sich eher um ein Sparprogramm mit erheblichen sozialen Risiken als um eine echte Strukturreform, hieß es. Insbesondere die geplante Begrenzung bei der Refinanzierung von Tariflöhnen in der häuslichen Krankenpflege bereitet den Verbänden Sorgen. Die Tarifbindung dürfe nicht geschwächt werden, da sie eine unverzichtbare Grundlage für die Personalgewinnung gegen den Fachkräftemangel sei, sagte der Vorsitzende der Landesarbeitsgemeinschaft der Freien Wohlfahrtspflege Hans-Joachim Lenke. Sollten die Träger auf den Kosten sitzen bleiben, drohten vermehrt Insolvenzen und Lücken in der Versorgung. Auch bei der stationären Pflege im Heim sieht Lenke Probleme, da höhere Eigenanteile auf die Betroffenen zukommen könnten. Die geplanten Änderungen würden dazu führen, dass Pflegebedürftige und ihre Angehörigen finanziell überfordert würden, warnte Lenke. In Niedersachsen liege der durchschnittliche Eigenanteil für einen Heimplatz bereits jetzt bei bis zu 2.900 Euro im Monat.

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1: Liebe Hörer, ich habe mich hier ja schon oft aufgeregt und den Finger in die Wunde gelegt, wenn es um Tiere geht und eben oftmals um völlig uninformierte Menschen, die sich Haustiere anschaffen. Bei Tieren in der Wildnis habe ich mich in rund 40 Berufsjahren daran gewöhnt, dass der Städter nur wenig Ahnung hat oder ihn die Wildtiere einfach nicht interessieren. Letzteres muss man akzeptieren. Das große Feld der Nutztier- und Pferdehaltung lasse ich hier heute mal weg. Dass Kaninchen und Hasen zwei verschiedene Tierarten oder Rehe und Rotwild nicht dasselbe sind oder Nilgänse keine Graugänse sind und, um es abzukürzen, dass Fischreiher vor Jahrzehnten in Graureiher umbenannt wurden, weil sie sich nur zu einem kleinen Teil von Fischen ernähren. Zeitungsredaktionen und Journalisten schreiben da viel dummes Zeug. Immer wieder penetrant. Auch habe ich schon mehrfach mit meinem Berufsstand gehadert, bei dem das Gelddrucken meines Erachtens immer mehr in den Vordergrund tritt, einhergehend mit der relativ neuen Gebührenordnung, die aus meiner Sicht maßlos ist. Gerade hörte ich von einem Dackel, der einen Fremdkörper im Dünndarm hatte. Röntgen, Ultraschall, Tropf. Dann die Operation und, natürlich, ein Klinikaufenthalt. 17 Tierärzte tummelten sich dort in der Klinik. Samt weiterem Personal müssen alle ordentlich bezahlt werden, folglich müssen auch die Umsätze stimmen. So wurden die Kosten für die Behandlung des Dackels im Vorfeld auf 4.000 bis 5.000 Euro geschätzt und dem werten Besitzer übermittelt. Toll, für eine Behandlung, die vielleicht maximal eine Stunde dauert, jedenfalls bei einem 8 Kilo Dackel und die obendrein fast kein Verbrauchsmaterial benötigt. Ein paar Fäden sicherlich. Ich kann mich an Zeiten erinnern, da hat eine Fremdkörperoperation vielleicht 500 Mark gekostet. Na gut, die Currywurst kostet heute im Lokal auch keine 5 Mark mehr, aber eine Verzwanzigfachung finde ich schon sehr beachtlich. Ich musste mich also aufregen bei derartigen Preisen, denn ich frage mich, wer sich heute überhaupt noch ein Haustier, in diesem Fall einen Hund, aber auch eine Katze, leisten kann. Von den kleinen Haustieren will ich hier gar nicht sprechen. Das sieht kaum anders aus. Was ist, wenn diese Summen für viele Tierhalter berechtigt astronomisch sind und sie sich einfach keine Operation ihres Tieres leisten können, weil der Kontostand diese Beträge nicht deckt? Einschläfern? Vom Moralischen mal ganz abgesehen, das Tierschutzgesetz stünde dagegen. Einzig eine Tierkrankenversicherung kann helfen, doch auch die deckt nicht immer alle Kosten. Das ist sehr stark tarifabhängig und der Interessent sollte das Kleingedruckte vor Versicherungsabschluss sehr genau lesen. Die monatlichen Versicherungsbeiträge sind teilweise auch erheblich. Dass für eine Katerkastration, OP unter einer Minute, ca. 130 Euro oder eine Kastration einer weiblichen Katze, keine 5 Minuten, fast 300 Euro verlangt werden, halte ich auch für eine absolute Unverschämtheit. Darüber hatte ich hier schon berichtet und die Tierärztekammer in Hannover hat meine entsprechende Frage, wie derartige Preise zu rechtfertigen seien, lieber gar nicht beantwortet. Da hatten sie wohl auch Schwierigkeiten, das zu begründen, so meine Vermutung. Nun denn, ich sollte mich, wenn es um Tiere und ihre oftmalige Haltung ohne jegliche Sachkenntnis geht, nicht immer aufregen, denn ändern kann ich nichts. Vielleicht hier und da ein Tipp, ein Aufruf zur Information vor dem Kauf, ein tierärztliches Stichwort in der Okerwelle und viele andere Beiträge, die ich verfasst habe. Wo bleibt also das Positive? Wenn nach so vielen Jahren als Tierarzt wenigstens dem einen oder anderen Tier durch eine kleine Öffentlichkeitsarbeit geholfen werden konnte, war das prima. Und damit meine ich natürlich nicht die Praxistätigkeit in einer Tierarztpraxis. Da ist das Helfen selbstverständlich. Ich wünsche Ihnen eine tierisch gute Woche.
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1: Die Linke zum Musterungszentrum der Bundeswehr. Furchtbare Nachricht für Braunschweig. Tag der Kinderbetreuung. AWO Braunschweig fordert mehr Personal und auskömmliche Finanzierung. Und Streikauftakt des Handels in Braunschweig. Gewerkschaft Verdi kündigt Kundgebung und Demonstration an. Im Studio Marieke Eichner, das sind die Meldungen im Einzelnen. Die Partei Die Linke in Braunschweig kritisiert die Einrichtung eines Musterungszentrums der Bundeswehr in der Stadt. Das sei eine furchtbare Nachricht für Braunschweig und für viele junge Menschen, sagte die Co-Vorsitzende und Oberbürgermeisterkandidatin Leonie Bartsch. Während hier und bundesweit wieder SchülerInnen gegen die Wehrpflicht auf die Straße gingen, bezeichne Oberbürgermeister Kornblum das als großartige Nachricht für unsere Stadt, so Bartsch weiter. Die Musterung sei ein entwürdigender Prozess. Es sei unklar, wieso es großartig sein solle, dass dies nun hier in Braunschweig passieren solle. Die sogenannte Zeitenwende, in der alles der Aufrüstung untergeordnet werden solle, sei nicht zuletzt ein Angriff auf den Sozialstaat, teilte Die Linke weiter mit. Ein Standortfaktor werde das Musterungszentrum mit seinen 50 Arbeitsplätzen jedenfalls nicht. Zum Tag der Kinderbetreuung am 11. Mai fordert der AWO-Bezirksverband Braunschweig mehr Personal und eine auskömmliche Finanzierung. Lachende Kinder, strahlende Augen, ein Flur voller Freude. Das alles erlebten Mitarbeitende tagtäglich in den Kindertagesstätten, teilte die AWO mit. Aber auch Frust über den Fachkräftemangel, zu starre Vorgaben in der Umsetzung der Kinderbetreuung oder auch die fehlenden finanziellen Mittel. Es gebe immer noch Mängel im System Kinderbetreuung, sagte Bereichsmanagerin Ursula Tetzel. Wir brauchen mehr qualifiziertes Personal in den Einrichtungen, um den individuellen Anforderungen der Kinder gerecht zu werden, so Tetzel. Außerdem eine auskömmliche Finanzierung, um bereits in den ersten Lebensjahren gezielt fördern und fordern zu können. Da müsse die Politik jetzt liefern. Die Gewerkschaft Verdi hat im Rahmen der Tarifverhandlungen im Einzelhandel sowie im Groß- und Außenhandel eine Demonstration in Braunschweig angekündigt. Am Mittwoch soll demnach eine Kundgebung unter dem Motto »Zusammen handeln für bessere Tarife« um 11 Uhr auf dem Kohlmarkt beginnen. Anschließend soll sich eine Demonstration zum Gewerkschaftshaus bewegen. Verdi fordert in den Tarifrunden eine Erhöhung der Löhne und Gehälter um 7% sowie 150 Euro mehr Ausbildungsvergütung. Nach Angaben der Gewerkschaft legten die Arbeitgeber bisher keine Angebote vor. Soweit die Nachrichten aus der Region. 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
2: Um 9.33 Uhr. Heute ist es heiter bis wolkig. Am Nachmittag und Abend gibt es Regen. Die Temperaturen liegen tagsüber bei 10 Grad, in der Nacht sind es 4 Grad. Und die Aussichten für die nächsten Tage, auch morgen und am Donnerstag, ist es wechselhaft. Die Werte dann 11 Grad am Tag und 7 Grad in der Nacht. Radio Uckerwelle, der Verkehrsservice. Zurzeit liegen keine Meldungen vor. Allen unterwegs gute und sichere Fahrt.
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2: Spiel, Sport und Erholung in der Weststadt. Eröffnung des Hochspannungsparks in Braunschweig. Außerdem der Blick in die Zeitungskommentare von heute. Darum geht's in dieser halben Stunde Region aktuell. Im Studio für Sie Nicole Bayes. Schönen guten Morgen.

0: 9.38 Uhr ist es. 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Im Braunschweiger Donauviertel ist dieser Tage der neue Hochspannungspark eröffnet worden. Die Fläche unter den Hochspannungsleitungen wurde zu einem Ort für Spielsport und Erholungen umgestaltet. Marc Diekmann war bei der Eröffnung dabei.
1: Einige Tage nach der Bürgerbeteiligung rief mich ein Redakteur der Braunschweiger Zeitung an und fragte mich, was ich denn als Bezirksbürgermeister von dem neuen Hochspannungspark halten würde. Ich habe ihm geantwortet, dies ist ein weiteres Juwel für unsere Weststadt.
2: Spannend wurde es am vergangenen Samstag im Donauviertel der Weststadt. Passend zum bundesweiten Tag der Städtebauförderung am 9. Mai wurde unter der langen Leitung der Strommasten feierlich ein neuer Ort für Bewegung, Spiel und Erholung eröffnet. Der neue Hochspannungspark bekommt seinen Namen daher, dass die Grünfläche unter einer Hochspannungstrasse liegt. Der Park ist im Rahmen der Stadterneuerung unter Berücksichtigung der Bedürfnisse der Menschen aus dem Quartier entstanden. Bereits im September 2023 konnten Bürgerinnen und Bürger bei einem Rundgang über das Gelände ihre eigenen Ideen einbringen. Dabei ging es unter anderem um mögliche Spielgeräte, Sitzgelegenheiten und mehr Aufenthaltsqualität im Stadtteil. Die finale Planung wurde dann im September 2024 vorgestellt. Viele dieser Anregungen sind laut dem Bezirksbürgermeister Jörg Hitzmann später auch umgesetzt worden. Und neben ihm und dem Oberbürgermeister Thorsten Kornblum stand bei der Eröffnung auch der Abteilungsleiter der Stadterneuerung Jeremias Klug auf der Bühne.
3: Wir haben eine Bürgerbeteiligung durchgeführt, insbesondere Kinder- und Jugendbeteiligung. Daraus sind eben diese Themen resultiert, dass wir einen Schwerpunkt haben wollten zu den Themen Sport, Bewegung, in die Aktivität kommen. Dafür wurden in diesem Entwurf verschiedene Dinge vorgesehen. Es ist zum einen diese Calisthenics-Anlage, wo es darum geht, mit dem Eigengewicht Sportübungen zu betreiben. Dann eben verschiedene Spielangebote, weitestgehend auch barrierefrei. Wir haben für Rollifahrer einen Sandspieltisch. Wir haben als Unterlage einen Fallschutz diese Hackschnitze gewählt, die auch mit von Rollifahrern befahren werden können. Wir haben aber auch eine Wellenbahn, die mit Fahrrädern, Inlinern, allen fahrbaren Möglichkeiten befahren werden können. Eine Laufstrecke. Wir haben aber auch einen Bereich, der dann sich südlich anschließt, der etwas ruhiger gestaltet ist, mit Hängematten und Sitzmöglichkeiten, einen Picknicktisch. Also eigentlich für alle etwas dabei.
2: Neben Jeremias Klug besteht die Stadterneuerung der Stadt Braunschweig noch aus 11 weiteren Personen. Betreut werden die beiden Fördergebiete Soziale Stadt Westliches Ringgebiet, welches Mitte 2027 auslaufen wird, und Soziale Stadt Donauviertel. Außerdem sollen 2 weitere Fördergebiete angemeldet werden. Zum einen das Emsviertel in der Weststadt im Förderprogramm Sozialer Zusammenhalt und zum anderen der Große Hof im Norden der Innenstadt im Förderprogramm Wachstum und nachhaltige Erneuerung.
3: In der Städtebauförderung geht es eben darum, Fördermittel von Bund und Land einzuwerben, diese mit einem städtischen Eigenanteil zu unterstützen und dann eben städtebauliche, soziale, wirtschaftliche Missstände, die wir vorher identifiziert haben, zu beheben und letztendlich Verbesserungen vor Ort für die Bürgerinnen und Bürger dieser Stadt zu erreichen.
2: Finanziert werden solche Projekte nach einem festen Prinzip. Die förderfähigen Kosten teilen sich Bund, Land und Kommune zu gleichen Teilen. Je ein Drittel kommt also vom Bund, vom Land und von der Stadt. Nicht alles ist dabei förderfähig. Bestimmte Posten, wie zum Beispiel Verkehrsschilder, muss die Kommune zusätzlich selbst bezahlen. Außerdem greift die Städtebauförderung erst dann, wenn andere Fördermöglichkeiten nicht ausreichen oder nicht passen. Die Stadt prüft deshalb immer auch, welche Fördertöpfe sich kombinieren lassen.
3: Vielleicht auch ganz spannend ist, dass der Fördermittelgeber, also der die Mittel für die Städtebauförderung zur Verfügung stellt, mittlerweile voraussetzt, dass man Maßnahmen auch zum Umgang mit Klimafolgeanpassungen vorsieht. Das ist sozusagen eine Voraussetzung, um auch in die Förderung aufgenommen zu werden. Dementsprechend versuchen wir eigentlich auch, die Maßnahmen immer dahingehend auch zu qualifizieren oder auch explizit Maßnahmen dafür vorzusehen. Wir haben natürlich in allen Maßnahmen, die wir vorsehen, ob das jetzt Spielplätze sind oder Wegebeziehungen, haben wir natürlich immer, dass wir als Stadterneuerung das begleiten, aber wir arbeiten natürlich immer mit unseren Kolleginnen und Kollegen in den Fachstellen zusammen. Das heißt, da sind die Kollegen vom Tiefbau beteiligt, von der Grün- und Freiraumplanung, vom Hochbau, je nach Maßnahme. Und in diesem Zuge natürlich auch die Kollegen aus der Umweltabteilung, die einfach diese Aspekte auch mit abdecken.
2: In der Zukunft soll es noch eine weitere Fläche geben, die sich an den Hochspannungspark anschließt, welche explizit mit der Beteiligung von Seniorinnen und Senioren gestaltet werden soll, um so den Schwerpunkt auf altersgerechte Sportangebote zu setzen. Am Ende habe ich dem Abteilungsleiter der Stadterneuerung noch eine letzte Frage gestellt.
4: Jetzt abschließend nach meinen ganz eigenen Fragen. Gäbe es noch etwas, wo Sie der Meinung sind, dass man das noch unbedingt erwähnen sollte oder hinzufügen sollte?
3: Letztendlich geht es darum, etwas für die Bürgerinnen und Bürger zu schaffen. Und das Besondere an diesem Tag heute, Tag der Städtebauförderung, der ja bundesweit gefeiert wird von ganz vielen Kommunen, ich glaube, es gibt über 600 Anmeldungen für Programm heute, ist eben, dass man für die Menschen vor Ort etwas verbessert. Das ist einfach für uns auch toll zu sehen, wie das angenommen wird und das heute zurückzubekommen, wofür wir jeden Tag arbeiten.
0: Das war ein Beitrag von Marc Diekmann um 9.43 Uhr.

9.47 Uhr ist es, Region aktuell auf Radio Okawelle, jetzt mit unserer Presseschau, dem Blick in die Zeitungskommentare von heute. Der Besuch von Verteidigungsminister Pistorius in Kiew ist heute Thema in den Zeitungen. Die Braunschweiger Zeitung findet, die Unterstützung der von Russland überfallenen Ukraine ist längst keine Einbahnstraße mehr. Das Land hat in den vergangenen 4 Jahren eine wehrtechnische Expertise entwickelt, die es zu einem gefragten Partner macht. Auch Deutschland profitiert von den ukrainischen Erfahrungen. Bei seinem Besuch in Kiew hat Verteidigungsminister Pistorius am Montag auf die geplante gemeinsame Entwicklung unbemannter Systeme hingewiesen. Es ist eine Partnerschaft, mit der Deutschland eine Fähigkeitslücke schließen könnte. Militärische Schläge gegen Ziele tief im feindlichen Hinterland durchführen zu können, hat abschreckende Wirkung. Noch ist die Bundeswehr dazu nicht in der Lage. Zudem ist der Krieg in der Ukraine, so zynisch es sich anhört, eine Datengoldgrube für die deutsche Rüstungsindustrie. Bislang hatte die US-amerikanische Rüstungsindustrie dank der selektiven Bereitstellung von satellitengestützter Aufklärung strategische Vorteile bei der Entwicklung von neuen Waffen, in die immer auch Erkenntnisse über feindliche Systeme einfließen. Das ist vorbei. Die Ukraine liefert Daten direkt vom Schlachtfeld. Die Wolfsburger Allgemeine Zeitung fragt nach dem Zustand der Regierungskoalition. Die WAZ schreibt, nun treffen sie sich am Dienstagabend wieder zu einem Koalitionsausschuss. Ihre jüngste Zusammenkunft war dramatisch schiefgegangen. Statt den großen Wurf anzugehen, der bis zur Sommerpause mit Reformen der gesetzlichen Krankenversicherungen, der Pflegeversicherung und ersten Pfeilern für eine Rentenreform

fertig sein soll, verlor man sich in Streit und Klein-Klein. Vor einem Jahr wollte Schwarz-Rot die trübe Stimmung im Land drehen und muss inzwischen immer wieder die eigene Stimmung verbessern. Man möchte rufen, ihr habt Nerven. Die Bürger warten auf Ergebnisse, auf Entlastungen für die Arbeitnehmer, die die Preissteigerungen kaum noch schultern können. Und auf hoffnungsvolle Perspektiven. Gerechtigkeit im Land, ein fairer Austausch zwischen Armen und Reichen, Arbeitgebern und Arbeitnehmern, Wirtschaftswachstum und Sozialstaatsgarantie und auch zwischen Union und SPD wären am besten mit einem Gesamtkonzept herzustellen. Alle Reformen inklusive Einkommensteuerreform. Niemand glaubt, dass das leicht ist. Und vielleicht dauert es länger als bis zur Sommerpause. Die meisten Menschen hätten Verständnis dafür. Nur eben nicht für Zoff und Zeitverschwendung. Soweit also der Blick in die regionalen Zeitungen vom heutigen Dienstag, dem 12. Mai.

9.54 Uhr, das waren 3 Stunden Region aktuell hier auf Radio Okawelle. Mehr Aktuelles ab 11 in der Sendung Zwischen Harz und Heide mit Albert Hirsmüller. Für Region aktuell verabschiedet sich Nicole Bayes. Ich wünsche einen guten Tag und viel Glück.

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1: Um 10 Uhr mit Milat Kupay. In Berlin kommt heute der Koalitionsausschuss zusammen. Spitzenpolitiker von Union und SPD wollen darüber sprechen, welche Entlastungen angesichts der hohen Energiepreise möglich sind. Und auch eine Steuerreform soll Thema sein. Aus Berlin, Oliver Neuroth.
2: SPD-Chef Klingbeil hat sich beim Kongress des Deutschen Gewerkschaftsbundes dafür ausgesprochen, Menschen mit Einkommen zwischen 2.500 und 4.000 Euro im Monat zu entlasten. Um das zu finanzieren, möchte er Spitzenverdiener höher belasten. Ein Vorschlag, den CDU-CSU ablehnen. Unionsfraktionschef Spahn setzt sich dafür ein, Steuervergünstigungen pauschal zu kürzen. Der Druck auf die Regierungsparteien, neue Entlastungen für die Bürger zu beschließen, ist groß und Forderungen kommen von vielen Seiten. Die Deutsche Industrie- und Handelskammer verlangt, dass Firmen schneller entlastet werden. Die Idee, die Unternehmenssteuerreform soll auf 2027 vorgezogen werden, sagte DIHK-Hauptgeschäftsführerin Melnikow den Funke-Medien. Bisher möchte die Koalition die Körperschaftssteuer, die Unternehmen auf Gewinne zahlen, ab 2028 senken.
1: Mehr Medikamente sollen in Zukunft in Europa hergestellt werden. Um das zu erreichen, sind neue Regeln in der EU in Planung. Hier hat es jetzt eine Einigung zwischen Unterhändlern des Europäischen Parlaments und der Mitgliedstaaten gegeben. So soll es künftig leichter sein, die Produktion mit öffentlichen Geldern zu unterstützen. Werden öffentliche Aufträge vergeben, sollen in Europa hergestellte als Arzneimittel bevorzugt werden. In den vergangenen Jahren hatte es immer wieder Engpässe gegeben. Die EU-Kommission sagt, dass sich die Produktion auf wenige Länder konzentriere, trage zu dem Problem bei. 2025 stammten demnach 80-90% der Arzneimittel in Europa aus Asien. Konflikte und Gewalt haben im vergangenen Jahr erstmals mehr Menschen zur Flucht innerhalb ihrer eigenen Länder getrieben als Naturkatastrophen und vom Menschen verursachte Unglücke. Das ist das Ergebnis eines Berichts der Nichtregierungsorganisation IDMC in Genf. Demnach lebten Ende 2025 weltweit über 82 Millionen Menschen als Binnenvertriebene. Der Bericht zeigt, wie Konflikte etwa im Iran und in der Demokratischen Republik Kongo Menschen dazu zwangen, wiederholt innerhalb ihrer eigenen Länder die Flucht zu ergreifen. Das IDMC bezeichnet die neuen Zahlen als Weckruf. Hohe Mieten sind für viele Menschen in deutschen Großstädten zunehmend ein Problem. Nach einer Umfrage der Beratungsgesellschaft PwC schrecken die Wohnkosten viele Berufstätige ab und erschweren Unternehmen gleichzeitig die Suche nach Fachkräften. Aus der NDR-Nachrichtenredaktion Katrin Kahlke.
3: 87% stimmen der Aussage zu, dass es Glückssache sei, in Großstädten eine bezahlbare Wohnung zu finden. Fast 40% haben wegen hoher Mieten schon überlegt, den Job oder die Stadt zu wechseln. Tatsächlich deshalb umgezogen sind aber nur 10%. Die Umfrage hat außerdem ergeben, dass fast 90% der Befragten mit dem Großstadtleben zufrieden sind. Gründe sind gute Einkaufsmöglichkeiten, Kultur- und Bildungsangebote, Jobchancen und kurze Arbeitswege. Für die repräsentative Umfrage sind 4.000 Berufstätige in 12 deutschen Großstädten befragt worden, darunter in Hannover und Hamburg.
1: Die Sturmflutsaison an der Westküste Schleswig-Holsteins ist ruhig verlaufen. Nach Angaben des Landesbetriebs für Küstenschutz, Nationalpark und Meeresschutz gibt es nur geringe Schäden an den Deichen. Es sei auch wenig Treibgut angespült worden, das weggeräumt werden müsse. An der Westküste steht in diesem Monat nur noch die Frühjahrsdeichschau auf Hallig-Gröde aus. An der Ostsee laufen die Deichschauen noch bis Anfang Juni. Im französischen Cannes beginnen heute Abend die internationalen Filmfestspiele. In diesem Jahr treten 22 Filme im Wettbewerb um die Goldene Palme an. Aus Cannes, Bettina Dunkel.
4: Im Rennen um den renommierten Filmpreis ist unter anderem die Berliner Regisseurin Valeska Griesebach. Ihr in Bulgarien gedrehtes Drama »Das geträumte Abenteuer« thematisiert den Mauerfall als Wendepunkt für Europa. Im Jahr 1949 spielt das Drama »Vaterland«. Hans Zischler und Sandra Hüller spielen darin den Schriftsteller Thomas Mann und dessen Tochter Erika. Am 23. Mai endet das Festival mit der Bekanntgabe der Gewinnerfilme.
1: Das waren die Nachrichten.
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132,1 Millionen Einwohner, über 90 ethnische Gruppen und ebenso viele Sprachen. Äthiopien ist ein Vielvölkerstaat und zugleich der bevölkerungsreichste Binnenstaat der Welt. Das Land liegt am Horn von Afrika und grenzt damit an Eritrea, den Sudan, Kenia, Somalia und Djibouti an. Und das ist genau das Land, das ich mir heute vorgenommen habe für Worldbeat, die Musiksendung, die Sie und euch durch die Welt und abseits des Mainstreams führt bei Radio Okawelle. Mein Name ist Ilka Wawczyniak und ja, wie ich schon gesagt habe, es geht heute nach Äthiopien. Aber ich kann auch nur davon träumen, auch diese Vielfalt von 90 verschiedenen ethnischen Gruppen und Einflüssen und Sprachen irgendwie musikalisch abzubilden. Deswegen habe ich mir einfach so ein kleines Stückchen vom Kuchen genommen, um euch das einfach vorzustellen, um euch einen Einblick zu geben in die musikalische Landschaft und Vielfalt von Äthiopien. Dabei bin ich vor allem über eine Musikrichtung besonders gestolpert und auch sehr dran hängen geblieben, ehrlich gesagt. Und das ist Jazz. Äthiopischer Jazz. Davon wird es in der kommenden Stunde noch etwas geben. Zunächst einmal fangen wir aber ein bisschen anders an mit einer Künstlerin. Ihr Name ist Gigi und sie kommt aus dem Nordwesten von Äthiopien. Dort ist sie als fünftes von 8 Kindern geboren worden und ist dort auch aufgewachsen. Sie hat sehr früh ihre Liebe zur Musik entdeckt und eben auch den Wunsch, selbst Sängerin zu werden. Das hatte ihrer Familie damals aber leider gar nicht gepasst, weshalb es wirklich zu einem großen Streit kam. Infolgedessen ist sie tatsächlich nach Kenia ausgewandert, irgendwann nochmal zwischenzeitlich nach Äthiopien zurückgekehrt, dann aber nach Kalifornien ausgewandert. Das war so Ende der 90er Jahre. Und in ihrer Musik verbindet sie seitdem verschiedenste Einflüsse aus den Erfahrungen, die sie gesammelt hat. In Äthiopien bleibt sie selber immer noch etwas kontrovers. Zumindest Anfang der 2000er hatte sie ein Klagelied mit dem Titel Adwa gesungen. Da geht es um die siegreich gefallenen Soldaten der entscheidenden Schlacht im ersten Italo-Äthiopischen Krieg 1896. Das ist deshalb kontrovers, weil solche Lieder, also gerade so Klagelieder, in denen es dann um Kriege und Soldaten geht, traditionellerweise eher von Männern gesungen werden oder halt auch nur von Männern gesungen werden. Und dass sie als Frau sich dann in diese Rolle gebracht hat, wurde sehr kritisch angenommen. Jetzt aber genug mit der Vorgeschichte. Ihr seid dann schließlich hier, um Musik zu hören. Ich möchte euch zwei Songs von Gigi spielen. Das ist einmal Balewashintu und Goodfella.

Musikalisch geht es heute mit uns nach Äthiopien. Gerade habt ihr noch Gigi gehört, eine Künstlerin aus dem Nordwesten Äthiopiens. Und nun geht es weiter in eine neue Region und vor allen Dingen in eine neue Sprache. Zwar ist das Tigrinya bzw. Tigrinisch. Das ist eine semitische Sprache, die sowohl in Äthiopien als auch in Eritrea gesprochen wird. Die Sprecher dieser Sprache werden heute in Äthiopien Tigray genannt. Der Künstler, der diese Sprache spricht und auch sehr bekannt dafür ist, einer der Vertreter dieser Volksgruppe zu sein, ist David Nega. Leider ist er bereits 2022 im Alter von gerade einmal 34 Jahren verstorben. Seine Leidenschaft für die Musik und auch seine Experimentierfreude leben aber immer noch durch seine Songs weiter. David hatte seine Eltern bereits sehr, sehr früh verloren und musste sich dann alleine durchschlagen. Im Alter von 15 beschloss er dann eben, sich der Musik zu widmen und hat sehr, sehr hart gearbeitet, um sich dort durchsetzen zu können und sich auch einen Namen zu machen. Und deswegen möchte ich ihm hier bei Worldbeat, der Musiksendung bei Radio Okawelle, gerne nochmal diese Bühne bieten, damit sein Name auch weiterhin in Erinnerung bleibt.

Ihr hört Worldbeat, die Musiksendung, die Sie und euch durch die Welt und abseits des Mainstreams führt, bei Radio Okawelle. Heute mit mir, Ilka Wawczyniak, und mit dem Thema Äthiopien. Ich habe euch schon Gigi und David Negar gespielt und gleich gibt es noch eine andere Künstlerin mit dem Namen Mikaya Behalu, die ebenfalls auch eine äthiopische Sängerin ist, bevor es dann in den äthiopischen Jazz geht, den ich euch schon angekündigt habe. Ähnlich wie David Negar ist sie leider bereits schon verstorben. Das war 2013, ist also auch schon eine Weile her. Sie war ebenfalls erst 36 Jahre alt, also sehr ähnlich auch wie David Negar, der mit 34 gestorben war. Sie litt an Lupus, einer Autoimmunkrankheit. Ihr Leben war vor allen Dingen gezeichnet für eine Liebe zu Literatur, zu Musik und auch dem Lernen. Sie selbst hat später als Erwachsene an verschiedensten Schulen unterrichtet. Dort hat sie diese Liebe zum Lernen eben auch weitergeben können. Aber ihre Liebe zur Musik war irgendwie auch immer noch stärker. Und sie wollte einfach Sängerin werden. Und auch wenn sie eine eher kurze Karriere hatte, war es dennoch eine, die sie und die musikalische Szene in Äthiopien auch langfristig gezeichnet hat. Hier möchte ich euch ihren Song Sebebu spielen. Danach geht es weiter mit dem von mir schon angekündigten äthiopischen Jazz von Mulatu Astatke.

Und damit kommen wir auch wieder zum Schluss hier bei Worldbeat, der Musiksendung, die Sie und euch durch die Welt und abseits des Mainstreams führt bei Radio UKWelle. Ja, wie immer geht eine Stunde schon ziemlich, ziemlich schnell vorbei und vor allen Dingen bei Musik, die und mit eher längeren Musikstücken daherkommt, was ja dann auch immer nicht ganz so üblich ist, ist so eine Stunde schon ziemlich, ziemlich kurz. Also so viel, wie ich gerne gewollt hätte, konnte ich euch jetzt gar nicht vorstellen. Und irgendwie hat es so einen, ja, bittersüßen Beigeschmack, wenn ich darüber nachdenke, dass es etwas gibt, was ich bisher noch gar nicht erwähnt hatte. Und das ist, dass das hier gerade meine vorerst zumindest letzte Sendung hier bei Worldbeat sein wird. Radio UKWelle hat mich durch einige Zeit begleitet, durch viel Zeit in meinem Studium und dann auch darüber hinaus. Aber mittlerweile bin ich an einem Punkt, wo ich leider diese Zeit nicht mehr so verbringen kann, wie ich es gerne möchte. Und ihr habt es verdient, die möglichst motiviertesten und aufgeregtesten und neuesten Sendungen zu hören. Und das ist etwas, was ich euch gerade leider einfach nicht mehr bieten kann. Und deswegen verabschiede ich mich hiermit von euch. Es war mir eine große Freude und ich hoffe, dass wir uns bald wieder hören und ich dann doch irgendwann wieder bei Radio UKWelle mehr einsteigen kann und ihr viel mehr von mir hört und ich euch so viel mehr Musik noch nahebringen kann. Aber bis dahin wird es vielleicht noch eine Weile dauern. Danke an euch, danke für eure Aufmerksamkeit und danke für diese Chance, hier im Radio sein zu dürfen. 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Also ihr werdet dann natürlich nicht alleine gelassen. Wir sind da immer mit dabei und helfen, wo wir auch nur können. Aber wir haben wirklich Lust darauf, neue Stimmen zu haben, neue Leute, die Lust haben, Radio zu machen und einfach ein bisschen frischen Wind hier mit reinbringen. Das kann ja niemals schaden. Macht immer sehr viel Spaß, neue Leute kennenzulernen und auch neue Sachen zu lernen. Und es ist natürlich auch nichts Verbindliches an der Geschichte. Also wenn es gefällt, gerne weitermachen. Und wenn nicht, dann hat man zumindest eine neue Erfahrung gewonnen, würde ich sagen. Gut, und damit ist natürlich mein kleiner Werbeblock hier auch schon wieder für uns vorbei. Und auch meine Sendung geht dem Ende entgegen. Ich freue mich wieder sehr dabei gewesen zu sein, hier bei Worldbeat, bei Radio UKWelle. Mein Name ist Ilka Wawczyniak und ich wünsche euch noch einen wunderschönen Tag. 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
1: Um 11 Uhr mit Milat Kupay. Deutschland muss sich nach den Worten von Bundeskanzler Merz aufraffen. Der CDU-Politiker äußerte sich auf dem Bundeskongress des Deutschen Gewerkschaftsbundes in Berlin. Der wirtschaftliche Stillstand des Landes müsse überwunden werden. Dieser dauere seit mindestens 7 Jahren an, während andere Länder wüchsen, so der Kanzler. Laut Merz sind viele der Probleme nicht nur auf äußere Krisen zurückzuführen, sondern auf eine nicht gelungene Modernisierung des Landes. Gleichzeitig forderte er von den Gewerkschaften, bei geplanten Reformen konstruktiv zusammenzuarbeiten. Für Teile seiner Rede erhielt der Kanzler Buhrufe aus dem Publikum. Mit Reformplänen wie etwa bei der Steuer beschäftigt sich am Abend auch der Koalitionsausschuss von Union und SPD. Im Streit über den Zugang zu kostenlosen Integrationskursen zeichnet sich offenbar eine Lösung ab. Nach Informationen von WDR, NDR und Süddeutscher Zeitung hat sich die Koalition auf einen Kompromiss geeinigt. Aus Köln, Paulina Milling.
2: Es geht dabei vor allem um Menschen ohne gesicherte Bleibeperspektive. Einige könnten schon ab Juni wieder an Integrationskursen teilnehmen, auf staatliche Kosten. Der Kompromiss sieht demnach ein Kontingent von freiwilligen Teilnehmern vor, bei dem die Kosten übernommen werden. Wie groß oder klein dieses Kontingent ausfallen kann, soll je nach Haushalt und Finanzplanung entschieden werden. Priorität sollen Gruppen mit besonderem Integrationsbedarf haben, etwa Flüchtlinge aus der Ukraine, sowie EU-Bürger, die für den deutschen Arbeitsmarkt von Bedeutung sind. Auch Einzelfälle sollen berücksichtigt werden.
1: Bundesgesundheitsministerin Wagen hat die Kritik der Bundesärztekammer zurückgewiesen, das Sparpaket zur Stabilisierung der gesetzlichen Krankenkassen zu schnell durchzusetzen. Die CDU-Politikerin äußerte sich vor dem Auftakt des Deutschen Ärztetages im Bayerischen Rundfunk. Und um im kommenden Jahr stabile Beiträge zu haben, brauche es ein Gesetz, das zum 1. Januar wirkt, sagte Wagen.
3: Natürlich haben wir im Blick, wie sich unsere Maßnahmen auch auf die Versorgung auswirken und sind da auch durchaus bereit, mit den Ärzten über Folgen zu sprechen. Nun war es jetzt aber so, dass wir in den vergangenen Jahren immer mehr Geld zusätzlich ins System gegeben haben für zusätzliche Termine zur Verkürzung der Wartezeiten. Und das hat eben schlicht nicht funktioniert. Und das sagt nicht nur ich, das sagt auch der Bundesrechnungshof. Und da muss einfach jetzt gehandelt werden. Wenn zusätzliches Geld nicht den Erfolg bringt, dann können wir uns diese zusätzliche Vergütung einfach im Moment schlicht nicht mehr leisten.
1: Bundesgesundheitsministerin Wagen. Das Thema steht im Mittelpunkt des Deutschen Ärztetages in Hannover. Die Lebenshaltungskosten in Deutschland sind wegen des Iran-Kriegs deutlich gestiegen. Laut Statistischem Bundesamt hat die Inflationsrate den höchsten Stand seit mehr als 2 Jahren erreicht. Die Preise gingen um 2,9% im Vergleich zum März nach oben. Besonders stark sind die Energiepreise gestiegen. Leichtes Heizöl versteuerte sich um 55%, Kraftstoffe um etwa ein Viertel. Auch bei Schokolade, Zucker, Eiern, Kaffee und Tee gingen die Preise deutlich rauf. Günstiger wurden dagegen Strom, Erdgas, Butter, Speiseöle und Kartoffeln. In ganz Deutschland finden heute Aktionen statt, um auf die Erkrankung chronisches Fatigue-Syndrom aufmerksam zu machen. Denn heute ist internationaler MECFS-Tag, so wird die Krankheit offiziell bezeichnet. Betroffene leiden unter extremer Erschöpfung, Schmerzen und Funktionsstörungen. Hunderttausende Menschen in Deutschland sind betroffen. Aus der NDR Info Wissenschaftsredaktion berichtet Corinna Hennig, dass die Versorgung der Patienten schwierig ist. Schon der Weg bis zur Diagnose sei langwierig und kompliziert und es gebe viele unterschiedliche Krankheitsbilder.
4: Viele normale Hausärzte haben da einfach nicht genug Wissen und auch nicht genug Zeit. Die wenigen Ambulanzen und Fachärzte für MECFS-Patienten sind überlastet in Deutschland. Nach wie vor gibt es auch Berichte, dass manche Ärzte Patienten nicht ernst nehmen, ihre Symptome mit einer Depression verwechseln zum Beispiel oder ihnen empfehlen, einfach ein bisschen Sport zu machen. Und das ist bei schwerem MECFS total kontraproduktiv, weil sich dann der Zustand extrem verschlimmern kann. Zum anderen gibt es noch längst nicht zu jedem Mechanismus ein Medikament und vor allem es gibt keine Standardtherapie.
1: Zum internationalen MECFS-Tag werden heute Abend Gebäude in ganz Deutschland blau angestrahlt, zum Beispiel das Rathaus in Wismar. Das waren die Nachrichten. Das Wetter in Norddeutschland. Wechsel aus Sonne und dichten Wolken, vereinzelt auch Schauer oder Gewitter, maximal 9 Grad im Harz bis 14 Grad auf Fehmarn. Morgen stark bewölkt, zeitweise Regen oder Schauer, nur gelegentlich etwas Sonne, an der Ostsee länger freundlich bei 12 bis 15 Grad. Am Donnerstag wechselhaft mit Schauern 12 bis 16, am Freitag bewölkt mit Schauern 12 bis 17 Grad. Es ist 11.05 Uhr.
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6: Und da liegt uns eine Meldung für die A2 vor Berlin Richtung Hannover. Zwischen Pein und Hemeler Wald, 5 Kilometer stockender Verkehr vor einer Baustelle. Und die Parkhausinformation für Braunschweig, das Parkhaus Lange Straße Nord ist fast voll. Suchen Sie sich bitte hier gegebenenfalls eine alternative Parkmöglichkeit. Ich wünsche Ihnen weiterhin gute und sichere Fahrt und gute Unterhaltung mit dem Programm von Radio Okerwelle.
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8: Damit willkommen zur ersten Stunde mit dem Magazin Zwischen Harz und Heide. Musikauswahl und am Mikrofon Alverius Möller. Moin Moin und gute Unterhaltung wünsche ich. Die Themen in dieser ersten Stunde: Informationen und Meldungen aus unserem Bundesland, zusammengefasst in Niedersachsen kompakt. Die Tschernobyl-Katastrophe jährt sich zum 40. Mal. Es gibt das die ärztlichen Stichworte der Woche zu hören, außerdem reichliche Musik zu Beginn dieser ersten Stunde von der Vintage Legal Music.

Dabei nach drei. 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

0: Apollo Parks mit Purple Phase. Davor hörten Sie die Winterschläge Music mit Silent City. Die Gewerkschaft Verdi hat erneut mit einem Streik im kommunalen Nahverkehr gedroht, nachdem auch die vierte Verhandlungsrunde mit der Arbeitgeberseite ohne Ergebnis geblieben ist, könnten in Niedersachsen demnächst wieder Busse und Bahnen stillstehen. Mehr dazu und weitere Meldungen aus unserem Bundesland nun zusammengefasst in Niedersachsen-Kompakt von Nicole Beyes.
1: Die Gewerkschaft prüfe derzeit entsprechende Reaktionen, hieß es. Mögliche Warnstreiks würden aber in jedem Fall rechtzeitig bekannt gegeben. Dem kommunalen Arbeitgeberverband warf Verdi eine Blockadehaltung vor. Man habe versucht, Wege aufzuzeigen, wie man zum Ziel kommen könne und sich auf die Arbeitgeber zubewegt, sagte Verdi-Verhandlungsführer Marian Drews. Leider wollten sie sich weiterhin nicht beim Thema Wochenarbeitszeit bewegen. Die Gewerkschaft hatte bereits im April für 2 Tage zum Ausstand in mehreren Städten aufgerufen. In Hannover und Braunschweig brachte das den Bus- und Stadtbahnverkehr zum Erliegen. Auch in Osnabrück, Göttingen und weiteren Städten fielen Busse aus. In Hannover fand der Warnstreik direkt zur Hannover-Messe statt. Aus Politik und Wirtschaft hatte es dafür Kritik gegeben. Die Tarifverhandlungen für die rund 10 kommunalen Verkehrsunternehmen im Land laufen seit Mitte Februar. Verdi fordert Verbesserungen bei Arbeitsbedingungen, darunter Entlastungen bei Wochenarbeitszeit und Schichtdiensten, sowie mehr Urlaubstage und höhere Zuschläge für Nacht- und Wochenendarbeit. Die Arbeitgeber halten die Forderungen für finanziell nicht darstellbar. Das Land Niedersachsen muss in diesem Jahr mit 262 Millionen Euro weniger auskommen als geplant. Das hat das Finanzministerium mit Verweis auf eine aktuelle Steuerschätzung mitgeteilt. Ein Nachtragshaushalt sei nach aktuellem Stand aber nicht nötig, hieß es. Auch in den kommenden Jahren bleibe der finanzielle Druck hoch. Neue Spielräume für den laufenden Doppelhaushalt 2027-28 sieht das Ministerium nicht. Die Auswirkungen der Steuerschätzung seien gerade noch beherrschbar, sagte Finanzminister Gerald Heere. Nun brauche es dringender denn je ein wirklich nachhaltiges Wirtschaftswachstum. Für die niedersächsischen Kommunen fallen die Erwartungen ebenfalls niedriger aus, vor allem wegen schwächer geschätzter Gewerbesteuereinnahmen. Für dieses Jahr rechnet das Ministerium mit 370 Millionen Euro weniger als bislang erwartet. Trotzdem sollen die Steuereinnahmen der Kommunen bis 2030 im Schnitt um rund 3% pro Jahr wachsen. Die geplanten Reformen der Bundesregierung zur Pflegefinanzierung stoßen in Niedersachsen auf Kritik von der Landesarbeitsgemeinschaft der Freien Wohlfahrtspflege. Bei den aktuellen Entwürfen handle es sich eher um ein Sparprogramm mit erheblichen sozialen Risiken als um eine echte Strukturreform, hieß es. Insbesondere die geplante Begrenzung bei der Refinanzierung von Tariflöhnen in der häuslichen Krankenpflege bereitet den Verbänden Sorgen. Die Tarifbindung dürfe nicht geschwächt werden, da sie eine unverzichtbare Grundlage für die Personalgewinnung gegen den Fachkräftemangel sei, sagte der Vorsitzende der Landesarbeitsgemeinschaft der Freien Wohlfahrtspflege Hans-Joachim Lenke. Sollten die Träger auf den Kosten sitzen bleiben, drohten vermehrt Insolvenzen und Lücken in der Versorgung. Auch bei der stationären Pflege im Heim sieht Lenke Probleme, da höhere Eigenanteile auf die Betroffenen zukommen könnten. Die geplanten Änderungen würden dazu führen, dass Pflegebedürftige und ihre Angehörigen finanziell überfordert würden, warnte Lenke. In Niedersachsen liege der durchschnittliche Eigenanteil für einen Heimplatz bereits jetzt bei bis zu 2.900 Euro im Monat.
0: Soweit Niedersachsen kompakt zusammengefasst heute von Nicole Beyes. Weiter mit Hendrik und Remba featuring Stella Sommer und mit Hill Smoke in Frankfurt.

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0: Die argentinische Gitarristin und Sängerin Gabriella mit Not Just a Quarantine. Davor hörten sie Enrico Tremba featuring Stella Sommer mit Smoke in Frankfurt. Die Katastrophe in der Tschernobyl ist für viele ein historisches Ereignis, das sie nur aus den Geschichtsbüchern oder von TV-Dokumentationen kennen. Die Katastrophe von japanischen Fukushima dürfte hingegen eher im Gedächtnis von vielen Menschen verankert sein, da diese erst, Anführungszeichen, vor 15 Jahren stattfand. Wolfgang Altstedt hat sich mit Paul Koch und Bodo Walter unterhalten.
1: Herr Koch, Sie haben zum 30. Tschernobyl-Jahrestag damit begonnen, Tschernobyl-Erinnerungen zu sammeln. Wie kam es dazu? Was wurde daraus? Auch im Blick auf 40 Jahre Tschernobyl.
2: 1990 haben wir uns in der Landeskirche mit unterschiedlichen Aktionen an der Tschernobyl-Hilfe beteiligt. Zunächst ging es um die Einladung von Tschernobyl-Kindern, weil diese möglichst mehrmals im Jahr aus der kontaminierten Zone kommen sollten. Viele weitere Aktionen kamen dazu. Das öffentliche Interesse war in den ersten Jahren sehr groß. Zum 10. Tschernobyl-Jahrestag gab es hier in Braunschweig eine große Demonstration. Zum 20. Tschernobyl-Jahrestag gab es nur noch kleine Aktionen. Und im Vorfeld zum 30. Tschernobyl-Jahrestag vermutete man schon ein entsprechendes Desinteresse. Aus diesem Grunde fing ich an, Tschernobyl-Erinnerungen zu sammeln, um in einen Internetblog der breiten Öffentlichkeit zur Verfügung zu stellen. Aber ganz so breit war das öffentliche Interesse am Internetberichten dann doch nicht. Zunächst habe ich eine Broschüre in digitalen PDF-Format entwickelt und daraus wurden Drucke in kleiner Anzahl im Selbstverlag. Dann interessierte sich der Fromm Verlag dafür. Und der Fromm Verlag wollte zum bevorstehenden 40. Tschernobyl-Jahres das Buch aktualisieren. So erschien vor kurzem Tschernobyl-Erinnerungen 2.0 mit neuen interessanten Beiträgen, unter anderem auch von den hier Anwesenden Ludmila Kosnikova und Bodo Walter. Aus dieser Neuauflage ist die gleichnamige Ausstellung entstanden, die derzeit hier in Braunschweig in der Michaeliskirche zu sehen ist und zuvor schon in Schöppestedt zu sehen war. Wollt ihr beide noch was zu der Ausstellung sagen?
3: Ganz speziell zu der Ausstellung kann ich nur sagen, sie ist beeindruckend, weil sie nochmal zusammenfasst, was ist in 30 Jahren gewesen, was muss ab dem 40. Jahrestag in besonderer Weise bedacht werden. Nämlich, wir müssen zu diesem Ergebnis kommen, Atomenergie ist nicht nur nicht wirtschaftlich, sondern es ist auch schädlich, hoch drei.
1: Herr Walter, Sie lebten einige Jahre in Japan. Was bedeutet für Sie 40 Jahre Tschernobyl? Und vor allem 15 Jahre Fukushima.
4: Da könnte ich eine lange Geschichte draus machen, aber das wird nicht helfen. Ich versuche es in angemessene Zeit zu formulieren. Als 1986 der GAU in Tschernobyl passierte, lebte ich mit meiner Familie in Japan. In Japan und hatte dort die Aufgabe, mit suchtkranken Japanern zu arbeiten, weil ich das vorher im Lukaswerk im Braunschweiger Land gemacht habe. Und in den Zeitungen wurde von diesem Ereignis berichtet, aber dadurch, dass ich wenig Englisch kann und noch nicht genug Japanisch, habe ich also nicht zu viel Informationen über Tschernobyl aufnehmen können. Und als ich dann zum Heimaturlaub mit meiner Familie wieder in Helmstedt war, wo ich damals im Lukaswerk gewesen bin, wurde ich angesprochen, du siehst strahlend aus, du musst was von dieser ionisierenden Wolke mitbekommen haben, die ja um die Welt ging. Und in der Tat, in Tokio wurden entsprechende Messungen, verstärkte Messungen festgestellt und Osaka ist auch noch mal knapp 700 Kilometer von Tokio entfernt. Von daher denkt man, das hat mich nicht tangiert. Durch die Gespräche mit den Kollegen im Heimaturlaub und sehr viel gelesen über Tschernobyl war mir wichtig, da muss ich mehr wissen. der eigentliche intensive Auslöser, mich mit diesen Fragestellungen zu beschäftigen, hat Fukushima ausgelöst. Denn als ich 2012 wieder in Japan war, ich bin regelmäßig in Japan, aber 2012 bin ich auch im Gebiet Fukushima gewesen, nicht in dem Sperrgebiet. Aber man konnte mit vielen Menschen sprechen und ich habe mir auch das ganze überschwemmte und verrottete Gebiet der damaligen Tsunami-Welle angesehen. Ich bin ja sonst eher so ein etwas hartgesottener Zeitgenosse. Aber da ist mir deutlich das Weinen gekommen, als ich auf einem Schulgelände stand und was alles kaputt war. Wirklich schrecklich. Und ich komme zurück und lerne Paul Koch etwas intensiver kennen, der sich ja schon länger mit Tschernobyl befasst. Und das hat mich initiiert, intensiv bei dieser ganzen Aufgabenstellung dabei zu sein. Wir haben sehr viele Kontakte zu Japan. Wir kennen einige Japaner, die sich dort auch mit der Atom- und Atommüllproblematik in Japan befassen, mit denen wir im Austausch sind. Und das ist sehr gut, dass wir dadurch, wenn wir hier Veranstaltungen haben, nach Möglichkeit Zeitzeugen aus Fukushima hier herholen können. Denn die interessieren sich wirklich, wie geht ja Deutschland damit um. Natürlich hat Fukushima den Auslöser der Entscheidung gebracht. Wir wollen aus dem Atomausstieg aussteigen. Und ich kann im Nachhinein jetzt auch nur noch sagen, ich hoffe sehr, dass der Wiedereinstieg wirklich nicht realisiert wird.
1: Aber ich denke mal, oder das glaube ich mir nicht mehr sicher, am Anfang wurde in Japan viel verschwiegen über die Katastrophe von Fukushima.
4: Ja, das Verschweigen ist auch weiterhin noch sehr aktiv. Zumindest hat man ja damals, um überhaupt an die Olympischen Spiele damals ranzukommen, sehr viele dieser gefährlichen Informationen unterdrückt. Und es hat ja geklappt, dass die Olympischen Spiele nach Japan kommen konnten. Allerdings ein Jahr später, weil Corona eine Bremse gezogen hat. Und dennoch, auch jetzt, es gibt viele Gruppierungen in Japan, denen das wichtig ist, dass der Wiedereinstieg in die Atomenergie nicht noch massiver stattfindet. Aber die Regierung plant kräftig weiter. Und die Bürgerinitiativen, die aktiv sind, werden in der Presse kaum beachtet, im Rundfunk oder Fernsehen nur mit Besonderheiten. Und das ist schon schade.
0: Soweit Wolfgang Holst, dem Gespräch mit Paul Koch und Bodo Walter.

0: Die Braunschweiger Formation Nightbird mit ihrer Version von Don't Worry Be Happy. Davor hörten sie Barry White mit Dark and Lovely.
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2: Liebe Hörer, ich habe mich hier ja schon oft aufgeregt und den Finger in die Wunde gelegt, wenn es um Tiere geht und eben oftmals um völlig uninformierte Menschen, die sich Haustiere anschaffen. Bei Tieren in der Wildnis habe ich mich in rund 40 Berufsjahren daran gewöhnt, dass der Städter nur wenig Ahnung hat oder ihn die Wildtiere einfach nicht interessieren. Letzteres muss man akzeptieren. Das große Feld der Nutztier- und Pferdehaltung lasse ich hier heute mal weg. Dass Kaninchen und Hasen zwei verschiedene Tierarten oder Rehe und Rotwild nicht dasselbe sind oder Nilgänse keine Graugänse sind und, um es abzukürzen, dass Fischreiher vor Jahrzehnten in Graureiher umbenannt wurden, weil sie sich nur zu einem kleinen Teil von Fischen ernähren. Zeitungsredaktionen und Journalisten schreiben da viel dummes Zeug. Immer wieder penetrant. Auch habe ich schon mehrfach mit meinem Berufsstand gehadert, bei dem das Gelddruck meines Erachtens immer mehr in den Vordergrund tritt, einhergehend mit der relativ neuen Gebührenordnung, die aus meiner Sicht maßlos ist. Gerade hörte ich von einem Dackel, der einen Fremdkörper im Dünndarm hatte. Röntgen, Ultraschall, Tropf. Dann die Operation und, natürlich, ein Klinikaufenthalt. 17 Tierärzte tummelten sich dort in der Klinik. Samt weiterem Personal müssen alle ordentlich bezahlt werden. Folglich müssen auch die Umsätze stimmen. So wurden die Kosten für die Behandlung des Dackels im Vorfeld auf 4.000 bis 5.000 Euro geschätzt und dem werten Besitzer übermittelt. Toll. Für eine Behandlung, die vielleicht maximal eine Stunde dauert, jedenfalls bei einem 8 Kilo Dackel und die obendrein fast kein Verbrauchsmaterial benötigt. Ein paar Fäden sicherlich. Ich kann mich an Zeiten erinnern, da hat eine Fremdkörperoperation vielleicht 500 Mark gekostet. Na gut, die Currywurst kostet heute im Lokal auch keine 5 Mark mehr, aber eine Verzwanzigfachung finde ich schon sehr beachtlich. Ich musste mich also aufregen. Bei derartigen Preisen, denn ich frage mich, wer sich heute überhaupt noch ein Haustier, in diesem Fall einen Hund, aber auch eine Katze, leisten kann. Von den kleinen Haustieren will ich ja gar nicht sprechen. Das sieht kaum anders aus. Was ist, wenn diese Summen für viele Tierhalter berechtigt astronomisch sind und sie sich einfach keine Operation ihres Tieres leisten können, weil der Kontostand diese Beträge nicht deckt? Einschläfern? Vom Moralischen mal ganz abgesehen, das Tierschutzgesetz stünde dagegen. Einzig eine Tierkrankenversicherung kann helfen, doch auch die deckt nicht immer alle Kosten. Das ist sehr stark tarifabhängig und der Interessent sollte das Kleingedruckte vor Versicherungsabschluss sehr genau lesen. Die monatlichen Versicherungsbeiträge sind teilweise auch erheblich. Dass für eine Katerkastration, OP unter einer Minute, ca. 130 Euro oder eine Kastration einer weiblichen Katze, keine 5 Minuten, fast 300 Euro verlangt werden, halte ich.

0: ich auch für eine absolute Unverschämtheit. Darüber hatte ich hier schon berichtet. Und die Tierärztekammer in Hannover hat meine entsprechende Frage, wie derartige Preise zu rechtfertigen seien, lieber gar nicht beantwortet. Da hatten sie wohl auch Schwierigkeiten, das zu begründen. So meine Vermutung. Nun denn, ich sollte mich, wenn es um Tiere und ihre oftmalige Haltung ohne jegliche Sachkenntnis geht, nicht immer aufregen. Denn ändern kann ich nichts. Vielleicht hier und da ein Tipp, ein Aufruf zur Information vor dem Kauf, ein tierärztliches Stichwort in der Okerwelle und viele andere Beiträge, die ich verfasst habe. Wo bleibt also das Positive? Wenn nach so vielen Jahren als Tierarzt wenigstens dem einen oder anderen Tier durch eine kleine Öffentlichkeitsarbeit geholfen werden konnte, war das prima. Und damit meine ich natürlich nicht die Praxistätigkeit in einer Tierarztpraxis. Da ist das Helfen selbstverständlich. Ich wünsche Ihnen eine tierisch gute Woche.
1: Das war der Tierärztliche Rat mit Dr. Rolf Gramm.

Die Antilopengang mit ihrem Mittel gestern war nicht der besser. Gleich um 12 hören Sie die Nachrichten der Kollegen vom NDR. Danach noch 2 Stunden Zwischenhaus und Heide bis 14 Uhr. Und wir sehen zu den Nachrichten noch ein Hauch von Neoklassik mit Nils Frahm, The Big O.

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1: Um 12 Uhr mit Astrid Fietz. Bundeskanzler Merz hat auf dem Bundeskongress des Deutschen Gewerkschaftsbundes zu Reformen aufgerufen. Er beschrieb die Reformvorhaben der Bundesregierung nicht als Bedrohung, sondern als Chance. Deutschland müsse sich aufraffen, so der Kanzler. Aus Berlin, Nicole Markwald.
2: In der Vergangenheit sei schlicht versäumt worden, das Land zu modernisieren. Er verwies auf den demografischen Wandel und die Herausforderungen durch fortschreitende Digitalisierung. Merz beschrieb, dass Deutschland sich seit Jahren unter seinen Möglichkeiten bewege. Er sagte, wir können einfach nicht so weitermachen wie in den letzten 20 Jahren. Der Kanzler verteidigte die Reformvorhaben seiner Regierung. Die Reform der gesetzlichen Rentenversicherung bezeichnete Merz als das härteste Brett der kommenden Aufgaben. Unter Pfiffen betonte er, dass es nicht um Sozialabbau gehe, sondern um Reformen. Niemand in diesem Land schlägt Kürzungen der gesetzlichen Rente vor, unterstrich der Kanzler. Vielmehr sei das Ziel, die Altersversorgung auf Dauer sicher zu machen und künftigen Wohlstand auch bei den Arbeitnehmern ankommen zu lassen.
1: Mit Reformplänen, etwa bei der Steuer, beschäftigt sich am Abend auch der Koalitionsausschuss von Union und SPD. Im Streit über den Zugang zu kostenlosen Integrationskursen zeichnet sich offenbar eine Lösung ab. Nach Informationen von NDR, WDR und Süddeutscher Zeitung hat sich die Koalition auf einen Kompromiss geeinigt. Aus Köln, Paulina Milling.
3: Es geht dabei vor allem um Menschen ohne gesicherte Bleibeperspektive. Einige könnten schon ab Juni wieder an Integrationskursen teilnehmen. Der Kompromiss sieht demnach ein Kontingent von freiwilligen Teilnehmern vor, bei dem die Kosten übernommen werden. Wie groß oder klein dieses Kontingent ausfallen kann, soll je nach Haushalt und Finanzplanung entschieden werden. Priorität sollen Gruppen mit besonderem Integrationsbedarf haben, etwa Flüchtlinge aus der Ukraine, sowie EU-Bürger, die für den deutschen Arbeitsmarkt von Bedeutung sind. Auch Einzelfälle sollen berücksichtigt werden. Im Februar hatte das Bundesinnenministerium den Zugang zu kostenfreien Integrationskursen stark reduziert. Daraufhin war ein Streit mit der SPD entbrannt. Auch Länder, Kommunen, Träger und Wirtschaft hatten die Entscheidung kritisiert. Vergangenen Freitag hatte der Bundesrat die Regierung zu einer Korrektur aufgefordert.
1: Bundesgesundheitsministerin Warken hat die Kritik der Bundesärztekammer zurückgewiesen, das Sparpaket zur Stabilisierung der gesetzlichen Krankenkassen zu schnell durchzuziehen. Die CDU-Politikerin äußerte sich vor dem Auftakt des Deutschen Ärztetages im Bayerischen Rundfunk. Und im kommenden Jahr stabile Beiträge zu haben, brauche es ein Gesetz, das zum 1. Januar wirkt, sagte Warken.
4: Natürlich haben wir im Blick, wie sich unsere Maßnahmen auch auf die Versorgung auswirken und sind da auch durchaus bereit, mit den Ärzten über Folgen zu sprechen. Nun war es jetzt aber so, dass wir in den vergangenen Jahren immer mehr Geld zusätzlich ins System gegeben haben für zusätzliche Termine zur Verkürzung der Wartezeiten. Und das hat eben schlicht nicht funktioniert. Und das sagt nicht nur ich, das sagt auch der Bundesrechnungshof. Und da muss einfach jetzt gehandelt werden. Wenn zusätzliches Geld nicht den Erfolg bringt, dann können wir uns diese zusätzliche Vergütung einfach im Moment schlicht nicht mehr leisten.
1: Bundesgesundheitsministerin Warken. Das Thema steht im Mittelpunkt des Deutschen Ärztetages in Hannover. Die Bedrohung durch Cyberkriminelle bleibt in Deutschland hoch. Darauf weist das Bundeskriminalamt in seinem aktuellen Lagebild hin. Im vergangenen Jahr registrierten die Polizeidienststellen 335.000 Fälle, darunter Angriffe auf Unternehmen, Behörden und kritische Infrastruktur, wie beispielsweise Stromnetze. Der wirtschaftliche Schaden beträgt danach mehr als 200 Milliarden Euro. Das sind rund 4,5% des Bruttoinlandsprodukts. Etwa 2/3 der Taten wurden aus dem Ausland oder von unbekannten Tatorten aus begangen. Das BKA geht davon aus, dass die tatsächliche Bedrohung weitaus höher war, weil viele Taten nicht angezeigt wurden. Der britische Premierminister Starmer will im Amt bleiben. In einer Kabinettssitzung sagte er, in der Regierungspartei sei kein Verfahren für seine Absetzung eingeleitet worden. Nach einer schweren Wahlschlappe seiner Labour-Partei bei den Kommunal- und Regionalwahlen hatte es Rücktrittsforderungen auch aus den eigenen Reihen gegeben. Kurz zuvor war das erste Mitglied von Starmers Kabinett zurückgetreten, und zwar die Staatssekretärin für Wohnungswesen, Gemeinden und Kommunalverwaltung. Auch sie hatte Starmer aufgefordert, zurückzutreten. Er solle das Richtige für das Land tun. Das waren die Nachrichten. Das Wetter in Norddeutschland. Ein Wechsel aus Sonne und dichten Wolken, vereinzelt auch Schauer oder Gewitter. Höchstwerte 9 bis 14 Grad. Morgen wolkig mit etwas Sonne, zeitweise Schauer oder Gewitter, an der Ostsee freundlicher. Höchstwerte 12 bis 15 Grad. Am Donnerstag wechselhaft mit Schauern bei 10 bis 14 Grad und am Freitag bewölkt mit Schauern bei 12 bis 16 Grad. Es ist 12.05 Uhr.
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6: Und da habe ich eine Meldung für Sie betreffend der A2 Berlin Richtung Hannover. Zwischen Peine und Hemeler Wald 8 Kilometer stockender Verkehr vor einer Baustelle. Ich wünsche Ihnen weiterhin gute und sichere Fahrt und gute Unterhaltung mit dem Programm von Radio Okerwelle.
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8: Willkommen zur zweiten Stunde mit dem Magazin Zwischen Harz und Heide auf Radio Okerwelle. Musikauswahl und am Mikrofon nach wie vor Albert Hirsenmüller. Moin Moin und weitere gute Unterhaltung wünsche ich. Die Themen in dieser zweiten Stunde, 27. Cinemathek der HBK Braunschweig, startet am kommenden Mittwoch im Universum Filmtheater. Spiel, Sport und Erholung in der Weststadt, Eröffnung des Hochspannungsparks in Braunschweig. Außerdem der Blick in die regionalen Zeitungen und reichlich Musik. Beginn dieser zweiten Stunde von der Leipziger Formation Schwarzcafé.

0: Das Kölner Duo Nighthawks featuring Pat Appleton mit Define. Davor hören Sie Schwarzkaffee mit Hands Up. Die Cinemathek der Hochschule für Bildende Künste startet am kommenden Mittwoch, also morgen, in eine neue Auflage. Im Universum Filmtheater werden in den kommenden Monaten wieder 3 Filme gezeigt, die so noch nicht in Braunschweig zu sehen waren. Eileen Städel hatte mit Orkanberge Gülert vom Organisationsteam gesprochen und nachgefragt, was die neue Auflage zu bieten hat.
1: Kannst du kurz erklären, was überhaupt die Cinemathek ist?
2: Die Cinemathek ist ein Projekt von Studierenden aus dem Daumenkino. Das Daumenkino ist an der HBK Braunschweig, das ist ein studierendes Kollektiv. Und dort treffen wir uns immer wöchentlich und schauen Filme, die noch nicht in Braunschweig draußen sind. Und in der Cinemathek kuratieren wir dann ein Programm aus 3 Filmen zusammen, wo wir diese 3 Filme dann im Universum Filmtheater vorstellen.
1: Und welche Filme zeigt ihr dieses Semester bei der Cinemathek?
2: Der erste Film, den wir zeigen, ist Die My Love von Lynn Ramsey. In dem Film spielen Robert Pattinson und Jennifer Lawrence ein Ehepaar, das gerade Eltern geworden ist, und die ziehen in ein abgelegenes Haus in Montana. In dem Film beobachtet man dann quasi, wie problematisch es eigentlich sein kann, allein in diesem Haus gelassen zu werden, weil Robert Pattinson geht halt oft arbeiten und dann ist Jennifer Lawrence mit dem Baby alleine zu Hause und dann dreht sich das halt um postnatale Depression. Und der Film hat eine gesellschaftskritische Haltung gegenüber ungewollten Rollenzuschreibungen. Wir können den Film wirklich sehr empfehlen. Das ist, würde ich sagen, so von den Sehgewohnheiten am ehesten entsprechende Film. Also der ist ein sehr guter Einstieg als erster Film. Der zweite Film, den wir zeigen, ist Favoriten von Ruth Beckermann. Das ist ein Dokumentarfilm aus Österreich und dieser Film spielt in Wien in dem Favoritendistrikt. In diesem Distrikt leben hauptsächlich Personen mit Migrationshintergrund. Und wir verfolgen eine Schulklasse von der 1. bis zur 4. Klasse. Da sind wirklich nur Kinder, die Deutsch nicht als Muttersprache sprechen, sondern immer so als Zweit- oder Drittsprache oder vielleicht sogar noch gar nicht. Und man beobachtet dann in einer sehr objektiven Perspektive, wie der Schulalltag dieser Kinder abläuft, wie die Lehrerin sich bemüht, den Kindern Deutsch beizubringen. Und dann kommen dann natürlich sehr wichtige Fragen, wie welche Steine werden diesen Kindern schon von Anfang an gelegt, wie ist der Personalmangel in den Schulen und natürlich auch der Zeitdruck, der entsteht bei den Kindern. Und das sind alles so Thematiken, die angesprochen werden. Und dieser Film ist sehr feinfühlig, sehr spannend. Sehr zu empfehlender Dokumentarfilm. Also wer noch gerne Dokumentarfilme schaut, das ist wirklich ein Geheimtipp. Sollte man wirklich schauen. Und der dritte Film ist The Mastermind von Kelly Reichardt. Kelly Reichardt ist eine Regisseurin, die wir immer, wenn sie einen neuen Film herausbringt, dass wir sie immer in der Cinemathek featuren. Auch der neueste Film von ihr haben wir jetzt auch wieder mit reingenommen, weil wir den auch wieder sehr, sehr gut finden und sehr interessant finden. Und in ihren Filmen dekonstruiert sie oft Männerrollen und vor allem Hollywood-Tropes, also Hollywood-typische Rollen. Und in dem Fall geht es halt um den Mastermind, der einen Raubüberfall organisiert und plant. Und hier geht es nicht so richtig um den Raub, sondern um das danach. Wie ist es eigentlich, das Diebesgut zu verstecken und auf der Flucht zu sein? Und Kelly Reichardt wählt halt eine realistischere Perspektive und macht sich ein bisschen auch über diesen Typus Mann lustig, der denkt, der ist für was Besseres und was Größeres bestimmt. Und genau das ist dann der Fokus in diesem Film. Also es ist nicht so ein, es ist ein bisschen entschleunigt, aber trotzdem interessant, weil halt genau diese typischen Charakteristika von Männern in Filmen kritisiert werden.
1: Das ist ja eine sehr besondere Auswahl immer. Was unterscheidet denn vielleicht auch die Cinemathek von dem normalen Kino?
2: Das normale Kino, also es ist ja immer eigentlich normales Kino, aber das ist trotzdem irgendwie ein bisschen anders, weil das sind ja vor allem Filme, die in Braunschweig nicht laufen würden. Und der Grund dafür ist meistens, dass diese Filme eher so ein bisschen nischiger sind, weil die nicht immer zu 100% auf Unterhaltung ausgelegt sind, sondern auch immer interessante Fragen auch noch stellen. Für das herkömmliche Kino ist das dann immer ein bisschen zu riskant, weil diese Filme dann nicht so viel Geld einspielen würden. Wir wollen aber den Fokus darauf legen, dass diese Filme trotzdem eine Plattform bekommen, weil die halt wichtig sind, gut sind, relevant sind, und deswegen zeigen wir diese Filme dann in der Cinemathek und wollen zumindest, dass die eine Chance auch für das große Publikum bekommen.
1: Und an wen richtet sich das Programm? Muss man unbedingt Studierender sein, um bei euch vorbeizukommen?
2: Das Programm richtet sich tatsächlich an alle. Die Studierenden haben so einen leichten Vorteil, weil die zahlen nur 6,50 Euro für die Tickets. Aber es dürfen tatsächlich alle kommen und dann zahlt man halt den Normalpreis. Und ich würde es mir auch wünschen, dass alle kommen, weil diese Filme auch wirklich interessant sind und wirklich gut sind und man nur eine einmalige Chance hat, diese Filme auch hier in Braunschweig zu sehen.
1: Und warum sollte man bei euch jetzt vorbeikommen und worauf freut ihr euch vielleicht auch im Team?
2: Man sollte auf jeden Fall vorbeikommen, weil man halt diese Filme sonst wahrscheinlich nicht sehen kann, weil man von diesen Filmen nichts mitbekommt. Und wir freuen uns vor allem, dass wir die Plattform bekommen, dass diese Filme auf der großen Leinwand laufen dürfen, weil dafür sind die auch am Ende gemacht und die sind nicht wirklich dafür gemacht, dass man die halt zu Hause schaut, sondern wirklich im Kino. Und wir freuen uns dann, wenn ein voller Saal da ist mit vielen Leuten, die aus verschiedenen Gruppen kommen und auch mit uns einfach so ein bisschen Filme schauen und mit uns dann darüber diskutieren. Und wir sind dann immer sehr auf das Feedback auch gespannt. Also kommt gern zahlreich und dann wird es ein sehr schöner Abend.
0: Morgen also um 18.45 Uhr geht es los im Universum Filmtheater in Braunschweig. Wird dann der Film in Die My Love gezeigt. Soweit der Beitrag von Eileen Schlädl.

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0: Vielen Dank.
1: Friend and fellow made a train of tears in a Läuferzone. Davor hörten sie Ben Citroen und Leo Citroen mit ihrer Version von Bob Dylans Maggie's Farm. Im Braunschweiger Donauviertel ist vor wenigen Tagen der neue Hochspannungspark eröffnet worden. Die Fläche unter den Hochspannungsleitungen wurde zu einem Ort für Spiel, Sport und Erholung umgestaltet. Marc Diekmann war bei der Eröffnung dabei.
2: Einige Tage nach der Bürgerbeteiligung rief mich ein Redakteur der Braunschweiger Zeitung an und fragte mich, was ich denn als Bezirksbürgermeister von dem neuen Hochspannungspark halten würde. Ich habe ihm geantwortet, dies ist ein weiteres Juwel für unsere Stadt.
3: Spannend wurde es am vergangenen Samstag im Donauviertel der Weststadt. Passend zum bundesweiten Tag der Städtebauförderung am 9. Mai wurde unter der langen Leitung der Strommasten feierlich ein neuer Ort für Bewegung, Spiel und Erholung eröffnet. Der neue Hochspannungspark bekommt seinen Namen daher, dass die Grünfläche unter einer Hochspannungstrasse liegt. Der Park ist im Rahmen der Stadterneuerung unter Berücksichtigung der Bedürfnisse der Menschen aus dem Quartier entstanden. Bereits im September 2023 konnten Bürgerinnen und Bürger bei einem Rundgang über das Gelände ihre eigenen Ideen einbringen. Dabei ging es unter anderem um mögliche Spielgeräte, Sitzgelegenheiten und mehr Aufenthaltsqualität im Stadtteil. Die finale Planung wurde dann im September 2024 vorgestellt. Viele dieser Anregungen sind laut dem Bezirksbürgermeister Jörg Hitzmann später auch umgesetzt worden. Und neben ihm und dem Oberbürgermeister Thorsten Kornblum stand bei der Eröffnung auch der Abteilungsleiter der Stadterneuerung Jeremias Klug auf der Bühne.
4: Wir haben eine Bürgerbeteiligung durchgeführt, insbesondere Kinder- und Jugendbeteiligung. Daraus sind eben diese Themen resultiert, dass wir einen Schwerpunkt haben wollten zu den Themen Sport, Bewegung, in die Aktivität kommen. Dafür wurden in diesem Entwurf verschiedene Dinge vorgesehen. Es ist zum einen diese Calisthenics-Anlage, wo es darum geht, mit dem Eigengewicht Sportübungen zu betreiben. Dann eben verschiedene Spielangebote, weitestgehend auch barrierefrei. Wir haben für Rollifahrer einen Sandspieltisch. Wir haben als Unterlage im Fallschutz diese Hackschnitze gewählt, die auch mit von Rollifahrern befahren werden können. Wir haben aber auch eine Wellenbahn, die mit Fahrrädern, Inlinern, allen fahrbaren Möglichkeiten befahren werden können. Eine Laufstrecke. Wir haben aber auch einen Bereich, der dann sich südlich anschließt, der etwas ruhiger gestaltet ist, mit Hängematten und Sitzmöglichkeiten, einen Picknicktisch. Also eigentlich für alle etwas dabei.
3: Neben Jeremias Klug besteht die Stadterneuerung der Stadt Braunschweig noch aus 11 weiteren Personen. Betreut werden die beiden Fördergebiete Soziale Stadt Westliches Ringgebiet, welches Mitte 2027 auslaufen wird, und Soziale Stadt Donauviertel. Außerdem sollen 2 weitere Fördergebiete angemeldet werden. Zum einen das Emsviertel in der Weststadt im Förderprogramm Sozialer Zusammenhalt und zum anderen der Große Hof im Norden der Innenstadt im Förderprogramm Wachstum und nachhaltige Erneuerung.
4: In der Städtebauförderung geht es eben darum, Fördermittel von Bund und Land einzuwerben, diese mit einem städtischen Eigenanteil zu unterstützen und dann eben städtebauliche, soziale, wirtschaftliche Missstände, die wir vorher identifiziert haben, zu beheben und letztendlich Verbesserungen vor Ort für die Bürgerinnen und Bürger dieser Stadt zu erreichen.
3: Finanziert werden solche Projekte nach einem festen Prinzip. Die förderfähigen Kosten teilen sich Bund, Land und Kommune zu gleichen Teilen. Je ein Drittel kommt also vom Bund, vom Land und von der Stadt. Nicht alles ist dabei förderfähig. Bestimmte Posten, wie zum Beispiel Verkehrsschilder, muss die Kommune zusätzlich selbst bezahlen. Außerdem greift die Städtebauförderung erst dann, wenn andere Fördermöglichkeiten nicht ausreichen oder nicht passen. Die Stadt prüft deshalb immer auch, welche Fördertöpfe sich kombinieren lassen.
4: Vielleicht auch ganz spannend ist, dass der Fördermittelgeber, also der die Mittel für die Städtebauförderung zur Verfügung stellt, mittlerweile voraussetzt, dass man Maßnahmen auch zum Umgang mit Klimafolgeanpassungen vorsieht. Das ist sozusagen eine Voraussetzung, um auch in die Förderung aufgenommen zu werden. Dementsprechend versuchen wir eigentlich auch, die Maßnahmen immer dahingehend auch zu qualifizieren oder auch explizit Maßnahmen dafür vorzusehen. Wir haben natürlich in allen Maßnahmen, die wir vorsehen, ob das jetzt Spielplätze sind oder Wegebeziehungen, haben wir natürlich immer, dass wir als Stadterneuerung das begleiten, aber wir arbeiten natürlich immer mit unseren Kolleginnen und Kollegen in den Fachstellen zusammen. Das heißt, da sind die Kollegen vom Tiefbau beteiligt, von der Grün- und Freiraumplanung, vom Hochbau, je nach Maßnahme. Und in diesem Zuge natürlich auch die Kollegen aus der Umweltabteilung, die einfach diese Aspekte auch mit abdecken.
3: In der Zukunft soll es noch eine weitere Fläche geben, die sich an den Hochspannungspark anschließt, welche explizit mit der Beteiligung von Seniorinnen und Senioren gestaltet werden soll, um so den Schwerpunkt auf altersgerechte Sportangebote zu setzen. Am Ende habe ich dem Abteilungsleiter der Stadterneuerung noch eine letzte Frage gestellt.
0: Jetzt abschließend nach meinen ganz eigenen Fragen. Gäbe es noch etwas, wo Sie der Meinung sind, dass man das noch unbedingt erwähnen sollte oder hinzufügen sollte?
4: Letztendlich geht es darum, etwas für die Bürgerinnen und Bürger zu schaffen. Und das Besondere an diesem Tag heute, Tag der Städtebauförderung, der ja bundesweit gefeiert wird von ganz vielen Kommunen, ich glaube, es gibt über 600 Anmeldungen für Programm heute, ist eben, dass man für die Menschen vor Ort etwas verbessert. Das ist einfach für uns auch toll zu sehen, wie das angenommen wird und das heute zurückzubekommen, wofür wir jeden Tag arbeiten.
1: So weiter bei Beitrag von Marke Diekmann. Weiter mit Musik, weiter mit Shaw Costello.

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0: Justice Stone made the greatest secret of all, hören Sie Jean Costello made the simple twist of fate. Weiter nun mit Nicole Beyers und ihrem Blick in die regionalen Zeitungen.
1: Der Besuch von Verteidigungsminister Pistorius in Kiew ist heute Thema in den Zeitungen. Die Braunschweiger Zeitung findet, die Unterstützung der von Russland überfallenen Ukraine ist längst keine Einbahnstraße mehr. Das Land hat in den vergangenen 4 Jahren eine wehrtechnische Expertise entwickelt, die es zu einem gefragten Partner macht. Auch Deutschland profitiert von den ukrainischen Erfahrungen. Bei seinem Besuch in Kiew hat Verteidigungsminister Pistorius am Montag auf die geplante gemeinsame Entwicklung unbemannter Systeme hingewiesen. Es ist eine Partnerschaft, mit der Deutschland eine Fähigkeitslücke schließen könnte. Militärische Schläge gegen Ziele tief im feindlichen Hinterland durchführen zu können, hat abschreckende Wirkung. Noch ist die Bundeswehr dazu nicht in der Lage. Zudem ist der Krieg in der Ukraine, so zynisch es sich anhört, eine Datengoldgrube für die deutsche Rüstungsindustrie. Bislang hatte die US-amerikanische Rüstungsindustrie dank der selektiven Bereitstellung von satellitengestützter Aufklärung strategische Vorteile bei der Entwicklung von neuen Waffen, in die immer auch Erkenntnisse über feindliche Systeme einfließen. Das ist vorbei. Die Ukraine liefert Daten direkt vom Schlachtfeld. Die Wolfsburger Allgemeine Zeitung fragt nach dem Zustand der Regierungskoalition. Die WAZ schreibt, nun treffen sie sich am Dienstagabend wieder zu einem Koalitionsausschuss. Ihre jüngste Zusammenkunft war dramatisch schiefgegangen. Statt den großen Wurf anzugehen, der bis zur Sommerpause mit Reformen der gesetzlichen Krankenversicherungen, der Pflegeversicherung und ersten Pfeilern für eine Rentenreform fertig sein soll, verlor man sich in Streit und Klein-Klein. Vor einem Jahr wollte Schwarz-Rot die trübe Stimmung im Land drehen und muss inzwischen immer wieder die eigene Stimmung verbessern. Man möchte rufen, ihr habt Nerven. Die Bürger warten auf Ergebnisse, auf Entlastungen für die Arbeitnehmer, die Preissteigerungen kaum noch schultern können. Und auf hoffnungsvolle Perspektiven. Gerechtigkeit im Land, ein fairer Austausch zwischen Armen und Reichen, Arbeitgebern und Arbeitnehmern, Wirtschaftswachstum und Sozialstaatsgarantie und auch zwischen Union und SPD wären am

besten mit einem Gesamtkonzept herzustellen. Alle Reformen inklusive Einkommensteuerreform. Niemand glaubt, dass das leicht ist. Und vielleicht dauert es länger als bis zur Sommerpause. Die meisten Menschen hätten Verständnis dafür. Nur eben nicht für Zoff und Zeitverschwendung. Soweit also der Blick in die regionalen Zeitungen vom heutigen Dienstag, dem 12. Mai. Nur

Die Wiener Formation 5, eine Viertel mit, lass uns kurz sprechen. Gleich um 13 Uhr gibt es die Nachrichten der Kollegen vom NDR. Danach noch eine knappe Stunde zwischen Harz und Heide bis 14 Uhr. Und bis hin zu den Nachrichten hören Sie noch die Geigerin Regina Carter mit ihrem Titel Mandingo Street.

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1: Um 13 Uhr mit Astrid Fietz. Bundeskanzler Merz hat auf dem Bundeskongress des Deutschen Gewerkschaftsbundes zu Reformen aufgerufen. Er beschrieb die Reformvorhaben der Bundesregierung nicht als Bedrohung, sondern als Chance. Deutschland müsse sich aufraffen, so der Kanzler. Aus Berlin, Nicole Markwald.
2: In der Vergangenheit sei schlicht versäumt worden, das Land zu modernisieren. Er verwies auf den demografischen Wandel und die Herausforderungen durch fortschreitende Digitalisierung. Merz beschrieb, dass Deutschland sich seit Jahren unter seinen Möglichkeiten bewege. Er sagte, wir können einfach nicht so weitermachen wie in den letzten 20 Jahren. Der Kanzler verteidigte die Reformvorhaben seiner Regierung. Die Reform der gesetzlichen Rentenversicherung bezeichnete Merz als das härteste Brett der kommenden Aufgaben. Unter Pfiffen betonte er, dass es nicht um Sozialabbau gehe, sondern um Reformen. Niemand in diesem Land schlägt Kürzungen der gesetzlichen Rente vor, unterstrich der Kanzler. Vielmehr sei das Ziel, die Altersversorgung auf Dauer sicher zu machen und künftigen Wohlstand auch bei den Arbeitnehmern ankommen zu lassen.
1: Mit Reformplänen, etwa bei der Steuer, beschäftigt sich am Abend auch der Koalitionsausschuss von Union und SPD. In Hannover hat der 130. Deutsche Ärztetag begonnen. Der Präsident der Bundesärztekammer Reinhardt kritisierte in seiner Eröffnungsrede die Bundesregierung. Aus Hannover Bertel Starke.
3: Der geplante Umbau des Gesundheitssystems sei ein reines Spargesetz und eben nicht die von Kanzler Merz angekündigte größte Sozialreform der letzten Jahrzehnte, sagte Ärztepräsident Klaus Reinhardt. Finanzminister Klingbeil unterstellte Reinhardt, er würde mit Taschenspielertricks arbeiten. Hintergrund ist der Streit um Bundeszuschüsse für die Gesundheitskosten von Bürgergeldempfängern. Reinhardt rief Ministerin Wagen dazu auf, die Reform anzuhalten und einen runden Tisch einzurichten, um über die Pläne nochmal zu beraten. An diesem runden Tisch sollten Ministerin Wagen, Vizekanzler Klingbeil und alle Verantwortlichen aus der Patientenversorgung Platz nehmen. Der Ärztetag in Hannover geht nun noch bis Freitag. Inhaltlicher Schwerpunkt ist das Thema Sucht und Drogen.
1: Die Bedrohung durch Cyberkriminelle bleibt in Deutschland hoch. Darauf weist das Bundeskriminalamt in seinem aktuellen Lagebild hin. Im vergangenen Jahr registrierten die Polizeidienststellen 335.000 Fälle, darunter Angriffe auf Unternehmen, Behörden und kritische Infrastruktur wie beispielsweise Stromnetze. Der wirtschaftliche Schaden beträgt danach mehr als 200 Milliarden Euro. Das sind rund 4,5% des Bruttoinlandsprodukts. Etwa zwei Drittel der Taten wurden aus dem Ausland oder von unbekannten Tatorten aus begangen. Das BKA geht davon aus, dass die tatsächliche Bedrohung weitaus höher war, weil viele Taten nicht angezeigt wurden. Der Discounter McGuides ist in finanzielle Schieflage geraten. Die Handelsgesellschaft will eine Insolvenz in Eigenverwaltung durchführen. Ein Antrag dazu ging beim Amtsgericht Halle ein. McGuides hat seinen Stammsitz in Sachsen-Anhalt und besitzt bundesweit gut 180 Filialen, darunter zwei Dutzend im Norden. Sie würden vorerst weiter betrieben, so das Unternehmen. Allerdings sollen auch Standorte geschlossen werden, welche ist noch unklar. Angesichts der schwierigen wirtschaftlichen Situation sei es erforderlich, sich grundlegend neu aufzustellen, teilte McGuides mit. Die GmbH verkauft Haushaltswaren, Drogerieartikel und Schreibwaren. Sie war vor kurzem vom westdeutschen Discounter Coty übernommen worden. Im französischen Cannes beginnen heute Abend die internationalen Filmfestspiele. In diesem Jahr treten 22 Filme im Wettbewerb um die Goldene Palme an. Aus Cannes, Bettina Dunkel.
4: Wenn heute Abend die 79. Ausgabe des berühmtesten Filmfestivals der Welt eröffnet wird, beginnt wieder das große Schaulaufen in Cannes. Über den roten Teppich flanieren wird unter anderem der neuseeländische Filmemacher Peter Jackson. Der Regisseur der Herr-der-Ringe-Trilogie erhält die Ehrenpalme für sein Lebenswerk. Im Rennen um den renommierten Filmpreis ist unter anderem die Berliner Regisseurin Valeska Griesebach. Ihr in Bulgarien gedrehtes Drama »Das geträumte Abenteuer« thematisiert den Mauerfall als Wendepunkt für Europa. Im Jahr 1949 spielt das Drama »Vaterland«. Hans Zischler und Sandra Hüller spielen darin den Schriftsteller Thomas Mann und dessen Tochter Erika. Am 23. Mai endet das Festival mit der Bekanntgabe der Gewinnerfilme.
1: Das waren die Nachrichten. Das Wetter in Norddeutschland. Ein Wechsel aus Sonne und dichten Wolken. Vereinzelt auch Schauer oder Gewitter. Höchstwerte 9 bis 14 Grad. Morgen wolkig mit etwas Sonne, zeitweise Schauer oder Gewitter. An der Ostsee freundlicher. Höchstwerte 12 bis 15 Grad. Am Donnerstag wechselhaft mit Schauern bei 10 bis 14 Grad. Und am Freitag dann bewölkt mit Schauern bei Temperaturen von 12 bis 16 Grad. Es ist 13.05 Uhr.
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5: Und da liegt uns eine Gefahrenmeldung vor. Bitte Vorsicht auf der A2 Berlin Richtung Hannover zwischen Himmeler Wald und Lehrter Ost. Hier befindet sich eine ungesicherte Unfallstelle. Fahren Sie hier bitte vorsichtig. Dann ebenfalls A2 Berlin Richtung Hannover zwischen Peine und Lehrter Ost. 8 Kilometer stockender Verkehr. Und Braunschweig die K25 zwischen Unter den Linden in Braunschweig und Abzweig nach Watenbüttel gesperrt. Hier wird ein Unfall aufgenommen. Fahren Sie hier bitte vorsichtig. Und der Stadtverkehr Braunschweig meldet zähfließender Verkehr auf der Bevenroder Straße. Weitere Meldungen liegen mir nicht vor. Ich wünsche Ihnen weiterhin gute und sichere Fahrt und gute Unterhaltung mit dem Programm von Radio Okawelle.
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7: Willkommen zur dritten und für heute letzten Stunde Medienmagazin zwischen Harz und Heide. Musikauswahl und am Mikrofon nach wie vor Albert Hirsmüller. Moin Moin und weiter gute Unterhaltung wünsche ich. Die Themen in dieser dritten Stunde: Saatgut leihen, Vielfalt ernten, Bibliotheken unterstützen nachhaltiges Gärtnern. Gemeinsam digital, Studierende der TU Braunschweig helfen den Senioren. Es gilt, das musikalische Geburtstagskind des Tages zu würdigen, außerdem Kabarett mit Christoph Sieber und reichlich Musik zu Beginn dieser dritten Stunde von Andy B. und Gide Blaskos.

0: Die norwegische Sängerin Rebecca Bakken mit Why Do All the Good Guys Get the Dragons? Und davor hören Sie Andy Pfeiler, österreichischer Gitarrist und Sänger, mit seiner schwedischen Band Gita Blaskos und dem Titel Time Machine. Es klingt auf den ersten Blick kurios, ist aber schon seit einigen Jahren bundesweit möglich. In vielen Bibliotheken kann man bestimmte Samen ausleihen und nach der Ernte eigenes Saatgut zurückbringen. Wie das abläuft, hat Olivia Wilke in Erfahrung gebracht.
1: Tomaten, Bohnen oder Salat. Wer sein eigenes Gemüse anbaut, weiß, es braucht Zeit, Geduld und ein bisschen Know-how. Doch genau dabei helfen jetzt auch Bibliotheken. In Kooperation mit dem Projekt Saatgut leihen, Vielfalt ernten, können NutzerInnen Saatgut einfach ausleihen, ähnlich wie ein Buch. Jasmin Karp vom Projekt Saatgut leihen, Vielfalt ernten erklärt uns die Idee dahinter.
2: Das ist ein Projekt des Vereins zur Erhaltung der Nutzpflanzenvielfalt. Und dieses Projekt soll Leute, die noch nicht so viel Erfahrung haben mit Garten und vor allen Dingen auch voraussichtlich auch keine Erfahrung haben mit der Saatgutgewinnung, an dieses Thema heranführen. Wie geht denn das überhaupt? Es sollte einfach so ein kleines regionales Projekt sein. Und es ist dann so gelaufen, dass wir dann tatsächlich im zweiten Jahr das geöffnet haben als bundesweites Projekt. Und dann sind wir also wirklich in die große Weite gegangen. Also im zweiten Jahr waren schon 80 Bibliotheken dabei. Und jetzt in diesem Jahr sind bundesweit etwa 140 Bibliotheken dabei. Ja, man kann in Bibliotheken, mit denen wir kooperieren, Saatgut ausleihen. Und zwar haben wir uns da ganz bewusst begrenzt auf 5 Gemüsearten. Das sind die Tomaten, die Gartenbohnen, Erbsen, Salat und Gartenmelde. Und der Newsletter begleitet einen dann durch das Gartenjahr und erklärt im Text, was man Schritt für Schritt machen muss. Der erste Schritt ist natürlich dann die Aussaat, dann vorziehen, auspflanzen und dann Richtung Herbst dann das Saatgut ernten und das dann wieder eintüten und wieder zurückbringen zu der Bibliothek, wo man es ausgeliehen hat.
1: Das Konzept ist einfach. Saatgut ausleihen, aussehen, pflegen und später einen Teil der Samen wieder zurückgeben. So entsteht ein Kreislauf, von dem alle profitieren. Besonders im Fokus stehen dabei sogenannte samenfeste Sorten. Anders als viele Pflanzen aus dem Supermarkt oder Baumarkt lassen sie sich problemlos selbst vermehren.
2: Bei diesen 5 Arten haben wir darauf geachtet, dass wir zum einen das Aussaatfenster jetzt im Frühjahr haben und dass das auch Sorten sind, die jetzt für Anfänger geeignet sind. Wir haben also ganz bewusst zum Beispiel keine Fleischtomaten dabei, weil die einfach empfindlicher sind im Anbau. Und das, was wirklich auch unser Alleinstellungsmerkmal ist, alle Sorten, die wir ausgeben, haben keine Handelszulassung. Das heißt also, die kann man nicht im Supermarkt kaufen. Unser wirklich wichtigstes Ziel ist ja, alte Sorten zu erhalten. Also Sorten, die keine Handelszulassung mehr haben. Also die können auch noch relativ moderne Sorten sein, aber es sind alles Sorten, die keine Handelszulassung haben und samenfest sind.
1: Denn viele alte Nutzpflanzensorten sind heute bedroht. Sie werden zwar in Genbanken aufbewahrt, wachsen dort aber nicht weiter. Erst durch den Anbau im Garten bleiben sie lebendig und können sich sogar an neue Umweltbedingungen anpassen.
2: Ja, wir möchten gern die Vielfalt bewahren. Also es gibt nicht nur in der wilden Natur Vielfalt, die ist auch wichtig und erhaltenswert, aber auch wir Menschen haben über die Jahrtausende eine Vielfalt an Nahrungsmitteln erschaffen. Also ganz ohne Plan. So jeder hat in seinen Garten oder auf seinen Acker was angebaut und daraus hat sich über die Jahrtausende in jeder Region ein ganz bestimmtes Portfolio an verschiedenen Sorten entwickelt. Und diese Vielfalt möchten wir einfach erhalten. Und samenfeste Sorten sind per se so, dass sie sehr viel robuster sind und sich auch viel besser anpassen können an verschiedene Bedingungen. Und wir sagen auch, dass einfach ein großer Schatz, der wichtig werden kann, wenn man Bezug auf Klimawandel denkt, weil die sich einfach besser anpassen können als Hybridsorten. Hybridsorten sind so konzipiert, dass sie weltweit funktionieren sollen und das können sie nur unter ganz bestimmten starren Bedingungen. Und da sind unsere samenfesten, historischen Sorten einfach vitaler und anpassungsfähiger. Einfach in sich.
1: Ein weiterer Vorteil, wer eigenes Saatgut gewinnt, wird unabhängiger von großen Saatgutkonzernen, denn ein Großteil des weltweiten Saatgutmarktes wird von wenigen Unternehmen kontrolliert. Und auch für AnfängerInnen ist das Projekt geeignet. Die Auswahl beschränkt sich bewusst auf 5 Gemüsesorten, die besonders leicht zu vermehren sind.
0: In unserer Region sind aktuell Bibliotheken in Wolfenbüttel und in Wienburg dabei. Weitere Informationen finden Sie im Netz unter nutzpflanzenvielfalt.org. Soweit ein Beitrag von Olivia Wilke von unserem Hannoveraner Partnersender Leibniz FM.

0: Der österreichische Bluesmusiker seit einiger Zeit, seit Jahren schon in Wien lebend, Hans Desing mit Ready for the Ride. Und davor hören Sie Friedemann, ich kann nicht bleiben. Wir kennen das nicht, das Smartphone zeigt plötzlich eine Fehlermeldung. Die App lässt sich nicht öffnen und niemand ist in der Nähe, der helfen kann. Für viele ältere Menschen ist genau das Alltag. Studierende der TU Braunschweig wollen das ändern.
1: Gemeinsam digital. Studierende der TU Braunschweig helfen SeniorInnen. Smartphone-Fragen, Unsicherheit bei WhatsApp oder Respekt vor der Selbstbedienungskasse. Das Projekt Gemeinsam digital der TU Braunschweig macht digitale Technik für ältere Menschen verständlich. Ohne Stress, ohne Vorkenntnisse, kostenlos. Studierende der Wirtschaftsinformatik bieten Workshops zu Themen wie Sicherheit im Netz, Social Media und künstliche Intelligenz und begleiten SeniorInnen auch ganz praktisch, zum Beispiel beim Einkaufen. Wer nicht mobil ist, die Kurse kommen auch direkt in Senioren- und Pflegeeinrichtungen. Dazu gibt es offene Sprechstunden und diese finden jeweils mittwochs von 15.30 Uhr bis 17.30 Uhr statt. Beginn ist am 20. Mai und der Ort ist das Mitmacheck in der Nussbergstraße 9, Ecke Rosenstraße in Braunschweig. Eingeladen sind alle Seniorinnen und Senioren aus der Region. Eigenes Gerät einfach mitbringen und Fragen stellen. Mehr Infos gibt es auf der Webseite der TU Braunschweig unter dem Stichwort Gemeinsam digital.
0: Wer also Fragen rund um Smartphone, Tablet und Internet hat, einfach vorbeikommen. Mittwochs ab 15.30 Uhr im Mitmacheck in der Nussbergstraße 9 in Braunschweig. Die nächsten Termine sind dann der 20. Mai, der 3. Juli und der 17. Juli. Mehr Informationen gibt es auch auf der Website der TU Braunschweig unter dem Link Gemeinsam digital. Soweit ein Tipp von Claudia Sonntag. Und damit zu unserem musikalischen Geburtstagskind des Tages.

Bibelt il Berdo meduma canjao. Bibelt il Berdo ist im Namen des untrennbaren Mitte der großen Klassiken der brasilianischen Musik verbunden. Ihr Vater war der Bossa Nova Meister João Gilberto, ihre Mutter die inzwischen ebenfalls verstorbene Bossa Sängerin und Komponistin Miúcha. Bibel Gilberto beruft sich auf die Musik ihrer Vorfahren. Ein verträumt und nachdenklicher Bossa Nova Sound ist typisch für die sowohl in Englisch als auch in portugiesischer Sprache vorgetragenen Lieder der Sängerin und Songschreiberin. Geboren wurde Isabel Gilberto de Oliveira, so ihr Geburtsname, in New York, wo sie jedoch nur einige Jahre verbracht hat, bevor die Familie nach Rio de Janeiro zurückzog. Kurz darauf trennten sich ihre Eltern, ihr Vater ging wieder nach New York, ihre Mutter blieb in New York. Bibel reiste regelmäßig zwischen den Haushalten hin und her und war in beiden stets mit reichlicher Musik in Berührung. Bereits als Kind beteiligte sie sich an Platten und Konzerten ihrer Eltern, gelegentlich mit in Begleitung von Größen wie Tom Jobim und Stan Getz. Ihre Solokarriere, die begann sie in den 80ern. In den Nullerjahren entwickelte sich Gilberto mit der Veröffentlichung wie dem elektronischen Bossa Nova Album Tanto Tempo aus dem Jahre 2000 und dem selbstbetitelten akustischen Nachfolger von 2004 zu einer der international erfolgreichsten brasilianischen Musiker, Musikerinnen. Mit Agora im Jahre 2020 hat sie eine von der Kritik hochgelobte, mehrfach ausgezeichnete LP herausgebracht, aus der sie gleich einen Titel hören werden. Heute ist sie 60 Jahre alt geworden. Glückwunsch von dieser Stelle, Glückwünsche auch an alle Hörer jedweden Geschlechts von Radio Urquelle, die heute ebenfalls Geburtstag haben, denn hoffentlich bei aller bester Gesundheit feiern können. Hier also noch einmal Bibel Gilberto mit ihrer Version eines Songs von Neil Young, Harvest Moon.

0: Die Welt ist mehr oder mit ihrer Version von Neil Youngs Harvest Moon. Heute ist sie 60 geworden. Unser musikalisches Geburtstagskind des Tages. Damit in die Rubrik Kabarett Satire Comedy. Heute wieder mit Christoph Sieber und seinen Überlegungen zu unserem Gesundheitssystem.
1: Die Verhältnisse sind halt, wie sie sind. Gerade im Gesundheitssystem, da ist es am extremsten, da sieht man es ja. Ja, da haben die Pharmalobby längst gemerkt, dass kein Geld mehr zu verdienen ist, weil die Medikamente für die relevanten Krankheiten unserer Zeit alle schon erfunden sind. Ja, und deshalb werden Krankheiten erfunden inzwischen. Ich weiß nicht, ob Sie schon gemerkt haben, Prädiabetes. Kennen Sie das, Prädiabetes? Sie haben es noch nicht, aber Sie könnten es bekommen. Das trifft heute hier im Saal, ich möchte Sie nicht schocken, aber alle. Wir könnten sterben, weil wir am Leben sind. Auf die Idee muss man erst mal kommen. Ja, das ist das Ding. Und da werden die Wechseljahre des Mannes. Sind jetzt gerade, lese ich, es gibt die Wechseljahre des Mannes. Liebe Frauen, der Mann hat doch keine Wechseljahre. Der Mann hat Wechseltage, alle 14 Tage wird das T-Shirt gewechselt, damit es nicht mehr muffelt. Ja? Mehr hat er doch nicht. Ja? Und gegen diese Krankheiten, die es nicht gibt, werden Medikamente entwickelt, die nicht wirken. Was nicht schlimm ist, weil die Krankheit gibt es ja auch nicht. Ja? Und wenn dann so ein Medikament getestet wird, dann wird das getestet an so einem Institut, wird dann die Wirksamkeit getestet. Und wenn das Institut feststellt, das Medikament ist gar nicht wirksam, dann wird einfach ein eigenes Institut gegründet. Die Pharmalobby gründet inzwischen einige Institute, die die Wirksamkeit bestätigen. Zum Beispiel die Europäische Zulassungsbehörde für Medikamente wird von der Pharmalobby bezahlt. Das müsst ihr euch mal vorstellen. Das ist wie wenn die Gepäckkontrolle am Frankfurter Flughafen von Al-Qaida finanziert wird. Herzlichen Glückwunsch. Ja, natürlich. Aber das

0: Ja, ist das nicht schön? Das, ja.
1: So ist das am Ende. Und da sind Sie in der Klinik noch gar nicht angekommen. Wenn Sie da dann ankommen, dann sind Sie erst ausgeliefert, wissen Sie? In der Klinik, da treffen Sie auf Pfleger und Krankenschwestern, die am Limit arbeiten, die völlig überarbeitet sind, die selber krank werden schon, die krank sind. Und Ärzte, die operieren, was das Zeug hält. Warum? Weil die Klinik inzwischen pro Operation bezahlt wird. Das ist das, wenn alles profitabhängig gemacht wird. Dass du pro Operation, die Klinik wird nicht dafür bezahlt, ob hinten ein gesunder Patient rauskommt. Da heißt dann entweder wir überleben oder der Patient, aber beide wird schwierig. Ja, das ist das am Ende. Ja, natürlich. Und da steht der Chirurg dann da und sieht den Rücken zum Beispiel. Ja? Und Rücken-OPs werden in Deutschland so viel durchgeführt wie im ganzen europäischen Vergleich nirgendwo. Nicht, weil die Deutschen mehr Rücken hätten. Ja? Nee. Sondern weil wir pro Operation bezahlt werden. Und da steht der Chirurg da und sagt, ja, da könnte man mit Massage vielleicht auch noch was machen, aber ich bin ja kein Masseur. Ich bin Metzger. Ja? Ja, und wenn in der Metzgerei das Schwein reinkommt, dann wird auch nicht lang massiert. Sind wir ehrlich. Ja? Nein, da wird zugestochen. Ja? Nicht, dass sich der Metzger mit dem Schwein noch anfreundet und den Tresen sagt, heute im Tresen Tofu. Ja? Das kommt nicht vor. Ja? Und dann wird operiert und am Ende hat der Patient vielleicht ein Bein weniger, aber der Chirurg ein neues Ferienhaus in der Bretagne. Ja? Das ist die Wechselwirkung im deutschen System. Ja? Dann lese ich, bevor Sie ausflippen, pass mal auf. Lese ich den tollsten Satz, den ich je über das medizinische System in Deutschland gelesen habe. Die Medizin wird in 50 Jahren so weit sein, dass es überhaupt keine Gesunden mehr gibt. Das ist der Fortschritt, den Sie anstreben am Ende. Ja? Das ist ein... Ja. Das ist ein krankes System, in dem die als gesund gelten, die Symptome der Krankheit zeigen. Und es werden Dinge gesund erklärt oder für gesund befunden, die eigentlich krank machen, zum Beispiel Alkohol. Die Volksdroge Nummer 1, ich weiß nicht, was Sie, herzlichen Glückwunsch, Sie trinken auch, ja. Ich trinke es auch gerne, aber es ist nicht gesund. Das reden wir uns immer nur ein. Ja, so ein Glas Bier zum Einschlafen oder ein Wein fürs Herz, das ist gut. Ein Glas Wein fürs Herz oder so ein Prosecco für den Kreislauf, das ist ja auch gut. Oder ein Schnaps für die Verdauung. Haben alle schon getrunken und wir haben alle schon gelesen, dass es überhaupt nicht stimmt, dass es sogar kontraproduktiv ist. Aber auf die Verdauung kommt, dass wir diese Nachricht auch noch verdauen, auch noch ein Schnäpschen, oder? So ist es. Mit Alkohol kannst du angeben in dieser Gesellschaft. Da kannst du am Montag ins Büro kommen und kannst sagen, ich habe Wochenende, habe ich gesoffen, habe ich. So ein Schädel habe ich da. Ja, und da kommt der Arbeitskollege und sagt, was, so ein Schädel? Was hast du gesoffen? Ja, 30 Tequila. Was, 30 Tequila? Gläser oder Flaschen? Da sieht man, wie weit wir vom Neandertaler entfernt sind. Der wäre nie auf die Idee gekommen, dass er am Wochenende in der Höhle steht und sich mit dem Knüppel gegen den Kopf haut. Um am Montag rauszutreten und zu sagen, ich habe so einen Schädel, habe ich da. Ja, das passiert nicht. Ja, nein. Alkohol wird sogar zur Tradition, das wird zum Brauchtum erklärt. Oktoberfest, da hocken sie da, sich einspeiben, sich einseichen, das ist Tradition bei uns. Brauchtum. Und hocken sie nach der 20. Maß da und sagen, ich bin gegen Marihuana. Weil Marihuana macht weich in der Birne und am Ende können die Leute nicht mehr deutlich sprechen. Das ist Tradition, oder? Großartig. Ja. Und dann sagt man, ja, Menschen, die Alkohol trinken, die nehmen am sozialen Leben teil. Die gehen raus, die feiern, da sage ich, ja, die kotzen mir in der U-Bahn vor die Beine und verprügeln andere. Während der Kiffer zu Hause auf dem Sofa sitzt und aggressiv vor sich hinschillt. Und das können wir nicht akzeptieren.
2: Christopher Siebermann ist ein Text, ein krankes System. Wir werden auch morgen wieder einen Text von ihm hören. Kommt jetzt zur CD der Woche.

In Times of a Dragon, Titelsong des gleichnamigen am 1. Mai erschienenen neuen Albums von Tori Amos in dieser Woche CD der Woche. Ich bin Albert Iris Müller, wünsche Ihnen noch einen angenehmen Tag. Machen Sie das Beste daraus, genießen Sie das Leben gerne immer mal wieder, begleitet vorne mit dem Programm von Radio Okewelle. Bis hin zu den Nachrichten hören Sie jetzt noch Musik mit Butcher Brown, Blue Ridge.

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1: Um 14 Uhr mit Astrid Fietz. Bundeskanzler Merz hat auf dem Bundeskongress des Deutschen Gewerkschaftsbundes zu Reformen aufgerufen. Er beschrieb die Reformvorhaben der Bundesregierung nicht als Bedrohung, sondern als Chance. Deutschland müsse sich aufraffen, so der Kanzler. Aus Berlin, Nicole Markwald.
2: In der Vergangenheit sei schlicht versäumt worden, das Land zu modernisieren. Er verwies auf den demografischen Wandel und die Herausforderungen durch fortschreitende Digitalisierung. Merz beschrieb, dass Deutschland sich seit Jahren unter seinen Möglichkeiten bewege. Er sagte, wir können einfach nicht so weitermachen wie in den letzten 20 Jahren. Der Kanzler verteidigte die Reformvorhaben seiner Regierung. Die Reform der gesetzlichen Rentenversicherung bezeichnete Merz als das härteste Brett der kommenden Aufgaben. Unter Pfiffen betonte er, dass es nicht um Sozialabbau gehe, sondern um Reformen. Niemand in diesem Land schlägt Kürzungen der gesetzlichen Rente vor, unterstrich der Kanzler. Vielmehr sei das Ziel, die Altersversorgung auf Dauer sicher zu machen und künftigen Wohlstand auch bei den Arbeitnehmern ankommen zu lassen.
1: Der Präsident der Bundesärztekammer Reinhardt hat die Bundesregierung gebeten, die Sparpläne im Gesundheitswesen noch einmal zu überdenken. Auf dem Ärztetag in Hannover sagte Reinhardt, eine so ambitionierte Aufgabe könne man nicht einfach durchs Parlament drücken. Er appellierte an Gesundheitsministerin Wacken, mit allen Beteiligten nochmals darüber zu beraten. Das Kabinett hat mehrere Sparvorgaben auf den Weg gebracht, damit die Beiträge zur gesetzlichen Krankenversicherung im kommenden Jahr nicht steigen. Geplant sind unter anderem Ausgabenbremsen bei Praxen, Kliniken und der Pharmabranche sowie höhere Zuzahlungen für Medikamente und Einschränkungen bei der Mitversicherung von Ehepartnern. Verantwortliche des Überfalls auf Israel vom 7. Oktober 2023 sollen vor ein Militärgericht gestellt werden. Das israelische Parlament hat in der Nacht mit großer Mehrheit beschlossen, ein Sondertribunal einzurichten. Der Schritt war von Abgeordneten der Regierungskoalition und der Opposition geplant worden. Danach sind Anhörungen ohne die Anwesenheit von Angeklagten möglich. Auch die Todesstrafe könnte angewendet werden. Menschenrechtsorganisationen befürchten Schauprozesse ohne rechtsstaatliche Standards. Am 7. Oktober 2023 hatten Hamas-Terroristen hunderte Israelis als Geiseln verschleppt. 1200 Menschen wurden getötet. Der Tankrabatt kommt inzwischen weitgehend bei den Verbraucherinnen und Verbrauchern an. Das hat die Monopolkommission nach Auswertung erster Daten mitgeteilt. Zum 1. Mai wurden die Steuern für einen Liter Sprit um rund knapp 17 Cent gesenkt, befristet für 2 Monate. Aus Bonn, Nadine Micholek.
3: Laut der Bonner Kommission habe der erhebliche mediale und politische Druck dazu beigetragen. Dagegen hat die Regelung, dass Tankstellen nur einmal am Tag die Preise erhöhen dürfen, erst einmal zu Preissteigerungen geführt. Auch das ein Ergebnis der Datenanalyse. Die Ergebnisse seien nur vorläufig, eine belastbare Bewertung sei erst nach längerer Beobachtung möglich. Trotz der Preissenkungen ist die Kommission gegen eine Verlängerung des Tankrabatts. Sie kritisiert unter anderem die hohen Kosten für den Staat und die sozial ungleichen Entlastungen. Die unabhängige Monopolkommission berät die Bundesregierung und den Gesetzgeber im Bereich der Wettbewerbspolitik.
1: Im Prozess gegen die ehemalige RAF-Terroristin Daniela Klette hat sich die Angeklagte vor dem Landgericht Verden geäußert. 8 Überfälle soll die heute 67-Jährige zusammen mit ihrem Komplizen Burkhard Garweg und Ernst Volker Staub begangen haben. Helmut Eickhoff, der den Prozess in Verden verfolgt, berichtet, was Daniela Klette gesagt hat.
4: Ja, Daniela Klette hat das als politische Bühne genutzt, den großen Bogen geschlagen von den Protesten der 60er und 70er Jahre bis hin zur aktuellen weltpolitischen Lage, unter anderem auch dem Ukraine-Krieg verurteilt und natürlich ganz allgemein Kritik an den Verhältnissen geübt am Kapitalismus. Zu den Taten, die ihr vorgeworfen werden, also den Raubüberfällen auf Geldtransporter und Supermärkte, da hat sie sich nicht konkret geäußert, hat sie höchstens indirekt eingestanden, und zwar indem sie sagte, dass es ihr leid tue, wenn dabei Beteiligte heute traumatisiert seien. Ansonsten hat sie das Verfahren als politisch bezeichnet. Es sei der Justiz gar nicht um die Taten als solches gegangen, sondern darum, dem politischen Widerstand seine Berechtigung abzusprechen. Morgen wird das Verfahren dann fortgesetzt, dann will die Verteidigung ihre Plädoyers halten. In 2 Wochen soll dann das Urteil gesprochen werden.
1: Das waren die Nachrichten. Das Wetter in Norddeutschland. Ein Wechsel aus Sonne und dichten Wolken, vereinzelt auch Schauer oder Gewitter. Höchstwerte 9 bis 14 Grad. Morgen wolkig mit etwas Sonne, zeitweise Schauer oder Gewitter. An der Ostsee freundlicher. Höchstwerte 12 bis 15 Grad.
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6: Und da haben wir eine Gefahrenmeldung. Bitte Vorsicht auf der A2 Braunschweig Richtung Hannover zwischen Hemeler Wald und Lehrter Ost. Hier ist nur eine Spur frei und es wird auch noch der Unfall aufgenommen. Fahren Sie ja bitte vorsichtig. A2 Berlin Richtung Hannover zwischen Peine und Lehrter Ost. 10 Kilometer Stau nach einem Unfall. Und Braunschweig, die Kreisstraße zwischen Unter den Linden und Wartenbüttel ist in einem Unfall gesperrt. Der Stadtverkehr Braunschweig meldet zähfließender Verkehr auf der Adenauer Straße und Bevenroder Straße. Ich wünsche Ihnen weiterhin gute und sichere Fahrt um 14 Uhr. Und 5 Minuten.
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0: 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Die heutige Sendung präsentiert Ihnen
1: 20 Jahre Hospizzentrum Wolfenbüttel. Verantwortlich für den Inhalt dieser Stunde bin ich, Wolfgang Altstädt. Meine Gäste sind Michaela Grüttner, Elke Obermann, Thomas Wundram und Heidemarie Hüppig. Der Hospizverein Wolfenbüttel wird 20 Jahre alt. Wie hat sich das bis heute entwickelt?
2: Ja, das ist bis heute eine wirklich rasante Entwicklung. Der Hospizverein wurde 2006 gegründet und bei seiner ersten Mitgliederversammlung 2007 waren es 42 anwesende Mitglieder und 11 Hospizbegleiterinnen. Und der Verein war ausschließlich ehrenamtlich organisiert. Im Jahr 2016 hatten wir schon 193 Mitglieder und 32 Ehrenamtliche waren im Bereich der Sterbe- und Trauerbegleitung aktiv. Ihre Arbeit wurde unterstützt von 2 hauptamtlichen Koordinatorinnen. Heute kann sich der Verein auf ein Fundament von ca. 800 Mitgliedern stützen. 3 hauptamtliche Koordinatorinnen setzen ca. 66 Ehrenamtliche ein und werden von Verwaltungsfachkräften unterstützt. Parallel verlief die räumliche Entwicklung des Vereins. Waren es früher noch die Wohnzimmer der Vorstände, wo man sich traf, so haben wir jetzt seit 2 Jahren unser Domizil unter dem Dach des Hospizzentrums in Wolfenbüttel-Wendesen.
1: Ja, wie finanziert sich der Verein?
2: Das gibt zweierlei oder 3 Standbeine. Zum einen durch die Mitgliederbeiträge, dann durch Spenden und unsere Hauptamtlichen und auch ein Teil unserer ehrenamtlichen Arbeit wird finanziert durch den Paragraph 39a

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1: Welche Angebote werden im Hospizverein Wolfenbüttel vorgehalten? Erstmal in Stichworten.
2: Ja, also da sind zum einen ist die ambulante Begleitung von schwerstkranken und sterbenden Menschen und dazu natürlich parallel die Entlastung ihrer An- und Zugehörigen. Dann haben wir diverse Angebote für Trauernde und diese beiden Angebote gibt es für Erwachsene wie auch für Kinder.
3: Ja, weiterhin gibt es auch noch Beratungen und Hilfe zum Erstellen einer Patientenverfügung. Wir bieten die sogenannten Letzte-Hilfe-Kurse an und es finden Besuche in Schulen sowie die Teilnahme an öffentlichen Veranstaltungen statt. Hierbei stellen wir die Hospizarbeit vor und stehen für Fragen rund um das Lebensende zur Verfügung.
1: Können Sie diese Letzte-Hilfe-Kurse mal ein bisschen näher beschreiben?
3: Letzte-Hilfe-Kurse sind sogenannte Basiskurse. Die sind vierstündig und wir bieten im Bereich Wolfenbüttel circa 8 Kurse, die öffentlich ausgeschrieben werden, im Jahr an. Man kann dort einfach sich über den Verein anmelden und das ist dann oft an einem Samstag oder in Abendstunden und dort wird eben aufgeklärt über, wie laufen Sterbephasen ab, was kann ich sterbenden Menschen noch Gutes tun, das ist so ein Stichwort wie Mundpflege, wie ist das mit dem Trauerprozess und welche Rituale gibt es in Bezug auf Trauerfeiern und so weiter. Und es wird auch ein Teil dieser letzten Hilfekurse dreht sich um das Thema Vorsorgen und Patientenverfügung. Weil wir immer wieder feststellen, dass Menschen davor sehr viel Respekt haben und es nicht ausfüllen und dann in Not geraten, wenn jemand tatsächlich nicht mehr ansprechbar ist.

0: In der heutigen Wunschkiste bei Radio Okerwelle sind 20 Jahre Hospizverein Wolfenbüttel. Ambulante Begleitung, was ist darunter zu verstehen?
1: Ja, unter ambulanter Begleitung oder ambulanter Sterbebegleitung ist praktisch die Betreuung und Unterstützung von schwerstkranken oder sterbenden Menschen zu verstehen, üblicherweise in ihrem persönlichen häuslichen Umfeld. Die meisten Menschen oder eigentlich fast alle Menschen haben ja eigentlich den Wunsch, zu Hause zu versterben und nicht im Pflegeheim oder im Krankenhaus. Und wir begleiten die Menschen dann halt zu Hause und unterstützen dabei praktisch so die Pflegedienste und die Palliativdienste, indem wir unterschiedliche Angebote machen, zum Beispiel, dass wir bezeichnen uns häufig auch als Zeitschenker, wir beschäftigen uns dann mit denen, Gespräche zu hören oder vorlesen, manchmal aber einfach nur da sitzen und vielleicht die Hand halten, wenn die Menschen vielleicht selber nicht mehr ansprechbar sind. Die kriegen das trotzdem mit, dass jemand da ist. Also einfach das Gefühl vermitteln, du bist hier nicht alleine, jemand ist hier an deiner Seite. Und wir machen das bei den Menschen zu Hause, aber auch in Pflegeheim zum Beispiel oder auch auf der Palliativstation im Klinikum. Und immer so in Kombination mit den Pflegediensten, um ja praktisch dem Menschen noch am Lebensende so ein Stückchen Lebensqualität und Würde auch zu ermöglichen. Also wirklich unterstützend zu den anderen Angeboten. Und pflegerische Dinge machen wir dabei nicht, also sowas wie Medikamentengabe oder andere pflegerische Aspekte. Dafür sind dann wirklich die Pflegedienste zuständig. Und ja, es gibt aber auch noch andere Möglichkeiten, indem wir zum Beispiel auch die Angehörigen unterstützen.
2: Ja, also das ist natürlich häufiger mal, dass wir auch die Angehörigen mit bedenken oder auch durch Gespräche versuchen, einmal zu informieren, aber auch zu entlasten. Und wir ermöglichen den Angehörigen halt auch, dass sie zum Beispiel mal zum Friseur, zum Arzt können oder mal eine Stunde spazieren gehen und einfach mal ein bisschen durchpusten. Das ist auch ein Anliegen, das wir noch zusätzlich haben.

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1: Vor 2 Jahren hat der Hospizverein das Hospiz im Gutspark im Ortsteil Wendesen eröffnet. Für wen kommt ein Aufenthalt dort in Frage? Wie kann ich mir den Alltag in einem Hospiz vorstellen?
2: Ja, also mit der Eröffnung des Hospizhauses in Wendesen hat unser Hospizverein sein vielfältiges ambulantes Angebot um die stationäre Einrichtung erweitern können. Aber um in ein Hospiz aufgenommen zu werden, müssen bestimmte Voraussetzungen erfüllt werden. An allererster Stelle steht natürlich der Wunsch des betroffenen Menschen selbst. Und ganz zwingend erforderlich ist, dass eine Bestätigung von einem Haus- oder Klinikarzt über die Notwendigkeit der stationären Unterbringung vorliegt. Die Aufnahme erfolgt grundsätzlich bei einer nicht heilbaren, weit fortgeschrittenen Erkrankung, wo nur noch eine verbleibende Lebenszeit von Tagen, Wochen oder wenigen Monaten erwartet wird. Ja, und der Alltag in einem Hospiz, also den gibt es eigentlich nicht. Das gesamte Tun und Handeln richtet sich an dem einzelnen Gast und orientiert sich an seinen Bedürfnissen. Und das variiert so vielfältig, dass man von einem Alltag überhaupt nicht sprechen kann. Als Beispiel kann man da zum Beispiel sagen, es gibt keine festen Zeiten. Die Gäste bestimmen selbst, ob und wann sie aufstehen, essen oder Besuch empfangen möchten. Besuch kann jederzeit empfangen werden und auch mit Übernachten. Also nach Absprache können sogar Haustiere bei uns mit einziehen und selbstverständlich sind auch Tiere als Besucher willkommen. Das Hauptanliegen des gesamten Hospizteams ist, dem Gast so viel Lebensqualität in der ihm noch verbleibenden Zeit zu ermöglichen, wie es irgend möglich ist. Und da gibt es keinen Alltag.
1: Wie viele Plätze gibt es im Hospiz im Gutpark?
2: Im Hospizhaus in Wendesen haben wir Platz für 10 Gäste.
1: Im Gutspark. Was haben denn die Ehrenamtlichen da für eine Aufgabe?
3: Im Grunde übernehmen sie dort auch die ambulante Begleitung. Das heißt, sie gehen am Tag in das Haus, gucken in die einzelnen Zimmer rein, schauen, wie es dem Gast geht und sprechen mit ihm. Beziehungsweise, wenn der Gast es nicht möchte, gehen sie natürlich auch wieder. Es ist ein unverbindliches Angebot, aber die Ehrenamtlichen sind immer erreichbar, wenn der Gast es möchte.
1: Gibt es da Wartezeiten eigentlich?
3: Ja, es gibt Wartezeiten. Es gibt ja im ganzen Umkreis gar nicht so viele Hospize. Es gibt das Hospiz in Braunschweig, es gibt Hospize in Gifhorn, Goslar, in Salzgitter. Und dennoch, alle diese Häuser haben Wartezeiten. Und es ist aber auch so, dass wir uns gegenseitig informieren. Falls mal ein Haus einen Platz frei hat und ein anderes Haus ruft an, dann nehmen wir natürlich auch Gäste aus Salzgitter kommen oder aus Braunschweig. Also diese Zusammenarbeit ist gegeben und die funktioniert auch.

0: Die heutige Wunschkiste bei Radio Okerwelle gestaltet der Hospizverein Wolfenbüttel. Sie haben auch Angebote für trauernde Menschen?
1: Ja, das ist korrekt. Und unser Angebot ist auch recht breit gefächert. Wir bieten zum Beispiel Einzelgespräche an. Das heißt, ein trauernder Mensch und ein ehrenamtlicher Trauerbegleiter oder eine Trauerbegleiterin verabreden sich ganz individuell, wo sie sich treffen, wie oft sie sich treffen, wann sie sich treffen und was sie besprechen. Daneben haben wir auch zweimal im Jahr feste Hospiz- oder Trauergruppen. Das heißt, man meldet sich vorher an und man ist dann auch die ganze Zeit in dieser Gruppe dabei. Die Termine sind vorher festgelegt und die Ehrenamtlichen haben zum Teil auch bestimmte Gesprächsthemen, die mit den Trauernden abgearbeitet, ja, oder besprochen werden. Daneben haben wir dann noch Angebote für Menschen, die ganz spontan entscheiden wollen, zum Beispiel am ersten Sonntag im Monat gehe ich heute zu Trauer in Bewegung. Ein ja ganz spontanes Hingehen ist durchaus möglich. Wir haben vorher den Veranstaltungsort oder den Ort des Treffens bekannt gegeben. Ehrenamtliche vom Hospizverein sind dabei und es kommen trauernde Menschen. Und man geht zusammen zum Beispiel spazieren im Lechlumer Holz oder wo auch immer. Man kann über Trauer sprechen. Es werden natürlich aber auch ganz andere Themen angesprochen. Es kann auch sein, dass die Trauer gar nicht das Gesprächsthema ist. Und oder das Angebot umfasst zum Beispiel auch in der Vorweihnachtszeit, dass man sich im Hospiz trifft und dort zusammen Kekse backt. Dann haben wir noch ein Angebot, ebenso spontan zu besuchen am dritten Sonntag im Monat. Das ist das Trauercafé. Das wird in der Martin-Luther-Gemeinde in Wolfenbüttel ausgerichtet. Dort sind auch ehrenamtliche Hospiz-Trauerbegleiter dabei. Und man kann sich dort einfinden. Trauernde sind um einen rum. Man spricht über die Trauer oder eben auch hier über andere Themen, die einen gerade berühren. Und das Angebot wird sehr gut angenommen. Und es ist auch immer interessant zu sehen, wie verschieden die Menschen sind, um wen sie trauern und zum Teil auch, wie lange im Grunde der Trauerfall schon hinter ihnen liegt. Natürlich ist es auch möglich, diese Angebote nacheinander oder zum Teil auch parallel zu nutzen.

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2: Sie machen das ehrenamtlich.
3: Ja.
2: Wie werden Sie auf Ihre Aufgaben vorbereitet und werden Sie auch begleitet?
4: Also zu Beginn sollte man natürlich erstmal die Auseinandersetzung mit der eigenen Motivation stehen. Warum entscheide ich mich überhaupt für dieses wirklich sehr besondere und anspruchsvolle Ehrenamt? Das sollte also keine spontane Bauchentscheidung sein oder nach dem Motto, ach, ich probiere das einfach mal aus. Sollte natürlich wohl überlegt sein. Und alle ehrenamtlichen Sterbebegleiterinnen und Sterbebegleiter haben eine entsprechende Ausbildung. Mittlerweile übrigens auch werden es auch immer mehr Männer. Und man sagte früher mal, ach, das machen überwiegend nur Frauen. Aber es werden auch in den Folgekursen auch immer mehr Männer, die das machen, was ich persönlich auch sehr gut und wichtig finde. Es gibt ein mehrmonatiges Vorbereitungsseminar, das verteilt sich dann über mehrere Monate auf Wochenendseminare oder auch mal Einzeltreffen, wo unterschiedliche inhaltliche Schwerpunkte besprochen werden, die für das Ehrenamt sehr wichtig sind. Dazu gibt es auch Exkursionen, wie zum Beispiel zu einem Bestattungsinstitut oder ins Krematorium, dass man wirklich alle Aspekte, die dieses Thema bedienen, auch mal sich mit auseinandergesetzt hat. Das Ganze wird begleitet von zwei erfahrenen Kursleiterinnen und ebenfalls gibt es eine 40-stündige Hospitation, zum Beispiel in einem Palliativpflegedienst auf der Palliativstation oder auch im Hospizhaus, um auch mal die Arbeit der Menschen dort live und hautnah zu erleben. Ja, am Schluss gibt's dann das Zertifikat und zwischendurch gibt es immer auch wirklich die Möglichkeiten, sich auch untereinander auszutauschen und genau.
5: Ja, und die Ehrenamtlichen werden natürlich auch unterstützt, weil manche ambulanten Begleitungen sind doch recht herausfordernd und auch darüber muss einfach gesprochen werden. Das bedeutet, es finden regelmäßig Supervisionen statt für die Ehrenamtlichen. Das sind geschützte Treffen von kleinen Gruppen, wo man dann seine Befindlichkeit mit einer Sterbesituation mit anderen Ehrenamtlichen besprechen kann und von denen dann auch Rat und Hilfe bekommt. Und das kann ich nur für mich persönlich sagen, das ist sehr wertvoll, weil man mit Menschen spricht, die schon in ähnlichen Situationen gewesen sind, das vielleicht erlebt haben. Und das hat man ja in seinem familiären Umfeld und Freundeskreis nicht. Das halte ich für sehr, sehr wichtig. Ja, und dann haben wir natürlich auch noch Ehrenamtsabende. Die sind immer thematisiert. Da unsere Koordinatorinnen lassen sich da wirklich ganz Vielfältiges einfallen. Das kann über eine Weiterbildung sein. Oder auch nur, dass uns etwas Neues vorgestellt wird. Und wir Ehrenamtlichen sehen uns da auch einmal untereinander und können miteinander uns unterhalten. Und das ist auch immer sehr schön.
4: In unserem Ausbildungskurs war es auch so, dass wir uns von Anfang an auch wirklich sehr gut verstanden haben. Wir haben uns praktisch gesucht und gefunden und wir treffen uns auch privat regelmäßig. Gehen mal essen, tauschen aber uns auch untereinander aus, auch mal über telefonisch oder per WhatsApp, also der Austausch und auch durch den Hospizverein ist wirklich sehr, sehr gut, eine wirklich sehr gute Unterstützung. Niemand wird hier auch allein gelassen und es gibt immer irgendwo ein offenes Ohr, um mal über schwierige Situationen oder schwierige Begleitung auch zu sprechen.

0: sehr.
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2: Herr Wunderer, denken Sie ja nicht, dass ich das Thema Motivation vergessen habe, obwohl das hier nicht drin steht. Ich hätte gern, dass Sie alle 4 kurz was zu sagen zu Ihrer persönlichen Motivation. Ganz kurz, wenn möglich.
3: Ja, also meine persönliche Motivation war, mein Vater ist 2019 im Hospiz in Braunschweig verstorben und wir haben da so viel Zuwendung und Hilfe erfahren und mein Vater hat, es ist so, konnte so in Würde versterben. Das war für unsere Familie also ein schwieriges Erlebnis. Aber, naja, schön ist das falsche Wort, aber wir haben, wie gesagt, ganz, ganz viel Hilfe erfahren. Und ich habe dann in meiner Vorpensionärszeit dann überlegt, was kann ich sinnvoll mit meiner Zeit tun? Und das ist dieses Ehrenamt dann gewesen.
2: Die nächste.
4: Ja, ich bin schon vor sehr vielen Jahren eigentlich eher durch Zufall in den Hospizverein gekommen. Und durch meine Arbeit, die ich ehrenamtlich gemacht habe im, sagen wir mal, Verwaltungsbereich und in der Betreuung des Mitgliederwesens, habe ich im Laufe der vielen Jahre gesehen, wie wertvoll diese Arbeit ist, wie hilfreich es ist für die Sterbenden, für deren Angehörige und auch für die Trauernden. Und das war dann eben für mich Motivation, als es bei mir in den zeitlichen Rahmen passte, auch den Vorbereitungskurs

0: Und da war für mich eigentlich klar, du machst das jetzt auch. Und ich habe es wirklich seitdem keine Sekunde bereut.
1: Ja, bei mir gibt es mehrere Stränge, die mich hier hingeführt haben. Und zwar bin ich von Beruf Förderschullehrerin gewesen und hatte mit Menschen mit geistiger Behinderung zu tun. Und da sind einfach Sterbefälle häufiger mal vorgekommen. Und wir hatten bei mir an der Schule, an der ich tätig war, einfach auch ein sogenanntes Notfallteam. Und das war für uns immer sehr aufbauend, wenn wir uns gegenseitig stützen und stärken konnten in so schwierigen Situationen, dass entweder eine Schülerin, ein Schüler gestorben war oder auch wir hatten auch 2, 3 Fälle im Kollegium. Und das hat mir immer so schon mal den Blick geöffnet, so das würde ich gerne so ehrenamtlich auch noch weitermachen. Und die andere Schiene sind eben auch Todesfälle bei mir in der Familie, wo dann manchmal auch sehr viel Unsicherheit war oder auch so dieses, wie begegne ich Menschen, wo gerade ein Angehöriger gestorben ist, so da so viele Unsicherheiten zu haben. Und dann habe ich eben, als ich noch berufstätig war, gedacht, oh, das kriege ich aber zeitlich leider gar nicht unter und habe dann auch gewartet, bis ich in Ruhestand war, bevor ich angefangen habe mit diesem Vorbereitungskurs. Ja, und das hat sich dann auch super gefügt, weil ich dachte, ach Mensch, eigentlich würde ich mich ja jetzt mal dafür interessieren und hätte auch die zeitlichen Kapazitäten. Und ich wartete immer, dass in der Zeitung so ein Aufruf kommt. Ja, hier, es fängt wieder ein neuer Kurs an. Kam dann nicht, habe ich aber bei noch einer anderen Frau, wo ich wusste, die ist da schon engagiert, angerufen. Hat gesagt, ja, ich glaube, es fängt einer an, melde dich mal. Und dann habe ich im Hospizverein angerufen, dann haben die gesagt, nächste Woche fängt ein neuer Kurs an und es ist noch ein Platz frei. Und dann musste ich zum Vorstellungsgespräch, man wird dann auch ein bisschen auf Herz und Nieren geprüft, ob man vielleicht stabil genug ist dafür. Und ja, aber ich habe den Platz bekommen und es ging dann sehr schnell los.

0: Inhalt der heutigen Wunschkiste bei Radio Okerwelle sind 20 Jahre Hospizverein Wolfenbüttel. Stichwort Angebote für Kinder und Jugendliche. Wie sehen die aus?
1: Ja, bei uns im Hospizverein werden trauernde Kinder begleitet. Wir haben seit einiger Zeit ein Gruppenangebot, die sogenannte Trostbrücke. Dort werden trauernde Kinder in einer Gruppe einmal wöchentlich unterstützt.

0: Denn es hat sich gezeigt, dass Kinder anders trauern als Erwachsene. Und in der Gruppe können sie sich austauschen, aber eben auch zusammen spielen oder kreativ tätig werden. Und da ist jetzt gerade der zweite Durchgang im Gang und es sind Menschen extra dafür auch ausgebildet worden, um diese Kinder zu unterstützen. Wenn Kinder oder Jugendliche selbst von einer lebensverkürzenden Erkrankung betroffen sind, dann werden sie oder können sie ambulant von jeweils zwei Ehrenamtlichen begleitet werden. Oder wir verweisen auf die Angebote von Braunschweig mit Löwenherz. Für uns das nächste Kinderhospiz, was am nächsten liegt, das befindet sich in Nordhausen. Und da gibt es auch eine Kooperation. Ja, und was wir noch für Kinder und Jugendliche bereithalten, ist ein Angebot, dass wir in Schulen kommen, wo wir einfach zu dem Thema Rede und Antwort stehen. Und das wird derzeit besonders gut angenommen von 10. Jahrgängen, bei denen das Thema Tod und Sterben im Curriculum steht.
1: Sterben, Tod, Trauer sind Themen, die von vielen verdrängt werden. Wie sieht Ihre Öffentlichkeitsarbeit aus?
0: Also wir haben zum einen eine sehr aktive Pressearbeit über die Zeitungen und zunehmend auch über die sozialen Netzwerke. Und dann bieten wir in Wolfenbüttel und inzwischen auch im ganzen Landkreis Vorträge an, zum Beispiel zur Patientenverfügung oder anderen ethischen Fragestellungen. Und zur Patientenverfügung bietet der Verein auch eine persönliche Beratung an. Und wir haben vorhin schon die sogenannten Letzten-Hilfe-Kurse erwähnt, die wir eben auch mehrfach im Jahr anbieten. Ja, dazu hatte ich schon etwas gesagt.
2: Vielleicht auch erwähnenswert, wir hatten letztes Jahr eine Ausstellungswoche im Wissensort Wolfenbüttel, wo wir den Hospizverein und seine unterschiedlichen Tätigkeiten vorgestellt haben. Es gab Vorträge, es gab ja die unterschiedlichen Standbeine des Hospizvereins, wurden dort präsentiert, was für viele Besucher auch erstaunlich war, die hatten gar keine Ahnung, wie vielfältig der Hospizverein eigentlich aufgestellt ist.
3: Genau, das überrascht viele Menschen und wir haben auch ein weiteres Angebot. Also wir erleben es ganz oft, dass Vereine zum Beispiel aus dem Landkreis, Landfrauenvereine oder die Frauenhilfe oder Kirchenvereine fragen, wie sieht das denn aus? Was macht ihr eigentlich? Könnt ihr nicht mal vorbeikommen und uns darüber erzählen? Und das sind auch immer ganz tolle Stunden mit ganz aktivem Austausch und wir gehen dort gerne immer wieder hin.
1: Wo bekommen interessierte Hörerinnen und Hörer weitere Informationen zum Hospizverein Wolfenbüttel?
4: Ja, da ist natürlich erstmal an erster Stelle unsere Webseite, die möchte ich mal ganz deutlich nennen, www.hospizzentrum-wf.de. Das beinhaltet alle wesentlichen Informationen rund um den Hospizverein und das Hospiz im Gutspark. Also nochmal www.hospizzentrum-wf.de. Einfach mal reinschauen und sich informieren. Ein kleiner Tipp von mir, hier haben wir auch eine Rubrik Medien. Und da kann man unseren hauseigenen Podcast hören, von dem es mittlerweile 3 Folgen gibt und der mit Sicherheit noch um weitere Folgen erweitert wird. Also einfach mal reinhören. Das ist wirklich sehr interessant. Hier erzählen Haupt- und Ehrenamtliche über verschiedene Themen.
1: Herzlichen Dank an meine Gäste. Sie hörten Wolfgang Altstädt im zugangsfreien Sendebereich bei Radio Okerwelle, verantwortlich für den Inhalt dieser Sendestunde. Haben Sie Fragen oder Anregungen oder möchten Sie selbst eine Wunschkiste gestalten, dann schicken Sie mir eine E-Mail unter wunschkiste@okerwelle.de. Noch einmal wunschkiste@okerwelle.de.

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1: Um 15 Uhr mit Benjamin Kirsch. Deutschland muss sich nach den Worten von Bundeskanzler Merz aufraffen. Der CDU-Politiker äußerte sich auf dem Bundeskongress des Deutschen Gewerkschaftsbundes in Berlin. Der wirtschaftliche Stillstand des Landes müsse überwunden werden. Dieser dauere seit mindestens 7 Jahren an, während andere Länder wüchsen, so der Kanzler. Laut Merz sind viele der Probleme nicht nur auf äußere Krisen zurückzuführen, sondern auf eine nicht gelungene Modernisierung des Landes. Gleichzeitig forderte er von den Gewerkschaften, bei geplanten Reformen konstruktiv zusammenzuarbeiten. Für Teile seiner Rede erhielt der Kanzler Buhrufe aus dem Publikum. Mit Reformplänen, wie etwa bei der Steuer, beschäftigt sich am Abend auch der Koalitionsausschuss von Union und SPD. In Hannover läuft der 130. Deutsche Ärztetag. Zum Auftakt des Treffens gab es Kritik an der Bundesregierung. Aus Hannover Bertil Starke.
2: Ärztepräsident Reinhardt fand deutliche Worte für die geplante schwarz-rote Gesundheitsreform. Die sinkenden Bundeszuschüsse für Bürgergeldempfänger bezeichnete er wörtlich als Affront für Krankenversicherte und Beschäftigte im Gesundheitswesen. Der Umbau im Gesundheitssystem sei keineswegs die größte Sozialreform der letzten Jahrzehnte, sondern ein reines Spargesetz. Dem widersprach Bundesgesundheitsministerin Waken in ihrer Rede nicht. Sie zeigte Verständnis für den Unmut, der in weiten Teilen der Ärzteschaft über die Pläne herrscht. Das Reformpaket sei auch für die Mediziner eine Zumutung, gab Waken zu. Eine Alternative gibt es aus ihrer Sicht aber nicht. Zu dramatisch sei die finanzielle Situation der Krankenkassen. Viele Ärztinnen und Ärzte rechnen durch die Reform mit sinkenden Einnahmen und einer schlechteren Patientenversorgung.
1: Verantwortliche des Überfalls auf Israel vom 7. Oktober 2023 sollen vor ein Militärgericht gestellt werden. Das israelische Parlament hat in der Nacht mit großer Mehrheit beschlossen, ein Sondertribunal einzurichten. Der Schritt war von Abgeordneten der Regierungskoalition und der Opposition geplant worden. Danach sind Anhörungen ohne die Anwesenheit von Angeklagten möglich. Auch die Todesstrafe könnte angewendet werden. Menschenrechtsorganisationen befürchten Schauprozesse ohne Rechtsstaat. Standards. Am 7. Oktober 2023 hatten Hamas-Terroristen 1.200 Menschen in Israel getötet und etwa 250 Menschen als Geiseln verschleppt. Der britische Premierminister Starmer hat seinen Rücktritt abgelehnt. Trotz heftiger innerparteilicher Kritik will der Labour-Politiker sein Amt weiterführen, wie er nach einer Kabinettssitzung mitteilte. In der Regierungspartei sei kein Verfahren für seine Absetzung eingeleitet worden, so Starmer. Die Labour-Partei hatte bei den Kommunal- und Regionalwahlen in der vergangenen Woche eine schwere Schlappe hinnehmen müssen. Zwei Staatssekretärinnen sind heute aus Protest gegen Starmers Entscheidung zurückgetreten. Der Tankrabatt kommt inzwischen weitgehend bei den Verbraucherinnen und Verbrauchern an. Das hat die Monopolkommission nach Auswertung erster Daten mitgeteilt. Zum 1. Mai wurden die Steuern für einen Liter Sprit um rund knapp 17 Cent gesenkt, befristet für 2 Monate. Aus Bonn, Nadine Michalek.
3: Laut der Bonner Kommission habe der erhebliche mediale und politische Druck dazu beigetragen. Dagegen hat die Regelung, dass Tankstellen nur einmal am Tag die Preise erhöhen dürfen, erst einmal zu Preissteigerungen geführt. Auch das ein Ergebnis der Datenanalyse. Die Ergebnisse seien nur vorläufig, eine belastbare Bewertung sei erst nach längerer Beobachtung möglich. Trotz der Preissenkungen ist die Kommission gegen eine Verlängerung des Tankrabatts. Sie kritisiert unter anderem die hohen Kosten für den Staat und die sozial ungleichen Entlastungen. Die unabhängige Monopolkommission berät die Bundesregierung und den Gesetzgeber im Bereich der Wettbewerbspolitik.
1: Die CDU Mecklenburg-Vorpommern wirft Umweltminister Backhaus eine PR-Show bei der sogenannten Wahlrettung vor. Backhaus habe möglicherweise Recht gebeugt, heißt es in einer kleinen Anfrage im Landtag. Aus Schwerin Stefan Ludmann.
4: Die CDU-Fraktion will wissen, warum der Minister Mitte April eine Kehrtwende bei der Walrettung vollzog. Backhaus hatte nach der Strandung des Tiers vor Pöhl erklärt, das geschwächte Tier solle in Ruhe sterben. Er berief sich dabei auch auf die Meinung anerkannter Walexperten. Mehr als 2 Wochen später gab Backhaus dann dem Drängen einer privaten Initiative nach, die die umstrittene Bergungsaktion startete. Die CDU fragt nach den rechtlichen Grundlagen auch für die nötigen Bagger- und Spülarbeiten in dem Schutzgebiet vor Pöhl. Sie will wissen, was die Gutachten zur Rettung des Wals gekostet haben.
1: Das waren die Nachrichten. Das Wetter in Norddeutschland, Wechsel aus Sonne und dichten Wolken, vereinzelt Schauer oder Gewitter, Höchstwerte 9 bis 14 Grad. In der Nacht gebietsweise Regen, 8 bis 3 Grad, morgen wolkig mit etwas Sonne, zeitweise Schauer oder Gewitter, an der Ostsee freundlicher, Höchstwerte 12 bis 15 Grad.
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6: Und da haben wir eine Gefahrenmeldung für Sie. Bitte Vorsicht auf der A2 Berlin Richtung Hannover zwischen Peine und Rastplatz Röhrsen Nord. Hier steht ein defektes Fahrzeug. Fahren Sie bitte vorsichtig. Auch A2 Berlin Richtung Hannover zwischen Peine und Lehrte Ost. 10 Kilometer Stau nach einem Unfall. Und A2 Braunschweig Richtung Hannover zwischen Himmeler Wald und Lehrte Ost. Ist die Richtungsfahrbahn gesperrt wegen Bergungsarbeiten. Hier liegt Glas auf der Fahrbahn. Fahren Sie dort bitte vorsichtig. Und Braunschweig, die Kreisstraße zwischen Unter den Linden und Badenbüttel ist in einem Unfall gesperrt. Und der Stadtverkehr Braunschweig meldet zielfließenden Verkehr auf der Bevenroder Straße. Weitere Meldungen liegen mir nicht vor. Ich wünsche Ihnen weiterhin gute und sichere Fahrt um 15 Uhr und 5 Minuten.
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7: Tag der Niedersachsen in Braunschweig. Stadtmarketing kündigt weiträumige Straßensperrungen an. Gedenk- und Lernort am KZ-Außenlager Lagberg. Pläne der Stadt Wolfsburg gehen in die entscheidende Phase. Und interdisziplinäre Spitzenmedizin. Klinikum Braunschweig nimmt neues Herzklappenzentrum in Betrieb. Im Studio Peter Michael Möckel. Die Meldungen im Einzelnen. Verkehrsteilnehmer in Braunschweig müssen sich rund um den Tag der Niedersachsen auf erhebliche Einschränkungen einstellen. Wie das Stadtmarketing mitteilte, sind zwischen dem 6. und 17. Juni weiträumige Straßensperrungen geplant. Betroffen ist demnach der Bereich vom Staatstheater bis zum Hauptbahnhof sowie vom Kohlmarkt bis zum Museumspark. Darüber hinaus ist auch das Magniviertel temporär für den Verkehr gesperrt. Eine Übersichtskarte und alle Details bietet die Webseite braunschweig.de/tdn-erreichbarkeit. Ziel der Maßnahmen sei es, ein sicheres und zugleich unvergessliches Landesfest zu ermöglichen, erklärte Stadtmarketing-Geschäftsführerin Nina Fritzler. Auf dem Gelände des ehemaligen KZ-Außenlagers Lagberg in Wolfsburg soll ein Gedenk- und Lernort entstehen. Nach Angaben der Verwaltung nehmen die Pläne jetzt konkrete Formen an. In den nächsten Wochen werden sich die politischen Gremien mit dem Vorhaben befassen. Ende Mai zunächst der Ortsrat Mitte-West, anschließend dann die Fachausschüsse. Die endgültige Entscheidung des Stadtrates wird am 17. Juni erwartet. Geplant sind unter anderem Ausstellungs- und Seminarräume, in denen die Erinnerung an die NS-Verbrechen sichtbar gemacht werden soll. Die Gesamtinvestition liegt in Angaben zufolge bei 9,66 Millionen Euro. Der Volkswagen-Konzern hat zugesagt, 2 Millionen beizusteuern. Mit dem Bau soll noch in diesem Jahr begonnen werden. Erste Pläne für die Gedenkstätte gehen auf das Frühjahr 2017 zurück. Damals waren bei archäologischen Ausgrabungen auf dem Gelände nahe der Breslauer Straße Fundamentreste einer Gefangenenbaracke entdeckt worden. Die Grünen im Braunschweiger Rat fordern Nachbesserungen beim sogenannten Wohnungsbau-Turbo. Schnelleres Bauen dürfe nicht zu Lasten von bezahlbarem Wohnraum, sozialen Standards und demokratischer Beteiligung gehen, sagte die Co-Fraktionsvorsitzende Lisa Maria Lischko im Vorfeld der heutigen Ratssitzung. Es sei unverständlich, warum die Bemessungsgrenzen verdoppelt werden sollten. Zudem müsse die Sozialwohnraumquote auch im Innenbereich gelten, so Jalischko. Darüber hinaus gehörten Vorhaben mit erheblicher städtebaulicher Bedeutung weiterhin in den Rat, die Stadtbezirksräte und die Fachausschüsse. Auch die Öffentlichkeit müsse angemessen beteiligt werden, erklärte die Grünen-Politikerin. Sie machte die Zustimmung ihrer Fraktion deshalb davon abhängig, dass Sozialquote, Transparenz und Beteiligung verbindlich abgesichert werden. Am Städtischen Klinikum Braunschweig hat ein neues integriertes Herzklappenzentrum seinen Betrieb aufgenommen. Laut Mitteilung arbeiten Kardiologie und Herzchirurgie dort ab sofort zusammen. Damit werde eine maßgeschneiderte und überregional einzigartige Versorgung der Patienten ermöglicht. Die interdisziplinäre Struktur biete eine nahtlose Versorgung von der Diagnostik bis zur Therapie, so das Klinikum. Wie es weiter hieß, werden im größten Krankenhaus der Region jährlich mehr als 1000 Herzklappenerkrankungen behandelt. Der AWO-Bezirksverband Braunschweig hat vor Finanzierungslücken in der Pflege gewarnt. Dass die Beschäftigten jeden Tag ihr Bestes geben, um den Menschen vor Ort ein abwechslungsreiches Leben zu ermöglichen, werde vorausgesetzt, erklärte der zuständige Geschäftsfeldleiter Thorsten Planck anlässlich des heutigen Internationalen Tages der Pflegenden. Eine angemessene Bezahlung werde dagegen in Frage gestellt, so Planck mit Blick auf aktuelle Kürzungspläne der Politik. Tarifliche Löhne seien derzeit nicht mehr voll refinanzierbar und das könnten Arbeitgeber wie die AWO nicht auffangen. Nur von Anerkennung und Dankbarkeit lasse sich weder die Familie ernähren noch die Miete bezahlen. Nach einem Unfall am Autobahnkreuz Braunschweig Süd haben sich die beiden Insassen des havarierten Autos aus dem Staub gemacht. Laut Polizei war ihr Wagen heute früh aufgrund überhöhter Geschwindigkeit von der Fahrbahn abgekommen. Der PKW kollidierte mit mehreren Bäumen und kam an der Schutzplanke zum Stehen. Die Männer flüchteten zu Fuß, konnten jedoch nach Zeugenhinweisen wenig später gestellt werden. Beide waren alkoholisiert. Der PKW und die Führerscheine wurden beschlagnahmt. Wer am Steuer saß, ist nun Gegenstand der Ermittlungen. Außerdem waren die Kennzeichen des Autos vermutlich gefälscht. Der Sachschaden liegt den Angaben zufolge im unteren fünfstelligen Bereich. Soweit die Nachrichten aus der Region. 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

0: Herzlich willkommen zum Extrablatt. Sie wissen oder ahnen es, den Anfang macht Klaus Poppe mit seinem Rockalphabet.
1: Rockalphabet. W wie Wishbone Ash. Die britische Band Wishbone Ash wurde 1969 gegründet, nachdem sie 1970 als Vorgruppe von Deep Purple überzeugen konnte, erhielt die Band 1970 ihren ersten Plattenvertrag. Bereits ihr erstes Album verkaufte sich gut, die Erfolge beschränkten sich aber zunächst auf Großbritannien. Das änderte sich jedoch schnell. Bald war die Band auch auf dem Kontinent und in den USA erfolgreich. Ihr melodischer, gitarrenorientierter Stil zeichnete sich dadurch aus, dass zwei Leadgitarristen gleichberechtigt nebeneinander spielten. Der Gesang war oft balladenhaft, in der musikalischen Begleitung waren Folk-Elemente genauso vertreten wie harter Rock mit langdauernden Gitarrenimprovisationen. Die Gruppe existiert auch heute noch, sogar mit Gründungsmitglied Andy Powell an einer der beiden Leadgitarren. Wir hören jetzt Leaf and Stream von ihrem erfolgreichsten Album Argus aus dem Jahr 1972. Viel Vergnügen wünscht Ihnen Klaus Poppe.

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1: Sie hören Alles, was Recht ist. 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Mit Rechtsanwalt und Notar AD Bernd Ude. Heute widmet er sich der Frage:
0: Kann ein Mieter eine erhöhte Miete zurückfordern, nachdem er zuvor schon 4 Mieterhöhungsverlangen akzeptiert hatte? In diesem Fall stimmte ein Mieter solchen 4 Mieterhöhungsbegehren von seinen Vermietern zu und zahlte die erhöhte Miete. Nach 7 Jahren stellte sich heraus, dass die Wohnung des Mieters kleiner als vermutet war. Die Vermieter hatten also eine zu große Wohnfläche bei ihren Mieterhöhungen zugrunde gelegt. Sowohl die Vermieter als auch der Mieter wussten zuvor nicht, dass die Wohnfläche fehlerhaft berechnet worden war. Mit dem neuen Wissen verlangte der Mieter nun die Rückzahlung der zu viel geleisteten Miete. Das war in Summe ein Betrag von mehr als 6.000 Euro. Da die Vermieter sich nicht darauf einließen, klagte der Mieter. Es folgte ein Hin und Her der Gerichte. Das Amtsgericht wies die Klage des Mieters ab, das Landgericht gab ihr statt und vertrat die Auffassung, dass die Mieterhöhungsbegehren aufgrund der falschen Wohnungsgröße unwirksam waren. Daher könne der Mieter eine Vertragsanpassung an die tatsächliche Wohnfläche verlangen und dementsprechend seine Miete zahlen bzw. zurückzufordern. Der Bundesgerichtshof musste entscheiden. Er stellte sich hinter die Vermieter und entschied, dass der Mieter keinen Anspruch auf Rückzahlung der zu viel gezahlten Miete habe. Durch seine Zustimmung zu den jeweiligen Mieterhöhungsbegehren sei jeweils eine wirksame Vereinbarung über eine entsprechende Mieterhöhung zustande gekommen. Das gelte unabhängig davon, ob die Mieterhöhungsverlangen den formellen und materiellen Voraussetzungen entsprochen haben. Läge also eine Vereinbarung für die Mieterhöhung vor, gelten die Voraussetzungen für eine Rückzahlung wegen ungerechtfertigter Bereicherung nicht. Im konkreten Fall könne der Mieter auch keine Vertragsanpassung verlangen. Grundsätzlich wäre das zwar möglich, aber nur, wenn ein Irrtum beider Mietvertragsparteien über die Wohnungsgröße vorliege. Wenn aber wie hier die vereinbarte erhöhte Miete auch unter Berücksichtigung der wahren Wohnfläche noch unterhalb der ortsüblichen Vergleichsmiete liegt, ist keine Anpassung möglich. Die Zugrundelegung einer zu großen Wohnfläche habe den Mieter wirtschaftlich nicht benachteiligt, denn die Vermieter hätten auch bei Beachtung der richtigen Wohnfläche einen Anspruch auf Zustimmung zur Mieterhöhung gehabt.
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1: Am 3. Mai 1903 wurde Bing Crosby geboren, er starb 1977. Crosby hatte eine Bass-Bariton-Stimme und konnte damit von den 1920er Jahren an die amerikanische Musikwelt mitgestalten. Er war ein vielgefragter Sänger und ein Showtalent. Mit vielen Jazzgruppen und Orchestern nahm er Titel auf, die heute als Jazz-Standards gelten oder im Great American Songbook gelistet sind. Nur zu nennen etwa Pennies from Heaven, Don't Fence Me In und dann natürlich sein Wyatt Christmas. Auch als Schauspieler war er unterwegs. Er war bekannt dafür, mit Hut gesehen zu werden, und dann hatte er auch oft noch die Pfeife im Mund. Seine große Leidenschaft war das Golfspiel, und 1977 starb er an einem Herzversagen bei einer Golfrunde in Spanien.

Herzlichen Dank an Wolfgang Kasper für seinen historischen und musikalischen Rückblick, den wir mit einem weiteren Musiker für heute vervollständigen wollen, wenn die Shadows mit ihrem FBI am Ende angekommen sind.

If I Had a Hammer, La Bamba und Lemon Tree, das sind die Songs, die sofort mit Trini Lopez in Verbindung gebracht werden. Lopez wurde am 15. Mai 1937 in Texas geboren, er starb 2020. Seine Eltern stammten aus Mexiko. Von seinem Vater lernte er das Gitarrenspiel. 1963 hatte er den Karrieredurchbruch mit dem Song von Pete Seeger, If I Had a Hammer. Seeger wandte sich damit gegen die Verfolgung von 11 Kommunisten. Es sollte der Hammer der Gerechtigkeit sein, kombiniert mit der amerikanischen Freiheitsglocke. Die Aufnahme von Lopez war weltweit sehr erfolgreich. Der Titel Lemon Tree stammt aus dem Jahre 1950 und hat brasilianische Wurzeln. Es heißt, das Lied vergleicht die Liebe mit einem Zitronenbaum. Sinngemäß wird dort gesungen, der Zitronenbaum ist sehr hübsch, die Zitronenblüte ist süß, aber es ist unmöglich, die Frucht zu essen. Trini Lopez starb übrigens an den Folgen von Covid.

0: And now for something completely different, hätten John Cleese und sein Monty Python's Flying Circus gesagt. Wir aber kommen zu Marianne Reiß und
1: Iri und Alexa. Das hört sich zunächst an, als ob es sich um die Kosenamen von zwei vollbusigen Beauties handelt. Doch weit gefehlt. Diese beiden haben das Potenzial, unser Casting für Dinge, die die Welt nicht braucht, im Sturm zu erobern. Es handelt sich bei beiden um eine Software, die der Erkennung und Verarbeitung von natürlich gesprochener Sprache dient und so die Funktion eines persönlichen Assistenten erfüllen soll. Der Food-Journalist und Blogger Dr. Friedhelm Mühleib hat ihnen einen eigenen Beitrag auf seinem Blog Tellerrand gewidmet. Mit Siri und Alexa, so schreibt er, gingen schon fast vergessene Männerträume in Erfüllung. Wie alarmierend! Meine Damen, da scheint ja einiges an Konkurrenz auf uns zuzukommen. Entscheiden Sie selbst, ob Sie da mithalten wollen. Mühleib nämlich entwirft in seinem Blogbeitrag ein Szenario, das an devoter Zuvorkommenheit kaum zu übertreffen ist. Er bescheinigt den beiden, dass sie nie widersprechen, sie wollen nicht ständig mit ihrem Herrn und Meister reden, es sei denn natürlich, sie werden gefragt. Sie erfüllen prompt alle Wünsche und führen perfekt den Haushalt. Sie planen gemeinsam mit dem Thermomix das Essen. Sie erledigen den Einkauf durch pünktliche Bestellungen bei Delivery.de. Sie vermeiden Lebensmittelabfälle durch exakte Berechnung der benötigten Mengen. Sie starten und stoppen Spül-, Wasch- und sonstige Maschinen, schicken den Rasenrobot immer rechtzeitig los. Kurz gesagt, sie sind rund um die Uhr im Einsatz und erledigen tausend Dinge. Und noch kürzer gesagt, sie sind unersetzlich. Friedhelm Mühleib schreibt weiter, dass ihn diese Allround-Bereitschaft sehr nachdenklich stimme. Er fragt sich, ob diejenigen, die sich auf diese Beziehung einlassen, wohl wissen, was da langfristig auf sie zukomme. Dazu zitierte eine aktuelle Zeitungsmeldung. Computer und damit natürlich auch Alexa und Siri sollen in Zukunft schlauer werden als Menschen. Mit einem IQ von 200 gilt ein Mensch als Genie. Computer sollen demnächst einen vergleichbaren IQ von 10.000 erreichen. 10.000! Ob das wohl gut geht, wenn der Diener dem Herrn intelligenzmäßig derart überlegen ist? Wir wissen doch bereits vom Zauberlehrling unseres IT-Vordenkers, Johann Wolfgang Goethe, dass der an den Geistern, die er rief, gescheitert ist. Aber sowas von. Und wenn wir alle ein bisschen Zauberlehrling spielen wollen, dann könnte es doch passieren, dass wir Siri und Alexa nicht mehr loswerden. Nur dann wird es wahrscheinlich niemanden mehr geben, der den beiden intelligenzmäßig so weit überlegen ist, dass er sie in die Wüste schicken kann. Tja, das ist wirklich ordentlich Stoff zum Nachdenken. Wahrscheinlich wird jedoch bei diesen Dingern eine alte Volksweisheit greifen. Man hält den Fortschritt nicht auf. Übrigens früher, zu Zeiten des Kalten Krieges, nannte man sie Wanze.

0: eine gute Nacht.
1: Sie haben Radio Okerwelle eingeschaltet und hören das Extrablatt im Magazin Dabei nach drei. Es folgt eine Gruselgeschichte von Eva Kriesch mit dem Titel Der Gluschwanz. Was das ist, wollen Sie wissen? Dann hören Sie mal zu.
2: Der Gluschwanz ist ein Drache mit einem langen, glühenden Schwanz. Ganz häufig wurde er auch in der Braunschweiger Gegend gesichtet. Eigentlich ist er ein Glücksdrache für die braven Menschen. Aber böse Menschen müssen ihn fürchten. Er fliegt nachts mit seinem langen, glühenden Schwanz über die Häuser und erleuchtet die Dächer der Bösewichter, damit alle die Häuser sehen können, in denen Menschen wohnen, die Schandtaten begehen. Um Mitternacht setzt sich der Gluschwanz dann auf die Schornsteine dieser bösen Menschen und lässt etwas hineinfallen, das die Würste, die zum Räuchern im Rauchfang hängen, verderben. Außerdem stinkt das ganze Haus für mehrere Tage ganz fürchterlich. Den guten Menschen bringt der Gluschwanz Glück. Wer ein gutes Herz hat, der darf darauf hoffen, dass der Gluschwanz nachts sein Haus besucht. Er schlüpft dann den Schornstein hinein und legt ein Säckchen Goldtaler in den Kamin. Das war natürlich eine Freude, wenn die Familie morgens nach dem Aufstehen diesen Goldschatz fand. Und was konnte sie sich nicht alles dafür kaufen? Dummerweise gab es aber natürlich auch Menschen, die neidisch auf diese Glücklichen waren. Diese miesepetrigen Zeitgenossen behaupteten dann doch einfach, dass der Gluschwanz nur der Teufel persönlich sein könnte. Und da, wo er seine Goldtaler ablieferte, könnten nur schlechte Menschen wohnen, die ihre Seele dem Teufel verschrieben hätten. Darum müssten alle braven Leute den Gluschwanz fürchten, denn sie würden gepackt werden und in die Hölle gezogen werden. Das waren natürlich Fake-Infos, so würde man das heute nennen. Die glücklichen, guten Menschen hatten darum bald gelernt, den unerwarteten Geldsegen am besten vor den Nachbarn geheim zu halten und sich still und heimlich damit gut gehen lassen. Heute ist für uns der Gluschwanz kein feuriger Drache mehr, sondern wir wissen, er ist ein Meteorit, der mit hoher Geschwindigkeit in die Erdatmosphäre eintritt und dabei verglüht. Wir freuen uns heute über so eine Sternschnuppe, die wir über den Himmel ziehen sehen. Und wenn wir dann ganz schnell die Augen zumachen und uns etwas wünschen, dann geht dieser Wunsch bald in Erfüllung. Aber man muss ihn geheim halten, nicht darüber sprechen. Auch heute noch. Perry Como singt jetzt Catch a Falling Star, Put It in Your Pocket. Sogar in den USA kennt man den Gluschwanz. So, zum Abschied noch eine Geschichte, die vielleicht einige von uns sogar nachvollziehen können. Die Geschichte vom Huckauf. Früher waren nachts die dunklen Straßen nicht geheuer. Es spukte. Aber auch in den vergangenen Zeiten waren die Menschen unterwegs und nicht alle waren vor Einbruch der Dunkelheit wieder zu Hause. Meistens waren die Menschen zu Fuß unterwegs. Pferde und Kutschen konnten sich nur die Reichen leisten. Und vielen war dabei absolut nicht geheuer. Besonders von Königslutter nach Abenrode hin war es nicht ratsam, im Dunkeln unterwegs zu sein. Da gab es nämlich den Huckauf. Der sprang ganz plötzlich aus dem Busch und huckte sich dem armen Wanderer auf den Rücken. Abwerfen ging nicht, er war festgeklemmt und klammerte sich ganz doll an den Menschen ran. Er blieb sitzen und bei jedem Schritt wurde er schwerer. Auch noch so starke Männer kamen in Schwitzen und sie kamen kaum voran. Wenn Abenrode dann endlich erreicht war, huckte der Huckauf vom Rücken runter und bedankte sich manchmal mit einem Schmierkäsebrot beim Wanderer. Auch heute noch berichten gestandene Männer, dass sie dem Huckauf schon öfter begegnet wären. Nämlich nachts, wenn sie spät aus der Kneipe zum treuen Husar gekommen sind, wo sie mit ein paar Freunden einen feuchtfröhlichen Abend verbracht hatten, dann passierte es schon mal, dass am nächsten Wegekreuz der Huckauf auf den fröhlichen Zecher aufhuckte. Der Weg nach Hause wurde schwer und schwerer. Und es dauerte schon eine ganze Weile, vielleicht auch bis zum nächsten Tag, bis der Huckauf wieder abgehuckt war. Wahrscheinlich war der Abend zu lange geworden, weil das Duckstein-Bier und der Königslutheraner Schnaps mit dem Namen Stichpimpuli Bockfurzelorum so gut schmeckte.
1: Da haben wir es ja mal wieder. Männer und Alkohol.

0: Wir bleiben bei einem alkoholischen Getränk, und zwar einem Wein, den ich mit meinem Bruder Axel und meinem Schwiegersohn Mirko verkostet habe. Also hinein in die Weinprobe.
1: Wir sitzen hier bei sommerlichen Temperaturen, obwohl es eigentlich noch gar kein Sommer ist, sondern im Frühling. Aber trotzdem schmeckt ja da ein Wein, ein Sommerwein, besonders gut. Und wir haben uns für diesen Abschnitt einen Chardonnay ausgesucht. Die erste Frage ist ja, was ist ein Chardonnay aus Deutschland auch noch? Ist ja gar nicht so leicht. Normalerweise kommen die aus Frankreich oder sie kommen aus den USA. So ein Chardonnay ist ja in der ganzen Welt verbreitet, gehört mit zu den meistverkauften und meistangebauten weißen Weinen. Und so einen wollen wir jetzt trinken, und zwar einen Chardonnay aus Italien.
2: Aha.
1: Also.
2: Fantastico.
3: Hatte ich noch nie, glaube ich.
1: Ja, ich auch noch nicht. Und deswegen, habe ich ihn jetzt mal ausgesucht. Und bevor ihr jetzt irgendwas dazu sagt, trinken wir lieber erstmal einen Schluck. Ne?
2: Okay. Ich gehe mal zum Protokoll, Bernd, dass ich erst skeptisch war, als du Chardonnay und Sommerwein so in eine Linie gestellt hast. Denn meine Chardonnay-Erfahrung, zum Beispiel von der, wann war das in Südafrika, WM 2010? Da war es ähnlich warm, hätte ich jetzt fast gesagt, und wir hatten so einen ganz dicken Chardonnay. Also ähnlich wie beim Riesling scheint es nicht den Chardonnay zu geben, weil der hat kein Holzfass, würde ich jetzt mal sagen. Der schmeckt nicht dick nach Rosine und Malaga, sondern, um auf den Punkt zurückzukommen, der erfrischt.

0: du in Frankreich auch noch vorfindest. Mhm. Wenn du jetzt gesagt hättest, der kommt aus Sizilien oder Kalabrien, dann hätte ich überhaupt nichts geglaubt.
1: Hätte ich sofort genommen, aber da habe ich keinen gefunden.
0: Also der geht im Grunde genommen auf den Franzosen durch.
1: Ja, ne? Stimmt. Ja.
0: Und was er tatsächlich nicht hat, ist das, was ich bei den Chardonnays, die so für den Massenmarkt produziert worden sind, jahrelang richtig abgelehnt habe, diesen Parfümien-Oberton. Mhm. Das ist eine ordentliche Burgundertraube, der ist schön frisch, der ist schön hell. Mhm. Den hättest du mir als etwas intensiveren Weißburgunder auch verkaufen können. Mhm. Hätte ich ihn auch geglaubt. Ne? Was ja auch nicht so weit auseinander ist, um das jetzt mal so zu sagen.
1: Nee, das ist eigentlich das Interessante am Chardonnay und am weißen Burgunder. Die sind ja miteinander verwandt und als ich mich vorbereitet habe auf heute, da habe ich das mal an mir versucht rauszufinden, Chardonnay, wo kommt der eigentlich her? Ich wusste, dass er aus Frankreich kommt. Ich habe auch gewusst, dass der aus dem Burgund kommt. Aber ich habe nicht gewusst, dass bis 1870 ungefähr in dieser Zeit es überhaupt noch keinen Chardonnay gab, sondern es gab einen weißen Burgunder im Wesentlichen. Da haben die Leute überhaupt nicht gewusst, dass es zwei unterschiedliche Rebsorten sind, die sind tatsächlich erst in dieser Zeit dann entdeckt worden, hat man herausfinden können, dass es zwei unterschiedliche
0: Aber mit gleichen Ahnen. Ne?
1: Das mit, muss man ja mit, so mit gleichen Bogen. Ahnen.
0: Ja, genau. Und das ist ja das Ding, wenn man Chardonnay denn trinkt, dann gibt es ja zum Beispiel auch wieder nochmal Chablis, was auch Chardonnay ist letztendlich, aber eine Ortsbezeichnung. Also das ist ein heller, schöner Burgunderwein, den wir jetzt Gott sei Dank auch sehr gut gekühlt hier vorfinden. Das tut dem super gut.
2: Absolut.
0: Diesen Wein.
2: Schön. Also der frischeste Chardonnay, den ich jemals trank.
0: Der hat ein bisschen Kräutergeschmack. Also als ob man so ganz weit hinten, als ob ein Pizzabrot durch den Raum geht. So.
1: Naja, wenn schon italienisch,
0: ein bisschen Kräuter der Provence, das riecht so ein bisschen mit. Ne, jetzt hast du mir natürlich gesagt, dass es aus dem Piemont kommt, also habe ich die ganze Geschichte gleich so vor mir an der Stelle, aber das ist ein schöner Wein. Und einen ganz, ganz leichten Honigton hat er. Er ist so ein bisschen, warte mal, hätte ich fast gerade ein bisschen schwierig auf der Zunge. Also er.
2: Chardonnay halt.
1: Ja, man muss ihn auch, meine ich, einigermaßen kühl trinken. Und dieser Wein war ein Chardonnay à Taille. A und dann T-A-J, also ob ich das jetzt richtig italienisch ausgesprochen habe, weiß ich nicht. Aus dem Piemont, das ist Jahrgang 2024 und wie es zu diesem Namen gekommen ist, nur noch, das ist aus einem italienischen Dialekt aus dieser Ecke und der bedeutet eigentlich Schönes oder Nützliches oder das, was man gerade im Moment so gerne zur Verfügung hätte.
2: Und auf der Flasche steht übrigens auf dem Etikett Beleben und Jizzy Fizzy.
1: Ja? Fizzy.
2: Ich weiß nicht, was Jizzy Fizzy ist, aber ich finde irgendwie, es passt.
1: Na bitte, dann.
0: Also.
1: War's das doch.
2: Ja, perfekt.

Ich finde es sehr spannend, dass es Songs gibt, die den Inhalt von vielen Zuhörern oft missverstanden werden. Ein Song kann einen politischen Inhalt haben und die Hörer empfinden es beim ersten Hören als ein Liebeslied. Oder ein Song kann durch seinen Rhythmus als Tanzsong gelten, obwohl der Text politische oder gesellschaftskritische Inhalte hat. Und es gibt Songs, die einen ernsten Hintergrund haben, durch die Darbietung des Songs aber eher als trivial herüberkommen. Wussten Sie, dass der Inhalt von dem Song 99 Luftballons von Nena auch missverstanden werden kann? Wenn Sie sich fragen, was hier wohl missverstanden wird. Luftballons sind

erkannt als etwas sehr Positives und Fröhliches, was oft zu einem Lächeln führt. Wenn man aber den Text genau hört, führt der Song vom Aufsteigen vom harmlosen 99 Luftballons, die vom Militär für UFOs angesehen werden, für erste Kampfhandlungen bis zu einer Eskalation zum Krieg. Das passte zur damaligen Zeit in den 1980er Jahren, als die Bedrohung eines Atomkrieges zur Friedensbewegung führte. Das Lied schaffte es mit seiner fröhlichen Stimmung auf die ersten Plätze der USA Charts. Bestimmt haben die wenigsten den Text wirklich verstanden.

0: Wir sind fast am Ende unserer heutigen Sendung angelangt. Bernd Ude verabschiedet sich bis zum 26. Mai nach den 15 Uhr Nachrichten, wenn es wieder heißt Extrablatt. Ich bedanke mich bei Klaus Poppe mit seinem Rockalphabet, Wolfgang Kasper und seinen Hits von vorgestern, Marianne Reiß und ihre Gedanken zu Dingen, die die Welt nicht braucht, Eva Kliesch und ihre Gruselgeschichte vom Gluschwanz, Axel und Mirko Ude für ihren Geschmack am Chardonnay, Marie-Cécile Detmer und ihre Rezension, muss man wohl sagen, von 99 Luftballons, sowie Harald Wehmeier und Detlef Kröning vom NDR mit Stenkelfeld.
1: So, meine Herren, bitte gleich mal aufschwärmen. Herr Dr. Schlöter an den Teppichboden, Herr Dr. Hönken, wenn Sie sich dann Bad und Küche vornehmen. Und Herr Böckmann, wie immer, zuerst Fingerabdrücke und Faserreste, ne?
2: Die Wohnungsendabnahme durch die Bevollmächtigten der Immobilienfirma Sörkeling ist für jeden auszugswilligen Mieter die letzte Hürde bei Beendigung des Mietverhältnisses. Für ihn geht es hier um die Rückerstattung der geleisteten Mietkaution. Herr Sörkeling, wie oft konnten Sie denn bisher einem Mieter seine Sicherheitsleistung in voller Höhe zurückerstatten?
1: Ja, also ein solcher Fall ist mir in meinen 30 Berufsjahren leider noch nicht vorgekommen. Im Gegenteil. Nicht. Die hinterlegten Kautionen reichen durchweg nicht aus, um verwohnte und verwahrloste Objekte wie dieses hier auch nur annähernd wiederherzurichten.
2: Ach so, ja, nun ist diese Wohnung hier ja in einem sehr gepflegten Zustand. Ist das nun ein Ausnahmefall?
1: Ja, also mit dem Begriff gepflegt sind wir hier sehr vorsichtig geworden. Nicht? Ich erinnere nur an das Objekt Önkelstich 17, Dreizimmerküche-Bad. Vom Mieter in betrügerischer Absicht scheinbar gereinigt. Unser Rechtsanwalt, Herr Dr. Schlöter, fiel dann jedoch schnell über die typischen Mängel, Kalkflecken im WC-Spülkasten als Folge einer offensichtlichen Toilettenbenutzung, Kratzspuren auf einer der Herdplatten und dem Backblech. Das scheint also tatsächlich gekocht worden zu sein. Eine Spektralanalyse ergab zusätzlich Putzstreifen sowie Poliertuchfasern auf den Fensterscheiben, die wir natürlich ebenfalls auswechseln mussten.
2: Ja, auswechseln natürlich. Vielleicht noch ein paar Beispiele, Herr Sörkeling. Ich meine, so eine Kaution ist ja kein Pappenstiel. Ich meine,
1: ja,
2: da könnte man...
1: Also einer hat es beinahe mal geschafft. Nicht? Das war damals Professor Oeftering bei seinem Auszug am Schmöllerdamm 1, die Jugendstil-Villa. Aber da gab es denn das Drama, dieser Mann hat beim letzten Verlassen der Wohnung deutliche Fingerabdrücke an der Messingtürklinke hinterlassen, nicht? Da gab es dann Probleme mit dem Originalersatzteil, Folge, andere Maße der Tür und schließlich Abriss des gesamten Eingangsbereichs. Da war die Kaution dann eine bessere Anzahlung, nein?
2: Ja, furchtbar, ja. Vielleicht nochmal zu dem Objekt, in dem wir uns jetzt gerade hier befinden. Da wird gerade das Badezimmer untersucht.
1: Ja, das ist Hauptkommissar Böckmann vom Spurensuchdienst der hiesigen Kriminalpolizei, nicht? Der bei uns nebenberuflich tätig ist. Er hat soeben Spuren von Klebstoffresten an einer der Badezimmerkacheln isoliert, die vermutlich von einem Handtuchhalter herrühren. Nun ist die Originalkachel Bianca Carrara im Farbton Federweiß 07 seit 1966 nicht mehr im Handel. So, dass wir hier komplett neu auskacheln müssen, nein?
2: Tja, da wird von der Kaution wohl nichts übrig bleiben.
3: Herr Söckelig, jetzt habt ihr die Brüder!
1: Ja, was ist denn, Herr Dr. Hönken?
3: Die haben hier gepennt!
1: Ja, Sie haben es ja selbst gehört. Unser Jurist hat soeben die Druckspuren gefunden, die auf die Aufstellung eines Bettgestells hindeuten.
2: Was ja bekanntlich eine neue Auslegeware fällig macht.
1: Ja, wenn's nur das wäre.
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5: Um 16 Uhr mit Benjamin Kirsch. Am Abend treffen sich Union und SPD zum Koalitionsausschuss. Nach dem Scheitern der Entlastungsprämie soll es bei dem Treffen unter anderem um Reformpläne gehen, wie etwa bei der Einkommenssteuer. Tim Aßmann in Berlin zur Frage, wann die Einkommenssteuerreform kommen könnte.
6: Die soll noch kommen in diesem Jahr und dann zum nächsten Jahr greifen. Darauf haben sich Union und SPD ja verständigt, beugen sich heute im Koalitionsausschuss nochmal drüber. Das wird auch nötig sein, denn so ganz schnell, glaube ich, findet man da die Schnittmengen noch nicht. Die SPD, Lars Klingbeil hat das gestern ja gesagt beim DGB-Kongress, die will eher die Spitzenverdiener belasten. Die Union will aber diese Gegenfinanzierung bei der Einkommenssteuer erreichen, indem man Subventionen kürzt, Steuererleichterungen kürzt. Also da sind beide noch ein bisschen auseinander.
5: Die Reformen der Bundesregierung sind auch Thema beim Bundeskongress des Deutschen Gewerkschaftsbundes. Dort haben heute sowohl Kanzler Merz als auch Arbeitsministerin Baas gesprochen. Beide haben bei den Gewerkschaftsvertretern um Unterstützung für die geplanten Sozialreformen geworben. Kanzler Merz hatte in seiner Rede außerdem gesagt, dass Deutschland sich aufraffen müsse. Seine Rede wurde mehrfach durch Buhrufe und Pfiffe unterbrochen. Baas sprach von Unterschieden zwischen der Union und ihrer Partei. Reform heiße nicht Kürzungen. Sie wolle die soziale Sicherung nicht kleiner, sondern klüger machen, sagte Baas. Die Regierungskoalition hat ihren monatelangen Streit über Integrationskurse für Migranten beigelegt. Union und SPD haben mitgeteilt, auch in Zukunft für alle Menschen mit guter Bleibeperspektive zuzulassen. Andere Teilnehmer, die sich freiwillig meldeten, sollten jedoch nicht mehr pauschal abgelehnt werden. Sie dürften je nach verfügbarem Budget Integrationskurse besuchen. Der Bund will außerdem sogenannte Erstorientierungskurse ausbauen, in denen auch Deutschkenntnisse vermittelt werden. Insgesamt sollen die Ausgaben aber deutlich begrenzt werden. Anfang des Jahres hatte Bundesinnenminister Dobrindt wegen gestiegener Kosten den kostenlosen Zugang von Integrationskursen für freiwillige Teilnehmer gestoppt. Das hatte zum Streit in der Koalition geführt. In Hannover hat der 130. Deutsche Ärztetag begonnen. Zum Auftakt des Treffens wurde die Bundesregierung kritisiert. Aus Hannover, Bertil Starke.
7: Der geplante Umbau des Gesundheitssystems sei ein reines Spargesetz und eben nicht die von Kanzler Merz angekündigte größte Sozialreform der letzten Jahrzehnte, sagte Ärztepräsident Klaus Reinhardt. Finanzminister Klingbeil unterstellte Reinhardt, er würde mit Taschenspielertricks arbeiten. Hintergrund ist der Streit um Bundeszuschüsse für die Gesundheitskosten von Bürgergeldempfängern. Reinhardt rief Ministerin Wagen dazu auf, die Reform anzuhalten und einen runden Tisch einzurichten, um über die Pläne nochmal zu beraten. An diesem runden Tisch sollten Ministerin Wagen, Vizekanzler Klingbeil und alle Verantwortlichen aus der Patientenversorgung Platz nehmen. Der Ärztetag in Hannover geht nun noch bis Freitag. Inhaltlicher Schwerpunkt ist das Thema Sucht und Drogen.
5: Hanno Berger, eine der Schlüsselfiguren des Cum-Ex-Steuerskandals, muss 10 Jahre in Haft. Das ist bislang eine der höchsten Freiheitsstrafen wegen Steuerhinterziehung in Deutschland. Aus Köln, Paulina Milling.
8: Hanno Berger ist wegen schwerer Steuerhinterziehung 2-mal rechtskräftig verurteilt. Eine Entscheidung über eine Gesamtstrafe stand noch aus. Nun hat das Landgericht Bonn nach WDR-Informationen sie auf 10 Jahre festgelegt. Der einst renommierte Steueranwalt sitzt inzwischen seit 4 Jahren im Gefängnis. Hanno Berger hält sich weiterhin für unschuldig. Nach Auffassung der Gerichte hat Berger durch Cum-Ex rund 15 Millionen Euro Steuergeld vereinnahmt. Schätzungen zufolge wurden in Deutschland durch Cum-Ex mindestens 10 Milliarden Euro aus der Staatskasse gestohlen.
5: In Wien startet am Abend der Eurovision Song Contest. Es ist die 70. Auflage des größten Musikwettbewerbs der Welt. Heute und am Donnerstag stehen die beiden Halbfinals an. Das Finale ist dann am Samstag. Für Deutschland tritt Sarah Engels mit dem Titel Fire an. Sie ist schon für das Finale gesetzt, weil Deutschland einer der größten Geldgeber ist. Der ESC wird in diesem Jahr von einem Streit rund um die Teilnahme Israels begleitet. 5 Länder boykottieren das Event. Sie wollen damit gegen den israelischen Militäreinsatz im Gazastreifen protestieren. Das waren die Nachrichten.
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9: Mit Peter-Michael Möckel. Tag der Niedersachsen in Braunschweig. Stadtmarketing kündigt weiträumige Straßensperrungen an. Gedenk- und Lernort am KZ-Außenlager Lagberg. Pläne der Stadt Wolfsburg gehen in die entscheidende Phase. Und interdisziplinäre Spitzenmedizin. Klinikum Braunschweig nimmt neues Herzklappenzentrum in Betrieb. Das und mehr hören Sie ausführlich in etwa 20 Minuten in den Nachrichten aus der Region.
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11: Kommen wir zum Wetter für die Region Braunschweig. In Braunschweig beträgt die Temperatur aktuell 7 Grad. Heute ist es größtenteils regnerisch. Dabei liegt die Maximaltemperatur bei 9 Grad und in der Nacht sinken die Werte auf 8 Grad. Und die Aussichten für die nächsten Tage. Morgen am Mittwoch ist es größtenteils regnerisch bei Temperaturen von 13 Grad am Tag und 6 Grad in der Nacht. Und am Donnerstag wird es regnerisch sein. Die Temperaturen liegen dann zwischen 11 und 5 Grad.
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11: Ja, zum Verkehr. Bitte Vorsicht auf der A2 Berlin Richtung Hannover. Zwischen Peine Ost und Peine, hier steht ein defektes Fahrzeug. Hier bitte vorsichtig fahren. Außerdem auf der A2 Berlin Richtung Hannover zwischen Peine und Rastplatz Rösen Nord. Hier steht auch ein defektes Fahrzeug. Ebenfalls bitte vorsichtig fahren. Auch bitte Vorsicht auf der B188 Wolfsburg Richtung Burgdorf. Zwischen Kersdorf und Warmenau steht ein defektes Fahrzeug. Und bitte Vorsicht im Kreis Gifhorn auf der Kreisstraße zwischen Röttgesbüttel und Algesbüttel befindet sich eine ungesicherte Unfallstelle. Hier bitte vorsichtig fahren. Und noch auf der A2 Berlin Richtung Hannover. Dieses zwischen Peine Ost und Lehrte Ost wegen Bauarbeiten gesperrt. Dadurch entsteht hier 16 Kilometer Stau. Bitte über die A39 zur A7 Richtung Hannover ausweichen. Auf der A2 Braunschweig Richtung Hannover zwischen Braunschweig Hafen und Lehrte Ost ist ebenfalls 16 Kilometer Stau. Hier ist ein vorausgegangener Unfall. Empfohlen ist die Umleitung über die A39 Kremling, Braunschweig, Rüningen und die A7. Und noch eine Braunschweiger Stadtverkehrsmeldung. Es ist zähfließender Verkehr auf dem Neustadtring. Weitere Meldungen liegen uns zurzeit aber nicht vor. Ich wünsche Ihnen weiterhin eine gute und sichere Fahrt durch die Region Braunschweig.
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12: Jonathan.
13: Ich höre nichts.
12: Der ESC steht wieder vor der Tür und heute bei Impact möchte ich euch meine Top 6 vorstellen und euch meine Einschätzung geben, wer denn dieses Jahr den Wettbewerb so gewinnen kann und wie Deutschland beim ESC abschneiden wird. Für diejenigen von euch, die nicht ganz genau darüber Bescheid wissen, was der ESC ist, weil es kommen ja auch jedes Jahr neue Fans dazu, vor allem auf Social Media ist der Wettbewerb sehr, sehr präsent. Der ESC ist ein Musikwettbewerb der Europäischen Rundfunkunion, an dem europäische Länder eben teilnehmen. Und dieses Jahr findet er in Wien statt, nachdem Österreich letztes Jahr in Basel gewonnen hat. Und apropos Österreich, wir kommen damals schon zu meinem 6. Platz, nämlich Österreich. Das Lied von Österreich heißt Tanzschein und ist vom Newcomer Osmo. Der Titel Tanzschein spielt auf das Wort Führerschein an und ist eine Aufforderung zum Tanzen. Das Lied gewann die österreichische Vorentscheidung Austria Calling und vertritt somit das Land beim ESC im eigenen Land. Anschließend spielen wir noch die Lieder von Italien und Estland. Die haben es nicht in meine Top 6 geschafft, aber wir wollen euch die natürlich nicht vorenthalten. Aber jetzt kommt Österreich mit dem Lied Tanzschein für den ESC 2026.

Das waren die Beiträge Österreichs, Italiens und Estlands für den Eurovision Song Contest 2026 in Wien. Und jetzt kommen wir auch schon zu meinem fünften Platz. Österreich war mein sechster Platz. Wie ihr schon vielleicht bei Österreich und bei Italien gehört habt, gibt es dieses Jahr viele Länder auf Nationalsprache. Tatsächlich ist der Anteil der Lieder Nationalsprache höher als der englischer Lieder. Und so wie auch bei Lettland, meinem fünften Platz, das Lied heißt Ena, was auf Deutsch so viel wie im Schatten bedeutet, von der lettischen Sängerin Advara. Und es geht um Alkoholismus und wie viele nicht mehr herauskommen und deren Umfeld eben davon zerbricht. Und die Sängerin möchte mit dem Song aufmerksam machen, dass es ein europaweites Problem ist und nicht nur ein Problem in Lettland. Zum Beispiel heißt es in dem Lied: Langsam, langsam wirst du stiller, langsam, langsam bleibst du im Schatten. Auf Lettisch klingt es wahrscheinlich schöner, aber es hat auf jeden Fall eine sehr tiefe Bedeutung. Danach spielen wir den Beitrag Zyperns. Und dabei jetzt würde ich erstmal sagen: Lettlands Beitrag, Ena.

Okay.

Ihr habt gerade den ESC-Beitrag von Zypern gehört. Und von Zypern besuchen wir jetzt, nee, von Zypern gehen wir jetzt mal aus nach Schweden. Beziehungsweise wir besuchen jetzt mal Schweden für meinen vierten Platz. Beziehungsweise meinen geteilten dritten Platz, weil ich kann mich nicht zwischen Schweden und Dänemark entscheiden, zu dem wir auch gleich noch kommen. Der schwedische Beitrag heißt My System von der Sängerin Felicia. I just can't get you out of my system. Ich kriege dich nicht aus meinem System, heißt es in dem Lied. Es geht um Liebe und Enttäuschung. Und das Besondere an Schweden beim ESC ist, dass sie ihren Beitrag über das sogenannte Melodiefestival auswählen. Das ist wohl die allerbekannteste Show in Schweden, den wirklich jeder in Schweden guckt. Und die Sendung besteht aus 4 Halbfinalen mit wirklich puren Pop-Songs, die extra für den ESC geschrieben sind. Und da hat eben auch My System gewonnen. Das jetzt kommt. Danach folgt noch der Beitrag von. Von Belgien. Aber jetzt hört ihr erstmal My System aus Schweden. 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
1: Tag der Niedersachsen in Braunschweig. Stadtmarketing kündigt weiträumige Straßensperrungen an. Gedenk- und Lernort am KZ-Außenlager Lagberg. Pläne der Stadt Wolfsburg gehen in die entscheidende Phase. Und interdisziplinäre Spitzenmedizin. Klinikum Braunschweig nimmt neues Herzklappenzentrum in Betrieb. Im Studio Peter Michael Möckel. Die Meldungen im Einzelnen. Verkehrsteilnehmer in Braunschweig müssen sich rund um den Tag der Niedersachsen auf erhebliche Einschränkungen einstellen. Wie das Stadtmarketing mitteilte, sind zwischen dem 6. und 17. Juni weiträumige Straßensperrungen geplant. Betroffen ist demnach der Bereich vom Staatstheater bis zum Hauptbahnhof sowie vom Kohlmarkt bis zum Museumspark. Darüber hinaus ist auch das Magniviertel temporär für den Verkehr gesperrt. Eine Übersichtskarte und alle Details bietet die Webseite braunschweig.de/tdn-erreichbarkeit. Ziel der Maßnahmen sei es, ein sicheres und zugleich unvergessliches Landesfest zu ermöglichen, erklärte Stadtmarketing-Geschäftsführerin Nina Fritzler. Auf dem Gelände des ehemaligen KZ-Außenlagers Lagberg in Wolfsburg soll ein Gedenk- und Lernort entstehen. Nach Angaben der Verwaltung nehmen die Pläne jetzt konkrete Formen an. In den nächsten Wochen werden sich die politischen Gremien mit dem Vorhaben befassen. Ende Mai zunächst der Ortsrat Mitte West, anschließend dann die Fachausschüsse. Die endgültige Entscheidung des Stadtrates wird am 17. Juni erwartet. Geplant sind unter anderem Ausstellungs- und Seminarräume, in denen die Erinnerung an die NS-Verbrechen sichtbar gemacht werden soll. Die Gesamtinvestition liegt in Angaben zufolge bei 9,66 Millionen Euro. Der Volkswagen-Konzern hat zugesagt, 2 Millionen beizusteuern. Mit dem Bau soll noch in diesem Jahr begonnen werden. Erste Pläne für die Gedenkstätte gehen auf das Frühjahr 2017 zurück. Damals waren bei archäologischen Ausgrabungen auf dem Gelände nahe der Breslauer Straße Fundamentreste einer Gefangenenbaracke entdeckt worden. Die Grünen im Braunschweiger Rat fordern Nachbesserungen beim sogenannten Wohnungsbauturbo. Schnelleres Bauen dürfe nicht zu Lasten von bezahlbarem Wohnraum, sozialen Standards und demokratischer Beteiligung gehen, sagte die Co-Fraktionsvorsitzende Lisa Maria Lischko im Vorfeld der heutigen Ratssitzung. Es sei unverständlich, warum die Bemessungsgrenzen verdoppelt werden sollten. Zudem müsse die Sozialwohnraumquote auch im Innenbereich gelten, so Jalischko. Darüber hinaus gehörten Vorhaben mit erheblicher städtebaulicher Bedeutung weiterhin in den Rat, die Stadtbezirksräte und die Fachausschüsse. Auch die Öffentlichkeit müsse angemessen beteiligt werden, erklärte die Grünen-Politikerin. Sie machte die Zustimmung ihrer Fraktion deshalb davon abhängig, dass Sozialquote, Transparenz und Beteiligung verbindlich abgesichert werden. Am städtischen Klinikum Braunschweig hat ein neues integriertes Herzklappenzentrum seinen Betrieb aufgenommen. Laut Mitteilung arbeiten Kardiologie und Herzchirurgie dort ab sofort zusammen. Damit werde eine maßgeschneiderte und überregional einzigartige Versorgung der Patienten ermöglicht. Die interdisziplinäre Struktur biete eine nahtlose Versorgung von der Diagnostik bis zur Therapie, so das Klinikum. Wie es weiter hieß, werden im größten Krankenhaus der Region jährlich mehr als 1000 Herzklappenerkrankungen behandelt. Der AWO-Bezirksverband Braunschweig hat vor Finanzierungslücken in der Pflege gewarnt. Dass die Beschäftigten jeden Tag ihr Bestes geben, um den Menschen vor Ort ein abwechslungsreiches Leben zu ermöglichen, werde vorausgesetzt, erklärte der zuständige Geschäftsfeldleiter Thorsten Planck anlässlich des heutigen Internationalen Tages der Pflegenden. Eine angemessene Bezahlung werde dagegen in Frage gestellt, so Planck mit Blick auf aktuelle Kürzungspläne der Politik. Tarifliche Löhne seien derzeit nicht mehr voll refinanzierbar und das könnten Arbeitgeber wie die AWO nicht auffangen. Nur von Anerkennung und Dankbarkeit lasse sich weder die Familie ernähren, noch die Miete bezahlen. Nach einem Unfall am Autobahnkreuz Braunschweig Süd haben sich die beiden Insassen des havarierten Autos aus dem Staub gemacht. Laut Polizei war ihr Wagen heute früh aufgrund überhöhter Geschwindigkeit von der Fahrbahn abgekommen. Der PKW kollidierte mit mehreren Bäumen und kam an der Schutzplanke zum Stehen. Die Männer flüchteten zu Fuß, konnten jedoch nach Zeugenhinweisen wenig später gestellt werden. Beide waren alkoholisiert. Der PKW und die Führerscheine wurden beschlagnahmt. Wer am Steuer saß, ist nun Gegenstand der Ermittlungen. Außerdem waren die Kennzeichen des Autos vermutlich gefälscht. Der Sachschaden liegt den Angaben zufolge im unteren fünfstelligen Bereich. Soweit die Nachrichten aus der Region. 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
2: 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In Braunschweig beträgt die aktuelle Temperatur 7 Grad. Heute ist es größtenteils regnerisch, dabei liegt die Maximaltemperatur bei 9 Grad. In der Nacht sinken die Werte dann auf 8 Grad. Und die Aussichten für die nächsten Tage? Morgen am Mittwoch ist es größtenteils regnerisch bei Temperaturen von 13 Grad am Tag und 6 Grad in der Nacht. Und am Donnerstag wird es regnerisch sein. Die Temperaturen liegen dann zwischen 11 und 5 Grad.
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2: Bitte Vorsicht auf der A2 Braunschweig Richtung Hannover. Zwischen Peine Ost und Peine besteht Gefahr durch ein defektes Fahrzeug auf dem linken Fahrstreifen. Bitte Vorsicht auf der B188 Wolfsburg Richtung Burgdorf zwischen Abzweig und Kelsdorf und Warnow besteht Gefahr durch ein defektes Fahrzeug. Auf der A2 Berlin Richtung Hannover, diese ist zwischen Peine Ost und Lehrte Ost wegen Bergungsarbeiten gesperrt. Dadurch entstehen 16 Kilometer Stau. Bitte über die A39 zur A7 in Richtung Hannover ausweichen. A2 Braunschweig Richtung Hannover zwischen Braunschweig-Hafen und Lehrte Ost sind 16 Kilometer Stau. Vorausgehender Unfall, empfohlene Umleitung A39, Kremling-Braunschweig-Grüningen A7. Das waren alle Meldungen, die ich für Sie habe. Ich wünsche Ihnen weiterhin eine gute und sichere Fahrt durch die Region Braunschweig. Wir haben es 16.38 Uhr.
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5: Jonathan. Ihr hört die zweite halbe Stunde von Impact. Und heute geht es um den Eurovision Song Contest, der in dieser Woche stattfindet. Heute Abend ist das erste Halbfinale, Samstag dann das Finale. Und wir machen weiter mit meinem dritten Platz. Denn ich stelle euch heute meine Top 6 vor. Wir sind ja schon bei meinem dritten Platz angelangt. Es ist Dänemark. Der dänische Titel heißt Für wie Goyem, das heißt auf Deutsch so viel wie Bevor wir nach Hause gehen. Es geht um eine Partynacht und die Beziehung zweier Menschen, die mit Feuer und innerem Schrei metaphorisch dargestellt wird. So heißt es im Text, wir lassen die Nacht in Flammen aufgehen und vergessen uns selbst, halten an uns fest, bis wir verbrennen. Das gibt einem so ein bisschen Berlin-Vibes mit nordischem Einfluss. Singen tut ein Sänger, den ich nicht aussprechen kann. Sein Vorname ist allerdings Søren. Er sagt sogar selbst, dass sein Name die schwersten dänischen Laute beinhaltet. Er wird in Dänemark schon mal 2023 vertreten, scheiterte aber in der Vorentscheidung. Und tatsächlich wollte der dänische Sender den Titel auf Englisch abändern lassen. Er und die Dänen haben aber gesagt, dass es auf Dänisch bleiben muss. Und das finde ich sogar sehr gut, denn ich finde, der ESC sollte dazu da sein, andere Kulturen zu entdecken. Danach hört ihr den luxemburgischen Beitrag, aber zuerst Fölvi Goyem von Dänemark.

Das war der luxemburgische Beitrag für den Eurovision Song Contest 2026. Und damit kommen wir auch schon zu meinem zweiten Platz, nämlich Australien. Da werden sich wahrscheinlich die meisten fragen, warum denn Australien am ESC teilnimmt. Tatsächlich ist der Wettbewerb seit den 80ern ziemlich beliebt in Australien, da seit den 80ern der Wettbewerb auch interkontinental ausgestrahlt wird. Und 2015, zum 60. Jubiläum des ESC, wurden sie dann eingeladen teilzunehmen und seitdem tun sie das auch. Jetzt ist es das 10-jährige Jubiläum, beziehungsweise auch 11-jähriges, weil 2020 ja der ESC ausgefallen ist wegen Corona. Repräsentiert wird Australien durch Delta Goodrum. Sie ist eine der bekanntesten Sängerinnen in Australien. In Deutschland nicht so, aber das macht ja auch gar nichts. Ihr Song heißt Eclipse, auf Deutsch Finsternis, also wie die Mondfinsternis. Es geht wieder um Liebe, die eben metaphorisch dargestellt wird. Sie hat eine sehr außergewöhnliche Stimme, weswegen es auch mein zweiter Platz ist. Ihr werdet das gleich selbst hören. Danach folgen die Beiträge von Polen und Frankreich, bevor wir danach zu meinem ersten Platz kommen.

Und das war Polen. Und damit kommen wir zu meinem ersten Platz. Und damit bin ich auch gar nicht so alleine, denn tatsächlich ist dieses Lied auch in den Weltquoten auf Platz 1. Es ist Finnland und mit dem Song Liekinheitin, das heißt auf Deutsch Flammenwerfer. Und es geht nicht um Krieg und Waffen, sondern um eine Beziehung, die auf der Kippe steht. Und die wird eben mit Feuer, wie Feuer eben dargestellt. Und es ist, das Besondere an diesem Lied ist, es ist ein Dialog zwischen Gesang und Geige. Und man muss es nicht verstehen, um es zu fühlen. Singen tut der Finne Pete Parkonen und auf der Geige spielt Linda Lampenius. Die beide sind sehr bekannt in Finnland. Linda ist tatsächlich auch weltweit bekannt als Violinistin und

gilt als einer der weltbesten. Die beiden haben als Duo den UMK gewonnen. Das ist der finnische Vorentscheid. Und das Witzige daran ist, dass sie beiden so ein, also dass Finnland und Schweden so einen kleinen Streit führt, wer den besten Vorentscheid, also wer den besten Vorentscheid hat. Das kommt tatsächlich auch daher, dass Finnland und Schweden beide 2023 auf Platz 1 und 2 waren, also Schweden hat gewonnen und Finnland auf Platz 2. Und seitdem will Finnland es eben Schweden recht machen und auch mal an ihnen vorbeiziehen. Und vielleicht schaffen sie das ja dieses Jahr mit Finnland, mit dem Lied Lear Canadian. Seht am besten mal selbst. Jetzt kommt Finnland.

Das war es mit meiner ESC-Bewertung. Wie ihr seht, ist Finnland auf meinem Platz 1 und ob sich das bewahrheitet, seht selbst, am Samstag ist das Finale. Und zum Abschluss spielen wir nochmal Deutschlands ESC-Song Feier von Sarah Engels. Und ich möchte nochmal ganz herzlich meine Familie grüßen und meine Freundin grüßen, die gerade zuhören. Ich hab euch lieb. Stop.

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1: Um 17 Uhr mit Benjamin Kirsch. Die Spitzen von SPD und Union kommen heute Abend im Kanzleramt zum Koalitionsausschuss zusammen. Beide Seiten bemühten sich vorab, die Erwartungen an das Treffen zu dämpfen. Aus Berlin Benjamin Großkopf.
2: Keine wichtigen Beschlüsse zu erwarten, eine Arbeitssitzung, Ziel zumindest ein Reformfahrplan. Die Bundesregierung versucht, den Druck nicht zu groß werden zu lassen vor dem Treffen heute Abend. Der Streit der vergangenen Wochen habe viel überlagert, sagte Vizekanzler Klingbeil. Ich will etwas Gemeinsames hinbekommen, so der SPD-Chef wörtlich. Und das, obwohl, so seine Co-Vorsitzende Bärbel Baas, die Unterschiede zwischen Union und SPD selten so spürbar seien wie gerade. Baas und Kanzler Merz äußerten sich heute beim Bundeskongress des Deutschen Gewerkschaftsbundes. Der CDU-Chef sprach davon, dass Deutschland sich aufraffen müsse und betonte, begleitet von Pfiffen und Buhrufen, dass es nicht um Sozialabbau gehe, sondern um Reformen.
1: Der Präsident der Bundesärztekammer Reinhardt hat die Bundesregierung gebeten, die Sparpläne im Gesundheitswesen noch einmal zu überdenken. Auf dem Ärztetag in Hannover sagte Reinhardt, eine so ambitionierte Aufgabe könne man nicht einfach durchs Parlament drücken. Er appellierte an Bundesgesundheitsministerin Wagen, mit allen Beteiligten nochmals darüber zu beraten. Das Kabinett hat mehrere Sparvorgaben auf den Weg gebracht, damit die Beiträge zur gesetzlichen Krankenversicherung im kommenden Jahr nicht steigen. Geplant sind unter anderem Ausgabenbremsen bei Praxen, Kliniken und der Pharmabranche sowie höhere Zuzahlungen für Medikamente und Einschränkungen bei der Mitversicherung von Ehepartnern. Der Tankrabatt kommt inzwischen weitgehend bei den Verbraucherinnen und Verbrauchern an. Das hat die Monopolkommission nach Auswertung erster Daten mitgeteilt. Zum 1. Mai wurden die Steuern für einen Liter Sprit um rund knapp 17 Cent gesenkt, befristet für 2 Monate. Aus Bonn, Nadine Michalek.
3: Laut der Bonner Kommission habe der erhebliche mediale und politische Druck dazu beigetragen. Dagegen hat die Regelung, dass Tankstellen nur einmal am Tag die Preise erhöhen dürfen, erst einmal zu Preissteigerungen geführt. Auch das ein Ergebnis der Datenanalyse. Die Ergebnisse seien nur vorläufig, eine belastbare Bewertung sei erst nach längerer Beobachtung möglich. Trotz der Preissenkungen ist die Kommission gegen eine Verlängerung des Tankrabatts. Sie kritisiert unter anderem die hohen Kosten für den Staat und die sozial ungleichen Entlastungen. Die unabhängige Monopolkommission berät die Bundesregierung und den Gesetzgeber im Bereich der Wettbewerbspolitik.
1: Die Inflation in den USA steigt immer weiter. Im April haben sich die Verbraucherpreise im Vergleich zum Vorjahresmonat um 3,8% erhöht. Aus Washington Anne Schneider.
4: Haupttreiber sind die Energiekosten. Laut den Zahlen, die das US-Arbeitsministerium jetzt veröffentlicht hat, ist der Benzinpreis im Monatsvergleich um mehr als 5% gestiegen. Experten warnen, dass sich die hohen Energiekosten in den kommenden Monaten auch auf die Preise von anderen Gütern auswirken können. Immer mehr Menschen sind deshalb unzufrieden mit Trumps Wirtschaftspolitik. Laut einer aktuellen CNN-Umfrage haben 2/3 der Befragten erklärt, dass Trumps Politik die wirtschaftlichen Bedingungen im Land verschlechtert habe.
1: Im südfranzösischen Cannes beginnen am Abend die internationalen Filmfestspiele. Im Rahmen der Eröffnungsgala wird Regisseur Peter Jackson mit einer goldenen Ehrenpalme für sein Lebenswerk ausgezeichnet. Der 64-jährige Neuseeländer ist vor allem durch seine Herr-der-Ringe-Trilogie berühmt geworden. Die Filmfestspiele von Cannes laufen noch bis zum 23. Mai. In diesem Jahr konkurrieren 22 Filme um die goldene Palme, darunter Das geträumte Abenteuer der deutschen Regisseurin Valeska Griesebach und Vaterland mit Schauspielerin Sandra Hüller in der Hauptrolle. Kathleen Krüger wird neue Sportvorständin beim Fußball-Bundesligisten Hamburger SV. Die 40-Jährige kommt von Bayern München und wird in Hamburg Nachfolgerin von Stefan Kunz. Der Club hatte vor 4 Monaten die Trennung von Kunz bekannt gegeben. Krüger ist die erste hauptamtlich tätige Frau in dieser Rolle in der Bundesliga. Das waren die Nachrichten.
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5: Mit Peter Michael Möckel. Tag der Niedersachsen in Braunschweig. Stadtmarketing kündigt weiträumige Straßensperrungen an. Gedenk- und Lernort am KZ-Außenlager Lagberg. Pläne der Stadt Wolfsburg gehen in die entscheidende Phase. Und interdisziplinäre Spitzenmedizin. Klinikum Braunschweig nimmt neues Herzklappenzentrum in Betrieb. Das und mehr hören Sie ausführlich in etwa 20 Minuten in den Nachrichten aus der Region.
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7: Kommen wir zum Wetter für die Region Braunschweig. Heute beträgt die Temperatur 7 Grad, ist es größtenteils regnerisch. Dabei liegt die Maximaltemperatur bei 9 Grad. In der Nacht sinken die Werte auf 8 Grad. Und die Aussichten für die nächsten Tage. Morgen am Mittwoch ist es größtenteils regnerisch bei Temperaturen von 13 Grad am Tag und 6 Grad in der Nacht. Am Donnerstag wird es regnerisch sein. Die Temperaturen liegen dann zwischen 11 und 15 Grad. Radio Kavelle mit dem Verkehrsservice für die Region Braunschweig. Folgende Meldungen liegen mir vor. Bitte Vorsicht auf der A2 Braunschweig Richtung Hannover. Zwischen Peine Ost und Peine besteht Gefahr durch ein defektes Fahrzeug auf dem linken Fahrstreifen. Bitte Vorsicht auf der A39 Wolfsburg Richtung Braunschweig. Zwischen Schepau und Kremling liegt ein Metallteil. Also bitte vorsichtig fahren. Bitte Vorsicht im Kreis Gifhorn auf der Kreisstraße zwischen Röttgesbüttel und Warmbüttel besteht Gefahr durch eine ungesicherte Unfallstelle. A2 Berlin Richtung Hannover, diese ist zwischen Peine Ost und Lehrte Ost wegen Bergungsarbeiten gesperrt. Dadurch entstehen 16 Kilometer Stau. Und jetzt noch im Braunschweiger Stadtverkehr, es ist gerade zäh fließender Verkehr auf dem Steinweg. Das waren alle Meldungen, die ich für Sie habe. Ich wünsche Ihnen weiterhin eine gute und sichere Fahrt durch die Region Braunschweig. Wir haben es 17.06 Uhr.
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7: Hallo und herzlich willkommen zur Region aktuell am Abend. Mein Name ist Lisa Jöring und das sind unsere Themen. Spiel, Sport und Erholung. In der Weststadt eröffnet der Hochspannungspark in Braunschweig. Um 17.30 Uhr dann die Nachrichten aus der Region. Außerdem in dieser Stunde Niedersachsen kompakt, die heutigen Themen in unserem Bundesland am 11. Mai und die Presseschau am heutigen Dienstag. Um 18 Uhr dann wie immer die Nachrichten vom NDR. Dazu wie immer viel Musik. Kommen Sie gut in Ihren Feierabend mit Informationen und Musik auf Radio Okawelle.

0: Im Braunschweiger Donauviertel ist dieser Tage der neue Hochspannungspark eröffnet worden. Die Fläche unter den Hochspannungsleitungen wurden zu einem Ort für Spiele, Sport und Erholung umgestaltet. Marc Diepmann war bei der Eröffnung dabei.
1: Einige Tage nach der Bürgerbeteiligung rief mich ein Redakteur der Braunschweiger Zeitung an und fragte mich, was ich denn als Bezirksbürgermeister von dem neuen Hochspannungspark halten würde. Ich habe ihm geantwortet, dies ist ein weiteres Juwel für unsere Weststadt.
2: Spannend wurde es am vergangenen Samstag im Donauviertel der Weststadt. Passend zum bundesweiten Tag der Städtebauförderung am 9. Mai wurde unter der langen Leitung der Strommasten feierlich ein neuer Ort für Bewegung, Spiel und Erholung eröffnet. Der neue Hochspannungspark bekommt seinen Namen daher, dass die Grünfläche unter einer Hochspannungstrasse liegt. Der Park ist im Rahmen der Stadterneuerung unter Berücksichtigung der Bedürfnisse der Menschen aus dem Quartier entstanden. Bereits im September 2023 konnten Bürgerinnen und Bürger bei einem Rundgang über das Gelände ihre eigenen Ideen einbringen. Dabei ging es unter anderem um mögliche Spielgeräte, Sitzgelegenheiten und mehr Aufenthaltsqualität im Stadtteil. Die finale Planung wurde dann im September 2024 vorgestellt. Viele dieser Anregungen sind laut dem Bezirksbürgermeister Jörg Hitzmann später auch umgesetzt worden. Und neben ihm und dem Oberbürgermeister Thorsten Kornblum stand bei der Eröffnung auch der Abteilungsleiter der Stadterneuerung Jeremias Klug auf der Bühne.
3: Wir haben eine Bürgerbeteiligung durchgeführt, insbesondere Kinder- und Jugendbeteiligung. Daraus sind eben diese Themen resultiert, dass wir einen Schwerpunkt haben wollten zu den Themen Sport, Bewegung, in die Aktivität kommen. Dafür wurden in diesem Entwurf verschiedene Dinge vorgesehen. Es ist zum einen diese Calisthenics-Anlage, wo es darum geht, mit dem Eigengewicht Sportübungen zu betreiben. Dann eben verschiedene Spielangebote, weitestgehend auch barrierefrei. Wir haben für Rollifahrer einen Sandspieltisch. Wir haben als Unterlage einen Fallschutz diese Hackschnitze gewählt, die auch mit von Rollifahrern befahren werden können. Wir haben aber auch eine Wellenbahn, die mit Fahrrädern, Inlinern, allen fahrbaren Möglichkeiten befahren werden können. Eine Laufstrecke. Wir haben aber auch einen Bereich, der dann sich südlich anschließt, der etwas ruhiger gestaltet ist, mit Hängematten und Sitzmöglichkeiten, einen Picknicktisch. Also eigentlich für alle etwas dabei.
2: Neben Jeremias Klug besteht die Stadterneuerung der Stadt Braunschweig noch aus 11 weiteren Personen. Betreut werden die beiden Fördergebiete Soziale Stadt Westliches Ringgebiet, welches Mitte 2027 auslaufen wird, und Soziale Stadt Donauviertel. Außerdem sollen 2 weitere Fördergebiete angemeldet werden. Zum einen das Emsviertel in der Weststadt im Förderprogramm Sozialer Zusammenhalt und zum anderen der Große Hof im Norden der Innenstadt im Förderprogramm Wachstum und nachhaltige Erneuerung.
3: In der Städtebauförderung geht es eben darum, Fördermittel von Bund und Land einzuwerben, diese mit einem städtischen Eigenanteil zu unterstützen und dann eben städtebauliche, soziale, wirtschaftliche Missstände, die wir vorher identifiziert haben, zu beheben und letztendlich Verbesserungen vor Ort für die Bürgerinnen und Bürger dieser Stadt zu erreichen.
2: Finanziert werden solche Projekte nach einem festen Prinzip. Die förderfähigen Kosten teilen sich Bund, Land und Kommune zu gleichen Teilen. Je ein Drittel kommt also vom Bund, vom Land und von der Stadt. Nicht alles ist dabei förderfähig. Bestimmte Posten, wie zum Beispiel Verkehrsschilder, muss die Kommune zusätzlich selbst bezahlen. Außerdem greift die Städtebauförderung erst dann, wenn andere Fördermöglichkeiten nicht ausreichen oder nicht passen. Die Stadt prüft deshalb immer auch, welche Fördertöpfe sich kombinieren lassen.
3: Vielleicht auch ganz spannend ist, dass der Fördermittelgeber, also der die Mittel für die Städtebauförderung zur Verfügung stellt, mittlerweile voraussetzt, dass man Maßnahmen auch zum Umgang mit Klimafolgeanpassungen vorsieht. Das ist sozusagen eine Voraussetzung, um auch in die Förderung aufgenommen zu werden. Dementsprechend versuchen wir eigentlich auch, die Maßnahmen immer dahingehend auch zu qualifizieren oder auch explizit Maßnahmen dafür vorzusehen. Wir haben natürlich in allen Maßnahmen, die wir vorsehen, ob das jetzt Spielplätze sind oder Wegebeziehungen, haben wir natürlich immer, dass wir als Stadterneuerung das begleiten, aber wir arbeiten natürlich immer mit unseren Kolleginnen und Kollegen in den Fachstellen zusammen. Das heißt, da sind die Kollegen vom Tiefbau beteiligt, von der Grün- und Freiraumplanung, vom Hochbau, je nach Maßnahme. Und in diesem Zuge natürlich auch die Kollegen aus der Umweltabteilung, die einfach diese Aspekte auch mit abdecken.
2: In der Zukunft soll es noch eine weitere Fläche geben, die sich an den Hochspannungspark anschließt, welche explizit mit der Beteiligung von Seniorinnen und Senioren gestaltet werden soll, um so den Schwerpunkt auf altersgerechte Sportangebote zu setzen. Am Ende habe ich dem Abteilungsleiter der Stadterneuerung noch eine letzte Frage gestellt.
4: Jetzt abschließend nach meinen ganz eigenen Fragen. Gäbe es noch etwas, wo Sie der Meinung sind, dass man das noch unbedingt erwähnen sollte oder hinzufügen sollte?
3: Letztendlich geht es darum, etwas für die Bürgerinnen und Bürger zu schaffen. Und das Besondere an diesem Tag heute, Tag der Städtebauförderung, der ja bundesweit gefeiert wird von ganz vielen Kommunen, ich glaube, es gibt über 600 Anmeldungen für Programm heute, ist eben, dass man für die Menschen vor Ort etwas verbessert. Das ist einfach für uns auch toll zu sehen, wie das angenommen wird und das heute zurückzubekommen, wofür wir jeden Tag arbeiten.
0: Das war ein Beitrag von Marc Diekmann.

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1: Tag der Niedersachsen in Braunschweig. Stadtmarketing kündigt weiträumige Straßensperrungen an. Gedenk- und Lernort am KZ-Außenlager Lagberg. Pläne der Stadt Wolfsburg gehen in die entscheidende Phase. Und interdisziplinäre Spitzenmedizin. Klinikum Braunschweig nimmt neues Herzklappenzentrum in Betrieb. Im Studio Peter Michael Möckel. Die Meldungen im Einzelnen. Verkehrsteilnehmer in Braunschweig müssen sich rund um den Tag der Niedersachsen auf erhebliche Einschränkungen einstellen. Wie das Stadtmarketing mitteilte, sind zwischen dem 6. und 17. Juni weiträumige Straßensperrungen geplant. Betroffen ist demnach der Bereich vom Staatstheater bis zum Hauptbahnhof sowie vom Kohlmarkt bis zum Museumspark. Darüber hinaus ist auch das Magni-Viertel temporär für den Verkehr gesperrt. Eine Übersichtskarte und alle Details bietet die Webseite braunschweig.de/tdn-erreichbarkeit. Ziel der Maßnahmen sei es, ein sicheres und zugleich unvergessliches Landesfest zu ermöglichen, erklärte Stadtmarketing-Geschäftsführerin Nina Fritzler. Auf dem Gelände des ehemaligen KZ-Außenlagers Lagberg in Wolfsburg soll ein Gedenk- und Lernort entstehen. Nach Angaben der Verwaltung nehmen die Pläne jetzt konkrete Formen an. In den nächsten Wochen werden sich die politischen Gremien mit dem Vorhaben befassen. Ende Mai zunächst der Ortsrat Mitte-West, anschließend dann die Fachausschüsse. Die endgültige Entscheidung des Stadtrates wird am 17. Juni erwartet. Geplant sind unter anderem Ausstellungs- und Seminarräume, in denen die Erinnerung an die NS-Verbrechen sichtbar gemacht werden soll. Die Gesamtinvestition liegt in Angaben zufolge bei 9,66 Millionen Euro. Der Volkswagen-Konzern hat zugesagt, 2 Millionen beizusteuern. Mit dem Bau soll noch in diesem Jahr begonnen werden. Erste Pläne für die Gedenkstätte gehen auf das Frühjahr 2017 zurück. Damals waren bei archäologischen Ausgrabungen auf dem Gelände nahe der Breslauer Straße Fundamentreste einer Gefangenenbaracke entdeckt worden. Die Grünen im Braunschweiger Rat fordern Nachbesserungen beim sogenannten Wohnungsbauturbo. Schnelleres Bauen dürfe nicht zu Lasten von bezahlbarem Wohnraum, sozialen Standards und demokratischer Beteiligung gehen, sagte die Co-Fraktionsvorsitzende Lisa Maria Lischko im Vorfeld der heutigen Ratssitzung. Es sei unverständlich, warum die Bemessungsgrenzen verdoppelt werden sollten. Zudem müsse die Sozialwohnraumquote auch im Innenbereich gelten, so Jalischko. Darüber hinaus gehörten Vorhaben mit erheblicher städtebaulicher Bedeutung weiterhin in den Rat, die Stadtbezirksräte und die Fachausschüsse. Auch die Öffentlichkeit müsse angemessen beteiligt werden, erklärte die Grünen-Politikerin. Sie machte die Zustimmung ihrer Fraktion deshalb davon abhängig, dass Sozialquote, Transparenz und Beteiligung verbindlich abgesichert werden. Am Städtischen Klinikum Braunschweig hat ein neues integriertes Herzklappenzentrum seinen Betrieb aufgenommen. Laut Mitteilung arbeiten Kardiologie und Herzchirurgie dort ab sofort zusammen. Damit werde eine maßgeschneiderte und überregional einzigartige Versorgung der Patienten ermöglicht. Die interdisziplinäre Struktur biete eine nahtlose Versorgung von der Diagnostik bis zur Therapie, so das Klinikum. Wie es weiter hieß, werden im größten Krankenhaus der Region jährlich mehr als 1000 Herzklappenerkrankungen behandelt. Der AWO-Bezirksverband Braunschweig hat vor Finanzierungslücken in der Pflege gewarnt. Dass die Beschäftigten jeden Tag ihr Bestes geben, um den Menschen vor Ort ein abwechslungsreiches Leben zu ermöglichen, werde vorausgesetzt, erklärte der zuständige Geschäftsfeldleiter Thorsten Plank anlässlich des heutigen Internationalen Tages der Pflegenden. Eine angemessene Bezahlung werde dagegen in Frage gestellt, so Plank mit Blick auf aktuelle Kürzungspläne der Politik. Tarifliche Löhne seien derzeit nicht mehr voll refinanzierbar und das könnten Arbeitgeber wie die AWO nicht auffangen. Nur von Anerkennung und Dankbarkeit lasse sich weder die Familie ernähren, noch die Miete bezahlen. Nach einem Unfall am Autobahnkreuz Braunschweig Süd haben sich die beiden Insassen des havarierten Autos aus dem Staub gemacht. Laut Polizei war ihr Wagen heute früh aufgrund überhöhter Geschwindigkeit von der Fahrbahn abgekommen. Der PKW kollidierte mit mehreren Bäumen und kam an der Schutzplanke zum Stehen. Die Männer flüchteten zu Fuß, konnten jedoch nach Zeugenhinweisen wenig später gestellt werden. Beide waren alkoholisiert. Der PKW und die Führerscheine wurden beschlagnahmt. Wer am Steuer saß, ist nun Gegenstand der Ermittlungen. Außerdem waren die Kennzeichen des Autos vermutlich gefälscht. Der Sachschaden liegt den Angaben zufolge im unteren fünfstelligen Bereich. Soweit die Nachrichten aus der Region. 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
2: Kommen wir zum Wetter. In Braunschweig beträgt die aktuelle Temperatur 8 Grad. Heute ist es größtenteils regnerisch. Dabei liegt die Maximaltemperatur bei 9 Grad. In der Nacht sinken die Werte auf 8 Grad. Und die Aussichten für die nächsten Tage, morgen am Mittwoch, ist es größtenteils regnerisch bei Temperaturen von 13 Grad am Tag und 6 Grad in der Nacht. Und am Donnerstag wird es regnerisch sein, die Temperaturen liegen dann zwischen 11 und 5 Grad. Radio Kavelle mit dem Verkehrsservice für die Region Braunschweig. Bitte Vorsicht auf der A2 Braunschweig Richtung Hannover. Zwischen Peine Ost und Peine besteht Gefahr durch ein defektes Fahrzeug auf dem linken Fahrstreifen. Vorsicht bitte im Kreis Gifhorn. Auf der Kreisstraße zwischen Röttgisbüttel und Warmbüttel befindet sich eine ungesicherte Unfallstelle. A2 Berlin Richtung Hannover. Diese ist zwischen Peine Ost und Lehrte Ost wegen Bergungsarbeiten weiterhin gesperrt. Dadurch sind aktuell 16 Kilometer Stau. Und jetzt noch der Braunschweiger Stadtverkehr. Ist es weiterhin seefließender Verkehr auf der Adenauer Straße. Ich wünsche Ihnen weiterhin eine gute und sichere Fahrt durch die Region Braunschweig. Wir haben es 17.36 Uhr.
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2: Hallo und herzlich willkommen zur Region aktuell am Abend mit mir Lisa Jüring. Das erwartet Sie in der nächsten halben Stunde. Niedersachsen kompakt, die heutigen Themen in unserem Bundesland am 11. Mai und die Presseschau am heutigen Dienstag. Um 18 Uhr dann die Nachrichten vom NDR, dazu wie immer viel Musik. Kommen Sie gut in Ihren Feierabend mit Musik und Informationen auf Radio Okawelle.

0: Die Gewerkschaft Verdi hat erneut mit einem neuen Streik im kommunalen Nahverkehr gedroht. Nachdem auch die vierte Verhandlungsrunde mit der Arbeitgeberseite ohne Ergebnis geblieben ist, konnte in Niedersachsen demnächst wieder Busse und Bahnen stillstehen. Mehr dazu in Niedersachsen Kompakt.
1: Die Gewerkschaft prüfe derzeit entsprechende Reaktionen, hieß es. Mögliche Warnstreiks würden aber in jedem Fall rechtzeitig bekannt gegeben. Dem kommunalen Arbeitgeberverband warf Verdi eine Blockadehaltung vor. Man habe versucht, Wege aufzuzeigen, wie man zum Ziel kommen könne und sich auf die Arbeitgeber zubewegt, sagte Verdi-Verhandlungsführer Marian Drews. Leider wollten sie sich weiterhin nicht beim Thema Wochenarbeitszeit bewegen. Die Gewerkschaft hatte bereits im April für 2 Tage zum Ausstand in mehreren Städten aufgerufen. In Hannover und Braunschweig brachte das den Bus- und Stadtbahnverkehr zum Erliegen. Auch in Osnabrück, Göttingen und weiteren Städten fielen Busse aus. In Hannover fand der Warnstreik direkt zur Hannover-Messe statt. Aus Politik und Wirtschaft hatte es dafür Kritik gegeben. Die Tarifverhandlungen für die rund 10 kommunalen Verkehrsunternehmen im Land laufen seit Mitte Februar. Verdi fordert Verbesserungen bei Arbeitsbedingungen, darunter Entlastungen bei Wochenarbeitszeit und Schichtdiensten sowie mehr Urlaubstage und höhere Zuschläge für Nacht- und Wochenendarbeit. Die Arbeitgeber halten die Forderungen für finanziell nicht darstellbar. Das Land Niedersachsen muss in diesem Jahr mit 262 Millionen Euro weniger auskommen als geplant. Das hat das Finanzministerium mit Verweis auf eine aktuelle Steuerschätzung mitgeteilt. Ein Nachtragshaushalt sei nach aktuellem Stand aber nicht nötig, hieß es. Auch in den kommenden Jahren bleibe der finanzielle Druck hoch. Neue Spielräume für den laufenden Doppelhaushalt 2027-28 sieht das Ministerium nicht. Die Auswirkungen der Steuerschätzung seien gerade noch beherrschbar, sagte Finanzminister Gerald Heere. Nun brauche es dringender denn je ein wirklich nachhaltiges Wirtschaftswachstum. Für die niedersächsischen Kommunen fallen die Erwartungen ebenfalls niedriger aus, vor allem wegen schwächer geschätzter Gewerbesteuereinnahmen. Für dieses Jahr rechnet das Ministerium mit 370 Millionen Euro weniger als bislang erwartet. Trotzdem sollen die Steuereinnahmen der Kommunen bis 2030 im Schnitt um rund 3% pro Jahr wachsen. Die geplanten Reformen der Bundesregierung zur Pflegefinanzierung stoßen in Niedersachsen auf Kritik von der Landesarbeitsgemeinschaft der Freien Wohlfahrtspflege. Bei den aktuellen Entwürfen handle es sich eher um ein Sparprogramm mit erheblichen sozialen Risiken als um eine echte Strukturreform, hieß es. Insbesondere die geplante Begrenzung bei der Refinanzierung von Tariflöhnen in der häuslichen Krankenpflege bereitet den Verbänden Sorgen. Die Tarifbindung dürfe nicht geschwächt werden, da sie eine unverzichtbare Grundlage für die Personalgewinnung gegen den Fachkräftemangel sei, sagte der Vorsitzende der Landesarbeitsgemeinschaft der Freien Wohlfahrtspflege Hans-Joachim Lenke. Sollten die Träger auf den Kosten sitzen bleiben, drohten vermehrt Insolvenzen und Lücken in der Versorgung. Auch bei der stationären Pflege im Heim sieht Lenke Probleme, da höhere Eigenanteile auf die Betroffenen zukommen könnten. Die geplanten Änderungen würden dazu führen, dass Pflegebedürftige und ihre Angehörigen finanziell überfordert würden, warnte Lenke. In Niedersachsen liege der durchschnittliche Eigenanteil für einen Heimplatz bereits jetzt bei bis zu 2.900 Euro im Monat.
0: Das war ein Beitrag von Nicole Bayes.

0: Und zum Ende der Stunde werfen wir einen Blick in die Presseschau vom heutigen Tag.
1: Der Besuch von Verteidigungsminister Pistorius in Kiew ist heute Thema in den Zeitungen. Die Braunschweiger Zeitung findet, die Unterstützung der von Russland überfallenen Ukraine ist längst keine Einbahnstraße mehr. Das Land hat in den vergangenen 4 Jahren eine wehrtechnische Expertise entwickelt, die es zu einem gefragten Partner macht. Auch Deutschland profitiert von den ukrainischen Erfahrungen. Bei seinem Besuch in Kiew hat Verteidigungsminister Pistorius am Montag auf die geplante gemeinsame Entwicklung unbemannter Systeme hingewiesen. Es ist eine Partnerschaft, mit der Deutschland eine Fähigkeitslücke schließen könnte. Militärische Schläge gegen Ziele tief im feindlichen Hinterland durchführen zu können, hat abschreckende Wirkung. Noch ist die Bundeswehr dazu nicht in der Lage. Zudem ist der Krieg in der Ukraine, so zynisch es sich anhört, eine Datengoldgrube für die deutsche Rüstungsindustrie. Bislang hatte die US-amerikanische Rüstungsindustrie dank der selektiven Bereitstellung von satellitengestützter Aufklärung strategische Vorteile bei der Entwicklung von neuen Waffen, in die immer auch Erkenntnisse über feindliche Systeme einfließen. Das ist vorbei.

Die Ukraine liefert Daten direkt vom Schlachtfeld. Die Wolfsburger Allgemeine Zeitung fragt nach dem Zustand der Regierungskoalition. Die WAZ schreibt, nun treffen sie sich am Dienstagabend wieder zu einem Koalitionsausschuss. Ihre jüngste Zusammenkunft war dramatisch schiefgegangen. Statt den großen Wurf anzugehen, der bis zur Sommerpause mit Reformen der gesetzlichen Krankenversicherungen, der Pflegeversicherung und ersten Pfeilern für eine Rentenreform fertig sein soll, verlor man sich in Streit und Klein-Klein. Vor einem Jahr wollte Schwarz-Rot die trübe Stimmung im Land drehen und muss inzwischen immer wieder die eigene Stimmung verbessern. Man möchte rufen, ihr habt Nerven. Die Bürger warten auf Ergebnisse, auf Entlastungen für die Arbeitnehmer, die die Preissteigerungen kaum noch schultern können. Und auf hoffnungsvolle Perspektiven. Gerechtigkeit im Land, ein fairer Austausch zwischen Armen und Reichen, Arbeitgebern und Arbeitnehmern, Wirtschaftswachstum und Sozialstaatsgarantie und auch zwischen Union und SPD wären am besten mit einem Gesamtkonzept herzustellen. Alle Reformen inklusive Einkommensteuerreform. Niemand glaubt, dass das leicht ist. Und vielleicht dauert es länger als bis zur Sommerpause. Die meisten Menschen hätten Verständnis dafür. Nur eben nicht für Zoff und Zeitverschwendung. Soweit also der Blick in die regionalen Zeitungen vom heutigen Dienstag, dem 12. Mai.

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1: Um 18 Uhr mit Kevin Bieler. Am Abend treffen sich Union und SPD zum Koalitionsausschuss. Nach dem Scheitern der Entlastungsprämie soll es bei dem Treffen unter anderem um Reformpläne gehen, wie etwa bei der Einkommensteuer. Tim Aßmann aus Berlin zur Frage, wann die Einkommensteuerreform kommen könnte.
2: Die soll noch kommen in diesem Jahr und dann zum nächsten Jahr greifen. Darauf haben sich Union und SPD ja verständigt, beugen sich heute im Koalitionsausschuss nochmal drüber. Das wird auch nötig sein, denn so ganz schnell, glaube ich, findet man da die Schnittmengen noch nicht. Die SPD, Lars Klingbeil hat das gestern ja gesagt beim DGB-Kongress, die will eher die Spitzenverdiener belasten. Die Union will aber diese Gegenfinanzierung bei der Einkommensteuer erreichen, indem man Subventionen kürzt, Steuererleichterungen kürzt. Also da sind beide noch ein bisschen auseinander.
1: Die Reformen der Bundesregierung sind auch Thema beim Bundeskongress des Deutschen Gewerkschaftsbundes. Dort haben heute sowohl Kanzler Merz als auch Arbeitsministerin Baas gesprochen. Beide haben bei den Gewerkschaftsvertretern um Unterstützung für die geplanten Sozialreformen geworben. Kanzler Merz hatte in seiner Rede außerdem gesagt, dass Deutschland sich aufraffen müsse. Seine Rede wurde mehrfach durch Buhrufe und Pfiffe unterbrochen. Baas sprach von Unterschieden zwischen der Union und ihrer Partei. Reform hieße nicht Kürzungen. Sie wolle die soziale Sicherung nicht kleiner, sondern klüger machen, sagte Baas. Der Tankrabatt kommt einer Analyse zufolge inzwischen weitgehend bei den Verbraucherinnen und Verbrauchern an. Die Monopolkommission teilte mit, dass erste Daten darauf hindeuten, dass die Steuersenkung weitgehend weitergegeben wird. In den ersten Tagen sei die Weitergabe allerdings unvollständig gewesen. Von der Kommission hieß es aber auch, dass die Daten dafür sprechen, dass die Kraftstoffpreise in Deutschland bereits vor dem Tankrabatt teilweise systematisch erhöht waren. Zum 1. Mai wurden die Steuern für einen Liter Sprit um knapp 17 Cent gesenkt, befristet für 2 Monate. Universitäten in Deutschland sind unter ausländischen Studierenden weiterhin beliebt. Laut einer Befragung der UNESCO waren sie an 4. Stelle unter den Zielen, die internationale Studierende auswählten. Vor Deutschland lagen die USA, Großbritannien und Australien. Innerhalb Europas gelten demnach auch Frankreich und die Niederlande als attraktiv. Laut UNESCO gehen immer mehr Studierende auch ins Ausland. Seit dem Jahr 2000 verdreifachte sich ihre Zahl auf über 7 Millionen. Die Deutsche Bahn will in den Sommerferien besondere Tickets für Familien anbieten. Bis zu 5 Personen sollen demnach zu einem Festpreis von 99 Euro mit Fernverkehrszügen hin und zurück durchs Land fahren können, Sitzplatzreservierung inklusive. Emma-Luise Rothschild erklärt, wie das Ticket funktioniert.
3: Ich wähle ganz normal meine Hin- und Rückfahrt aus und soll dann beim Buchen das Familienticket schon direkt angezeigt bekommen. Besonders wenn Familien spontan ihren Urlaub planen, ist es sehr wahrscheinlich das günstigste Angebot. Das sollte ich aber beim Buchen trotzdem immer noch mal überprüfen, denn der Sparpreisfinder auf der Bahn-Homepage bietet teilweise noch günstigere Preise an. Wichtig ist dabei zu wissen, wenn ein Erwachsener ein Ticket für einen Fernverkehr bucht, können sowieso immer bis zu 4 Kinder bis 14 Jahre umsonst mitfahren.
1: Am Abend startet in Wien das erste Halbfinale des Eurovision Song Contest. 15 Länder treten an, um ins ESC-Finale am Samstag zu kommen. Diskussionen gab es im Vorfeld über die Teilnahme Israels. Mehrere Länder boykottierten den Wettbewerb, um ein Zeichen gegen das Vorgehen der israelischen Regierung in Gaza zu setzen. Aus Wien Daniel Kähler.
4: Dass sich Israel für das große Finale qualifiziert, gilt als so gut wie sicher. Sänger Noam Bettan zählt neben den Teilnehmerinnen und Teilnehmern aus Griechenland und Finnland zu den Favoriten der Show, bei der heute 5 Länder schon ausscheiden werden. Auch die deutsche Vertreterin Sarah Engels wird im Halbfinale auftreten und ihren Song heute zum ersten Mal live im Fernsehen auf der ESC-Bühne präsentieren. Da Deutschland einer der größten Geldgeber des Wettbewerbs ist, hat sie ihren Startplatz im Finale aber schon sicher. Veranstaltet wird die Show heute, wie auch das 2. Halbfinale am Donnerstag und die Finalshow, unter erhöhten Sicherheitsvorkehrungen. Täglich sind etwa 500 Sicherheitskräfte alleine in der Wiener Stadthalle im Einsatz.
1: Das waren die Nachrichten.
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5: Mit Peter Michael Möckel. Tag der Niedersachsen in Braunschweig. Stadtmarketing kündigt weiträumige Straßensperrungen an. Gedenk- und Lernort am KZ-Außenlager Lagberg. Pläne der Stadt Wolfsburg gehen in die entscheidende Phase. Und interdisziplinäre Spitzenmedizin. Klinikum Braunschweig nimmt neues Herzklappenzentrum in Betrieb. Das und mehr hören Sie ausführlich in etwa 20 Minuten in den Nachrichten aus der Region.
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6: Kommen wir zum Wetter für die Region Braunschweig. In Braunschweig beträgt die aktuelle Temperatur 8 Grad. Heute ist größtenteils regnerisch. Dabei liegt die Maximaltemperatur bei 9 Grad. In der Nacht sinken die Werte auf 8 Grad. Und die Aussichten für die nächsten Tage. Morgen am Mittwoch ist es größtenteils regnerisch bei Temperaturen von 13 Grad am Tag und 6 Grad in der Nacht. Und am Donnerstag wird es regnerisch sein. Die Temperaturen liegen dann zwischen 11 und 5 Grad. Radio Kavelle mit dem Verkehrsservice für die Region Braunschweig. Bitte Vorsicht auf der A2 Braunschweig Richtung Hannover. Zwischen Peine Ost und Peine besteht Gefahr durch ein defektes Fahrzeug auf dem linken Fahrstreifen. A2 Berlin Richtung Hannover. Diese ist zwischen Peine Ost und Lehrte Ost wegen Bergungsarbeiten weiterhin gesperrt. Dadurch entstehen 16 Kilometer Stau. A2 Braunschweig Richtung Hannover. Zwischen Braunschweig Hafen und Lehrte Ost 20 Kilometer stockender Verkehr, vorausgehender Unfall. Empfohlene Umleitung über die A39 Kremling Braunschweig Grünigen oder über die A7. Das waren auch schon alle Meldungen, die ich für Sie habe. Ich wünsche Ihnen weiterhin eine gute und sichere Fahrt durch die Region Braunschweig. Wir haben es 18.06 Uhr.
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6: Hallo und herzlich willkommen zur Region aktuell am Abend. Mein Name ist Lisa Jöring und das erwartet Sie in der zweiten Stunde. Saatgut verleihen. Vielfältige Ernte unterstützt nachhaltige Gärtner. 27. Cinematic der HBK Braunschweig startet am Mittwoch im Universum Filmtheater. Um 18.30 Uhr dann wie immer die Nachrichten aus der Region und dann bis 19 Uhr erwartet Sie noch das Tierarzt-Stichwort und kurz vor 19 Uhr dann die 5-Minuten-Andacht in einer Aufzeichnung aus dem Braunschweiger Dom. Ich wünsche Ihnen einen schönen Feierabend. Wir starten in die zweite Stunde mit For the Night von Juliette.

0: Es klingt auf den ersten Blick kurios, aber schon seit einigen Jahren ist es bundesweit möglich, in vielen Bibliotheken bestimmte Samen auszuleihen und nach der Ernte ein eigenes Saatgut wieder zurückzubringen. Wie das genau abläuft, hat Olivia Wilke in Erfahrung gebracht.
1: Tomaten, Bohnen oder Salat. Wer sein eigenes Gemüse anbaut, weiß, es braucht Zeit, Geduld und ein bisschen Know-how. Doch genau dabei helfen jetzt auch Bibliotheken. In Kooperation mit dem Projekt Saatgut leihen, Vielfalt ernten, können NutzerInnen Saatgut einfach ausleihen, ähnlich wie ein Buch. Jasmin Karp vom Projekt Saatgut leihen, Vielfalt ernten erklärt uns die Idee dahinter.
2: Das ist ein Projekt des Vereins zur Erhaltung der Nutzpflanzenvielfalt. Und dieses Projekt soll Leute, die noch nicht so viel Erfahrung haben mit Garten und vor allen Dingen auch voraussichtlich auch keine Erfahrung haben mit der Saatgutgewinnung, an dieses Thema heranführen. Wie geht denn das überhaupt? Es sollte einfach so ein kleines regionales Projekt sein. Und es ist dann so gelaufen, dass wir dann tatsächlich im zweiten Jahr das geöffnet haben als bundesweites Projekt. Und dann sind wir also wirklich in die große Weite gegangen. Also im zweiten Jahr waren schon 80 Bibliotheken dabei. Und jetzt in diesem Jahr sind bundesweit etwa 140 Bibliotheken dabei. Ja, man kann in Bibliotheken, mit denen wir kooperieren, Saatgut ausleihen. Und zwar haben wir uns da ganz bewusst begrenzt auf 5 Gemüsearten. Das sind die Tomaten, die Gartenbohnen, Erbsen, Salat und Gartenmelde. Und der Newsletter begleitet einen dann durch das Gartenjahr und erklärt im Text, was man Schritt für Schritt machen muss. Der erste Schritt ist natürlich dann die Aussaat, dann vorziehen, auspflanzen und dann Richtung Herbst dann das Saatgut ernten und das dann wieder eintüten und wieder zurückbringen zu der Bibliothek, wo man es ausgeliehen hat.
1: Das Konzept ist einfach. Saatgut ausleihen, aussehen, pflegen und später einen Teil der Samen wieder zurückgeben. So entsteht ein Kreislauf, von dem alle profitieren. Besonders im Fokus stehen dabei sogenannte samenfeste Sorten. Anders als viele Pflanzen aus dem Supermarkt oder Baumarkt lassen sie sich problemlos selbst vermehren.
2: Bei diesen 5 Arten haben wir darauf geachtet, dass wir zum einen das Aussaatfenster jetzt im Frühjahr haben und dass das auch Sorten sind, die jetzt für Anfänger geeignet sind. Wir haben also ganz bewusst zum Beispiel keine Fleischtomaten dabei, weil die einfach empfindlicher sind im Anbau. Und das, was wirklich auch unser Alleinstellungsmerkmal ist, alle Sorten, die wir ausgeben, haben keine Handelszulassung. Das heißt also, die kann man nicht im Supermarkt kaufen. Unser wirklich wichtigste Ziel ist ja, alte Sorten zu erhalten. Also Sorten, die keine Handelszulassung mehr haben. Also die können auch noch relativ moderne Sorten sein, aber es sind alles Sorten, die keine Handelszulassung haben und samenfest sind.
1: Denn viele alte Nutzpflanzensorten sind heute bedroht. Sie werden zwar in Genbanken aufbewahrt, wachsen dort aber nicht weiter. Erst durch den Anbau im Garten bleiben sie lebendig und können sich sogar an neue Umweltbedingungen anpassen.
2: Ja, wir möchten gern die Vielfalt bewahren. Also es gibt nicht nur in der wilden Natur Vielfalt, die ist auch wichtig und erhaltenswert. Aber auch wir Menschen haben über die Jahrtausende eine Vielfalt an Nahrungsmitteln erschaffen. Also ganz ohne Plan. So jeder hat in seinen Garten oder auf seinen Acker was angebaut. Und daraus hat sich über die Jahrtausende in jeder Region ein ganz bestimmtes Portfolio an verschiedenen Sorten entwickelt. Und diese Vielfalt möchten wir einfach erhalten. Und samenfeste Sorten sind per se so, dass sie sehr viel robuster sind und sich auch viel besser anpassen können an verschiedene Bedingungen. Und wir sagen auch, dass einfach ein großer Schatz, der wichtig werden kann, wenn man Bezug auf Klimawandel denkt, weil die sich einfach besser anpassen können als Hybridsorten. Hybridsorten sind so konzipiert, dass sie weltweit funktionieren sollen und das können sie nur unter ganz bestimmten starren Bedingungen. Und da sind unsere samenfesten, historischen Sorten einfach vitaler und anpassungsfähiger, einfach in sich.
1: Ein weiterer Vorteil, wer eigenes Saatgut gewinnt, wird unabhängiger von großen Saatgutkonzernen. Denn ein Großteil des weltweiten Saatgutmarktes wird von wenigen Unternehmen kontrolliert. Und auch für AnfängerInnen ist das Projekt geeignet. Die Auswahl beschränkt sich bewusst auf 5 Gemüsesorten, die besonders leicht zu vermehren sind.
0: In unserer Region sind aktuelle Bibliotheken in Wolfenbüttel und Fienburg dabei. Weitere Infos bietet die Website nutzpflanzenvielfalt.org. Das war ein Beitrag von Olivia Wilke aus unserem Partnersender Leibniz FM in Hannover.

0: Die Cinemathek der Hochschule für Bildende Künste startet diesen Mittwoch in einer neuen Auflage. Im Universum Filmtheater werden in den kommenden Monaten wieder 3 Filme gezeigt, die sich sonst noch nicht in Braunschweig zu sehen waren. Aline Städtel hat mit Orkan Berg-Gülce vom Organisationsteam gesprochen und nachgefragt, was die neuen Auflagen zu bieten hat.
1: Kannst du kurz erklären, was überhaupt die Cinemathek ist?
2: Die Cinemathek ist ein Projekt von Studierenden aus dem Daumenkino. Das Daumenkino ist an der HBK Braunschweig, das ist ein studierendes Kollektiv. Und dort treffen wir uns immer wöchentlich und schauen Filme, die noch nicht in Braunschweig draußen sind. Und in der Cinemathek kuratieren wir dann ein Programm aus 3 Filmen zusammen, wo wir diese 3 Filme dann im Universum Filmtheater vorstellen.
1: Und welche Filme zeigt ihr dieses Semester bei der Cinemathek?
2: Der erste Film, den wir zeigen, ist Die My Love von Lynn Ramsey. In dem Film spielen Robert Pattinson und Jennifer Lawrence ein Ehepaar, das gerade Eltern geworden ist, und die ziehen in ein abgelegenes Haus in Montana. In dem Film beobachtet man dann quasi, wie problematisch es eigentlich sein kann, allein in diesem Haus gelassen zu werden, weil Robert Pattinson geht halt oft arbeiten und dann ist Jennifer Lawrence mit dem Baby alleine zu Hause und dann dreht sich das halt um postnatale Depression. Und der Film hat eine gesellschaftskritische Haltung gegenüber ungewollten Rollenzuschreibungen. Wir können den Film wirklich sehr empfehlen. Das ist, würde ich sagen, so von den Sehgewohnheiten am ehesten entsprechende Film. Also der ist ein sehr guter Einstieg als erster Film. Der zweite Film, den wir zeigen, ist Favoriten von Ruth Beckermann. Das ist ein Dokumentarfilm aus Österreich. Und dieser Film spielt in Wien, in dem Favoritendistrikt. In diesem Distrikt leben hauptsächlich Personen mit Migrationshintergrund. Und wir verfolgen eine Schulklasse von der 1. bis zur 4. Klasse. Da sind wirklich nur Kinder, die Deutsch nicht als Muttersprache sprechen, sondern immer so als Zweit- oder Drittsprache oder vielleicht sogar noch gar nicht. Und man beobachtet dann in einer sehr objektiven Perspektive, wie der Schulalltag dieser Kinder abläuft, wie die Lehrerin sich bemüht, den Kindern Deutsch beizubringen. Und dann kommen dann natürlich sehr wichtige Fragen, wie welche Steine werden diesen Kindern schon von Anfang an gelegt, wie ist der Personalmangel in den Schulen und natürlich auch der Zeitdruck, der entsteht bei den Kindern. Und das sind alles so Thematiken, die angesprochen werden. Und dieser Film ist sehr feinfühlig, sehr spannend. Ein sehr zu empfehlender Dokumentarfilm. Also wer noch gerne Dokumentarfilme schaut, das ist wirklich ein Geheimtipp. Sollte man wirklich schauen. Und der dritte Film ist The Mastermind von Kelly Reichardt. Kelly Reichardt ist eine Regisseurin, die wir immer, wenn sie einen neuen Film herausbringt, dass wir sie immer in der Cinemathek featuren. Auch der neueste Film von ihr haben wir jetzt auch wieder mit reingenommen, weil wir den auch wieder sehr, sehr gut finden und sehr interessant finden. Und in ihren Filmen dekonstruiert sie oft Männerrollen und vor allem Hollywood-Tropes, also Hollywood-typische Rollen. Und in dem Fall geht es halt um den Mastermind, der einen Raubüberfall organisiert und plant. Und hier geht es nicht so richtig um den Raub, sondern um das danach. Wie ist es eigentlich, das Diebesgut zu verstecken und auf der Flucht zu sein? Und Kelly Reichardt wählt halt eine realistischere Perspektive und macht sich ein bisschen auch über diesen Typus Mann lustig, der denkt, der ist für was Besseres und was Größeres bestimmt. Und genau das ist dann der Fokus in diesem Film. Also es ist ein bisschen entschleunigt, aber trotzdem interessant, weil halt genau diese typischen Charakteristika von Männern in Filmen kritisiert werden.
1: Das ist ja eine sehr besondere Auswahl immer. Was unterscheidet denn vielleicht auch die Cinemathek von dem normalen Kino?
2: Das normale Kino, also es ist ja immer eigentlich normales Kino, aber das ist trotzdem irgendwie ein bisschen anders, weil das sind ja vor allem Filme, die in Braunschweig nicht laufen würden. Und der Grund dafür ist meistens, dass diese Filme eher so ein bisschen nischiger sind, weil die nicht immer zu 100% auf Unterhaltung ausgelegt sind, sondern auch immer interessante Fragen auch noch stellen. Für das herkömmliche Kino ist das dann immer ein bisschen zu riskant, weil diese Filme dann nicht so viel Geld einspielen würden. Wir wollen aber den Fokus darauf legen, dass diese Filme trotzdem eine Plattform bekommen, weil die halt wichtig sind, gut sind, relevant sind. Und deswegen zeigen wir diese Filme dann in der Cinemathek und wollen zumindest, dass die eine Chance auch für das große Publikum bekommen.
1: Und an wen richtet sich das Programm? Muss man unbedingt Studierender sein, um bei euch vorbeizukommen?
2: Das Programm richtet sich tatsächlich an alle. Die Studierenden haben so einen leichten Vorteil, weil die zahlen nur 6,50 Euro für die Tickets. Aber es dürfen tatsächlich alle kommen und dann zahlt man halt den Normalpreis. Und ich würde es mir auch wünschen, dass alle kommen, weil diese Filme auch wirklich interessant sind und wirklich gut sind und man nur eine einmalige Chance hat, diese Filme auch hier in Braunschweig zu sehen.
1: Und warum sollte man bei euch jetzt vorbeikommen und worauf freut ihr euch vielleicht auch im Team?
2: Man sollte auf jeden Fall vorbeikommen, weil man halt diese Filme sonst wahrscheinlich nicht sehen kann, weil man von diesen Filmen nichts mitbekommt. Und wir freuen uns vor allem, dass wir die Plattform bekommen, dass diese Filme auf der großen Leinwand laufen dürfen, weil dafür sind die auch am Ende gemacht und die sind nicht wirklich dafür gemacht, dass man die halt zu Hause schaut, sondern wirklich im Kino. Und wir freuen uns dann, wenn ein voller Saal da ist, mit vielen Leuten, die aus verschiedenen Gruppen kommen und auch mit uns einfach so ein bisschen Filme schauen und mit uns dann darüber diskutieren. Und wir sind dann immer sehr auf das Feedback auch gespannt. Also kommt gern zahlreich und dann wird es ein sehr schöner Abend.
0: Diesen Mittwoch um 18.45 Uhr geht es los im Universum Filmtheater in Braunschweig mit dem Film Die My Love.

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1: Tag der Niedersachsen in Braunschweig. Stadtmarketing kündigt weiträumige Straßensperrungen an. Gedenk- und Lernort am KZ-Außenlager Lagberg. Pläne der Stadt Wolfsburg gehen in die entscheidende Phase. Und interdisziplinäre Spitzenmedizin. Klinikum Braunschweig nimmt neues Herzklappenzentrum in Betrieb. Im Studio Peter Michael Möckel. Die Meldungen im Einzelnen. Verkehrsteilnehmer in Braunschweig müssen sich rund um den Tag der Niedersachsen auf erhebliche Einschränkungen einstellen. Wie das Stadtmarketing mitteilte, sind zwischen dem 6. und 17. Juni weiträumige Straßensperrungen geplant. Betroffen ist demnach der Bereich vom Staatstheater bis zum Hauptbahnhof sowie vom Kohlmarkt bis zum Museumspark. Darüber hinaus ist auch das Magni-Viertel temporär für den Verkehr gesperrt. Eine Übersichtskarte und alle Details bietet die Webseite braunschweig.de/tdn-erreichbarkeit. Ziel der Maßnahmen sei es, ein sicheres und zugleich unvergessliches Landesfest zu ermöglichen, erklärte Stadtmarketing-Geschäftsführerin Nina Fritzler. Auf dem Gelände des ehemaligen KZ-Außenlagers Lagberg in Wolfsburg soll ein Gedenk- und Lernort entstehen. Nach Angaben der Verwaltung nehmen die Pläne jetzt konkrete Formen an. In den nächsten Wochen werden sich die politischen Gremien mit dem Vorhaben befassen. Ende Mai zunächst der Ortsrat Mitte-West, anschließend dann die Fachausschüsse. Die endgültige Entscheidung des Stadtrates wird am 17. Juni erwartet. Geplant sind unter anderem Ausstellungs- und Seminarräume, in denen die Erinnerung an die NS-Verbrechen sichtbar gemacht werden soll. Die Gesamtinvestition liegt in Angaben zufolge bei 9,66 Millionen Euro. Der Volkswagen-Konzern hat zugesagt, 2 Millionen beizusteuern. Mit dem Bau soll noch in diesem Jahr begonnen werden. Erste Pläne für die Gedenkstätte gehen auf das Frühjahr 2017 zurück. Damals waren bei archäologischen Ausgrabungen auf dem Gelände nahe der Breslauer Straße Fundamentreste einer Gefangenenbaracke entdeckt worden. Die Grünen im Braunschweiger Rat fordern Nachbesserungen beim sogenannten Wohnungsbauturbo. Schnelleres Bauen dürfe nicht zu Lasten von bezahlbarem Wohnraum, sozialen Standards und demokratischer Beteiligung gehen, sagte die Co-Fraktionsvorsitzende Lisa Maria Lischko im Vorfeld der heutigen Ratssitzung. Es sei unverständlich, warum die Bemessungsgrenzen verdoppelt werden sollten. Zudem müsse die Sozialwohnraumquote auch im Innenbereich gelten, so Jalischko. Darüber hinaus gehörten Vorhaben mit erheblicher städtebaulicher Bedeutung weiterhin in den Rat, die Stadtbezirksräte und die Fachausschüsse. Auch die Öffentlichkeit müsse angemessen beteiligt werden, erklärte die Grünen-Politikerin. Sie machte die Zustimmung ihrer Fraktion deshalb davon abhängig, dass Sozialquote, Transparenz und Beteiligung verbindlich abgesichert werden. Am Städtischen Klinikum Braunschweig hat ein neues integriertes Herzklappenzentrum seinen Betrieb aufgenommen. Laut Mitteilung arbeiten Kardiologie und Herzchirurgie dort ab sofort zusammen. Damit werde eine maßgeschneiderte und überregional einzigartige Versorgung der Patienten ermöglicht. Die interdisziplinäre Struktur biete eine nahtlose Versorgung von der Diagnostik bis zur Therapie, so das Klinikum. Wie es weiter hieß, werden im größten Krankenhaus der Region jährlich mehr als 1000 Herzklappenerkrankungen behandelt. Der AWO-Bezirksverband Braunschweig hat vor Finanzierungslücken in der Pflege gewarnt. Dass die Beschäftigten jeden Tag ihr Bestes geben, um den Menschen vor Ort ein abwechslungsreiches Leben zu ermöglichen, werde vorausgesetzt, erklärte der zuständige Geschäftsfeldleiter Thorsten Plank anlässlich des heutigen Internationalen Tages der Pflegenden. Eine angemessene Bezahlung werde dagegen in Frage gestellt, so Plank mit Blick auf aktuelle Kürzungspläne der Politik. Tarifliche Löhne seien derzeit nicht mehr voll refinanzierbar und das könnten Arbeitgeber wie die AWO nicht auffangen. Nur von Anerkennung und Dankbarkeit lasse sich weder die Familie ernähren, noch die Miete bezahlen. Nach einem Unfall am Autobahnkreuz Braunschweig Süd haben sich die beiden Insassen des havarierten Autos aus dem Staub gemacht. Laut Polizei war ihr Wagen heute früh aufgrund überhöhter Geschwindigkeit von der Fahrbahn abgekommen. Der PKW kollidierte mit mehreren Bäumen und kam an der Schutzplanke zum Stehen. Die Männer flüchteten zu Fuß, konnten jedoch nach Zeugenhinweisen wenig später gestellt werden. Beide waren alkoholisiert. Der PKW und die Führerscheine wurden beschlagnahmt. Wer am Steuer saß, ist nun Gegenstand der Ermittlungen. Außerdem waren die Kennzeichen des Autos vermutlich gefälscht. Der Sachschaden liegt den Angaben zufolge im unteren fünfstelligen Bereich. Soweit die Nachrichten aus der Region. 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
2: Kommen wir zum Wetter. In Braunschweig beträgt die Temperatur aktuell 9 Grad. Heute ist größtenteils regnerisch. Dabei liegt die Maximaltemperatur bei 10 Grad und in der Nacht sinken die Werte auf 9 Grad. Und die Aussichten für die nächsten Tage. Morgen am Mittwoch ist es größtenteils regnerisch bei Temperaturen von 13 Grad am Tag und 6 Grad in der Nacht. Am Donnerstag wird es regnerisch sein. Die Temperaturen liegen dann zwischen 11 und 5 Grad. Radio Kavelle mit dem Verkehrsservice für die Region Braunschweig. A2 Berlin Richtung Hannover. Diese ist zwischen Peine Ost und Lehrte Ost wegen Bergungsarbeiten weiterhin gesperrt. Dadurch sind 8 Kilometer Stau. Bitte über die A39 zur A7 in Richtung Hannover ausweichen. A2 Braunschweig Richtung Hannover zwischen Braunschweig-Hafen und Peine-Ost sind auch 8 Kilometer Stau. Vorausgehender Unfall, empfohlene Umleitung über die A39 Kremling, Braunschweig-Grüningen zur A7. Das waren auch schon alle Meldungen, die ich für Sie habe. Ich wünsche Ihnen weiterhin eine gute und sichere Fahrt durch die Region Braunschweig. Wir haben es 18.37 Uhr.
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2: Hallo und herzlich willkommen zur Region aktuell am Abend. Mein Name ist Lisa Jüring und das erwartet Sie noch bis 19 Uhr. Das Tierarzt-Stichwort und kurz vor 19 Uhr dann wie immer die 5-Minuten-Andacht in einer Aufzeichnung aus dem Braunschweiger Dom. Ich wünsche Ihnen einen schönen Feierabend. Wir starten in die zweite Stunde mit Like a Prayer von Madonna.

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1: Liebe Hörer, ich habe mich hier ja schon oft aufgeregt und den Finger in die Wunde gelegt, wenn es um Tiere geht und eben oftmals um völlig uninformierte Menschen, die sich Haustiere anschaffen. Bei Tieren in der Wildnis habe ich mich in rund 40 Berufsjahren daran gewöhnt, dass der Städter nur wenig Ahnung hat oder ihn die Wildtiere einfach nicht interessieren. Letzteres muss man akzeptieren. Das große Feld der Nutztier- und Pferdehaltung lasse ich hier heute mal weg. Dass Kaninchen und Hasen zwei verschiedene Tierarten oder Rehe und Rotwild nicht dasselbe sind oder Nilgänse keine Graugänse sind und, um es abzukürzen, dass Fischreiher vor Jahrzehnten in Graureiher umbenannt wurden, weil sie sich nur zu einem kleinen Teil von Fischen ernähren. Zeitungsredaktionen und Journalisten schreiben da viel dummes Zeug. Immer wieder penetrant. Auch habe ich schon mehrfach mit meinem Berufsstand gehadert, bei dem das Gelddrucken meines Erachtens immer mehr in den Vordergrund tritt, einhergehend mit der relativ neuen Gebührenordnung, die aus meiner Sicht maßlos ist. Gerade hörte ich von einem Dackel, der einen Fremdkörper im Dünndarm hatte. Röntgen, Ultraschall, Tropf. Dann die Operation und, natürlich, ein Klinikaufenthalt. 17 Tierärzte tummelten sich dort in der Klinik. Samt weiterem Personal müssen alle ordentlich bezahlt werden, folglich müssen auch die Umsätze stimmen. So wurden die Kosten für die Behandlung des Dackels im Vorfeld auf 4.000 bis 5.000 Euro geschätzt und dem werten Besitzer übermittelt. Toll, für eine Behandlung, die vielleicht maximal eine Stunde dauert, jedenfalls bei einem 8 Kilo Dackel und die obendrein fast kein Verbrauchsmaterial benötigt. Ein paar Fäden sicherlich.

0: das leisten können, weil der Kontostand diese Beträge nicht deckt. Einschläfern? Vom Moralischen mal ganz abgesehen, das Tierschutzgesetz stünde dagegen. Einzig eine Tierkrankenversicherung kann helfen, doch auch die deckt nicht immer alle Kosten. Das ist sehr stark tarifabhängig und der Interessent sollte das Kleingedruckte vor Versicherungsabschluss sehr genau lesen. Die monatlichen Versicherungsbeiträge sind teilweise auch erheblich. Dass für eine Katerkastration, OP unter einer Minute, ca. 130 Euro oder eine Kastration einer weiblichen Katze, keine 5 Minuten, fast 300 Euro verlangt werden, halte ich auch für eine absolute Unverschämtheit. Darüber hatte ich hier schon berichtet und die Tierärztekammer in Hannover hat meine entsprechende Frage, wie derartige Preise zu rechtfertigen seien, lieber gar nicht beantwortet. Da hatten sie wohl auch Schwierigkeiten, das zu begründen, so meine Vermutung. Nun denn, ich sollte mich, wenn es um Tiere und ihre oftmalige Haltung ohne jegliche Sachkenntnis geht, nicht immer aufregen, denn ändern kann ich nichts. Vielleicht hier und da ein Tipp, ein Aufruf zur Information vor dem Kauf, ein tierärztliches Stichwort in der Okerwelle und viele andere Beiträge, die ich verfasst habe. Wo bleibt also das Positive? Wenn nach so vielen Jahren als Tierarzt wenigstens dem einen oder anderen Tier durch eine kleine Öffentlichkeitsarbeit geholfen werden konnte, war das prima. Und damit meine ich natürlich nicht die Praxistätigkeit in einer Tierarztpraxis. Da ist das Helfen selbstverständlich. Ich wünsche Ihnen eine tierisch gute Woche.
1: Das war der Tierärztliche Rat mit Dr. Rolf Gramm.

0: Das war es jetzt auch schon wieder mit Region Aktuell am Abend mit mir, Lisa Jöring. Ich wünsche Ihnen noch einen schönen Feierabend. Sie hören gleich noch die 5-Minuten-Andacht und dann um 19 Uhr Logbuch Digitalien. Sie hören nun die 5-Minuten-Andacht in einer Aufzeichnung aus dem Braunschweiger Dom. Es spricht Prädikantin Martina Raschdorf-Jahn.
1: Herzlich willkommen zur heutigen Abendandacht hier im Braunschweiger Dom. Lassen Sie uns nun einen Moment innehalten und der Gemeinschaft an diesem Ort nachspüren. In Vorbereitung auf die heutige Abendandacht habe ich mich mit der Frage befasst: Gibt es ein Recht auf Glück? Es kommt immer wieder vor, dass mir Menschen begegnen, die davon sprechen, dass sie unglücklich sind. Ja, sogar, dass sie es nicht in Ordnung finden, dass sie noch immer auf der Suche nach dem großen Glück

sein und es ihnen aus ihrer Sicht zusteht, dass sich das Glück ganz ohne ihr Zutun zu ihnen gesellt und auch an ihrer Seite bleibt. Solche Begegnungen haben dazu geführt, dass ich mich gefragt habe, was ist dieses Glück? Wenn Menschen nach ihren Lebenszielen gefragt werden, nennen sie oft Reichtum und Erfolg als Voraussetzung für ein glückliches Leben. Erfolg im Leben wird an Gehalt, an Titeln, an Besitz und an Anerkennung gemessen. Tagtäglich sind wir auf unterschiedlichen Kanälen, Bildern glücklicher Menschen mit Schönheit und Besitz und anderer Heilsversprechen ausgesetzt. Solche Botschaften können uns das Gefühl geben, dass wir der zu erstrebenden Wirklichkeit nicht entsprechen. Zwischen unseren Wünschen und dem tatsächlichen Lebenszustand, den wir angeblich für ein glückliches Leben brauchen, gibt es eine große Kluft. Und manche Menschen macht es unglücklich, dass sie diesen von außen, von anderen vorgegebenen Zustand nicht oder nur teilweise erreichen. Ich habe mir die Frage gestellt, wie war das eigentlich früher? Als es nur sehr, sehr wenig Freizeit und beinahe keine Berücksichtigung der eigenen Bedürfnisse und Wünsche gab. Deshalb habe ich das Buch 100 Jahre Leben, welche Werte wirklich zählen, von Kerstin Schweighöfer gelesen. In diesem Buch kommen 10 Menschen zu Wort, die zum Zeitpunkt der Gespräche alle jeweils ein Mindestalter von 100 Jahren hatten. Sie waren Bäuerin, Künstlerin, Priester, Geschäftsfrau von Cannes über München, Jena und Dortmund bis hin nach London. Auch in diesen Gesprächen ging es um die Frage, wie gelingt ein glückliches Leben? Alle in diesen Gesprächen Befragten sind beim Rückblick auf die vergangenen 100 Lebensjahre zu dem Schluss gekommen, dass der Sinn des Lebens ihrer Ansicht nach nicht darin bestehen würde, glücklich zu sein. Diesen Wunsch halten sie für einen Irrtum. Sondern es vielmehr wichtig sei, die Herausforderungen, denen wir uns in unserer jeweiligen Leben stellen müssen, anzunehmen, zu bearbeiten und dennoch zufrieden zu sein. Sie alle halten Zufriedenheit für das höchste Gut im Leben. Denn Zufriedenheit ist ein dauerhafter Gefühlszustand, der eintritt, wenn Erwartungen und Ziele mit der Realität übereinstimmen. Sie gilt als kurzes, stabiles Glück, basierend auf Dankbarkeit, Selbstannahme und geringeren Ansprüchen. In diesem Sinn bleiben und werden wir glücklich. Lasst uns nun gemeinsam das Vaterunser beten. Vater unser im Himmel, geheiligt werde dein Name. Dein Reich komme, dein Wille geschehe, wie im Himmel, so auf Erden. Unser tägliches Brot gib uns heute und vergib uns unsere Schuld, wie auch wir vergeben unseren Schuldigern. Und führe uns nicht in Versuchung, sondern erlöse uns von dem Bösen. Denn dein ist das Reich und die Kraft und die Herrlichkeit in Ewigkeit. Amen.

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1: Um 19 Uhr mit Kevin Bieler. In Berlin sind die Spitzen von Union und SPD zu einer Koalitionsausschusssitzung zusammengekommen. Nach dem Scheitern der Entlastungsprämie soll es bei dem Treffen unter anderem um Reformpläne gehen, wie etwa bei der Einkommenssteuer. Tim Aßmann aus Berlin zur Frage, wann die Einkommenssteuerreform kommen könnte.
2: Die soll noch kommen in diesem Jahr und dann zum nächsten Jahr greifen. Darauf haben sich Union und SPD ja verständigt, beugen sich heute im Koalitionsausschuss nochmal drüber. Das wird auch nötig sein, denn so ganz schnell, glaube ich, findet man da die Schnittmengen noch nicht. Die SPD, Lars Klingbeil hat das gestern ja gesagt beim DGB-Kongress, die will eher die Spitzenverdiener belasten. Die Union will aber diese Gegenfinanzierung bei der Einkommenssteuer erreichen, indem man Subventionen kürzt, Steuererleichterungen kürzt. Also da sind beide noch ein bisschen auseinander.
1: Kanzler Merz und Arbeitsministerin Baas haben auf dem Bundeskongress des Deutschen Gewerkschaftsbundes für die geplanten Sozialreformen geworben. Allerdings verwies die SPD-Co-Chefin auf Unterschiede zwischen der Union und ihrer Partei. Sie wolle die soziale Sicherung nicht kleiner, sondern klüger machen, so Baas. Davor hatte Merz gesagt, internationale Krisen und der jahrelange Investitionsstau hätten zu einer stagnierenden Wirtschaft geführt. Deutschland könne deshalb nicht einfach so weitermachen. Seine Rede wurde mehrfach durch Buhrufe und Pfiffe unterbrochen. Die Deutsche Bahn will in den Sommerferien besondere Tickets für Familien anbieten. Bis zu 5 Personen sollen demnach zu einem Festpreis von knapp 100 Euro mit Fernverkehrszügen hin und zurück durchs Land fahren können. Sitzplatzreservierungen seien bereits im Preis mitenthalten. Buchbar soll das DB-Familienticket ab Mitte Juni sein, und zwar für Reisen bis Mitte September. Als Gründe nennt der Konzern gestiegene Benzin- und Flugkosten. Im französischen Cannes beginnen am Abend die internationalen Filmfestspiele. In diesem Jahr treten 22 Filme im Wettbewerb um die Goldene Palme an. Aus Cannes, Bettina Dunkel.
3: Im Rennen um den renommierten Filmpreis ist unter anderem die Berliner Regisseurin Valeska Griesebach. Ihr in Bulgarien gedrehtes Drama »Das geträumte Abenteuer« thematisiert den Mauerfall als Wendepunkt für Europa. Im Jahr 1949 spielt das Drama Vaterland. Hans Zischler und Sandra Hüller spielen darin den Schriftsteller Thomas Mann und dessen Tochter Erika. Am 23. Mai endet das Festival mit der Bekanntgabe der Gewinnerfilme.
1: Das waren die Nachrichten. Das Wetter Norddeutschlands: in der Nacht gebietsweise Regen, Tiefstwerte 8 bis 3 Grad. Morgen wolkig mit etwas Sonne, zeitweise auch Schauer oder Gewitter. An der Ostsee ist es freundlicher. Höchstwerte 11 bis maximal 15 Grad. Am Donnerstag ist es wechselhaft, auch mit einigen Schauern bei 11 bis 14 Grad. Am Freitag bewölkt mit Schauer 12 bis 15 Grad. Die Zeit, es ist 19.03 Uhr.
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4: Tag der Niedersachsen in Braunschweig. Stadtmarketing kündigt weiträumige Straßensperrungen an. Gedenk- und Lernort am KZ-Außenlager Lagberg. Pläne der Stadt Wolfsburg gehen in die entscheidende Phase. Und interdisziplinäre Spitzenmedizin. Klinikum Braunschweig nimmt neues Herzklappenzentrum in Betrieb. Im Studio Peter-Michael Möckel. Die Meldungen im Einzelnen. Verkehrsteilnehmer in Braunschweig müssen sich rund um den Tag der Niedersachsen auf erhebliche Einschränkungen einstellen. Wie das Stadtmarketing mitteilte, sind zwischen dem 6. und 17. Juni weiträumige Straßensperrungen geplant. Betroffen ist demnach der Bereich vom Staatstheater bis zum Hauptbahnhof sowie vom Kohlmarkt bis zum Museumspark. Darüber hinaus ist auch das Magniviertel temporär für den Verkehr gesperrt. Eine Übersichtskarte und alle Details bietet die Webseite braunschweig.de/TDN-Erreichbarkeit. Ziel der Maßnahmen sei es, ein sicheres und zugleich unvergessliches Landesfest zu ermöglichen, erklärte Stadtmarketing-Geschäftsführerin Nina Fritzler. Auf dem Gelände des ehemaligen KZ-Außenlagers Lagberg in Wolfsburg soll ein Gedenk- und Lernort entstehen. Nach Angaben der Verwaltung nehmen die Pläne jetzt konkrete Formen an. In den nächsten Wochen werden sich die politischen Gremien mit dem Vorhaben befassen. Ende Mai zunächst der Ortsrat Mitte-West, anschließend dann die Fachausschüsse. Die endgültige Entscheidung des Stadtrates wird am 17. Juni erwartet. Geplant sind unter anderem Ausstellungs- und Seminarräume, in denen die Erinnerung an die NS-Verbrechen sichtbar gemacht werden soll. Die Gesamtinvestition liegt in Angaben zufolge bei 9,66 Millionen Euro. Der Volkswagen-Konzern hat zugesagt, 2 Millionen beizusteuern. Mit dem Bau soll noch in diesem Jahr begonnen werden. Erste Pläne für die Gedenkstätte gehen auf das Frühjahr 2017 zurück. Damals waren bei archäologischen Ausgrabungen auf dem Gelände nahe der Breslauer Straße Fundamentreste einer Gefangenenbaracke entdeckt worden. Am Städtischen Klinikum Braunschweig hat ein neues integriertes Herzklappenzentrum seinen Betrieb aufgenommen. Laut Mitteilung arbeiten Kardiologie und Herzchirurgie dort ab sofort zusammen. Damit werde eine maßgeschneiderte und überregional einzigartige Versorgung der Patienten ermöglicht. Die interdisziplinäre Struktur biete eine nahtlose Versorgung von der Diagnostik bis zur Therapie, so das Klinikum. Wie es weiter hieß, werden im größten Krankenhaus der Region jährlich mehr als 1000 Herzklappenerkrankungen behandelt. Der AWO-Bezirksverband Braunschweig hat vor Finanzierungslücken in der Pflege gewarnt. Dass die Beschäftigten jeden Tag ihr Bestes geben, um den Menschen vor Ort ein abwechslungsreiches Leben zu ermöglichen, werde vorausgesetzt, erklärte der zuständige Geschäftsfeldleiter Thorsten Planck anlässlich des Internationalen Tages der Pflegenden. Eine angemessene Bezahlung werde dagegen in Frage gestellt, so Planck mit Blick auf aktuelle Kürzungspläne der Politik. Tarifliche Löhne seien derzeit nicht mehr voll refinanzierbar und das könnten Arbeitgeber wie die AWO nicht auffangen. Nur von Anerkennung und Dankbarkeit lasse sich weder die Familie ernähren noch die Miete bezahlen. Soweit die Nachrichten aus der Region. 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
5: Hallo und herzlich willkommen zu Logbuch Digitalien, die Show über alles Digitale, alle 4 Wochen mit Markus Hörster
6: und Christian Cordes.
5: Wir wünschen euch ganz viel Spaß bei Episode 109. Wer hat meine Chips gegessen?

0: Ja, die leckeren Kartoffelchips, die isst man ja gerne irgendwie beim Fernsehgucken oder beim Netflixen oder bei irgendwelchen anderen Aktivitäten. Aber es gibt natürlich auch Chips in unseren technischen Geräten, Christian. Und wir sind hier in Logbuch Digitalien. Und da beziehen wir uns natürlich eher darauf. Und in dieser Sendung haben wir einige Themen, die sich ja auf die aktuelle Chipkrise beziehen. Die durchzieht ja immer noch die Tech-Welt, oder?
1: Auf jeden Fall. Also nicht nur die Straße von Hormus ist ein wirtschaftliches Problem, sondern auch natürlich das rasante Wachstum rund um das Thema KI und Rechenzentren und RAM und SSDs und Co. Haut jetzt so richtig rein an vielen Ecken und Kanten.
0: Genau, auch in unserem Geldbeutel, wenn man sich irgendwie was Neues anschaffen möchte. Ne, da werden wir in dieser Sendung auf jeden Fall drauf zu sprechen kommen. Ja, nach wie vor beliebt Smartphones werden natürlich immer wieder gerne gekauft. Ist auch irgendwie ja so eine Notwendigkeit geworden. Ne? Viele oder die meisten kommen ja kaum noch ohne ein Smartphone aus und die gehen ja auch gerne nach ein paar Jahren mal kaputt. Vor allem der Akku, der lässt nach. Und spätestens dann muss man ja vielleicht ein neues kaufen, wenn man den Akku nicht gerade austauschen lassen kann. Und das iPhone 17, das hatte jetzt die Nase vorn, hast du rausgefunden.
1: Genau, die Counterpoint-Zahlen, das ist praktisch eine Marktanalyse eines Research-Unternehmens. Und die sagen, das erste Quartal 26 hat Apple zugelegt, alle anderen sind so ein bisschen gelahmt oder haben stagniert. Und tatsächlich, der Kassenschlager ist das iPhone 17. Das ist das beliebteste Smartphone der Welt. Aktuell, was die Verkaufszahlen widerspricht.
0: Genau, Umsatzverteilung sagen die Apple nun bei 48%, gefolgt von Samsung mit 18%. Eigentlich relativ gering, ne, was den Umsatz angeht. Ich dachte, Samsung wäre da mehr so in Richtung Apple unterwegs und alle anderen Hersteller, wie Oppo, Xiaomi, Vivo, dann Google natürlich auch, die sind dann eher in geringeren Prozentbereichen unterwegs. Durchschnittlicher Verkaufspreis von iPhones $399.
1: Ja. Das ist das, klar, das 16e oder 17e ist halt günstig. Was ich ja spannend finde, ist, das iPhone 17 hat ja den besten Kompromiss letztes Jahr hingelegt, was die Features angeht. Und ich glaube, deshalb ist es so beliebt bei den Leuten, dass sie nicht zu den höherpreisigeren Geräten halt greifen. Was ich bei den anderen halt spannend finde, also bei den Samsung-Geräten, dass eher so die A-Serie vorne liegt und gar nicht mal die Flaggschiffe von S26 und Co. Also irgendwie spricht das so ein bisschen, dass die Leute entweder Qualität oder preisbewusster kaufen.
0: Ja, und die Mittelklasse-Geräte sind halt auch so gut geworden oder auch sogar die Einstiegsgeräte, dass man gar nicht mehr unbedingt ein höherpreisiges kaufen muss. Ne?
1: Ja.
0: Gibt ja Hersteller wie CMF, haben wir zum Beispiel schon mal drüber gesprochen. Die bieten ja recht gute Smartphones zu einem relativ kleinen Preis an. Da kann man bei den Flaggschiffen, kann man da 5 von kaufen, um auf den Preis eines Flaggschiff-Modells zu kommen. Ne?
1: Das stimmt.
0: Genau, also ganz spannende Zahlen. Ja, Chipkrise, die wirkt sich auch aus auf die Produktion natürlich von Chips und Apple ist gerade dabei, wieder neue Chips zu produzieren, nämlich für das neue MacBook Neo. Wir hatten ja drüber gesprochen, dieses Einsteiger-MacBook, was Apple auf den Markt gebracht hat. Ich habe es mir zwischenzeitlich mal angeguckt in einem Apple Store. Ist auf jeden Fall ein sehr wertiges Gerät, wenn man es sich so in die Hand nimmt. Aber der Bildschirm ist schon relativ klein, das muss man schon sagen. Mhm. Da hatten wir irgendwie noch nicht so den Eindruck gehabt. Aber der Bildschirm, der ist schon relativ klein. Da muss man jemand sein, der damit klarkommt, der noch gute Augen hat, der kein Problem damit hat, wenn die Elemente relativ klein dargestellt werden. Aber auf jeden Fall soll sich das Gerät ja super verkauft haben. Das war zwischenzeitlich, ich weiß nicht, wie es jetzt ist, auch gar nicht mehr verfügbar. Also anscheinend beliebt.
1: Ist immer noch. Also bei Apple selber kriegst du es zum Teil gar nicht mehr. Bestimmte Konfigurationen sind nicht käuflich. Die Reseller haben es noch und es ist tatsächlich, also ich sag mal, Apple ist da überrascht worden. Ich glaube, mit so einem Rand haben die nicht gerechnet. Was ich halt spannend finde an dem Ding ist, da ist ja der A18 drin. Das heißt, es ist der Prozessor des Flaggschiff-iPhones vom letzten Jahr. Da hätte ich naiv gesagt, die haben wahrscheinlich noch eine Werkshalle voll mit Chips liegen, die sie da reinbauen konnten. Deswegen haben sie sich vielleicht auch deshalb für den A18 entschieden und nicht den A19 oder ähnliches. Nichtsdestotrotz scheinen ja die Lager wohl aufgebraucht zu sein oder die Rücklagen, dass sie doch weiter nachproduzieren müssen. Was ja dafür spricht, dass, glaube ich, das MacBook Neo halt so gut läuft. Ich glaube nicht, dass im gleichen Zuge so viele iPhone 16 noch verkauft werden, sondern ich glaube, dass der Großteil der 18 Pro-Chip-Produktion jetzt einfach ins Neo wandert.
0: Ja, die Kollegen vom Apfelfunk-Podcast, die haben geschrieben, dass TSMC, das ist ja dieser Chip-Hersteller, der im Auftrag von Apple oder auch anderen Firmen eben Chips produziert. Und dort hat Apple wohl eine neue Charge an A18 Pro-Chips angefordert. Und 10 Millionen MacBook Neos sollen produziert werden. Die berufen sich auf den Analysten Tim Kalpen. Das sind doppelt so viele wie ursprünglich bestellt. Also da war Apple offenbar überrascht von dem Erfolg des Neos.
1: Ich bin bei den Quartalszahlen mal, also wenn man mal rausbekommt bei den nächsten Quartalszahlen, ob mehr Neos oder mehr Airs, weil bisher war ja immer Air der Kassenschlager. Mhm. Und ob die Leute jetzt preisbewusster das zum Neo greifen, mit den in Anführungsstrichen Einschränkungen, die es natürlich hat, im Gegensatz zum Air. Aber 10 Millionen Geräte, das ist schon echt eine Hausnummer.
0: Genau, das ist eine große Anzahl auf jeden Fall. Mal gespannt, ob irgendwann noch ein größeres Neo vielleicht kommt, mit 15 Zoll beispielsweise. Aber wahrscheinlich würde das dann wieder den angepeilten Preisrahmen sprengen. Ja. Aber auf jeden Fall kann man gespannt sein. Im nächsten Jahr, Anfang 2027, schreibt Apfelfunk, werden wohl die neuen MacBook Neos erwartet und dann mit einem A19 Pro-Chip mutmaßlicherweise. Mal gespannt, wie sich das dann auch auf die Leistung auswirkt. Also interessante Entwicklung und ja, die PC-Hersteller, die sind da bestimmt auch ganz schön unter Druck jetzt, oder?
1: Ja, die wackeln alle. Also Asus, Lenovo und Co. haben alle schon Krisensitzungen abgehalten, weil tatsächlich die nicht damit gerechnet haben, dass Apple ein MacBook aus Aluminium und nicht aus Vollkunststoff, wie die anderen Dinger meistens sind, in einer Windows-nahen Preisrange, muss man ja sagen. Also um 500 Euro plus minus oder 600 Euro kriegst du ja auch ein vernünftiges Windows-Notebook mittlerweile. Und da waren die ja lange alleine, weil das günstigste Air hat immer so um 1000 angefangen. Und jetzt kommt da so ein Apple-Gerät mit einem Smartphone-Prozessor, der dann irgendwie so einem AMD Ryzen oder ähnliches an einigen Stellen dann halt auch kalt aussehen lässt. Das ist schon spannend. Also muss man sagen, daran haben die nicht gerechnet. Und vor allen Dingen, was ich ja spannend finde, so unter der zweiten Perspektive, ja, es ist kein M-Prozessor und das ist ein iPhone-Chip, aber dass der in der Lage ist, halt das komplexe macOS halt auch fahren zu können. Mit Ausnahmen, ja, wissen wir alle, aber für die rudimentärsten Sachen, die ich sonst auf so einer 600-Euro Windows-Büchse machen würde, das kann das Ding problemlos.
0: Ja, sogar auch einfach ein Videoschnitt, ne? Ja. Wenn man jetzt keinen Hollywood-Film damit schneiden will, das will ja wahrscheinlich eh keiner, aber so für einfache Social-Media-Videos reicht das Ding auch völlig aus. Und man kann ja einen externen Monitor auch anschließen, ne? Wenn man zu Hause einen stehen hat.
1: Das Spannende, glaube ich, perspektivisch ist, macht sich mit dem Ding Apple das iPad kaputt?
0: Ja.
1: Weil die Frage für die Studenten und Co. ist, da war immer die Frage MacBook oder iPad mit Tastatur und Stift. Wenn das Ding praktisch ja günstiger ist als ein iPad Air mit Magic Keyboard und Co., bin ich mal gespannt, wie die Verkaufszahlen eventuell sich verändern, weg vom iPad hin zu dem Ding, als, sag ich mal, Unigerät.
0: Genau, weil das iPad, ne, hört sich preislich immer ganz attraktiv an, aber wenn man eine physische Tastatur haben will, da summiert sich das relativ schnell zusammen auf, weiß ich nicht, Preis um die 1000 Euro mindestens. Und deswegen ist das wirklich eine ganz gute Alternative. Ich bin tatsächlich auch jemand, der lieber ja ein richtiges Laptop hat. Irgendwie finde ich das immer noch angenehmer, aber es ist eben Geschmackssache und dafür gibt es eben auch die verschiedenen Produktkategorien. Eine Apple-Geschichte machen wir noch und dann gehen wir erstmal in eine musikalische Pause, nämlich der Mac Mini. Da gibt es eine Veränderung. Das ist ja diese kleine Box eigentlich ganz beeindruckend, was man so an Rechenpower in diesen kleinen Mac Mini stopfen kann. Ist ja glaube ich, einer der kleinsten Desktop-Rechner, den man so kaufen kann. Und war jetzt auch lange Zeit der günstigste Desktop-Rechner, den man kaufen konnte. Auf jeden Fall aus dem Apple-Universum. Jetzt wird aber die 256 Gigabyte Variante, also mit 256 Gigabyte Speicher, nicht mehr angeboten. Und das war eben immer das günstigste Gerät für, ich glaube, um die 600 Euro hat man das zuletzt bekommen. Und jetzt muss man mindestens 949 Euro bezahlen, eben mit mehr Speicher. Das macht das natürlich für viele dann noch wieder unattraktiv. Ne?
1: Ja, aber man merkt, das ist nicht nur das einzige Gerät. Auch beim Mac Studio sind Geräte rausgefallen. Also Apple hat in seinem Line-Up einige Geräte entweder in der Mittelkategorie, wie bei dem Studio, oder beim Mac Mini halt die unterste Kategorie weggestrichen, weil sie halt einfach mit den Chips haushalten müssen. Mhm. Und dann überlegen sie halt, in welche Geräte packen sie die Dinger mittlerweile rein, weil die Nachfuhr, wie gesagt, die funktioniert nicht, die Lieferkette.
0: Ja, und auch in Sachen KI sind ja die Mac Minis beliebt. Ne? Ja. Ich habe jetzt gelesen, viele kaufen sich eben teilweise mehrere Mac Minis, um die hintereinander zu schalten, um bestimmte KI-Berechnungen auszuführen, und dadurch sind die eben auch aus den Lagern verschwunden.
1: Es gibt ganze Rechenzentren, die nur aus Mac Minis bestehen, weil die Dinger klein, kompakt sind, wenig Wärme produzieren für ihre Größe, und deswegen, das ist ein totales Problem.
0: Jetzt im Juni steht ja die Entwicklerkonferenz von Apple wieder an, die WWDC. Und da werden ja oft auch neue Hardware-Produkte präsentiert. Mal gespannt, ob da vielleicht dann die neuen Mac Minis kommen. Die sind ja bislang noch mit M4, oder gibt es die schon mit M5?
1: Nee, M4 und M4 Pro, genauso wie die iMacs. Die sind auch noch nicht, glaube ich, auf M5, wenn ich es richtig im Kopf habe. Könnte sein.
0: Genau, könnte so sein. Also Mac Mini, Mac Studio.
1: Mac Studio. Mac Studio gibt es auch, glaube ich, dort nicht. Gibt es mit M3 und M4, aber ich glaube nicht mit M5. Also der wäre auch fällig.
0: Wir werden es auf jeden Fall beobachten. Jetzt machen wir eine musikalische Pause. Hier ist ein Klassiker von Aha. The Sun Always Shines on TV oder bei Radio Okawelle.

0: Und ihr hört Logbuch Digitalien. KI, ein großes Thema auch auf den Smartphones. Und es gibt ein paar komische Änderungen aus dem Hause Apple auch in dem Kontext, Markus.
1: Genau, Apple hat ja Apple Intelligence und wir haben rausgefunden, laut Berichten plant Apple eben auch andere KI-Modelle in sein Betriebssystem integrieren zu wollen. Das ist ja auf jeden Fall begrüßenswert, ne? Dass man dann vielleicht auswählen kann, Google Gemini oder ein OpenAI-Modell oder irgendwas anderes, oder?
0: Ja, sie haben ja schon mit Einführung von Apple Intelligence die Kooperation mit ChatGPT. Dann haben sie ja, glaube ich, vor ein paar Monaten angekündigt, was mit Gemini, mit Google zu machen. Und jetzt sagen sie aber, ja, es können halt mehrere rauf. Das ist so ein bisschen Gratwanderung, weil früher war es ja eher so, dass Apple gesagt hat, nee, wir lassen den Laden dicht und machen so minimalinvasive Zugeständnisse. Und anscheinend weichen sie so ein bisschen davon ab gerade.
1: Genau, naja, aus Verbrauchersicht auf jeden Fall begrüßenswert, aber man muss abwarten, wie das dann funktioniert, ne? Weil gerade so eine Integration ins System, weiß ich nicht, sehe ich jetzt so ein bisschen skeptisch gegenüber, ob das so gut klappt. Wenn es irgendwie direkt von dem Betriebssystemhersteller kommt, würde ich mal behaupten, ist das irgendwie alles so ein bisschen geradliniger, aber vielleicht werden wir auch eines Besseren belehrt.
0: Na, ich finde eher spannend, wie sie diese Privacy, die sie sonst immer so hochgehoben haben, wie sie die argumentativ mit dem neuen Ansinnen verargumentieren wollen. Das ist eher so meine Frage.
1: Genau, wir werden es auf jeden Fall weiter beobachten. Aus dem Hause DJI gibt es was Neues. Vor ein paar Wochen ist ja die Osmo Pocket 4 vorgestellt worden. Ich habe seit ungefähr anderthalb Jahren die Osmo Pocket 3, habe mir jetzt auch die Osmo Pocket 4 mal angeguckt. Wo sind die Unterschiede? Relativ geringe Unterschiede, gibt es so ein paar Features, die ganz cool sind, zum Beispiel ein flacheres Bildprofil, wenn man nach dem Film noch mehr an den Farben schrauben möchte, da hat man noch ein besseres Lock-Profil, wie sich das nennt. Aber sonst sind die Änderungen eigentlich relativ gering, man hat zwei Knöpfe zusätzlich. Osmo Pocket 3, wenn ihr das schon mal gesehen habt, hat er dieses drehbare Display und bei der 3er-Version ist unter dem Display einfach gar nichts und jetzt sind da so zwei zusätzliche Knöpfe, um Funktionen wie Reinzoomen beispielsweise schnell erreichen zu können. Da muss man nicht auf dem Display rumtatschen. Das ist ganz praktisch, aber ansonsten, wie gesagt, relativ geringer Unterschied. Ich glaube, wenn man die Dreier hat, muss man nicht unbedingt auf die Vierer umsteigen, zumal auch das Zubehörpaket sich so ein bisschen verschlechtert hat, würde ich behaupten. Bei der Dreier war nämlich Etui, kann man sagen, so eine Schutzhülle dabei, wo man, wenn man unterwegs war, diesen Gimbal relativ sicher verstauen konnte und das Ganze dann in seine Kameratasche packen konnte. Und jetzt liefern die statt dieser Hülle einfach nur so einen Clip mit, den man um diesen Gimbal-Kopf drumherum packt. Ja. Und das ist irgendwie so ein bisschen frickelig. Ich glaube, das ist nicht mehr ganz so sicher. Da wäre ich auf jeden Fall ein bisschen vorsichtig und würde das Gerät nochmal umwickeln mit irgendwas, bevor ich es in die Tasche packe. Das finde ich eine Verschlechterung. Ansonsten ist es relativ vergleichbar.
0: Diesen Clip gibt es schon lange bei DJI bei den Drohnen, wo der Gimbal auch ist. Da hast du auch so eine Plastikkappe, die du da so rüberstülpen und andöchseln musst.
1: Ja. Genau, das stelle ich mir ein bisschen umständlich vor, oder? Wenn man das irgendwie mehrfach am Tag macht oder geht das relativ einfach von der Hand?
0: Naja, bei der Drohne machst du es ja nicht mehrfach am Tag. Also da machst du ab und wieder drauf. Also kann ich jetzt schwer vergleichen. Grundsätzlich, ich habe noch eine Osmo Pocket 1. Mhm. Die hatte so ein, das war so ein Case mit so einer, glaube ich, mit so einer Gummilasche, die du dann irgendwie in so einen Knopf reingedrückt hast. Wo du auch im Case laden konntest, weil ein Loch drin war für den Port unten.
1: Ja, das war aber, glaube ich, ein zusätzliches Zubehörteil. Ne? Das wurde nicht mitgeliefert. Ich meine, das war optional.
0: Kann sein, aber auf jeden Fall, das Ding habe ich noch. Mhm. Funktioniert immer noch. Also wenn ich sie mal brauche, nutze ich immer die. Also ich weiß nicht. Ich bin immer so ein bisschen hin und her gerissen bei diesen Mini-Kameras. Es gibt ja auch die, die Action-Cams, die dieses klappbare Display nach oben haben. Dann haben einige Leute einen Gimbal, wo sie das Smartphone mit... Also, was willst du denn eigentlich nehmen? Also, es gibt ja mittlerweile so 1000 Möglichkeiten. Und da frage ich mich immer, was ist der 100%ige Einsatzzweck und das Alleinstellungsmerkmal von dem Ding gegenüber anderen Videokameras oder Geräten, die Videos aufzeichnen können, mit dann dem der jeweiligen Unterstützung?
1: Ja, dass der Gimbal eben integriert ist. Ne? Das ist natürlich ganz cool, wenn man smooth Bewegungen aufnehmen will, wenn man ja irgendwie unterwegs ist im Urlaub oder so. Das hat schon seine Vorteile im Vergleich zu einem Smartphone, was ja die Stabilisierung nur digital hinbekommt. Ja, das war eben die Osmo Pocket 4. Jetzt habe ich aber gerade heute gelesen, wir zeichnen ein paar Tage vorher auf. Vielleicht ist inzwischen auch die offizielle Ankündigung mit allen Details draußen. Es kommt nämlich eine Osmo Pocket 4P und das P, das steht für Pro. Und es wird eine Osmo Pocket geben mit 2 Kameralinsen. Das ist natürlich was Neues. Es gab jetzt schon monatelang immer Gerüchte und so KI-generierte Renderings im Internet, da wurde ich auch irgendwie ständig mit bombardiert, wo eben so angebliche Osmo Pocket 4 Pro Modelle gezeigt wurden. Und letztendlich hat sich jetzt herausgestellt, die hatten eigentlich gar nicht so Unrecht, denn jetzt kommt tatsächlich eine mit 2 Linsen. Und das Tolle ist, da ist eben ein 70 mm Teleobjektiv mit verbaut, also entspricht einem dreifachen optischen Zoom. Und DJI hat im vergangenen Jahr eine Technologie in die Osmo Pockets eingebaut, wo man ziemlich verlustfrei dann nochmal den doppelten Zoom digital bewerkstelligen kann. Also man hat theoretisch einen sechsfachen Zoom dadurch. Und das ist wirklich praktisch, weil das habe ich bei der 3er immer vermisst, auch gerade wenn man so auf Reisen war. Man hatte eher immer diesen weitwinkligen Bildausschnitt. Das ist zwar schön und gut, aber es ist auch irgendwie schön, irgendwo mal ranzoomen zu können, mal irgendwie ein Detail ein bisschen näher zeigen zu können. Und das lösen die jetzt eben mit dieser neuen Osmo Pocket 4 Pro. Die Details, die sind jetzt noch nicht draußen. Es ist aber auf jeden Fall ein 1 Zoll Sensor verbaut, wie bei der 4er. Und die ganzen Features Active Track 7, also die Bewegungsverfolgung, man kann sich selber markieren oder ein Objekt und der Gimbal folgt dann diesem Objekt oder dem eigenen Gesicht. Also die ganzen Features, die man so kennt. Von der Größe natürlich ein bisschen größer als die Osmo Pocket 4, die normale Version, aber gar nicht so viel größer. Und da bin ich gespannt, was die Reviews da sagen und ja, wie das Ganze auch preislich aussieht. Die 4er, die ist preislich ungefähr wie die 3er geblieben, aber bei dem Pro-Modell kann man ja damit rechnen, dass das ein bisschen höherpreisiger wird. Mal gucken. Auch was die Akkulaufzeit angeht, wird es auf jeden Fall spannend zu sehen, wie sich das entwickelt. Ja, auf jeden Fall interessant. Und so ein bisschen hat DJI ja auch Konkurrenz bekommen, nämlich von Insta360. Hast du da schon dieses Konkurrenzprodukt mal entdeckt?
0: Nee, aber grundsätzlich habe ich tatsächlich in den letzten Jahren mehr Insta360-Produkte gekauft als DJI. Also ich habe so eine X3, so eine 360-Grad-Kamera und auch so eine Action-Kamera von Insta, die Ace, mir gekauft und da bin ich ziemlich zufrieden mit.
1: Und Insta360, wie gesagt, die graben DJI jetzt auch so ein bisschen den Markt ab oder versuchen das auf jeden Fall. Mit der Luna wurde jetzt vorgestellt in Las Vegas bei dieser Messe, wie heißt die? NAB, bei dieser Broadcast-Messe. Und die hat auch 2 Linsen drin. Es wird auch eine Pro-Variante geben, ist aber noch nicht offiziell vorgestellt, was die Specs angeht. Aber sieht im Prinzip genauso aus wie die DJI Osmo Pocket. Ähnlich angeordnet auch die Linsen. Und ist spannend auf jeden Fall, dass Insta360 da so ein Konkurrenzprodukt auf den Markt bringt, weil, wie man so schön sagt, Konkurrenz belebt ja das Geschäft und ja, dadurch haben wir Kunden wahrscheinlich auch dann Vorteile aus ja diesem Konkurrenzkampf, der vielleicht da entstehen wird.
0: Genau, und als nächstes Thema haben wir auch wieder etwas, was so ein bisschen in die Chip-Krise mit reinsteuert. Ein ganz beliebtes Produkt in manchen Wohnzimmern oder auch Kinderzimmern ist durch die Chip-Krise einer ja doch kleinen, aber feinen Preiserhöhung unterliegen. Wir reden nämlich über die Nintendo Switch 2.
1: Also auch da hat die Chip-Krise zugeschlagen.
0: Ja, genau, hat sie. Und zwar wird vermutet oder ist angeplant, die Switch 2, die aktuell so ein UVP um 470 Euro hat, auf 500 Euro, also 6,4%, anzuheben im europäischen Store. Ab 1. September soll das Ganze kommen. Und ja, das ist natürlich ungewöhnlich den Zeiten, wo sonst immer alles günstiger wird. Und auch da kann man natürlich nur, ja, ist es zurückzuführen auf die Chipknappheit und ja, die Möglichkeiten der Verfügbarkeit, die in der Form ist. Nintendo argumentiert es mit allgemeinen Marktbedingungen und dem globale Geschäftsausblick. Ja, kann man jetzt von halten, was man will. Aber es schlägt erstmal für die einen oder anderen ins Kontor.
1: Ja, und wie die Kollegen von golem.de schreiben, auch die ursprüngliche, also die alte Version der Switch, verkauft sich weiter erstaunlich stabil. Also die gibt es immer noch am Markt, ja?
0: Ja, die gibt es noch, weil es gibt noch nicht, also ja, es gibt schon einige Only Zweier-Games, die nur für die Zweier da sind. Es gibt auch einige Klassiker wie Zelda und Co., die halt Updates erfahren haben. Und tatsächlich muss man halt, wenn man die beiden nicht kennt, mal die Größenunterschiede sich angucken. Die Zweier ist schon echt ziemlich groß geworden und kommt so ein bisschen an die Grenzen, dass es noch so ein Handheld-Ding ist. Und was man auch nicht unterschätzen darf, der Zubehörmarkt für die erste Generation ist halt noch so groß. Mhm. Und es gibt halt noch sehr viele Leute, die halt zusätzliche Controller und Co. haben. Also wenn du einen alten Pro-Controller hast, der ist bei der neuen Switch 2 nicht funktionabel. Das geht nicht. Du musst einen neuen Pro-Controller kaufen. Und das ist für viele vielleicht auch nochmal ein Grund zu sagen, nö, also nur wegen der besseren Auflösung und der Geschwindigkeit, ich kann halt meine alte 1er-Switch auch noch gut fahren.
1: Ja, und sind ja auch viel so Casual-Gamer, ja, die so eine Nintendo Switch haben, die legen dann nicht unbedingt Wert drauf auf die allerbeste Grafik, die man so haben kann.
0: Ja.
1: Genau, Google hat was Neues vorgestellt. Fitbit Air.
0: Yes.
1: Sieht aus wie eine Smartwatch ohne Watch, nur das Armband.
0: Nein, es sieht eher aus wie ein Whoop. Es gibt ja diese Whoop-Bänder, das ist ja so der Fitness-Tracker ohne Display und also ohne Störung. Und Google hat da schon lange mit geäugelt und deswegen gibt es jetzt das Fitbit Air. Also es gibt ja eigentlich bei Google, die ja Fitbit gekauft haben, gab es ja immer diese Fitbit-Funktion in der Pixel Watch.
1: Mhm.
0: Dann gab es die Charge-Reihe, das sind praktisch diese Fitness-Tracker, so ähnlich wie das Mi-Band. Die hatten immer ein Display, aber gab es, glaube ich, auch 3 und 6. Also die konnten zum Teil der große Fitbit-Charger, der konnte auch Google Pay und hat auch Maps drauf und ähnliches. Und jetzt bauen sie eins komplett ohne Display. Ich habe mir mal meinen Spaß erlaubt, miteinander zu vergleichen und da liegt der Hase tatsächlich im Detail, weil einige Funktionen gehen nur mit diesem neuen Google Fitness Plus. Ja, ich weiß gar nicht, wie es genau heißt, muss ich nochmal nachgucken. Es gibt also das, was früher Fitbit Premium war, wird jetzt umbenannt in Google Fit, glaube ich, Fit Premium oder so heißt es.
1: Und also auf jeden Fall ein Bezahlangebot.
0: Genau. Und die Sonderfunktion, die du eigentlich durch dieses neue Band generieren kannst, so noch besseres Schlaftracking und Co., die kriegst du nur über den Bezahldienst. Das ist natürlich ein bisschen doof.
1: Okay, ja, das stimmt. Naja, wird man natürlich gezwungen, da wieder ein Abo abzuschließen.
0: Richtig, es gibt nur von Amazon ein Gegenstück, was das günstiger macht.
1: Genau, auf jeden Fall was Attraktives, das liegt natürlich an dem Display, was nicht vorhanden ist. Eine Woche ungefähr soll der Akku halten. Das ist natürlich deutlich länger als bei einer Pixel Watch. Die muss man ja nach ja, so meiner Erfahrung nach alle 2 Tage spätestens mal aufladen. Da ist eine Woche natürlich wesentlich angenehmer. Wann soll das Ding auf den Markt kommen?
0: Ich glaube, es ist praktisch jetzt vorgestellt worden und es kommt auf den Markt relativ bald. Ich glaube, in 2 Wochen, wenn ich es richtig im Kopf habe.
1: Genau, 100 Euro das Gerät und Jahresabo knapp 80 Euro, schreiben die Kollegen von heise.de.
0: Genau. Und das Whoop-Band kostet im Gegensatz, glaube ich, 200, 250 Euro plus dann nochmal monatlich im Abo 40 Euro oder sowas.
1: Genau. Also mal wieder was Neues von Google. Da ist es ja so ein bisschen ruhig geworden, irgendwie gefühlt in den vergangenen Monaten. Jetzt machen wir nochmal eine musikalische Pause. Hier ist Musik von New Order, Regret.

0: Ihr hört Logbuch Digitalien. Ja, und in unseren Haushalten haben wir uns ja auf jeden Fall jetzt die letzten Jahre schon sehr gewöhnt an diese Sprachassistenten. Es gibt ja verschiedene Geräte, Google Home, Echo von Amazon. Ich nutze es relativ regelmäßig, zwar für so rudimentäre Sachen wie Radio hören oder mal einen Timer stellen oder sowas, aber irgendwie sind die gar nicht mehr wegzudenken, oder? Wie geht dir das, Christian?
1: Also tatsächlich ist das, steht ein Ding im Bad und das ist der erste Satz morgens ist Echo-Wetterbericht und dann spielt er den Wetterbericht ab und man kann sich auch die Nachrichten zusammenfassen. Ja, es ist irgendwie integriert und Smart Home funktioniert damit auch super, also in der Kombination mit dem IKEA-Zeug. Super.
0: Genau, also ist auf jeden Fall praktisch. Gerade so wie Timer stellen, braucht man kein extra Gerät, einfach nur über Sprachsteuerung. Das ist auf jeden Fall ganz praktisch. Und jetzt wird insbesondere Alexa noch smarter und intelligenter und bekommt noch eine Prise künstliche Intelligenz drüber. Alexa Plus heißt das Ganze. Und wie die Kollegen von giga.de berichten, ist das Ganze für Prime-Mitglieder sogar kostenlos nutzbar. Sonst kostet es um die 23 Euro im Monat, ne? Genau. Ja. Nur Voraussetzung ist natürlich ein Gerät, was das kann, weil das erfordert natürlich ein bisschen mehr Rechenpower. Da sind nicht alle Geräte kompatibel. Echo Dot ist ja beliebtes Gerät, gibt es ja seit Jahren. Da braucht man die neueste Generation des Gerätes, wenn man das Ganze nutzen möchte. Eine Browser-Version ist perspektivisch wohl auch in Planung. Aber wie

0: anspringen zu lassen, die war ja rotzedoof, muss man ja ehrlicherweise sagen. Also wenn du irgendwie Musik gesagt hast, bist du so ein bisschen von dem abgewichen, dann hast du es ja nicht gefunden oder ähnliches. Also so richtig schlau waren die Dinger nicht. Die konnten Befehle ausführen, die klar umrissen waren, aber selber, was so ChatGPT und Co., wenn ich mit dem spreche, also diese Verknüpfungsleistung konnten die alle nicht. Also weder Siri noch Alexa noch Home Mini. Ja, also ich finde den Schritt logisch nachvollziehbar im Kontext, dass alle anderen KIs da schon weiter sind. Ob ich das aber jetzt in so einem Device zu Hause brauche, das weiß ich nicht unbedingt. Also, oder andersherum, für mich ist jetzt nicht der Kaufgrund, weil es Alexa Plus gibt und weil ich Prime habe und es umsonst bekomme, dass ich mir sofort so einen neuen Echo irgendwie kaufen muss. Also den Drang habe ich gerade ehrlicherweise nicht.
1: Und man muss ja auch irgendwie dann erstmal lernen, damit umzugehen, irgendwie so ein Use Case für sich selber rausarbeiten, oder? So geht das mir auf jeden Fall. Ich habe manchmal gar nicht so viele Ideen, was ich dem A-Gerät für Fragen stellen soll.
0: Ja, die werben ja damit. Echte Gespräche führen mit A+. Ja, was soll ich denn mit dem Ding reden? Also mach Licht an, Wetter, stellen Timer, Nachrichten.
1: Politische Diskussion führen.
0: Soll der mich bei der Bundestagswahl unterstützen, was ich wählen soll? Oder
1: vielleicht als Krankheitsvertretung für Logbuch Digitalien. Wenn du mal nicht da bist oder ich bin nicht da, dann können wir uns dann mit A unterhalten.
0: Ja, aber A kann immer noch nicht die Regler bedienen.
1: Das stimmt.
0: Also wir haben nur so halb gewonnen. Das ist genau dieselbe Diskussion wie bei den Waschmaschinen mit WLAN und den Kaffeemaschinen mit WLAN. Finde ich ja alles toll. Aber wer stellt da den Becher unter und wer füllt Bohnen oder Wasser nach? Das macht nicht das WLAN oder irgendwie so ein smarter, intelligenter Assistent. Da muss noch der Mensch ran.
1: Das stimmt. Ich war auf der Hannover Messe im April. Da waren auch so ein paar humanoide Roboter, die haben zum Beispiel Wäsche sortiert und sowas gemacht oder Geschirrspülmaschine ausgeräumt. Das war aber alles so langsam, da habe ich mir gedacht, da helfe ich dem doch mal, das geht viel schneller. Also das ist immer noch so ein bisschen Zukunftsmusik.
0: Ja, leider. Also da haben die nicht mitgedacht an vielen Stellen.
1: Telegram. Nutzt du noch Telegram?
0: Also ich habe das noch, weil es gibt so zwei Chats, wo ich drin bin, die tatsächlich noch bei Telegram sind. Insgesamt muss man ja sagen, es gab so, wir hatten ja diesen Signal-GAU letztens, hast du das gelesen, wo auch die zwei Bundesminister mit drin waren und die Konten gehackt worden sind. Und jetzt gibt es bei Telegram ein Update, weil Telegram war in den letzten Jahren immer sehr viel voll mit irgendwelchen Bots und Spam und Co. Und Cashy bei Stadt Bremerhaven hat geschrieben, es gibt ein großes Update. Gastbots, Profilautomatisierung und erweiterte Suchfunktionen halten jetzt bei Telegram Einzug. Und natürlich das Wort des Jahres, KI, kommt auch mit rein. Mhm. Deswegen halt diese intelligenten Bots und die Automatisierungsmöglichkeiten und gibt neue Werkzeuge für Gruppen- und Kanaladmins. Ja, ob man das nun braucht. Ich weiß es ehrlicherweise nicht. Also ja, natürlich drin. Wenn du mich fragst, dieser Telegram-Hype-Cycle ist für mich persönlich so ein bisschen over. Also ich brauche das nicht mehr und nutze es halt, wie gesagt, nicht mehr so. Und gerade so mit Russland im Hintergrund habe ich auch ein anderes Gefühl als vielleicht früher noch.
1: Ja, ich habe irgendwie auch keine Kontakte bei Telegram. Irgendwie ist die App so seit der Corona-Zeit, da ist die auch so ein bisschen in Verruf geraten mit den Kanälen, wo so Falschmeldungen verbreitet wurden. Irgendwie habe ich da in dieser Zeit dann auch irgendwie das Interesse an Telegram verloren. Aber es gibt bestimmt immer noch eine große User-Gemeinde. Was ich noch gefunden habe, ist ganz spannend. Kann man bei YouTube zum Beispiel bei dem Raphael Zeyer, der bei uns auch schon mal zu Gast war, der Schweizer YouTuber, der ja viele Tech-Produkte vorstellt, der hat auch dieses Produkt jetzt gerade vorgestellt. Insta360 hat den sogenannten Snap-Selfie-Bildschirm auf den Markt gebracht. Das ist eigentlich eine ganz spannende Sache, weil wenn man mit dem Smartphone filmen möchte, steht man ja immer in diesem Dilemma, dass die Frontkamera eine schlechtere Qualität hat als die rückwärtigen Kameras. Außerdem hat man hinten, wenn man ja ein höherwertiges Gerät hat, hat man auch diese Ultraweitwinkelkamera, was auch so ein populärer Look ist, gerade im Social-Media-Bereich.

0: Nur das Problem ist eben, wenn man diese rückwärtige Kamera nutzen möchte, dann sieht man sich selber nicht und man kann das Bild nicht kontrollieren. Und dieses Insta360 Snap-Gerät, das ist quasi ein externer kleiner Bildschirm fürs Smartphone. Schließt man per USB-C an. Auf den Apple-Geräten klebt er dann magnetisch auch hinten dran. Bei Google-Geräten kann man oder bei Android-Geräten kann man so einen Ring draufkleben, dass das Ganze auch magnetisch funktioniert. Und dann kann man sich eben auch sehen, wenn man diese rückwärtigen Kameras nutzt. Also eigentlich ja eine ganz interessante Idee, nur irgendwie so ein bisschen frickelig. Irgendwie perspektivisch müssten die da eigentlich einen kleinen Bildschirm hinten fest einbauen. Das wäre irgendwie deutlich einfacher. Ja, und damit sind wir schon fast am Ende dieser Sendung, Christian. Wir wollen euch natürlich aber nicht gehen lassen ohne unsere monatlichen App-Tipps. Welche App hast du denn dabei heute?
1: Ich habe die App BitChat dabei. Das ist ein Chat-Dienst, der nur über Bluetooth funktioniert. Also ich sag mal so, ihr habt keinen Handyempfang, keinen WLAN-Empfang, seid irgendwie in einer Halle oder im Keller, wo abgeschirmt ist und wollt trotzdem chatten oder im Flugzeug geht das natürlich auch, dann kann man BitChat nutzen. Ist auch verschlüsselt, ist eine nette App, gibt's für iOS und für Android. Wer so ein bisschen Off-Grid-Communication machen kann, kann mal BitChat ausprobieren.
0: Vielen Dank, auf jeden Fall mal ausprobieren. Ja, und ich habe mal wieder was dabei für die Windows-Fraktion, habe ich ja schon mal drüber gesprochen, aber jetzt gab es ein relativ großes Update, was das Interface angeht, nämlich die Power Toys für Windows 11. Das ist wirklich eine tolle Sammlung an Tools, wie zum Beispiel Always on Top, wenn man ein bestimmtes Fenster immer im Vordergrund haben möchte, egal was man sonst noch so auf seinem Computer macht. Und da gibt es eine ganze Palette an tollen Funktionen, die teilweise auch so ein bisschen macOS nachahmen. Ist komplett kostenlos, kann man alles aktivieren, deaktivieren, wie man lustig ist. Also auf jeden Fall mal ausprobieren. Ja, und das war's auch schon mit Logbuch Digitalien für heute. Die nächste Ausgabe, die gibt es dann in genau 4 Wochen und das ist am
1: 9. Juni.
0: Und bis zum 9. Juni, da wünschen euch Markus Hörster
1: und Christian Cordes
0: eine schöne digitale Zeit.

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1: Um 20 Uhr mit Kevin Bieler. Im Berliner Kanzleramt hat eine Sitzung des Koalitionsausschusses begonnen. Bei den Beratungen der Spitzen von Union und SPD soll es unter anderem um die geplante Reform der Einkommensteuer gehen. Konkrete Beschlüsse werden aber nicht erwartet. Nach Einschätzung des Politikwissenschaftlers Uwe Jun erhoffen sich viele Bürger von der Bundesregierung Entlastungen. Aktuell umso mehr, weil infolge des Iran-Kriegs die Preise steigen.
2: Wir sehen ja, dass die Inflationsrate nach oben geht. Und nun muss man halt sehen, wie kann man sich verständigen. Und da sehen wir halt die Differenzen zwischen den Koalitionären, während die SPD eben sagt, wir müssen gegenfinanzieren durch höhere Einnahmen, sagt die CDU, wir müssen gegenfinanzieren durch geringere Ausgaben. Und am Ende hat der Finanzminister ja durchaus dafür zu sorgen, dass sein ohnehin schon rot gefärbter Haushalt nicht noch mehr in die negativen Zahlen abrutscht.
1: Der Politikwissenschaftler Uwe Jun auf NDR Info. Die schwierigen Voraussetzungen für den Koalitionsausschuss wurden heute auch beim Bundeskongress des Deutschen Gewerkschaftsbundes deutlich. Während Arbeitsministerin Baas sich in ihrer Rede um Ausgleich mit den Gewerkschaften bemühte und dabei auch Unterschiede zum Koalitionspartner CDU betonte, wurde Kanzler Merz mehrfach ausgebuht. Er hatte in seiner Rede tiefgreifende Reformen angekündigt. Deutschland müsse sich aufraffen. Die Gewerkschaften rief er dazu auf, offen für die geplanten Sozialreformen zu sein. Die Zahl der im Internet bestellten Warensendungen aus dem Ausland hat im vergangenen Jahr weiter deutlich zugenommen. Das gab der Zoll auf seiner Jahresbilanz bekannt. Aus Leipzig, Silvia Stadler.
3: Es gab ein Plus von 80%, so der Präsident der Generalzolldirektion Armin Rohlfink, der die Zahlen diesmal am Luftfrachtdrehkreuz Leipzig-Halle vorstellte. Man müsse politisch auf die Schwemme von Billigware, vor allem aus China, reagieren. Das sagte Bundesfinanzminister Lars Klingbeil. Zum 1. Juli soll deshalb nun die Zollfreigrenze für Waren unter 150 Euro fallen. Die geplante Gebühr von rund 3 Euro pro Warensendung werde sich aber wohl verspäten, so der Minister, und erst ab November gelten.
1: Universitäten in Deutschland sind unter ausländischen Studierenden weiterhin beliebt. Laut einer Befragung der UNESCO waren sie an vierter Stelle unter den Zielen, die internationale Studierende auswählten. Vor Deutschland lagen die USA, Großbritannien und Australien. Innerhalb Europas gelten demnach auch Frankreich und die Niederlande als attraktiv. Das waren die Nachrichten. Das Wetter in Norddeutschland, in der Nacht gebietsweise Regen, Tiefstwerte 8 bis 3 Grad. Morgen wolkig mit etwas Sonne, zeitweise Schauer oder Gewitter, an der Ostsee freundlicher, Höchstwerte 11 bis 15 Grad. Am Donnerstag wechselhaft mit Schauern bei 11 bis 14 Grad, am Freitag bewölkt mit Schauer 12 bis 15 Grad. Es ist 20.03 Uhr.
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4: Tag der Niedersachsen in Braunschweig. Stadtmarketing kündigt weiträumige Straßensperrungen an. Gedenk- und Lernort am KZ-Außenlager Lagberg. Pläne der Stadt Wolfsburg gehen in die entscheidende Phase. Und interdisziplinäre Spitzenmedizin. Klinikum Braunschweig nimmt neues Herzklappenzentrum in Betrieb. Im Studio Peter Michael Möckel. Die Meldungen im Einzelnen. Verkehrsteilnehmer in Braunschweig müssen sich rund um den Tag der Niedersachsen auf erhebliche Einschränkungen einstellen. Wie das Stadtmarketing mitteilte, sind zwischen dem 6. und 17. Juni weiträumige Straßensperrungen geplant. Betroffen ist demnach der Bereich vom Staatstheater bis zum Hauptbahnhof sowie vom Kohlmarkt bis zum Museumspark. Darüber hinaus ist auch das Magniviertel temporär für den Verkehr gesperrt. Eine Übersichtskarte und alle Details bietet die Webseite braunschweig.de/TDN-Erreichbarkeit. Ziel der Maßnahmen sei es, ein sicheres und zugleich unvergessliches Landesfest zu ermöglichen, erklärte Stadtmarketing-Geschäftsführerin Nina Fritzler. Auf dem Gelände des ehemaligen KZ-Außenlagers Lagberg in Wolfsburg soll ein Gedenk- und Lernort entstehen. Nach Angaben der Verwaltung nehmen die Pläne jetzt konkrete Formen an. In den nächsten Wochen werden sich die politischen Gremien mit dem Vorhaben befassen. Ende Mai zunächst der Ortsrat Mitte-West, anschließend dann die Fachausschüsse. Die endgültige Entscheidung des Stadtrates wird am 17. Juni erwartet. Geplant sind unter anderem Ausstellungs- und Seminarräume, in denen die Erinnerung an die NS-Verbrechen sichtbar gemacht werden soll. Die Gesamtinvestition liegt in Angaben zufolge bei 9,66 Millionen Euro. Der Volkswagen-Konzern hat zugesagt, 2 Millionen beizusteuern. Mit dem Bau soll noch in diesem Jahr begonnen werden. Erste Pläne für die Gedenkstätte gehen auf das Frühjahr 2017 zurück. Damals waren bei archäologischen Ausgrabungen auf dem Gelände nahe der Breslauer Straße Fundamentreste einer Gefangenenbaracke entdeckt worden. Am Städtischen Klinikum Braunschweig hat ein neues integriertes Herzklappenzentrum seinen Betrieb aufgenommen. Laut Mitteilung arbeiten Kardiologie und Herzchirurgie dort ab sofort zusammen. Damit werde eine maßgeschneiderte und überregional einzigartige Versorgung der Patienten ermöglicht. Die interdisziplinäre Struktur biete eine nahtlose Versorgung von der Diagnostik bis zur Therapie, so das Klinikum. Wie es weiter hieß, werden im größten Krankenhaus der Region jährlich mehr als 1000 Herzklappenerkrankungen behandelt. Der AWO-Bezirksverband Braunschweig hat vor Finanzierungslücken in der Pflege gewarnt. Dass die Beschäftigten jeden Tag ihr Bestes geben, um den Menschen vor Ort ein abwechslungsreiches Leben zu ermöglichen, werde vorausgesetzt, erklärte der zuständige Geschäftsfeldleiter Thorsten Planck anlässlich des Internationalen Tages der Pflegenden. Eine angemessene Bezahlung werde dagegen in Frage gestellt, so Planck mit Blick auf aktuelle Kürzungspläne der Politik. Tarifliche Löhne seien derzeit nicht mehr voll refinanzierbar und das könnten Arbeitgeber wie die AWO nicht auffangen. Nur von Anerkennung und Dankbarkeit lasse sich weder die Familie ernähren noch die Miete bezahlen. Soweit die Nachrichten aus der Region. 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

Einen wunderschönen guten Abend und herzlich willkommen zur Blockparty hier auf 104,6 auf Radio Okerwelle. Was geht ab, meine Freunde? Ich hoffe, ihr habt die Ostertage halbwegs gut überstanden, ja, und konntet das ein oder andere Ei im Garten verstecken. Wetter war ja eigentlich ganz okay dafür. Und ich hoffe natürlich auch, dass euch der Osterhase was Vernünftiges vorbeigebracht hat. Ja? Und wenn nicht, dann mache ich das heute in Form von dem ein oder anderen geilen Track, den es für euch auf die Ohren gibt. Ansonsten müssen wir ja langsam mal aus dieser Feiertagsstimmung wieder rauskommen, auch wenn die nächsten Feiertage natürlich schon wieder in greifbarer Nähe liegen. Ja? Das heißt, wir können ja auch die ein oder andere Blockparty feiern, meine Freunde. Wir starten heute mit eigentlich der Creme de la Creme rein. Ja? Wir fangen an mit Sido. Danach kommen Afrop und Ferris MC mit ihrem neuen Track, ein Fall für zwei. Wirklich ein hammermäßiger Track. Schönes Boom-Bap-Brett. Ja? Was man nicht verpassen sollte. Und danach gibt es einen Klassiker von Samy Deluxe mit Zurück. Aber jetzt, da Ostern war, dachte ich, es passt nichts Besseres als Sido mit SDK, mit dem Song Eier. Wir gehen rein, meine Freunde. Bis gleich.

0: Und ihr wisst jetzt auch, dass ich zurück bin und zwar im Studio. Was für ein Track. Dieser Beat. Hammer, wirklich. Aus dem Album verdammt nochmal Samy Deluxe. Geht immer. Kann man sich wirklich immer antun. Aber genug mit der männlichen Fraktion, ja. Denn auch die Female MCs haben in letzter Zeit gut abgerissen. Vor allem Juju mit ihrem Crash-Out-Freestyle. Ja, indem sie ihren Frust der letzten Jahre verarbeitet. Da sie keine Musik releasen konnte, aufgrund von einem Knebelvertrag, ja. Was natürlich sehr schade ist. Vor allem, wenn man sehr talentiert ist und dann nicht das machen kann, worauf man Lust hat. Aber sie kam umso stärker zurück. Deswegen gehen wir jetzt rein in den Crash-Out-Freestyle von Juju. Check das aus.
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Das war That's the Way von DP. Eine unfassbare Künstlerin. Vor allem, wenn man auf diesem Boom-Bap-Scheiß steht, muss man die unbedingt abchecken. Ja, DP, MP Freshly haben auch als Duo unfassbare Songs in letzter Zeit abgeliefert. Kann ich nur empfehlen. Also check das gerne mal ab. Kommen wir nun zu einem Künstler, der momentan, glaube ich, nicht weniger abreißen könnte. Und zwar rede ich von Jazik. Jazik, der Sohn vom D-Flame. Ja? Wer ihn damals noch kennt, auch aus dem Semi-Deluxe-Umfeld, reißt momentan mehr als ab. Und jetzt gehen wir rein in seinen Song Aiken. Hammer Ding. Viel Spaß.

Von Jazik mit Aiken zu Aiken mit Smack Dad. So ein Ding ist das. Ich glaube, anhand der Songauswahl merkt man ja auch immer wieder, dass die jungen Künstler ihre Vorbilder haben. In dem Fall Flo Rida, Midlow, Aiken, Smack Dad sind alles Songs, die ja auch in die ähnliche Richtung gehen, wie Jazik es jetzt in seinem neuen Song gemacht hat. Also man sieht, wo die Vorbilder sind. Kommen wir jetzt auch zu einem Vorbild für viele Rapper, ja, ein Urgestein, würde ich sagen, und zwar zu Azad, der einen neuen Song rausgebracht hat. Er möchte auch ein neues Album releasen, Der Boss 3. Wer Der Boss 1 kennt, der weiß auch, dass das ein sehr prägendes Album für Deutschrap war. Jedenfalls kommt Azad jetzt zurück mit seinem neuen Song Survivor und da gehen wir rein. Viel Spaß.

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Das war PA Sports mit seinem Song Rap. Und ich muss sagen, wieder gerappt wurde. Ja? Das war Bars over Bars, wirklich feinster Rap auf die Ohren. Wirklich ein super Track. Kann ich auch nur jedem empfehlen, PA Sports generell. Ein unfassbarer Rapper. Kommen wir jetzt aber mal, ja, nachdem wir jetzt hier so viel Deutschrap die ganze Zeit gehört haben, können wir auch mal wieder zu dem ein oder anderen Klassiker kommen. Und wie es so schön heißt, ja, Ladies first, heute lassen wir auch mal den Damen den Vortritt. Und zwar fangen wir heute an mit Lil' Kim, auch wenn sie sich da Unterstützung geholt hat, ja, von 50 Cent. Aber wir gehen rein mit Lil' Kim Magic Stick. Viel Spaß.

Das war Nas Is Like von Nas aus dem Album I Am. Ich glaube, es kam 1999 und ist immer noch ein All-Time-Classic. So wie viele Dinge von Nas. Auch das erste Album von ihm, Illmatic. Ein All-Time-Favorite von mir. Ja, kann man sich immer noch anhören. Einfach Hammer. Kommen wir nun zum Ende, denn das war's auch schon wieder für diesen Monat, ja, von der Blockparty. Und ich denke, es gibt keinen besseren Song, um dieses Format zu verabschieden, als Jenny from the Block.

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1: Um 21 Uhr mit Kevin Bieler. Die Spitzen von SPD und Union sind im Kanzleramt zum Koalitionsausschuss zusammengekommen. Beide Seiten bemühten sich vorab, die Erwartungen an das Treffen zu dämpfen. Aus Berlin, Benjamin Großkopf.
2: Keine wichtigen Beschlüsse zu erwarten. Eine Arbeitssitzung, Ziel zumindest ein Reformfahrplan. Die Bundesregierung versucht, den Druck nicht zu groß werden zu lassen vor dem Treffen heute Abend. Der Streit der vergangenen Wochen habe viel überlagert, sagte Vizekanzler Klingbeil. Ich will etwas Gemeinsames hinbekommen, so der SPD-Chef wörtlich. Und das, obwohl, so seine Co-Vorsitzende Bärbel Baas, die Unterschiede zwischen Union und SPD selten so spürbar seien wie gerade.
1: Im Streit über den Zulassungsstopp bei Integrationskursen gibt es offenbar eine Einigung. Demnach ist geplant, auch künftig vor allem Menschen mit guter Bleibeperspektive zu Integrationskursen zuzulassen. Andere Teilnehmer, die sich freiwillig meldeten, sollten jedoch nicht mehr pauschal abgelehnt werden. Sie dürften je nach verfügbarem Budget die Kurse besuchen. Anfang des Jahres hatte Bundesinnenminister Dobrindt wegen gestiegener Kosten den kostenlosen Zugang zu Integrationskursen für freiwillige Teilnehmer gestoppt. Der britische Premierminister Starmer hat seinen Rücktritt abgelehnt. Trotz heftiger innerparteilicher Kritik will der Labour-Politiker sein Amt weiterführen, wie er nach einer Kabinettssitzung mitteilte. In der Regierungspartei sei kein Verfahren für seine Absetzung eingeleitet worden, so Starmer. Die Labour-Partei hatte bei den Kommunal- und Regionalwahlen in der vergangenen Woche eine schwere Schlappe hinnehmen müssen. Zwei Staatssekretärinnen sind heute aus Protest gegen Starmers Entscheidung zurückgetreten. In Wien startet in diesen Minuten das erste Halbfinale des Eurovision Song Contest. 15 Länder treten an, um ins ESC-Finale am Sonnabend zu kommen. Wegen der Teilnahme Israels boykottieren mehrere Länder den Wettbewerb. Sie wollen so ein Zeichen gegen das Vorgehen der israelischen Regierung in Gaza setzen. Aus Wien, Daniel Kähler.
3: Dass sich Israel für das große Finale qualifiziert, gilt als so gut wie sicher. Sänger Noam Bettan zählt neben den Teilnehmerinnen und Teilnehmern aus Griechenland und Finnland zu den Favoriten der Show, bei der heute 5 Länder schon ausscheiden werden. Auch die deutsche Vertreterin Sarah Engels wird im Halbfinale auftreten und ihren Song heute zum ersten Mal live im Fernsehen auf der ESC-Bühne präsentieren. Da Deutschland einer der größten Geldgeber des Wettbewerbs ist, hat sie ihren Startplatz im Finale aber schon sicher.
1: Das waren die Nachrichten. Das Wetter in Norddeutschland, in der Nacht gebietsweise Regen, Tiefstwerte 8 bis 3 Grad. Morgen wolkig mit etwas Sonne, zeitweise Schauer oder Gewitter, an der Ostsee freundlicher, Höchstwerte 11 bis 15 Grad. Am Donnerstag ist es wechselhaft, auch einige Schauer sind dabei, bei Temperaturen von 11 bis 14 Grad. Am Freitag bewölkt mit Schauer 12 bis 15 Grad. Die Zeit, es ist 21.03 Uhr.
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4: Tag der Niedersachsen in Braunschweig. Stadtmarketing kündigt weiträumige Straßensperrungen an. Gedenk- und Lernort am KZ-Außenlager Lagberg. Pläne der Stadt Wolfsburg gehen in die entscheidende Phase. Und interdisziplinäre Spitzenmedizin. Klinikum Braunschweig nimmt neues Herzklappenzentrum in Betrieb. Im Studio Peter-Michael Möckel. Die Meldungen im Einzelnen. Verkehrsteilnehmer in Braunschweig müssen sich rund um den Tag der Niedersachsen auf erhebliche Einschränkungen einstellen. Wie das Stadtmarketing mitteilte, sind zwischen dem 6. und 17. Juni weiträumige Straßensperrungen geplant. Betroffen ist demnach der Bereich vom Staatstheater bis zum Hauptbahnhof sowie vom Kohlmarkt bis zum Museumspark. Darüber hinaus ist auch das Magni-Viertel temporär für den Verkehr gesperrt. Eine Übersichtskarte und alle Details bietet die Webseite braunschweig.de/tdn-erreichbarkeit. Ziel der Maßnahmen sei es, ein sicheres und zugleich unvergessliches Landesfest zu ermöglichen, erklärte Stadtmarketing-Geschäftsführerin Nina Fritzler. Auf dem Gelände des ehemaligen KZ-Außenlagers Lagberg in Wolfsburg soll ein Gedenk- und Lernort entstehen. Nach Angaben der Verwaltung nehmen die Pläne jetzt konkrete Formen an. In den nächsten Wochen werden sich die politischen Gremien mit dem Vorhaben befassen. Ende Mai zunächst der Ortsrat Mitte-West, anschließend dann die Fachausschüsse. Die endgültige Entscheidung des Stadtrates wird am 17. Juni erwartet. Geplant sind unter anderem Ausstellungs- und Seminarräume, in denen die Erinnerung an die NS-Verbrechen sichtbar gemacht werden soll. Die Gesamtinvestition liegt in Angaben zufolge bei 9,66 Millionen Euro. Der Volkswagen-Konzern hat zugesagt, 2 Millionen beizusteuern. Mit dem Bau soll noch in diesem Jahr begonnen werden. Erste Pläne für die Gedenkstätte gehen auf das Frühjahr 2017 zurück. Damals waren bei archäologischen Ausgrabungen auf dem Gelände nahe der Breslauer Straße Fundamentreste einer Gefangenenbaracke entdeckt worden. Am Städtischen Klinikum Braunschweig hat ein neues integriertes Herzklappenzentrum seinen Betrieb aufgenommen. Laut Mitteilung arbeiten Kardiologie und Herzchirurgie dort ab sofort zusammen. Damit werde eine maßgeschneiderte und überregional einzigartige Versorgung der Patienten ermöglicht. Die interdisziplinäre Struktur biete eine nahtlose Versorgung von der Diagnostik bis zur Therapie, so das Klinikum. Wie es weiter hieß, werden im größten Krankenhaus der Region jährlich mehr als 1000 Herzklappenerkrankungen behandelt. Der AWO-Bezirksverband Braunschweig hat vor Finanzierungslücken in der Pflege gewarnt. Dass die Beschäftigten jeden Tag ihr Bestes geben, um den Menschen vor Ort ein abwechslungsreiches Leben zu ermöglichen, werde vorausgesetzt, erklärte der zuständige Geschäftsfeldleiter Thorsten Planck anlässlich des Internationalen Tages der Pflegenden. Eine angemessene Bezahlung werde dagegen in Frage gestellt, so Planck mit Blick auf aktuelle Kürzungspläne der Politik. Tarifliche Löhne seien derzeit nicht mehr voll refinanzierbar und das könnten Arbeitgeber wie die AWO nicht auffangen. Nur von Anerkennung und Dankbarkeit lasse sich weder die Familie ernähren noch die Miete bezahlen. Soweit die Nachrichten aus der Region. 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
5: 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Ich begrüße Sie zu
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7: So, liebe Leute, willkommen zum Metal-Magazin Hart und Direkt. Heute mit einem erneuten Festival-Überblick. Diesmal steht das Klaue-Fest voll hier im Mittelpunkt der heutigen Hart und Direkt-Folge. Wer es noch nicht kennt, das Klaue-Fest findet diesmal 2026 am 22. und 23. Mai statt. Wie immer im Skateboard-Club Valhalla hier in Braunschweig, Heinrich-Büssing-Ring 34, ja, Einlass 19 Uhr. Und hinter dem Festival, auch noch schnell gesagt, steht die Klaue, natürlich die geniale Metal- und Punk-Kaschemme in der Waldstraße 21 hier in Braunschweig, gibt seit 2014, wird von Marius Klaue betrieben und das Motto No Racism, No Sexism, No Homophobia, No Bullshit. Ja, mit dem ist eigentlich alles gesagt. In Kooperation mit dem Skateboard-Club Valhalla organisiert die Klaue eben das Fest. Ja, seit 2022 ist es auch dann mittlerweile eine feste Institution im Braunschweiger Underground-Kalender. Also unbedingt eintragen und vorbeikommen.

0: Ja, zum Line-Up 2026 gehören diesmal Valborg, Nessel, Hereses, Sinatra, 111, Prying Eyes, Oracle of Worms, Angst, Covenaut, Tiriki, Traktat, Norn und Flesia. Ja, und genau das ist das Thema der heutigen Sendung. Wir wollen mal ein bisschen hinter die Fassade schauen. Wir wollen auf jeden Fall sehr viel Musik spielen. Wir wollen euch einstimmen auf den 22. Mai bzw. 23. Mai im Skateboard Club Valhalla in Braunschweig. Deswegen spielen wir heute einige Acts, die ihr dort auf der Bühne stehen sehen werdet. Doch vorab noch schnell die CD des Monats. Diesmal ist es Metal Church, Dead to Rights. Ja, Metal Church ist eine Institution, gibt seit 1980, einst in San Francisco gegründet. Die zogen dann bald nach Aberdeen, nach Washington, haben mittlerweile 14 Studioalben veröffentlicht. Gründungsmitglied Kurt Vanderhoof ist ja bis heute das kreative Herzstück der Band. Mastermind, wie es immer so schön heißt. Wusstet ihr eigentlich, fand ich ganz interessant, dass ein Lars Ulrich mal kurz vor der Metallica-Gründung bei Metal Church Proben mitspielte. Ja, habe ich nicht gewusst. Nun gut, kommen wir zu Brainwash Game. Das ist die zweite Single vom neuen Album Dead to Rights. Eine Abrechnung mit Medienmanipulation und der modernen Meinungsmaschinerie. Ja, und die neue Besetzung mit Ex-Megadeth-Bassist David Ellefson und Sänger Brian Allen schlägt dabei mächtig auf den Tisch. Hier sind Metal Church mit Brainwash Game.
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So, kommen wir zum Klauefest 2026. Walborg. Walborg kommt aus Bonn, sind seit 2002 aktiv und spielen einen kaum greifbaren Mix aus Progressive, Doom, Death Metal und auch psychedelischer Finsternis. Ja, irgendwo zwischen Celtic Frost und einem, ja, ziemlich abgefahrenen Drogentraum. Plasmabrand hörten wir eben vom 2017er Album Endstrand, ja, ihrem sechsten Studioalbum übrigens, produziert von Markus Siegenhort, wer den kennt, von Landloss. Ja, und auf dem Klauefest könnt ihr Walborg sehen, auf der Bühne live bestaunen. Ein Live-Auftritt, der ihren apokalyptischen Sound hoffentlich auf die Spitze treibt.

So, wer noch keine Karten hat, unbedingt ranhalten. Karten und weitere Infos zum Klauefest 26 am 22. und 23. Mai hier im Braunschweig findet ihr über die Klaue Bar auf Facebook und Instagram unter @klaue_bar. So, weiter nun mit Angst aus Berlin. Das wird auch ein wirklicher Headliner sein auf dem Festival. Geheimtipp schon lange nicht mehr. Angst mit ANCST. Die kommen aus Berlin, wurden 2011 gegründet und sind ein Do-it-yourself-Kollektiv, das Black Metal, Hardcore und Dark Ambient wirklich zu einer coolen, politisch unverblümten Gesamtaussage verschmilzt. Ja, mittlerweile haben sie über 23 Veröffentlichungen im Rücken. Die gehören wirklich zu einer der produktivsten Bands im deutschen Underground. Wir hören mal rein in Kill Your Inner Cop. Das eröffnet das dritte Album, Summits of Despondency. Das gab es 2020, auch schon wieder 6 Jahre her. Ja, laut politisch unfiltriert. Angst gehören zum Klaue Fest Lineup 2026.

Das waren Traktat aus Bremen, ein antifaschistisches Black Metal Trio mit dem Motto Death to NSBM. Ja, also nationalsozialistischer Black Metal. Dagegen muss man ankämpfen. Radikaler Underground ohne Kompromisse. Traktat, Subdue the Filthy Pride of History. Ja, das erschien im Mai 2024. Das hörten wir gerade, die Single. Und findet sich auf dem Album Dogmatic Accusations, das auf einer Kassette in einer Auflage von gerade mal 200 Stück erschienen ist und ruckzuck ausverkauft war. Also, ich denke, das spricht auch für sich. Müsst ihr unbedingt live sehen am 22. Mai beim Klauefest. Tja, ich habe es eben schon gesagt, das Klauefest lebt von seiner Community. Kein Rassismus, kein Sexismus, keine Homophobie. Wer am 22. Mai in Braunschweig dabei ist, weiß, das ist kein gewöhnliches Konzert, sondern ein Statement. Ein Statement liefern auch Covenaut aus Bielefeld. Die spielen dreckigen Doom, Sludge und Stoner Metal. Rau, schwer und mit einer Punk-Attitüde, die sich gewaschen hat. Black Fume hören wir jetzt vom Debüt Doomed to Live, auch schon wieder 10 Jahre alt. Einem Live-Aufnahme-Erstling aus dem Hamburger Fritz-Raumhafen, gemastert hier wieder von Landloss-Produzent Markus Segenhort. Ja, auch im Dezember 25 haben Covenaut mit der EP Harbinger gezeigt, dass sie noch lange nicht fertig sind. Deswegen, wir dürfen uns auf einen sehr abwechslungsreichen Gig freuen. Ja, wir hören jetzt aber Black Fume, 10 Jahre alt, von Covenaut.

Das waren Oracles of Worms, ebenfalls Geheimtipp für das kommende Klauefest, was am 22. und am 23.05. übrigens stattfinden wird. Schon mal fett in den Terminkalender eintragen. Oracle of Worms kommt aus Gießen. Ihr habt es eben gehört, die verbinden gekonnt diesen HM2-Sound, Chainsaw-Riffing mit Black Metal, Death Metal und Crust. Heraus kommt eine apokalyptische Melange, auf jeden Fall gelungen. Claws of Famine hörten wir gerade vom Erstlingsalbum Cult of Suffering. Auch erst ein paar Tage alt, also April 26. Auch diese Band ist sehr frisch. Frisch wie ein Grab im schwedischen Winter. Das Vinyl erschien übrigens über Fucking Kill Records. Mit denen arbeiten ja FDA auch ganz gerne zusammen. Ja, glaube auch schon ausverkauft. Einer der spannendsten deutschen Underground-Neuerscheinungen dieses Jahr überhaupt. Das waren Oracle of Worms. So, neben Flesia und Angst sind auch Hereses am Start. Ebenfalls quasi ein Headliner. Ja, Hereses kommen aus Berlin. Die starteten 2016 mit einer Demo und haben sich zum Post-Black-Metal-Geheimtipp entwickelt. Das Debüt erschien 2025, ja, mit Gastgesang von zwei ukrainischen Musikerinnen, was dem ohnehin eindringlichen Sound nochmal eine zusätzliche emotionale Tiefe verleiht. Ja, Echoes of Ashes, das ist der Song, den wir gleich hören werden. Das war die erste Single daraus und gleichzeitig der Opener der Scheibe. Ja, ein Statement gegen Krieg und Verwüstung. Hier sind sie, Hereses mit Echoes of Ashes.

Ebenfalls live auf dem Klauefest zu bestaunen, Flesia aus Leipzig. Gibt's seit 6 Jahren, spielen Black Metal, aber ohne eine einzige Gitarre. Richtig gehört, ja. Ihr habt's wahrscheinlich vernommen, am Song Vernichten. Wir haben nur Bass, Schlagzeug und Synthesizer. Und so schaffen die Jungs hier eine finstere Textur, die wirklich ihresgleichen sucht. Hier auch wieder ein Geheimtipp. Der Song, eben genannt, Vernichten, der stammt vom Album Essenz 1-2, gibt's seit 3 Jahren. Und ja, zeigt diese Band, die wirklich ihre Nische gefunden hat und sie auch konsequent ausfüllt. Unbedingt live zu erleben auf dem Klauefest. So, liebe Leute, damit neigt sich schon wieder die Sendung dem Ende entgegen. Wir haben noch den obligatorischen Rauschmeißer für heute. Ihr wisst ja, entweder schaue ich zurück, was so die vergangenen Jahrzehnte oder Jahre gebracht haben, oder auch ein Geburtstag. Das ist ja auch ein Rückblick. Ja, wer hat heute Geburtstag? Zum Beispiel Makreve von Morgoth, Insidious Disease. Der hat genau vor 56 Jahren das Licht der Welt erblickt. Und quasi als Abschluss für die heutige Sendung ein Song zum 31. Geburtstag von Destroy, Erase, Improve. Jawohl, Meshuggah, die Schweden, die 87 gegründeten, die brauchen hier keine große Einleitung. Es sind Pioniere des polyrhythmischen Extrem-Metals. Mit 9 Studioalben haben sie eine Szene geprägt. Damals Nummer 2, Destroy, Erase, Improve. Das war im Mai 95, wie gesagt, vor 31 Jahren. Letztes Jahr gab es großes Jubiläum. Leum, damals beim Rolling Stone sogar auf Platz 77 der 100 größten Metal-Alben aller Zeiten gewählt. Ja, auf jeden Fall verdient. Ja, damit verabschieden wir uns für heute Abend. Wir hören Future Breed Machine. Ich denke, das ist auch der beliebteste Song überhaupt von dieser Band. Das sind Meshuggah und wir hören uns wieder nächste Woche. Viel Spaß auf dem Klauefest. Nicht vergessen, ein paar Tage sind es noch hin, Karten zu holen. Ja, einfach mal auf Facebook Klaue surfen oder Instagram. Ihr werdet fündig. 22. und 23. Mai in der Valhalla. Wir sehen uns vor Ort. Schönen Abend noch. Ciao, ciao.

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1: Um 22 Uhr mit Kevin Bieler. Die Spitzen von SPD und Union beraten seit mehreren Stunden im Koalitionsausschuss. Beide Seiten bemühten sich vor dem Treffen im Kanzleramt, die Erwartungen zu dämpfen. Aus Berlin Benjamin Großkopf.
2: Keine wichtigen Beschlüsse zu erwarten. Eine Arbeitssitzung, Ziel zumindest ein Reformfahrplan. Die Bundesregierung versucht, den Druck nicht zu groß werden zu lassen vor dem Treffen heute Abend. Der Streit der vergangenen Wochen habe viel überlagert, sagte Vizekanzler Klingbeil. Ich will etwas Gemeinsames hinbekommen, so der SPD-Chef wörtlich. Und das, obwohl, so seine Co-Vorsitzende Bärbel Baas, die Unterschiede zwischen Union und SPD selten so spürbar seien wie gerade.
1: Die schwierigen Voraussetzungen für den Koalitionsausschuss wurden heute auch beim Bundeskongress des Deutschen Gewerkschaftsbundes deutlich. Während Arbeitsministerin Baas sich in ihrer Rede um Ausgleich mit den Gewerkschaften bemühte und dabei auch Unterschiede zum Koalitionspartner CDU betonte, wurde Kanzler Merz mehrfach ausgebuht. Er hatte in seiner Rede tiefgreifende Reformen angekündigt. Deutschland müsse sich aufraffen. Die Gewerkschaften rief er dazu auf, offen für die geplanten Sozialreformen zu sein. Die Deutsche Bahn will in den Sommerferien besondere Tickets für Familien anbieten. Bis zu 5 Personen sollen demnach zu einem Festpreis von knapp 100 Euro mit Fernverkehrszügen hin und zurück durchs Land fahren können. Sitzplatzreservierungen seien bereits im Preis mit enthalten. Buchbar soll das DB-Familienticket ab Mitte Juni sein, und zwar für Reisen bis Mitte September. Als Gründe nennt der Konzern steigende Benzin- und Flugkosten. In Cannes haben die 79. internationalen Filmfestspiele begonnen. Bei der Eröffnungsgala wurde der Regisseur von Herr der Ringe, Peter Jackson, mit der goldenen Ehrenpalme ausgezeichnet. Aus Cannes, Jan Tussing.
3: Peter Jackson hätte sich nie vorstellen können, dass er in seinem Leben mal eine goldene Palme gewinnen würde. Auf dem französischen Filmfest in Cannes sei er bisher nur 2-mal gewesen, aber es waren die wichtigsten 2 Male in seiner Karriere. Das sagte der neuseeländische Regisseur auf der Eröffnung der Filmfestspiele in Cannes, wo ihm der Schauspieler Elijah Wood die goldene Ehrenpalme überreichte.
1: Am Ende der Gala erklärten die chinesische Schauspielerin Gong Li und die US-Schauspielerin Jane Fonda das Festival für eröffnet. Das waren die Nachrichten. Das Wetter in Deutschland: in der Nacht im Süden gebietsweise Regen, im Verlauf von der Nordsee her neue Schauer, teils Graupel, Tiefstwerte 7 bis minus 2 Grad. Morgen ein Wechsel aus Sonne und dichten Wolken mit Schauern oder Gewittern, im Südosten und Norden freundlicher, Höchstwerte 10 bis 15 Grad. Am Donnerstag wechselhaft mit Schauern bei Temperaturen von 9 bis 17 Grad. Am Freitag Schauer, teils Graupel, örtlich Gewitter, 9 bis 18 Grad. Die Zeit, es ist 22.03 Uhr.
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4: Tag der Niedersachsen in Braunschweig. Stadtmarketing kündigt weiträumige Straßensperrungen an. Gedenk- und Lernort am KZ-Außenlager Lagberg. Pläne der Stadt Wolfsburg gehen in die entscheidende Phase. Und interdisziplinäre Spitzenmedizin. Klinikum Braunschweig nimmt neues Herzklappenzentrum in Betrieb. Im Studio Peter-Michael Möckel. Die Meldungen im Einzelnen. Verkehrsteilnehmer in Braunschweig müssen sich rund um den Tag der Niedersachsen auf erhebliche Einschränkungen einstellen. Wie das Stadtmarketing mitteilte, sind zwischen dem 6. und 17. Juni weiträumige Straßensperrungen geplant. Betroffen ist demnach der Bereich vom Staatstheater bis zum Hauptbahnhof sowie vom Kohlmarkt bis zum Museumspark. Darüber hinaus ist auch das Magniviertel temporär für den Verkehr gesperrt. Eine Übersichtskarte und alle Details bietet die Webseite braunschweig.de/tdn-erreichbarkeit. Ziel der Maßnahmen sei es, ein sicheres und zugleich unvergessliches Landesfest zu ermöglichen, erklärte Stadtmarketing-Geschäftsführerin Nina Fritzler. Auf dem Gelände des ehemaligen KZ-Außenlagers Lagberg in Wolfsburg soll ein Gedenk- und Lernort entstehen. Nach Angaben der Verwaltung nehmen die Pläne jetzt konkrete Formen an. In den nächsten Wochen werden sich die politischen Gremien mit dem Vorhaben befassen. Ende Mai zunächst der Ortsrat Mitte West, anschließend dann die Fachausschüsse. Die endgültige Entscheidung des Stadtrates wird am 17. Juni erwartet. Geplant sind unter anderem Ausstellungs- und Seminarräume, in denen die Erinnerung an die NS-Verbrechen sichtbar gemacht werden soll. Die Gesamtinvestition liegt in Angaben zufolge bei 9,66 Millionen Euro. Der Volkswagen-Konzern hat zugesagt, 2 Millionen beizusteuern. Mit dem Bau soll noch in diesem Jahr begonnen werden. Erste Pläne für die Gedenkstätte gehen auf das Frühjahr 2017 zurück. Damals waren bei archäologischen Ausgrabungen auf dem Gelände nahe der Breslauer Straße Fundamentreste einer Gefangenenbaracke entdeckt worden. Am Städtischen Klinikum Braunschweig hat ein neues integriertes Herzklappenzentrum seinen Betrieb aufgenommen. Laut Mitteilung arbeiten Kardiologie und Herzchirurgie dort ab sofort zusammen. Damit werde eine maßgeschneiderte und überregional einzigartige Versorgung der Patienten ermöglicht. Die interdisziplinäre Struktur biete eine nahtlose Versorgung von der Diagnostik bis zur Therapie, so das Klinikum. Wie es weiter hieß, werden im größten Krankenhaus der Region jährlich mehr als 1000 Herzklappenerkrankungen behandelt. Der AWO-Bezirksverband Braunschweig hat vor Finanzierungslücken in der Pflege gewarnt. Dass die Beschäftigten jeden Tag ihr Bestes geben, um den Menschen vor Ort ein abwechslungsreiches Leben zu ermöglichen, werde vorausgesetzt, erklärte der zuständige Geschäftsfeldleiter Thorsten Planck anlässlich des Internationalen Tages der Pflegenden. Eine angemessene Bezahlung werde dagegen in Frage gestellt, so Planck mit Blick auf aktuelle Kürzungspläne der Politik. Tarifliche Löhne seien derzeit nicht mehr voll refinanzierbar und das könnten Arbeitgeber wie die AWO nicht auffangen. Nur von Anerkennung und Dankbarkeit lasse sich weder die Familie ernähren noch die Miete bezahlen. Soweit die Nachrichten aus der Region. 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

0: Hallo, herzlich willkommen und moin bei Better Than Silence. Wir machen das Dutzend voll.
1: Das heißt, das ist Nummer 12.
0: Wir, das sind heute Dirk und ich, Sven. Benjamin ist heute nur in der Konserve zwischendurch mal zugeschaltet. Er hat es leider nicht geschafft.

0: Okay, das war Glow von den Shooting Daggers, unterstützt durch einige Wortbeiträge von Dennis Lüxen, der hat ja jetzt Zeit.
1: Ja, und außerdem bringen die Shooting Daggers, glaube ich, jetzt im Mai oder Juni ihre neue Platte raus.
0: Da freue ich mich drauf.
1: Super zu empfehlen.
0: Ja,
1: voll. Waren übrigens letztes Jahr, da haben wir schon mal einen kleinen Spoiler oder Teaser, besser gesagt, auf dem Berlin Breakout. Das war ja letztes Jahr das erste Mal.
0: Genau, das wird nächsten Monat wieder stattfinden und wir fahren da zusammen hin.
1: Und jetzt gibt's was von Reason Records. Erklärung kommt später.

0: Sag mal, Dirk, ich kannte das jetzt nicht. Das klang jetzt wie 1988 und irgendeine Band aus Orange County.
1: Ja, weil ich dir jetzt auch noch sage, dass dieses Logo oder wie man es nennen will, also dass das Label Reason Records als sozusagen so Buchstabenabkürzung auch OCHC hat,
0: Okay.
1: könnte man tatsächlich denken, Orange County Hardcore,
0: Ja.
1: aber es ist Odessa City Hardcore.
0: Okay.
1: Es ist also Flame aus Odessa. Und das Besondere ist, die sind auch nach wie vor in Odessa aktiv, spielen auch Konzerte, soweit es geht und so weiter. Und dieses Label Reason Records hat sich halt so ein bisschen tatsächlich so, naja, fühlt sich zu so den Ende 80er bis Mitte, Ende 90er Orange County Sounds so ein bisschen verpflichtet, hat man den
0: Was
1: Eindruck.
0: man komplett raushört.
1: Ja,
0: Ja.
1: wir können ja mal in irgendein Original reinhören.
0: Ja, lass uns das mal machen.

0: Yo, guys, what's up? Interview time, huh? All right, all right. I think you couldn't have picked a better one than Flame and Tim and getting it, too, I'd say. It's just phenomenal band, phenomenal music, phenomenal resilience considering, and probably one of my favorite singers.
1: Ja, liebe Leute, ihr habt's gehört, das war Joe D. Foster. Ist vielen wahrscheinlich bekannt als eigentlich eine Gitarre spielende Legende aus ganz vielen OC County Bands. Und über den habe ich eigentlich auch Flame mal kennengelernt, weil ich irgendwie das mitgekriegt habe, dass er die total toll findet. Und das hat man ja eben gehört, wie er für die schwärmt. Und die letzten beiden Songs, kannst du ja nochmal sagen, was das war?
2: Ja, das war erst was Blood Days von Unity und danach In From The Cold von Speak 714. Also das sind wirklich zwei Urgesteine.
1: Ja, und in beiden hat er eben auch Gitarre gespielt.
2: Ja.
1: Und ich meine, die Speak 714 ist ganz kurz rausgekommen, nachdem er eine Band verlassen hat, die, glaube ich, alle kennen und einfach alle lieben, die genau. Ahnung haben von guter Musik.
2: Immer noch gibt und die auch immer noch unterwegs sind, auch in unseren Breitengraden demnächst.
1: Genau, und er hat sie gegründet mit Brett Rasmussen. Und wer es jetzt immer noch nicht weiß,
2: der hat Pech gehabt und muss sich das jetzt einfach mal anhören.

0: So, Sven. Wollen wir es jetzt auflösen oder sagen wir einfach, das müssen jetzt alle wissen?
1: Ja, die meisten werden es wissen, aber so ihr Hasen, das waren Ignite, ganz klar.
0: Genau, mit Straight Ahead. Und das letzte eben, das kanntest du, glaube ich, nicht, ne?
1: Nee, ich kann das nicht, ne.
0: Das war Man Against Man. Jetzt werden vielleicht ganz alte Hasen oder so alte Menschen wie wir sagen, hallo, Moment, Man Against Man ist doch von No Phone Answer.
1: Ja. Das ist das, was du behauptest.
0: Dachte ich eigentlich auch immer, aber ich weiß, dass Joe D. Foster mal erzählt hat, dass eigentlich Dan O'Mahony von No Phone Answer das irgendwie, also ich will nicht sagen geklaut, aber mal aufgeschnappt hat und dass es ursprünglich sogar ein Winds of Promise Lied war. Also kann man sich drüber streiten, drei Leute, drei Bands, aber ich finde persönlich, das, nennen wir es mal Cover, was Ignite dann veröffentlicht haben, ich finde das eigentlich am coolsten. Ja, und jetzt sind wir ganz schön über 30 Jahre eigentlich in die Vergangenheit gegangen.
1: Ja.
0: Und ich denke, wir können jetzt das ja mal abschließen, denn Jodie Foster ist nach Europa gekommen. Also nicht, dass jetzt das, was mit Vergangenheit zu tun hat, aber er wohnt jetzt, ja, weiß ich nicht, 2-3 Jahre oder 2 Jahre ungefähr in Wien oder bei Wien und hat immer schon in Europa auch Musiker gesucht und um sich geschaut. Und jetzt hat er eine neue Band am Start. Und das freut uns natürlich super, denn wir haben heute, was wir noch nie hatten, und es gibt es ja auch noch nicht so lange, eine Weltpremiere. Wir haben nämlich jetzt einen Song, den es wirklich noch nirgends gibt, der erscheint auf einer 7-Inch, einer Band, die Sirens heißt und aus dem alten Bassisten und Freund von Jodie Foster besteht, aus Unity-Zeiten sogar noch. Und aber auch Europa ist mit an Bord, nämlich der Sänger von Circles aus Frankreich. Und damit schließen wir jetzt mal unseren kleinen OC-Teil ab.
1: Also eine internationale Supertruppe.
0: Genau. Hört rein. Genießt es. Weltpremiere. Der Song heißt Ocean.
1: Genau. Und stellt euch mal vor, wir haben jetzt so einen Weltpremieren-Jingle.

0: Yeah, man, I love you, brother. I pray for you every day. I hope you're okay. And it'd be good to talk soon. So you guys have a good interview, okay? Talk soon. Bye-bye.
1: Ja, was meinst du? Nachdem wir jetzt ziemlich viel so im älteren melodischen Hardcore waren, können wir mal wieder so ein bisschen in Richtung Benjamin abbiegen.
2: Ja, genau. Also wir haben jetzt noch mal Konserven-Robo-Benjamin für euch.
3: Nun kommt eine female-fronted Punkband, die Neighborhood Brats. Sie kommen aus Kalifornien, sind 2010 in San Francisco gegründet worden und 2012 nach Los Angeles gewechselt. Und in den letzten 16 Jahren haben sie straighten Punk gespielt, haben 3 Alben rausgebracht, eine ganze Menge von Singles und sehr, sehr viele Touren und Konzerte gespielt. Und wir hören nun den Song How We Lost Control.

0: Ja, Condor stehen für eine Reihe von neuen französischen Punkbands. Es gibt so den Begriff Cold Oi und da fallen Condor sicherlich rein mit ihren Beats, die schon 80er Streetpunk mit Postpunk und Hardcore kombinieren. Das ist schon eine ganz eigene Richtung. Und die Scheibe ist 2019 erschienen. Das ist die Kompilation der Singles von 2017, 2018. Ja, und dann hat die Band leider nichts mehr von sich hören lassen. Ich hoffe, es kommt noch mal was.
1: Ja, er hofft, es kommt noch mal was Neues.
2: Wir haben was Neues.
1: Richtig, wir haben immer was Neues. Wir haben nämlich, wenn ihr mal auf unserem Insta-Kanal guckt, eigentlich immer ein Album der Woche. Also manche Wochen haben wir auch mal zwei, weil wir uns nicht entscheiden können. Aber was neulich
2: manchmal
1: mal,
2: haben wir auch eine EP der Woche.
1: Ja.
2: Und damit sind wir beim Thema.
1: Genau. Und neulich war Dogs Out aus Köln unsere EP der Woche.
2: Genau. Und die Band war so super nett, uns eine der EPs, also eine EP zur Verlosung zur Verfügung zu stellen.
1: Ja, aber zwei Tapes verlosen wir.
2: Zwei Tapes?
1: Also eine EP, aber wir können also, zwei Tapes verlosen. Also wer ein Tape verlosen haben will, von Dogs Out, heißt Cry Baby, 6 Songs, absolut kein Ausfall drauf. Komm.
2: Sonst wäre es ja nicht EP der Woche
1: wir
2: geworden.
1: Wir spielen es einfach und danach werden die Leute anrufen wie Sand am Meer.
2: Richtig.

0: Okay, das war Serpent von Dogs Out. Und wer eines der beiden Tapes gewinnen möchte, meldet sich auf einem unserer bekannten Kanäle. Webseite, Urkawelle, Instagram, ihr kennt das.
1: Immer unter Better Than Silence zu finden.
0: Genau. Wir knallen euch jetzt drei Lieder am Stück vor den Latz. Einmal gibt es eine dicke Hose von Gridiron.
1: Dann gibt es von der Debütplatte von Roman Candle ein wahnsinniges Stück, was man nirgends einordnen kann. Ja, müsst ihr einfach hören.
0: Genau. Und dann von der neuen Dead Pioneers Platte No Kings.

0: Ja, super. Ich finde das immer wieder gut. Ich glaube, du hast ja so ein bisschen so die Dead Pioneers angeschleppt. Ich hatte die vorher nicht auf dem Schirm.
1: Ja, eigentlich ich liebe
0: erklären
1: die
0: sich von selbst, wenn man den Song hört, den Text wahrnimmt.
1: Genau. Okay, aber kommen wir mal zu etwas völlig anderem und schrauben den Bekanntheitspegel aufs Maximum.
0: Noch bekannter.
1: Noch bekannter. Farin hat einen rausgehauen. Und du hattest gesagt, du fandest es erst ein bisschen seltsam, das neue Lied.
0: Ja, ich fand's am Anfang, dachte ich, Alter, was sind das für hässliche Scheiß-Synthesizer? Aber es erfüllt seinen Zweck und das ist total. Jetzt bin ich happy, dass es das Lied gibt.
1: Ich auch. Und ich fand's auch schon beim ersten Mal hören gut. Ihr habt's wahrscheinlich alle schon mal gehört
2: happy,
1: mittlerweile.
2: Happy.
1: Wir spielen's jetzt trotzdem. Also, Farin Urlaub, happy to be Deutsch.

0: Ja, die letzten beiden waren jetzt aber nicht Farin-Urlaub, oder?
1: Nee, das war erst Dynamite aus London, eine Empfehlung von Graham, dem Sänger von Hives, mit Can't Be Denied. Und danach aus einer ganz anderen Ecke Europas mal Primitive Future aus Helsinki.
0: Das ist ja super. Ich hätte noch was mitgebracht, ist nicht ganz neu, aber auch nicht ganz alt. Firestarter, ja? Straight Edge aus L.A.
1: Finde ich super.

0: Ja, liebe Leute, das war es eigentlich schon wieder.
1: Ja, geschafft.
0: Das, ja, und eigentlich ist das ja immer Benjamins Sache, die Verabschiedung, aber heute machen wir es mal.
1: Genau, Benjamin bleibt in seiner Metallkiste.
0: Wir sagen tschüss, bleibt dran, bleibt uns treu. In dem Sinne, auch Time Heist haben eine neue Platte am Start, die kommt irgendwann Mitte des Jahres raus. Eine Auskopplung daraus heißt Stay the Course.

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1: Um 23 Uhr mit Kevin Bieler. Die Spitzen von SPD und Union beraten seit mehreren Stunden im Koalitionsausschuss. Beide Seiten bemühten sich vor dem Treffen im Kanzleramt, die Erwartungen zu dämpfen. Aus Berlin Benjamin Großkopf.
2: Keine wichtigen Beschlüsse zu erwarten, eine Arbeitssitzung, Ziel zumindest ein Reformfahrplan. Die Bundesregierung versucht, den Druck nicht zu groß werden zu lassen vor dem Treffen heute Abend. Der Streit der vergangenen Wochen habe viel überlagert, sagte Vizekanzler Klingbeil. Ich will etwas Gemeinsames hinbekommen, so der SPD-Chef wörtlich. Und das, obwohl, so seine Co-Vorsitzende Bärbel Baas, die Unterschiede zwischen Union und SPD selten so spürbar seien wie gerade.
1: Die schwierigen Voraussetzungen für den Koalitionsausschuss wurden heute auch beim Bundeskongress des Deutschen Gewerkschaftsbundes deutlich. Während Arbeitsministerin Baas sich in ihrer Rede um Ausgleich mit den Gewerkschaften bemühte und dabei auch Unterschiede zum Koalitionspartner CDU betonte, wurde Kanzler Merz mehrfach ausgebuht. Er hatte in seiner Rede tiefgreifende Reformen angekündigt. Deutschland müsse sich aufraffen. Die Gewerkschaften rief er dazu auf, offen für die geplanten Sozialreformen zu sein. Die Zahl der im Internet bestellten Warensendungen aus dem Ausland hat im vergangenen Jahr weiter deutlich zugenommen. Das gab der Zoll auf seiner Jahresbilanz bekannt. Aus Leipzig, Silvias Stadler.
3: Es gab ein Plus von 80%, so der Präsident der Generalzolldirektion Armin Rohlfink, der die Zahlen diesmal am Luftfrachtdrehkreuz Leipzig-Halle vorstellte. Man müsse politisch auf die Schwemme von Billigware, vor allem aus China, reagieren. Das sagte Bundesfinanzminister Lars Klingbeil. Zum 1. Juli soll deshalb nun die Zollfreigrenze für Waren unter 150 Euro fallen. Die geplante Gebühr von rund 3 Euro pro Warensendung werde sich aber wohl verspäten, so der Minister, und erst ab November gelten.
1: In Cannes hat das diesjährige internationale Filmfestival begonnen. Die chinesische Schauspielerin Gong Li und US-Schauspielerin Jane Fonda erklärten das 11-tägige Festival am Abend für eröffnet. Insgesamt 22 Filme treten im Wettbewerb um den Hauptpreis, die Goldene Palme, an. Zum Auftakt erhielt der neuseeländische Hollywood-Regisseur Peter Jackson eine Ehrenpalme. Er schuf mit der Herr-der-Ringe-Trilogie einen der größten Kinoerfolge weltweit. Das waren die Nachrichten. Das Wetter in Deutschland: in der Nacht im Süden gebietsweise Regen, im Verlauf von der Nordsee her neue Schauer, teils Graupel, Tiefstwerte 7 bis minus 2 Grad. Morgen ein Wechsel aus Sonne und dichten Wolken mit Schauern oder Gewittern, im Südosten und Norden freundlicher, Höchstwerte 10 bis 15 Grad. Am Donnerstag wechselhaft mit Schauern 9 bis 17 Grad. Am Freitag Schauer, teils mit Graupel, örtlich auch Gewitter möglich, 9 bis 18 Grad. Es ist 23.03 Uhr.
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4: Tag der Niedersachsen in Braunschweig. Stadtmarketing kündigt weiträumige Straßensperrungen an. Gedenk- und Lernort am KZ-Außenlager Lagberg. Pläne der Stadt Wolfsburg gehen in die entscheidende Phase. Und interdisziplinäre Spitzenmedizin. Klinikum Braunschweig nimmt neues Herzklappenzentrum in Betrieb. Im Studio Peter Michael Möckel. Die Meldungen im Einzelnen. Verkehrsteilnehmer in Braunschweig müssen sich rund um den Tag der Niedersachsen auf erhebliche Einschränkungen einstellen. Wie das Stadtmarketing mitteilte, sind zwischen dem 6. und 17. Juni weiträumige Straßensperrungen geplant. Betroffen ist demnach der Bereich vom Staatstheater bis zum Hauptbahnhof sowie vom Kohlmarkt bis zum Museumspark. Darüber hinaus ist auch das Magni-Viertel temporär für den Verkehr gesperrt. Eine Übersichtskarte und alle Details bietet die Webseite braunschweig.de/TDN-Erreichbarkeit. Ziel der Maßnahmen sei es, ein sicheres und zugleich unvergessliches Landesfest zu ermöglichen, erklärte Stadtmarketing-Geschäftsführerin Nina Fritzler. Auf dem Gelände des ehemaligen KZ-Außenlagers Lagberg in Wolfsburg soll ein Gedenk- und Lernort entstehen. Nach Angaben der Verwaltung nehmen die Pläne jetzt konkrete Formen an. In den nächsten Wochen werden sich die politischen Gremien mit dem Vorhaben befassen. Ende Mai zunächst der Ortsrat Mitte-West, anschließend dann die Fachausschüsse. Die endgültige Entscheidung des Stadtrates wird am 17. Juni erwartet. Geplant sind unter anderem Ausstellungs- und Seminarräume, in denen die Erinnerung an die NS-Verbrechen sichtbar gemacht werden soll. Die Gesamtinvestition liegt in Angaben zufolge bei 9,66 Millionen Euro. Der Volkswagen-Konzern hat zugesagt, 2 Millionen beizusteuern. Mit dem Bau soll noch in diesem Jahr begonnen werden. Erste Pläne für die Gedenkstätte gehen auf das Frühjahr 2017 zurück. Damals waren bei archäologischen Ausgrabungen auf dem Gelände nahe der Breslauer Straße Fundamentreste einer Gefangenenbaracke entdeckt worden. Am Städtischen Klinikum Braunschweig hat ein neues integriertes Herzklappenzentrum seinen Betrieb aufgenommen. Laut Mitteilung arbeiten Kardiologie und Herzchirurgie dort ab sofort zusammen. Damit werde eine maßgeschneiderte und überregional einzigartige Versorgung der Patienten ermöglicht. Die interdisziplinäre Struktur biete eine nahtlose Versorgung von der Diagnostik bis zur Therapie, so das Klinikum. Wie es weiter hieß, werden im größten Krankenhaus der Region jährlich mehr als 1000 Herzklappenerkrankungen behandelt. Der AWO-Bezirksverband Braunschweig hat vor Finanzierungslücken in der Pflege gewarnt. Dass die Beschäftigten jeden Tag ihr Bestes geben, um den Menschen vor Ort ein abwechslungsreiches Leben zu ermöglichen, werde vorausgesetzt, erklärte der zuständige Geschäftsfeldleiter Thorsten Planck anlässlich des Internationalen Tages der Pflegenden. Eine angemessene Bezahlung werde dagegen in Frage gestellt, so Planck mit Blick auf aktuelle Kürzungspläne der Politik. Tarifliche Löhne seien derzeit nicht mehr voll refinanzierbar und das könnten Arbeitgeber wie die AWO nicht auffangen. Nur von Anerkennung und Dankbarkeit lasse sich weder die Familie ernähren, noch die Miete bezahlen. Soweit die Nachrichten aus der Region. 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
1: Um 0 Uhr mit Wolfgang Berger. Im Kanzleramt in Berlin sitzt seit Stunden der Koalitionsausschuss zusammen, um über die nächsten großen Projekte der Bundesregierung zu beraten. CDU, CSU und SPD hatten vor dem Treffen vor zu hohen Erwartungen gewarnt. Hauptstadtkorrespondent Georg Schwarte meint, es gehe nicht nur um Reformen, sondern auch um das interne Arbeitsklima.
2: Es gibt Möglichkeiten, natürlich. Der Instrumentenkasten ist groß. Stromsteuer senken für alle. Nochmalige Erhöhung der Pendlerpauschale oder Steuerfreiheit für Sonderzahlungen, beispielsweise fürs Weihnachtsgeld, das ausgezahlt wird. Alles denkbar. Aber ob sie das tatsächlich machen, das steht im Augenblick tatsächlich in den Sternen. Sie wissen alle, nicht nur die Stimmung ist mies, auch die Performance dieser Koalition untereinander. Das Erscheinungsbild, das hat nicht gestimmt. Insofern ist das heute auch, höre ich jedenfalls, so eine Art gruppendynamische und gruppentherapeutische Veranstaltung. Die werden sich tief in die Augen gucken und sich noch einmal, ist nicht das erste Mal, in die Hand versprechen. Ab jetzt machen wir es besser.
1: Ein US-Berufungsgericht hat die von Präsident Trump verhängten weltweiten Zölle von 10% für mehrere Kläger vorerst wieder in Kraft gesetzt. Das Gericht hob eine Entscheidung aus der vergangenen Woche vorübergehend auf, die die pauschalen Abgaben für unzulässig erklärt hatte. Damit müssen zwei Unternehmen sowie ein Bundesstaat, die gegen die Maßnahme geklagt hatten, die Zölle vorerst wieder zahlen. Die Kläger haben nun 7 Tage Zeit, gegen die Entscheidung vorzugehen. Universitäten in Deutschland sind unter ausländischen Studierenden weiterhin beliebt. Laut einer Befragung der UNESCO stehen sie im weltweiten Ranking auf Platz 4 hinter den USA, Großbritannien und Australien. In Europa sind demnach Frankreich und die Niederlande zum Studieren ähnlich attraktiv wie Deutschland. In Cannes haben die 79. internationalen Filmfestspiele begonnen. Bei der Eröffnungsgala wurde der Regisseur von Herr der Ringe, Peter Jackson, mit der goldenen Ehrenpalme ausgezeichnet. Aus Cannes, Jan Tussing.
3: Peter Jackson hätte sich nie vorstellen können, dass er in seinem Leben mal eine goldene Palme gewinnen würde. Auf dem französischen Filmfest in Cannes sei er bisher nur 2-mal gewesen, aber es waren die wichtigsten 2 Male in seiner Karriere. Das sagte der neuseeländische Regisseur auf der Eröffnung der Filmfestspiele in Cannes, wo ihm der Schauspieler Elijah Wood die goldene Ehrenpalme überreichte.
1: Das waren die Nachrichten. Und das Wetter in Deutschland. Im Süden gebietsweise Regen, im Verlauf von der Nordsee her neue Schauer, teils Graupel. Tiefstwerte 7 bis minus 2 Grad. Tagsüber ein Wechsel aus Sonne und dichten Wolken mit Schauern oder Gewittern. Im Südosten und Norden freundlicher. Höchstwerte 10 bis 15 Grad. Am Donnerstag wechselhaft mit Schauern 9 bis 17 Grad. Am Freitag Schauer, teils mit Graupel, örtlich auch Gewitter bei 9 bis 18 Grad. Es ist jetzt 0 Uhr 3.
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4: Tag der Niedersachsen in Braunschweig. Stadtmarketing kündigt weiträumige Straßensperrungen an. Gedenk- und Lernort am KZ-Außenlager Lagberg. Pläne der Stadt Wolfsburg gehen in die entscheidende Phase. Und interdisziplinäre Spitzenmedizin. Klinikum Braunschweig nimmt neues Herzklappenzentrum in Betrieb. Im Studio Peter Michael Möckel. Die Meldungen im Einzelnen. Verkehrsteilnehmer in Braunschweig müssen sich rund um den Tag der Niedersachsen auf erhebliche Einschränkungen einstellen. Wie das Stadtmarketing mitteilte, sind zwischen dem 6. und 17. Juni weiträumige Straßensperrungen geplant. Betroffen ist demnach der Bereich vom Staatstheater bis zum Hauptbahnhof sowie vom Kohlmarkt bis zum Museumspark. Darüber hinaus ist auch das Magniviertel temporär für den Verkehr gesperrt. Eine Übersichtskarte und alle Details bietet die Webseite braunschweig.de/tdn-erreichbarkeit. Ziel der Maßnahmen sei es, ein sicheres und zugleich unvergessliches Landesfest zu ermöglichen, erklärte Stadtmarketing-Geschäftsführerin Nina Fritzler. Auf dem Gelände des ehemaligen KZ-Außenlagers Lagberg in Wolfsburg soll ein Gedenk- und Lernort entstehen. Nach Angaben der Verwaltung nehmen die Pläne jetzt konkrete Formen an. In den nächsten Wochen werden sich die politischen Gremien mit dem Vorhaben befassen. Ende Mai zunächst der Ortsrat Mitte-West, anschließend dann die Fachausschüsse. Die endgültige Entscheidung des Stadtrates wird am 17. Juni erwartet. Geplant sind unter anderem Ausstellungs- und Seminarräume, in denen die Erinnerung an die NS-Verbrechen sichtbar gemacht werden soll. Die Gesamtinvestition liegt in Angaben zufolge bei 9,66 Millionen Euro. Der Volkswagen-Konzern hat zugesagt, 2 Millionen beizusteuern. Mit dem Bau soll noch in diesem Jahr begonnen werden. Erste Pläne für die Gedenkstätte gehen auf das Frühjahr 2017 zurück. Damals waren bei archäologischen Ausgrabungen auf dem Gelände nahe der Breslauer Straße Fundamentreste einer Gefangenenbaracke entdeckt worden. Am Städtischen Klinikum Braunschweig hat ein neues integriertes Herzklappenzentrum seinen Betrieb aufgenommen. Laut Mitteilung arbeiten Kardiologie und Herzchirurgie dort ab sofort zusammen. Damit werde eine maßgeschneiderte und überregional einzigartige Versorgung der Patienten ermöglicht. Die interdisziplinäre Struktur biete eine nahtlose Versorgung von der Diagnostik bis zur Therapie, so das Klinikum. Wie es weiter hieß, werden im größten Krankenhaus der Region jährlich mehr als 1000 Herzklappenerkrankungen behandelt. Der AWO-Bezirksverband Braunschweig hat vor Finanzierungslücken in der Pflege gewarnt. Dass die Beschäftigten jeden Tag ihr Bestes geben, um den Menschen vor Ort ein abwechslungsreiches Leben zu ermöglichen, werde vorausgesetzt, erklärte der zuständige Geschäftsfeldleiter Thorsten Planck anlässlich des Internationalen Tages der Pflegenden. Eine angemessene Bezahlung werde dagegen in Frage gestellt, so Planck mit Blick auf aktuelle Kürzungspläne der Politik. Tarifliche Löhne seien derzeit nicht mehr voll refinanzierbar und das könnten Arbeitgeber wie die AWO nicht auffangen. Nur von Anerkennung und Dankbarkeit lasse sich weder die Familie ernähren noch die Miete bezahlen. Soweit die Nachrichten aus der Region. 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

0: hat seine erste China-Reise seit 2017 angetreten. Kurz vor dem Abflug sagte Trump, er werde mit dem chinesischen Präsidenten Xi auch über den Iran-Krieg sprechen. Xi sei jemand, mit dem er sehr gut auskomme. Hauptsächlich werde es bei seinem Besuch in Peking um den Handel gehen. Begleitet wird der US-Präsident von einer Wirtschaftsdelegation, der unter anderem SpaceX-Chef Musk, Apple-CEO Cook und Boeing-Vorstand Ortberg angehören. Zuletzt hatte es zwischen den USA und China Spannungen gegeben. Washington hatte chinesische Firmen mehrfach wegen unerlaubten Handels mit dem Iran mit Sanktionen belegt. Beim European Song Contest sind die Favoriten Finnland und Griechenland ins Finale eingezogen. Sie überzeugten beim ersten Halbfinale in Wien gestern Abend, ebenso wie der ebenfalls hochgehandelte Beitrag aus Israel. Außerdem konnten sich Schweden, Moldau, Serbien, Kroatien, Litauen, Polen und Belgien qualifizieren. Deutschland ist als großer Geldgeber automatisch im Finale. Das erste überträgt den ESC am Samstag live. Das waren die Nachrichten. Und hier noch das Wetter in Deutschland. Im Süden gebietsweise Regen, im Verlauf von der Nordsee her neue Schauer, teils mit Graupel. Tiefstwerte 7 bis minus 2 Grad. Tagsüber ein Wechsel aus Sonne und dichten Wolken mit Schauern oder Gewittern. Im Südosten und Norden freundlicher, dabei Höchstwerte von 10 bis 15 Grad. Am Donnerstag wechselhaft mit Schauern 9 bis 17 Grad, am Freitag Schauer, teils mit Graupel, örtlich Gewitter bei 9 bis 18 Grad. Es ist 1.03 Uhr.
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2: Tag der Niedersachsen in Braunschweig. Stadtmarketing kündigt weiträumige Straßensperrungen an. Gedenk- und Lernort am KZ-Außenlager Lagberg. Pläne der Stadt Wolfsburg gehen in die entscheidende Phase. Und interdisziplinäre Spitzenmedizin. Klinikum Braunschweig nimmt neues Herzklappenzentrum in Betrieb. Im Studio Peter Michael Möckel. Die Meldungen im Einzelnen. Verkehrsteilnehmer in Braunschweig müssen sich rund um den Tag der Niedersachsen auf erhebliche Einschränkungen einstellen. Wie das Stadtmarketing mitteilte, sind zwischen dem 6. und 17. Juni weiträumige Straßensperrungen geplant. Betroffen ist demnach der Bereich vom Staatstheater bis zum Hauptbahnhof sowie vom Kohlmarkt bis zum Museumspark. Darüber hinaus ist auch das Magniviertel temporär für den Verkehr gesperrt. Eine Übersichtskarte und alle Details bietet die Webseite braunschweig.de/tdn-erreichbarkeit. Ziel der Maßnahmen sei es, ein sicheres und zugleich unvergessliches Landesfest zu ermöglichen, erklärte Stadtmarketing-Geschäftsführerin Nina Fritzler. Auf dem Gelände des ehemaligen KZ-Außenlagers Lagberg in Wolfsburg soll ein Gedenk- und Lernort entstehen. Nach Angaben der Verwaltung nehmen die Pläne jetzt konkrete Formen an. In den nächsten Wochen werden sich die politischen Gremien mit dem Vorhaben befassen. Ende Mai zunächst der Ortsrat Mitte-West, anschließend dann die Fachausschüsse. Die endgültige Entscheidung des Stadtrates wird am 17. Juni erwartet. Geplant sind unter anderem Ausstellungs- und Seminarräume, in denen die Erinnerung an die NS-Verbrechen sichtbar gemacht werden soll. Die Gesamtinvestition liegt in Angaben zufolge bei 9,66 Millionen Euro. Der Volkswagen-Konzern hat zugesagt, 2 Millionen beizusteuern. Mit dem Bau soll noch in diesem Jahr begonnen werden. Erste Pläne für die Gedenkstätte gehen auf das Frühjahr 2017 zurück. Damals waren bei archäologischen Ausgrabungen auf dem Gelände nahe der Breslauer Straße Fundamentreste einer Gefangenenbaracke entdeckt worden. Am Städtischen Klinikum Braunschweig hat ein neues integriertes Herzklappenzentrum seinen Betrieb aufgenommen. Laut Mitteilung arbeiten Kardiologie und Herzchirurgie dort ab sofort zusammen. Damit werde eine maßgeschneiderte und überregional einzigartige Versorgung der Patienten ermöglicht. Die interdisziplinäre Struktur biete eine nahtlose Versorgung von der Diagnostik bis zur Therapie, so das Klinikum. Wie es weiter hieß, werden im größten Krankenhaus der Region jährlich mehr als 1000 Herzklappenerkrankungen behandelt. Der AWO-Bezirksverband Braunschweig hat vor Finanzierungslücken in der Pflege gewarnt. Dass die Beschäftigten jeden Tag ihr Bestes geben, um den Menschen vor Ort ein abwechslungsreiches Leben zu ermöglichen, werde vorausgesetzt, erklärte der zuständige Geschäftsfeldleiter Thorsten Plank anlässlich des Internationalen Tages der Pflegenden. Eine angemessene Bezahlung werde dagegen in Frage gestellt, so Plank mit Blick auf aktuelle Kürzungspläne der Politik. Tarifliche Löhne seien derzeit nicht mehr voll refinanzierbar und das könnten Arbeitgeber wie die AWO nicht auffangen. Nur von Anerkennung und Dankbarkeit lasse sich weder die Familie ernähren noch die Miete bezahlen. Soweit die Nachrichten aus der Region.

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1: Um 2 Uhr mit Wolfgang Berger. Nach rund 6 Stunden im Koalitionsausschuss haben die Spitzen von Union und SPD kurz vor Mitternacht ihre Beratungen beendet. Über Ergebnisse wurde bislang nichts bekannt. Offenbar ist auch keine gemeinsame Pressekonferenz am Morgen geplant. Es soll aber eine schriftliche Information geben. Auf der Agenda standen mögliche Entlastungen wegen der hohen Energiepreise, der weitere Reformplan sowie Beratungen über den Haushalt 2027. Die Bundesregierung will den Einsatz von sogenannten K.O.-Tropfen härter bestrafen. So soll künftig eine längere Gefängnisstrafe drohen. Aus Berlin Jasper Ruppert.
2: Mindestens 5 statt bisher 3 Jahre soll die Mindeststrafe sein, wenn ein Täter bei einem Raub- oder Sexualdelikt K.O.-Tropfen anwendet. So steht es im Gesetzentwurf von SPD-Bundesjustizministerin Hubig, den das Kabinett heute beschließen will. Dazu sollen 2 Paragraphen im Strafgesetzbuch geändert werden. Bisher gab es bei Raub- oder Sexualdelikten mindestens 5 Jahre, wenn eine Waffe oder ein gefährlicher Gegenstand bei der Tat genutzt wurde. Nun will man hier als dritten Begriff das Wort Mittel ergänzen, um auch K.O.-Tropfen darunter zählen zu können.
1: US-Präsident Trump hat seine erste China-Reise seit 2017 angetreten. Kurz vor dem Abflug sagte Trump, er werde mit Staatschef Xi auch über den Iran-Krieg sprechen.